0: ihren Glauben vertieft kennenlernen konnten, wenn sie wollten. Da ich circa als Dreijähriger von einem Radfahrer überfahren wurde, erlitt ich ein Gehirntrauma mit Gesichtsfeldausfall an beiden Augen nach rechts und nach unten. Weil ich nichts anderes kannte, war für mich alles normal. Mein Problem wurde offiziell erst diagnostiziert, als ich Autofahren lernen wollte. Nach einem Umzug nach Goldau merkten meine Schulkollegen aber sofort, dass ich mit mir einfach etwas nicht stimmte und ich wurde gehänselt. Deshalb wurde ich ein richtiger Bücherwurm, der etwas in seiner eigenen Welt lebte. Das war zwar nicht optimal, aber ich bekam die deutsche Sprache gern und beherrschte sie immer besser. Mit 17 war ich die Sekundarschule leid und ging ein Jahr als Volontär nach Belgien. Da lernte ich neue Mentalitäten kennen. Jene der Wallonen und jene der Flamen. Wir aßen mit den Studenten, putzen, uschen ab und einmal pro Woche bekamen wir auch Französischlektionen. Mit meinen beiden Schweizer Kollegen hatte ich das Heu nicht immer auf der gleichen Bühne, aber mit den Belgiern hatte ich es gut und liebte Französisch immer mehr. Das dient mir jetzt sehr gut bei Solisu. Das war Vorsehung. Das Zweite Vatikanische Konzil haben wir als Familie voller Hoffnung verfolgt und die Umstellung in Liturgie und Liederschatz gerne mitgemacht. Bald leistete und diente ich als Lektor und Kommunionhelfer in der Pfarrkirche.
1: Liebe Franz, was hast du gemacht nach deiner Schulzeit?
0: Nach der üblichen Schulzeit und dem Ausprobieren diverser Möglichkeiten machte ich schlussendlich eine Lehre als Stationsbeamter bei der SBB. Dort arbeitete ich im Innendienst der SBB in Basel. Da bekam ich eine Krise. Bleibe ich nun als Beamter bis zur Pensionierung hier? Ich suchte und machte Einzelexerzitien bei einem Jesuiten in Bad Schönbrunn und meinte, es sei richtig, die mögliche Berufung im Noviziat in Nürnberg, Deutschland, gründlich zu prüfen. Ich war der einzige Schweizer unter deutschen und österreichischen Kollegen. Mir gefiel die ignatianische Spiritualität und ich war offen, als Laienbruder oder nach dem Erwerb der Matura und den notwendigen Studien als Priester in diesem Orden zu wirken. Wir lernten die Grundhaltung des Gott in allem Suchen und Finden. Mich faszinierte die Geistesgabe der Unterscheidung der Geister. Da der heilige Ignatius in Manresa eine Vision zur Dreifaltigkeit hatte, gehört auch das zu den Jesuiten. Wir wurden motiviert, uns im Gebet immer direkt an Gott Vater, Gott Sohn oder den Heiligen Geist zu wenden und dabei die jeweils andere Qualität der Beziehung zu uns zu spüren. Der Rosenkranz war auch eine tägliche Übung. Im zweiten Jahr nach den 30-tägigen Exerzitien in St. André an der Grenze zum damaligen Jugoslawien machten wir Novizen Kletterurlaub im Gebirge. Dort bekam ich einen Sonnenstich, der zuerst körperliche, dann psychische Probleme verursachte. In einer schweren Depression erlebte ich eine nicht aufhören wollende tiefe Nacht mit starken Versuchungen, meinem Leben endlich ein Ende zu setzen. Innerhalb des Noviziates war gemäß Abklärungen des Novizenmeisters eine Heilung nicht möglich. Deshalb musste ich Nürnberg

0: Berg verlassen und siedelte als Zwischenlösung nach Bad Schönbrunn ob Zug um. Zusammen mit dem geistlichen Begleiter Pater Josef Stierli, SJ, klärten wir ab, wie es nun weitergehen soll. Depression fachmännisch mit Psychotherapie angehen. Parallel das mit mir damals noch fehlende eidgenössische kaufmännische Fähigkeitszeugnis erwerben. Nach dem Erwerb des Fähigkeitszeugnisses suchte ich eine Anstellung in einer Institution, die in der Entwicklungshilfe tätig war, weil die Therapie offensichtlich länger gehen wird. Ich lebte weiterhin die mir sehr zusagende ignatianische Spiritualität. Sie wird mich bis ans Lebensende begleiten.
1: Wie ging es dann weiter, lieber Franz?
0: Ja, bald lernte ich meine zukünftige Gattin kennen, heiratete und arbeitete an den Ursachen der nicht mehr so akuten Depression mit der Methode Personalität, menschliche Beziehungen. PRH oder französisch PRH, Personalité, Relation humaine. Und analysierte gemäß dieser Methode und unter Anleitung schriftlich viele alte Verletzungen. In dieser Zeit schenkte uns Gott zwei Töchter. Der Arbeitsvertrag als schlussendlich EDV-Verantwortliche in der Spendenverwerbung der erwähnten Institution kündigte ich nach 10 Jahren Tätigkeit. Ich suchte und fand 2 weitere Anstellungen inklusive 2-maliger Arbeitslosigkeit bis zur letzten 14-jährigen Anstellung bei der Baudirektion der Stadt Luzern, wo ich bis zur Pensionierung blieb. Übrigens, im Juli 26 können meine Gattin und ich 45 Jahre Ehe feiern.

0: Wir sind zurück in der Sendung mit Franz Bachmann. Er spricht zum Thema Der Rosenkranz, der mich und viele mit dem Himmel verbindet. Nun wünschen wir Ihnen weiterhin viel Erbauung und geistlichen Gewinn. So übergebe ich dir das Wort wieder, lieber Franz. Wie hat sich dann dein Gebet soeben mit dem Rosenkranz weiterentwickelt? Wenn ich die Schrift meditativ gebeteter Rosenkranz anschaue, muss da eine lange Reifung stattgefunden haben.
1: Wie schon erwähnt, beteten wir in meiner Herkunftsfamilie und in der Kirche den Rosenkranz wie üblich. Das Geheimnis wird bei den zehn Ave Maria einfach wiederholt. Wir machten in meiner Herkunftsfamilie mehrmals eine Wallfahrt nach Lourdes und später ging ich mit meinen Eltern zweimal nach Medjugorje. Da ich schon als Jugendlicher Mühe mit dem Rosenkranzbeten bekam, beichtete ich diese Schwierigkeit auf der ersten Wallfahrt in Medjugorje. Der Beichtvater meinte, dass die Jungfrau Maria das Gebet von uns allen wünsche, unabhängig davon, ob wir es gut meditieren oder nicht. Also nahm ich das Gebet wieder auf und betete es trotz dauernder Ablenkung. Ich weiß inzwischen, dass da auch mein Aufmerksamkeitsdefizit eine Rolle gespielt haben dürfte. Später habe ich den meditativen Rosenkranz vom Jesuiten Pater Walter Mucklin entdeckt, der jeden Zehner mit 10 Formulierungen zum jeweiligen Geheimnis versieht. Ich merkte beim Beten, dass ich den ganzen Zehner hindurch andächtiger bleiben konnte als bisher. Wie ein Diamant das Licht in Farben zerlegt, zeigte sich das gleiche Geheimnis immer in einem neuen Aspekt. Zusätzlich fügte der Pater vor jedem Geheimnis eine passende Bitte an Maria ein. Ich betete seinen Rosenkranz täglich, aber bald genügte er mir nicht mehr. Ich wollte nun selber im gleichen Stil, als Laie aber nur mit Zitaten aus der Bibel, diese 3 klassischen Rosenkränze beten können. Ich entdeckte in meinen Notizen den Vorschlag, samt speziellem Einleitungsgebet, jeden Rosenkranz einer Person der Trinität zuzuordnen. Gott Vater, freudenreicher Rosenkranz. Gott Sohn, schmerzhafter Rosenkranz. Heiliger Geist, glorreicher Rosenkranz. Ich hatte nur eine größere Auswahl, die ich täglich wechseln konnte.
0: Lieber Franz, wenn ich die Schrift anschaue, sind da aber noch weitere Rosenkränze, die weder von Pater Mucklin stammen, noch Bibelzitate enthalten. Wie kamst du zu diesen Texten?
1: Meine Mutter hatte zu ihren Lebzeiten mit einer Gruppe jeden Donnerstag im Rigi-Klösterli den Rosenkranz gebetet. Eine Bekannte verriet mir, dass sie als Gruppe das Büchlein Betrachtender Rosenkranz vom Kühnen Verlag Aachen für die Andacht nahmen, obwohl das nicht allen Betenden passte. Auf diesen Rosenkranz gehe ich gleich weiter ein. Es gibt 2 Gruppen, die den Rosenkranz gerne nach ihrer Gewohnheit beten. Die einen meditieren 10-mal die gleichen Anrufungen, indem sie sich zum Beispiel passende Bilder vorstellen. Die anderen betrachten ein Geheimnis lieber in 10 ausformulierten Aspekten. Das erfuhr ich selber. Als ich vor über 30 Jahren in Immensee mit einer Mitarbeiterin eine Gebetsgruppe gründete, beteten wir zu Beginn nach dem üblichen Stil der meisten Rosenkranzbeterinnen und Betern. Später führte ich den meditativen Rosenkranz von Pater Walter Mucklin ein mit Geheimnissen in 10 ausformulierten Aspekten. Rund die Hälfte der Teilnehmenden blieb zu Hause. Und die anderen waren begeistert, den Rosenkranz in dieser Art zu beten. Ich besorgte mir also das oben erwähnte Buch Betrachten der Rosenkranz, das nun aktualisiert war mit den beiden neuen Rosenkränzen, um diese Betrachtungen in die Webseite einzubauen. Vorher fragte ich aber beim herausgebenden Verlag und beim Bistum Aachen nach dem Rechten. Diese haben die beiden Priester aus dem Bistum Aachen mit ins Grab mitgenommen. Meiner Veröffentlichung im Web stand also nichts im Wege.
0: Ja, lieber Franz, wie bist du auf die Idee gekommen, ein Büchlein auf Deutsch und Französisch drucken zu lassen?
1: Ich hatte nie die Absicht, aus dem Online-Material ein Buch in Druck zu geben. Der Gründer von Solisu ermunterte mich, den deutschen Text auf Französisch zu übersetzen und als Broschüre zu drucken, die wir dann noch ohne Bilder nur mit 36 Seiten im Libanon zu verteilen begannen. Dieselbe Version in Deutsch nahm ich 2025 mit in meine Exerzitien nach Südfrankreich. Die Einkehrwoche fand genau dort statt, wo mal Marthe Robin lebte. Ich durfte dort 200 Exemplare verteilen. Da hat unsere Königin kräftig mitgeholfen. Die nun vorliegende Version, inklusive Bilder von Nabi Yamin, dem Gründer von Solisu, wurde mit dem Parvis Verlag erst im Spätherbst aufgegleist und umfasst inklusive dem Umschlag 108 Seiten. Aber der Textinhalt ist nach wie vor nur eine sehr kleine Auswahl der Online-Version bete-rosenkranz.ch. Das Büchlein soll so breit wie möglich verteilt werden, denn der dringende Aufruf von unserer Himmelskönigin im Jahr 1917 in Fatima ist nach wie vor brandaktuell. Wir können mit dem Rosenkranzgebet Kriege verhindern.
0: Was machst du noch weiters neben Familie und Hobbys, lieber Franz?
1: Ich wollte als Jugendlicher schon immer mich so in den Glauben vertiefen, dass ich ihn auch als Erwachsener leben kann. Schon früh merkte ich, dass ich neben den übrigen offiziellen Nachrichten auch noch andere Quellen benötige, die mir auch andere Blickwinkel zum Geschehen oder zu wichtigen Themen möglich machen, denn ich kann so besser urteilen. Ich besitze die ganze Gottmenschreihe von Maria Valtorta, aus der ich immer wieder lese und mit zwei Kollegen diskutiere. Sie bringt uns Halt und Urteilsvermögen gegenüber vielen neuen Ideen, die bis in die Kirche eingedrungen sind, die weder vom Zweiten Vatikanum beschlossen, noch im aktuellen Katechismus so abgebildet sind, geschweige denn von den Kirchenvätern so dargelegt. Es ist gut, alles aufmerksam zu verfolgen und dabei gut unterscheiden zu können. Als Inhaber eines Digitalabonnements von der Tagespost bin ich gut informiert, da ich sonst keine, oder wenn die Medien nicht anders können, einseitig gefärbte Nachrichten über die katholische Kirche lesen oder hören muss. Unsere Medien wollen ihr Produkt verkaufen und haben zu wenig Zeit für gute Recherchen. Deshalb wird auch viel abgeschrieben. Zeitungsartikel müssen sich dank reißerischen Schlagzeilen gut verkaufen. Das geht nicht mit allen Themen. Die in der heutigen Zeit immer wichtigere Geistesgabe der Unterscheidung übe ich seit meinem Noviziat weiter und pflege dazu auch meine Webseite unterscheide-die-rosenkranz.ch. www.geister.ch.
0: Lieber Franz, wieso hast du uns zugesagt, dieses Interview zu geben? Da es doch zu Beginn einige technische Herausforderungen zu klären gab.
1: Zuerst wollte ich tatsächlich nicht interviewt werden. Aber wie ich dargelegt habe, gibt es eine große Anzahl von Gläubigen, die mit dem Rosenkranz nicht viel anfangen können, weil sie es als Plapperei, als Plappern, wie das in der Bibel eben negativ besetzt ist, sei es, weil sie das Gebet als veraltet ansehen, sei es, weil sie es zwar versucht haben, aber nie zum Meditieren gekommen sind. Mit meiner textbasierten Version bin ich überzeugt, vielen Betenden das zu ermöglichen, was doch ganz im Sinn unserer lieben Frau von Fatima ist. Zusätzlich habe ich beim Verteilen der Büchlein, vor allem bei Priestern, ein Misstrauen gespürt, warum da der Name eines einfachen Laien auf dem Titelblatt steht. Das Misstrauen schwand erst, als ich darlegen konnte, dass ich Texte von 3 Priestern verarbeiten durfte und ein 4. Priester mich begleitete bei der Erstellung dieser Rosenkränze. Weiter finde ich es wichtig, Zeugnis über mein Leben zu geben, damit man mich besser einordnen kann. Deshalb ermuntere ich Gläubige und Priester, besorgt euch, falls ihr nicht schon eines besitzt, ein Exemplar meditativ gebeteter Rosenkranz beim Parvis Verlag Othwil Schweiz. Betet den Rosenkranz wie vorgeschlagen, wenn es euch gefällt, so zu beten. Werbt für das Büchlein. Unsere Himmelskönigin wird euch dabei helfen.
0: Liebe Hörerfamilie, das war unser Gespräch mit Franz Bachmann zum Thema Der Rosenkranz, der mich und viele mit dem Himmel verbindet. Wir danken dir, lieber Franz, herzlich für deine persönlichen Gedanken, dein Glaubenszeugnis und deine Einblicke in die Bedeutung des Rosenkranzes im Alltag vieler Menschen. Wir wünschen dir von Herzen für deine etlichen Projekte und deiner Familie den besonderen Segen Gottes an der Hand Marias. Vergelt's Gott und alles Gute.
1: Danke für das geduldige Zuhören und Gottes Segen an alle. Bleiben wir doch im Gebet verbunden. Danke.
0: Liebe Hörerfamilie, die Schrift, die unter dem Titel Meditativ gebeteter Rosenkranz steht, können Sie im Parvis Verlag in Othwil beziehen. Die ISBN-Nummer lautet 978-2-88022-942-9. Weitere Informationen zum Engagement von SLS Libanon Schweiz bekommen Sie direkt beim Verein oder auch unter www.solisu.ch. Danke, liebe Hörerfamilie, für Ihre Treue, für Ihre Gebete und Ihr Opfer. Es verabschiedet sich am Mikrofon Andrea Marti. Pfüezi Gott. Gelobt sei Jesus Christus.
1: In Ewigkeit. Amen.

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Das ist in der katholischen Kirche an der Mühlebühlstraße 5 in 5737 Menziken. 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

Gedanke von Don Pierino Gaglione vom 19. November 2020. Achtung, man muss immer gewinnen. Es genügt, wenn man einmal verliert, so dass der Sieger, der Feind, alles wieder wegnimmt. Und man muss den Weg von neuem beginnen.

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1: Wir beten den Barmherzigkeitsrosenkranz. Im Namen des Vaters und des Sohnes und des Heiligen Geistes. Amen. Vater unser im Himmel, geheiligt werde dein Name, dein Reich komme, dein Wille geschehe, wie im Himmel, so auf Erden. Unser tägliches Brot gib uns heute und vergib uns unsere Schuld, wie auch wir vergeben unseren Schuldigern. Und führe uns nicht in Versuchung, sondern erlöse uns von dem Bösen. Amen. Gegrüßet seist du, Maria, voll der Gnade. Der Herr ist mit dir. Du bist gebenedeit unter den Frauen und gebenedeit ist die Frucht deines Leibes, Jesus. Heilige Maria, Mutter Gottes, bitte für uns Sünder, jetzt und in der Stunde unseres Todes. Amen. Ich glaube an Gott, den Vater, den Allmächtigen, den Schöpfer des Himmels und der Erde und an Jesus Christus, seinen eingeborenen Sohn, unseren Herrn, empfangen durch den Heiligen Geist, geboren von der Jungfrau Maria, gelitten unter Pontius Pilatus, gekreuzigt, gestorben und begraben, hinabgestiegen in das Reich des Todes, am dritten Tage auferstanden von den Toten, aufgefahren in den Himmel, er sitzt zur Rechten Gottes, des allmächtigen Vaters. Von dort wird er kommen, zu richten die Lebenden und die Toten. Ich glaube an den Heiligen Geist, die heilige katholische Kirche, Gemeinschaft der Heiligen, Vergebung der Sünden, die Auferstehung der Toten und das ewige Leben. Amen. Ewiger Vater, ich opfere dir auf, den Leib und das Blut, die Seele und die Gottheit deines über alles geliebten Sohnes, unseres Herrn Jesus Christus, zur Sühne für unsere Sünden und für die Sünden der ganzen Welt. Durch sein schmerzhaftes Leiden
2: hab Erbarmen mit uns und mit der ganzen Welt.
1: Durch sein schmerzhaftes Leiden
2: hab Erbarmen mit uns und mit der ganzen Welt.
1: Durch sein schmerzhaftes Leiden
2: hab Erbarmen mit uns und mit der ganzen Welt.
1: Durch sein schmerzhaftes Leiden
2: hab Erbarmen mit uns und mit der ganzen Welt.
1: Durch sein schmerzhaftes Leiden
2: hab Erbarmen mit uns und mit der ganzen Welt.
1: Durch sein schmerzhaftes Leiden
2: hab Erbarmen mit uns und mit der ganzen Welt.
1: Durch sein schmerzhaftes Leiden
2: hab Erbarmen mit uns und mit der ganzen Welt.
1: Durch sein schmerzhaftes Leiden
2: hab Erbarmen mit uns und mit der ganzen Welt.
1: Durch sein schmerzhaftes Leiden
2: hab Erbarmen mit uns und mit der ganzen Welt.
1: Durch sein schmerzhaftes Leiden
2: hab Erbarmen mit uns und mit der ganzen Welt.
1: Ewiger Vater, ich opfere dir auf den Leib und das Blut, die Seele und die Gottheit deines über alles geliebten Sohnes, unseres Herrn Jesus Christus, zur Sühne für unsere Sünden und für die Sünden der ganzen Welt.

0: und mit der ganzen Welt.
1: Durch sein schmerzhaftes Leiden
0: habe Erbarmen mit uns und mit der ganzen Welt.
1: Durch sein schmerzhaftes Leiden
0: habe Erbarmen mit uns und mit der ganzen Welt.
1: Durch sein schmerzhaftes Leiden
0: habe Erbarmen mit uns und mit der ganzen Welt.
1: Ewiger Vater, ich opfere dir auf den Leib und das Blut, die Seele und die Gottheit deines über alles geliebten Sohnes, unseres Herrn Jesus Christus, zur Sühne für unsere Sünden und für die Sünden der ganzen Welt. Durch sein schmerzhaftes Leiden
0: habe Erbarmen mit uns und mit der ganzen Welt.
1: Durch sein schmerzhaftes Leiden
0: habe Erbarmen mit uns und mit der ganzen Welt.
1: Durch sein schmerzhaftes Leiden
0: habe Erbarmen mit uns und mit der ganzen Welt.
1: Durch sein schmerzhaftes Leiden
0: habe Erbarmen mit uns und mit der ganzen Welt.
1: Durch sein schmerzhaftes Leiden
0: habe Erbarmen mit uns und mit der ganzen Welt.
1: Durch sein schmerzhaftes Leiden
0: habe Erbarmen mit uns und mit der ganzen Welt.
1: Durch sein schmerzhaftes Leiden
0: habe Erbarmen mit uns und mit der ganzen Welt.
1: Durch sein schmerzhaftes Leiden
0: habe Erbarmen mit uns und mit der ganzen Welt.
1: Durch sein schmerzhaftes Leiden
0: habe Erbarmen mit uns und mit der ganzen Welt.
1: Durch sein schmerzhaftes Leiden
0: habe Erbarmen mit uns und mit der ganzen Welt.
1: Ewiger Vater, ich opfere dir auf den Leib und das Blut, die Seele und die Gottheit deines über alles geliebten Sohnes, unseres Herrn Jesus Christus, zur Sühne für unsere Sünden und für die Sünden der ganzen Welt. Durch sein schmerzhaftes Leiden
0: habe Erbarmen mit uns und mit der ganzen Welt.
1: Durch sein schmerzhaftes Leiden
0: habe Erbarmen mit uns und mit der ganzen Welt.
1: Durch sein schmerzhaftes Leiden
0: habe Erbarmen mit uns und mit der ganzen Welt.
1: Durch sein schmerzhaftes Leiden
0: habe Erbarmen mit uns und mit der ganzen Welt.
1: Durch sein schmerzhaftes Leiden
0: habe Erbarmen mit uns und mit der ganzen Welt.
1: Durch sein schmerzhaftes Leiden
0: habe Erbarmen mit uns und mit der ganzen Welt.
1: Durch sein schmerzhaftes Leiden
0: habe Erbarmen mit uns und mit der ganzen Welt.
1: Durch sein schmerzhaftes Leiden
0: habe Erbarmen mit uns und mit der ganzen Welt.
1: Durch sein schmerzhaftes Leiden
0: habe Erbarmen mit uns und mit der ganzen Welt.
1: Durch sein schmerzhaftes Leiden
0: habe Erbarmen mit uns und mit der ganzen Welt.
1: Ewiger Vater, ich opfere dir auf den Leib und das Blut, die Seele und die Gottheit deines über alles geliebten Sohnes, unseres Herrn Jesus Christus, zur Sühne für unsere Sünden und für die Sünden der ganzen Welt. Durch sein schmerzhaftes Leiden
0: habe Erbarmen mit uns und mit der ganzen Welt.
1: Durch sein schmerzhaftes Leiden
0: habe Erbarmen
1: mit uns und mit der ganzen Welt. Durch sein schmerzhaftes Leiden
0: habe Erbarmen mit uns und mit der ganzen Welt.
1: Durch sein schmerzhaftes Leiden
0: habe Erbarmen mit uns und mit der ganzen Welt.
1: Durch sein schmerzhaftes Leiden
0: habe Erbarmen mit uns und mit der ganzen Welt.
1: Durch sein schmerzhaftes Leiden
0: habe Erbarmen mit uns und mit der ganzen Welt.
1: Durch sein schmerzhaftes Leiden
0: habe Erbarmen mit uns und mit der ganzen Welt.
1: Durch sein schmerzhaftes Leiden
0: habe Erbarmen mit uns und mit der ganzen Welt.
1: Durch sein schmerzhaftes Leiden
0: habe Erbarmen mit uns und mit der ganzen Welt.
1: Durch sein schmerzhaftes Leiden
0: habe Erbarmen mit uns und mit

0: ganzen Welt.
1: Durch sein schmerzhaftes Leiden
0: hab Erbarmen mit uns und mit der ganzen Welt.
1: Heiliger Gott, heiliger starker Gott, heiliger unsterblicher Gott, hab Erbarmen mit uns und mit der ganzen Welt. Heiliger Gott, heiliger starker Gott, heiliger unsterblicher Gott, hab Erbarmen mit uns und mit der ganzen Welt. Heiliger Gott, heiliger starker Gott, heiliger unsterblicher Gott, hab Erbarmen mit uns und mit der ganzen Welt. Amen. O Blut und Wasser aus dem Herzen Jesu als Quelle der Barmherzigkeit für uns entströmt, Jesus, ich vertraue auf dich. O Blut und Wasser aus dem Herzen Jesu, als Quelle der Barmherzigkeit für uns entströmt, Jesus, ich vertraue auf dich. O Blut und Wasser aus dem Herzen Jesu, als Quelle der Barmherzigkeit für uns entströmt, Jesus, ich vertraue auf dich.

0: Wir beten die sieben Vater unser. Es ist ein Gebet, das der göttliche Heiland, der heiligen Birgitta von Schweden offenbart hat. Papst Pius IX. Kannte diese Gebete und approbierte sie am 31. Mai 1862, indem er sie als der Wahrheit entsprechend und zum großen Nutzen für das Heil der Seelen erachtete. Nach dem Gebet hören Sie die Verheißungen von Jesus, die mit diesem Gebet verbunden sind. Wir beginnen unser Gebet im Zeichen des Kreuzes. Im Namen des Vaters und des Sohnes und des Heiligen Geistes. Amen. O Jesus, ich will jetzt siebenmal das Vaterunser beten, in Vereinigung mit jener Liebe, in welcher du dieses Gebet in deinem Herzen geheiligt und versüßt hast. Nimm es von meinen Lippen in dein göttliches Herz auf, verbessere und vervollkommene es so sehr, dass es der allerheiligsten Dreifaltigkeit so viel Ehre und Freude bereite, wie du ihr auf Erden mit diesem Gebet erwiesen hast. Und diese mögen überströmen auf deine heiligste Menschwerdung, zur Verherrlichung deiner heiligen Wunden und des kostbaren Blutes, das du daraus vergossen hast. Erstens, Beschneidung. Vater unser im Himmel, geheiligt werde dein Name, dein Reich komme, dein Wille geschehe, wie im Himmel, so auf Erden. Unser tägliches Brot gib uns heute und vergib uns unsere Schuld, wie auch wir vergeben unseren Schuldigern. Und führe uns nicht in Versuchung, sondern erlöse uns von dem Bösen. Gegrüßt seist du, Maria, voll der Gnade, der Herr ist mit dir, du bist gebenedeit unter den Frauen, und gebenedeit ist die Frucht deines Leibes, Jesus. Heilige Maria, Mutter Gottes, bitte für uns Sünder, jetzt und in der Stunde unseres Todes. Amen. Ewiger Vater, durch die unbefleckten Hände Mariens und das göttliche Herz Jesu opfere ich dir die ersten Wunden, die ersten Schmerzen und die erste Blutvergießung Jesu auf, zur Sühne für meine und aller Menschen Jugendsünden und zur Verhütung erster Todsünden, besonders in meiner Verwandtschaft.
1: Zweitens, Blutschweiß. Vater unser im Himmel, geheiligt werde dein Name, dein Reich komme, dein Wille geschehe, wie im Himmel so auf Erden. Unser tägliches Brot gib uns heute und vergib uns unsere Schuld, wie auch wir vergeben unseren Schuldigern, und führe uns nicht in Versuchung, sondern erlöse uns von dem Bösen. Gegrüßt seist du, Maria, voll der Gnade, der Herr ist mit dir, du bist gebenedeit unter den Frauen, und gebenedeit ist die Frucht deines Leibes, Jesus. Heilige Maria, Mutter Gottes, bitte für uns Sünder, jetzt und in der Stunde unseres Todes. Amen. Ewiger Vater, durch die unbefleckten Hände Mariens und das göttliche Herz Jesu opfer ich dir die furchtbaren Leiden des Herzens Jesu am Ölberg auf und jeden Tropfen seines Blutschweißes zur Sühne für meine und aller Menschen Sünden des Herzens, zur Verhütung solcher Sünden und für die Vermehrung der Gottes- und Nächstenliebe.
0: Drittens, Geißelung. Vater unser im Himmel, geheiligt werde dein Name, dein Reich komme, dein Wille geschehe, wie im Himmel, so auf Erden. Unser tägliches Brot gib uns heute und vergib uns unsere Schuld, wie auch wir vergeben unseren Schuldigern. Und führe uns nicht in Versuchung, sondern erlöse uns von dem Bösen. Gegrüßt seist du, Maria, voll der Gnade, der Herr ist mit dir, du bist gebenedeit unter den Frauen, und gebenedeit ist die Frucht deines Leibes, Jesus. Heilige Maria, Mutter Gottes, bitte für uns Sünder, jetzt und in der Stunde unseres Todes. Amen. Ewiger Vater, durch die unbefleckten Hände Mariens und das göttliche Herz Jesu opfere ich dir die vielen tausend Wunden, die grausamen Schmerzen und das kostbare Blut Jesu von der Geißelung auf, zur Sühne für meine und aller Menschen Sünden des Fleisches, zur Verhütung solcher Sünden und für die Bewahrung der Unschuld, besonders in meiner Verwandtschaft.
1: Viertens, Dornenkrönung. Vater unser im Himmel, geheiligt werde dein Name, dein Reich komme, dein Wille geschehe, wie im Himmel, so auf Erden. Unser tägliches Brot gib uns heute und vergib uns unsere Schuld, wie auch wir vergeben unseren Schuldigern, und führe uns nicht in Versuchung, sondern erlöse uns von dem Bösen. Gegrüßt seist du, Maria, voll der Gnade, der Herr ist mit dir. Du bist gebenedeit unter den Frauen, und gebenedeit ist die Frucht deines Leibes, Jesus. Heilige Maria, Mutter Gottes, bitte für uns Sünder, jetzt und in der Stunde unseres Todes. Amen. Ewiger Vater, durch die unbefleckten Hände Mariens und das göttliche Herz Jesu opfere ich dir die Wunden, die Schmerzen und das kostbare Blut des heiligen Hauptes Jesu von der Dornenkrönung auf, zur Sühne für meine und aller Menschen Sünden des Geistes, zur Verhütung solcher Sünden und für die Ausbreitung des Königtums Christi auf Erden.
0: Fünftens, Kreuztragung. Vater unser im Himmel, geheiligt werde dein Name, dein Reich komme, dein Wille geschehe wie im Himmel, so auf Erden. Unser tägliches Brot gib uns heute und vergib uns unsere Schuld, wie auch wir vergeben unseren Schuldigern. Und führe uns nicht in Versuchung, sondern erlöse uns von dem Bösen. Gegrüßt seist du, Maria, voll der Gnade, der Herr ist mit dir, du bist gebenedeit unter den Frauen, und gebenedeit ist die Frucht deines Leibes, Jesus. Heilige Maria, Mutter Gottes, bitte für uns Sünder, jetzt und in der Stunde unseres Todes. Amen. Ewiger Vater, durch die unbefleckten Hände Mariens und das göttliche Herz Jesu opfere ich dir die Leiden Jesu auf seinem Kreuzweg auf, besonders seine heilige Schulterwunde und deren kostbares Blut, zur Sühne für meine und aller Menschen Auflehnung gegen das Kreuz und Murren gegen deine heiligen Anordnungen und alle anderen Zungensünden, zur Verhütung solcher Sünden und für wahre Kreuzesliebe.
1: Sechstens, Kreuzigung Jesu. Vater unser im Himmel, geheiligt werde dein Name, dein Reich komme, dein Wille geschehe, wie im Himmel, so auf Erden. Unser tägliches Brot gib uns heute und vergib uns unsere Schuld, wie auch wir vergeben unseren Schuldigern, und führe uns nicht in Versuchung, sondern erlöse uns von dem Bösen. Gegrüßt seist du, Maria, voll der Gnade, der Herr ist mit dir, du bist gebenedeit unter den Frauen, und gebenedeit ist die Frucht deines Leibes, Jesus. Heilige Maria, Mutter Gottes, bitte für uns Sünder, jetzt und in der Stunde unseres Todes. Amen. Ewiger Vater, durch die unbefleckten Hände Mariens und das göttliche Herz Jesu opfere ich dir deinen göttlichen Sohn am Kreuze auf, seine Annagelung und seine Erhöhung, seine Wunden an Händen und Füßen und die drei Ströme seines heiligen Blutes, die sich daraus für uns ergossen, seine äußerste Armut, seinen vollkommenen Gehorsam, alle seine Körper- und Seelenqualen, seinen kostbaren Tod und dessen unblutige Erneuerung in allen heiligen Messen der Erde, zur Sühne aller Verletzungen der heiligen Ordensgelübde und Ordensregeln, zur Genugtuung für meine und der Welt Sünden, für die Kranken und Sterbenden, für heiligmäßige Priester und Laien, für die Anliegen des Heiligen Vaters zur Wiederherstellung der christlichen Familie, für Starkmut im Glauben, für unser Vaterland und die Einheit der Völker in Christus und seiner Kirche, sowie für die Diaspora.
0: Siebtens, Öffnung der heiligen Seite. Vater unser im Himmel, geheiligt werde dein Name, dein Reich komme, dein Wille geschehe wie im Himmel so auf Erden. Unser tägliches Brot gib uns heute und vergib uns unsere Schuld, wie auch wir vergeben unseren Schuldigern. Und führe uns nicht in Versuchung, sondern erlöse uns von dem Bösen. Gegrüßt seist du, Maria, voll der Gnade, der Herr ist mit dir. Du bist gebenedeit unter den Frauen, und gebenedeit ist die Frucht deines Leibes, Jesus. Heilige Maria, Mutter Gottes, bitte für uns Sünder, jetzt und in der Stunde unseres Todes. Amen. Ewiger Vater, würdige dich, für die Bedürfnisse der heiligen Kirche und zur Sühne der Sünden aller Menschen, das kostbare Blut und Wasser anzunehmen, welches aus der Wunde des göttlichen Herzens Jesu geflossen ist, und sei uns allen gnädig und barmherzig. Blut Christi, letzter, kostbarer Inhalt deines heiligen Herzens, wasche mich rein von allen eigenen und fremden Sündenschulden. Wasser der Seite Christi, wasche mich rein von allen Sündenstrafen und lösche mir und allen armen Seelen die Flammen des Fegfeuers aus. Amen. Im Namen des Vaters und des Sohnes und des Heiligen Geistes. Amen. Der göttliche Heiland offenbarte der heiligen Birgitta noch zusätzliche folgende Verheißung. Wisset, dass ich denjenigen, welche 12 Jahre lang täglich 7 Vater Unser und Ave Maria zu Ehren meines kostbaren Blutes beten, große Gnaden erweisen werde. Erstens, sie kommen nicht ins Fegefeuer. Zweitens, ich werde sie in die Zahl der Märtyrer aufnehmen, wie wenn sie ihr Blut für den Glauben vergossen hätten. Drittens, ich werde 3 Seelen ihrer Anverwandten in der heiligmachenden Gnade erhalten, je nach ihrer Wahl. Viertens, die Seelen ihrer Verwandten bis ins 4. Glied werden der Hölle entgehen. Fünftens, sie werden einen Monat vor ihrem Tod davon in Kenntnis gesetzt. Sollten sie vor dieser Zeit sterben, so betrachte ich es als geschehen. Das heißt, wie wenn sie diese Bedingungen erfüllt hätten. Papst Innozenz, der 10., bestätigte diese Offenbarung und fügte bei, dass die Seelen, die sie erfüllen, jeden Karfreitag eine Seele aus dem Fegefeuer befreien. 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Sie hören den Gedanken vom Pfarrer Daniel Bühlmann.
2: Liebe Zuhörerinnen und Zuhörer, in der Lesung aus dem Buch Hagia und auch das Evangelium, wo es um das Kennenlernen des Jesus von Nazareth geht, bei Herodes. Beides Lesungen, die etwas über mein Dasein, über meinen Glaubensweg behilflich sein möchten. In der Lesung, da hat es geheißen, überlegt doch, wie es euch geht. Wir sollen uns also überlegen, wie es uns heute geht. Und da heißt es dann weiter, ihr seht viel und erntet wenig, ihr esst und werdet nicht satt, ihr trinkt, aber zum Betrinken reicht es euch nicht, ihr zieht Kleider an, aber sie halten nicht warm. Und wer etwas verdient, verdient es für einen löcherigen Beutel. So spricht der Herr, der Heere. Überlegt also, wie es euch geht. Geht ins Gebirge, schafft Holz herbei und baut den Tempel wieder auf. Das würde mir gefallen und mich ehren, spricht der Herr. Baut den Tempel wieder auf. Heute werden Kirchen abgebaut. Heute werden Kirchen verkauft. Heute werden Kirchen in andere Funktionen umgenutzt. Und da können wir uns wiederum fragen, überlegt also, wie es euch geht. Da kommt mir das Bild in den Sinn, wo der Bruder Klaus erlebt hat, nämlich seine Vision von dieser sprudelnden Quelle, die fließt. Und zwar in diesem Übermaß, dass das Wasser aus dieser Quelle sogar das Haus verließ. Und die Menschen, sie gingen einfach vorüber. Sie suchten ihr Glück, aber sie suchten es am falschen Ort. Sie suchten das Glück, obwohl es vor der Haustüre stand, aber sie suchten weiter. Diese Vision des Bruder Klaus, aber auch diese Vision hier, der Lesung vom Alten Testament, zeigt ein bisschen auch unsere heutige Situation. Wir suchen und wir finden es nicht. Wir suchen zum Teil am falschen Ort, weil wir uns beirren lassen von irgendwelchen Strömungen, obwohl das Heil ja da ist, sehen wir es nicht. Und so ergeht es ja auch dem König Herodes im Evangelium. Es heißt dort, in jener Zeit hörte der Tetrarch Herodes von allem, was durch Jesus geschah und wusste nicht, was er davon halten sollte. Er konnte es nicht einordnen, weil seine Augen blind waren, weil sein Herz verstockt war über seine selbstbezogene Ich-Sucht. Und er wollte diesen Jesus treffen. Und er hatte den Wunsch, ihn einmal zu sehen, sagte Herodes. Diesen Wunsch zu haben, ihn einmal zu sehen. Doch warum wollte er ihn sehen? Er wollte ihn persönlich kennenlernen und tatsächlich, es kommt es ja zu dieser Begegnung, weil Pilatus ja den Gefangenen Jesus zu Herodes schickt, weil Pilatus sagte, er sei der rechtmäßige König und er müsse ihn eigentlich verurteilen. Und es heißt dann bei Lukas, Herodes freute sich sehr, als er Jesus sah, schon lange hatte er sich gewünscht, mit ihm zusammen zu treffen, denn er hatte von ihm gehört. Nun hoffte er, ein Wunder von ihm zu sehen. Seine Erwartung war also sehr groß. Seine Erwartung war nur das Äußerliche. Er wollte ein Wunder sehen von Jesus, aber er wurde enttäuscht. Und was war dann die Reaktion des Herodes? Seine Reaktion war, dass er dann am Schluss Jesus verachtet hatte, weil er eben kein Wunder vollbracht hat. Beides sind eben Situationen, die etwas über einen Zustand aussagen wollen. Und dieser Zustand ist das, was Jesus uns auch immer wieder gesagt hat, nämlich wo Jesus am Ende des Evangeliums, wo er sagte, werde ich noch Glauben finden auf Erden? Werde ich noch Glauben finden? Das ist eine Frage, die hochaktuell ist für all das, was im Moment in der Kirche geschieht. Was geschieht vom Glauben und was geschieht nur aus Machtgelüsten? Um was geht es? Geht es nicht manch anderem auch so, dass Jesus den Erwartungen nicht entspricht und sich eben nicht so verhält, wie man es sich wünscht oder sogar erhofft? Wichtiger als Jesus zu sehen, ist aber doch auch, und vor allem auf ihn zu hören. Und in einem solch lebendigen Austausch mit ihm, in diesem, ich würde fast sagen, täglichen Zusammenleben mit ihm, nur so können wir Jesus besser verstehen, aber auch besser kennenlernen. Es braucht eben diese Beziehung. Und wo ist dieser Ort dieser Beziehung, von dem ja auch der Bruder Klaus immer wieder gestärkt und genährt wurde und am Ende seines Lebens, beziehungsweise fast 20 Jahre lang, nur von der Eucharistie lebte, von dieser Begegnung lebte. Es ist also die Eucharistie. Es ist diese Feier, die aufbaut, die zur Gemeinschaft der Glaubenden einlädt. Und es ist diese Feier, wo wir wirklich diese Gottesgegenwart erfahren dürfen. Nämlich als ein Geschenk und als eine Wirkung des Heiligen Geistes, der uns immer wieder antreibt, an dieser Feier teilzunehmen, eben als Mitfeiernde zu wirken. Und am Ende der Feier, da werden wir ja wieder entlassen und wir werden gesendet. Ein nicht unwichtiges Wort, wir werden gesendet. Nämlich, dass wir dieses Geschenk mit in den Alltag hinaustragen sollen. Dass wir als Glaubende dort wirken sollen, wo wir eben stehen. Und das sind alle gefragt. Nicht nur der Priester, nicht nur der Bischof, auch nicht nur der Papst, sondern alle werden gesendet. Wir sind alle Getaufte und Gesendete. Die Sendung ermächtigt uns, das, was wir in der Eucharistie gehört haben, wo wir gestärkt wurden, etwas von dieser Botschaft, von dieser Freude, aber auch von dieser Beziehung mit Jesus, die wir leben, hinauszutragen. Diese Gegenwart als Geschenk, als Gnade anzunehmen, aber diese Gegenwart Gottes auch in unserer Welt, in meiner Realität hinauszutragen. Wir sollen am Aufbau der Kirche als Gemeinschaft der Glaubenden etwas mittragen, aber immer nur bezogen auf Jesus Christus, weil er der Eckstein ist, wie es der Paulus sagt, weil es immer nur um ihn gehen muss. Das haben die Kirchenväter verstanden, das haben große Theologen immer wieder verstanden, das haben auch die großen Frauen, die heilig gesprochen wurden, auch immer wieder verstanden. Es geht um das, es geht um die Mitte des Glaubens und nichts anderes. Wir sind gesendet und dazu möge uns jetzt der Segen Gottes auf diesem Weg begleiten. Der Herr sei mit euch.
3: Und mit deinem Geiste.
2: Und es segne, es behüte und es stärke sie alle, der liebende und der frohmachende Gott, der Vater und der Sohn und der Heilige Geist.
3: Amen. Das war ein Gedanke vom Pfarrer Daniel Bühlmann.

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0: Abendspaziergänge unterwegs in der Welt der Musik. Die Gebetsthematik in unseren Abendspaziergängen wird heute fortgesetzt mit dem Ave Maria, dem Gegrüßt seist du Maria. Simon Dach möchte in dieser Sendung vermitteln, wie mit Ausdrucksformen und Worten der Musik eine Gebetskette geknüpft wurde, auf die aus dem reichen Schatz der Tradition auch wir heute zurückgreifen dürfen.
1: Zu unserem heutigen Abendspaziergang in die Welt der Musik begrüßt Sie am Mikrofon wieder herzlich Simon Dach.

Sie haben es schon in der Anmoderation gehört. In der Sendung soll es um das Gebet »Gegrüßet seist du Maria« gehen.

Maria ist durch ihre Erwählung zur Mutter Gottes, die sie durch ihr Fiat, mir geschehe nach Gottes Plan, ermöglichte, ein besonderer Mensch. In ihr konnte der Sieg Christi des Erlösers auf vollkommene Weise zur Erfüllung gelangen. So ist sie ein Zeichen der Hoffnung für die Kirche auf ihrem Pilgerweg zu Gott. Unsere selige Zukunft bei Gott hat sich in Maria bereits erfüllt. Sie, die sündenlose Jungfrau, ist uns in der Gnade Jesu Christi mit Leib und Seele vorausgegangen in die himmlische Herrlichkeit, wohin durch ihre machtvolle Fürbitte einst jeder von uns auch gelangen soll. Auch der Heilige Vater betont ausdrücklich ihre besondere Stellung. Ich bitte um die mütterliche Fürbitte der Heiligen Maria. In ihre Hände lege ich die Zukunft und die Gegenwart meiner Person und der Kirche. Sancta Maria, ora pro nobis. Heilige Maria, bitte für uns.

0: Vater unser, Ave Maria und Ehre sei dem Vater gehören seit jeher zur Grundration katholischen Betens. Gerade deshalb mag es hilfreich sein, diesen Texten und jetzt diesem Mariengebet eine besondere Betrachtung angedeihen zu lassen und dadurch der immer vorhandenen Gefahr des gedankenlosen Plapperns eines solchen Textes entgegenzuwirken.
1: Wir bleiben diesmal nicht bei dem stehen, wovon in anderen Sendungen schon verschiedentlich die Rede war, von der hervorgehobenen Stellung des Ave Maria in der liturgischen und kirchenmusikalischen Praxis. Vielmehr möchte ich nun einen Schritt weiter gehen und die biblische Tiefendimension dieses Gebets auszuloten versuchen, das ja in wesentlichen Teilen auf biblischen Zitaten beruht. Zuvor aber soll noch einmal deutlich werden, wo eigentlich der geistige Horizont dieses Betens verläuft. Wir hatten schon einmal das Gebet Papst Johannes Pauls II. Zum Ausgangspunkt genommen, als er an die Gottesmutter gerichtet formulierte: Ave Maria gratia plena. Mit großer Liebe und Ehrfurcht spreche ich diese so schlichten und gleichzeitig so wundervollen Worte aus. Niemand wird dich je in einer wunderbareren Weise grüßen können, als es damals der Engel bei der Verkündigung getan hat. Diese Worte wiederhole

Ich, die so viele Herzen in aller Welt in sich tragen und so viele Lippen bekennen. Wir alle wissen, dass dies die Worte sind, mit denen Gott selbst durch seinen Boten dich gegrüßt hat. Dich, die Frau, die im Garten Eden uns versprochen und von Ewigkeit her erwählt ist, als Mutter des Wortes, Mutter der göttlichen Weisheit, Mutter des Gottessohnes. Wir haben schon darüber nachgedacht, wie auch in der Musik die Schritte des Glaubens dargestellt wurden und vergegenwärtigt werden in den überlieferten Texten der Liturgie, die der große päpstliche Peter so aufzählte. Gebenedeit bist du, weil du dem Wort Gottes geglaubt hast, weil du auf seine Verheißung gehofft hast, weil du die Liebe vollkommen gelebt hast, weil du voll Liebe zu Elisabeth geeilt bist, weil du deine mütterliche Güte in Bethlehem erwiesen hast.

Ich möchte nun mit Ihnen, liebe Mitchristen, die Botschaft des Engels, auf die sich das Ave Maria stützt und bezieht, betrachten. Vor unserem geistigen Auge haben wir vielleicht eine künstlerische Darstellung dieser Szene, der entscheidendsten Unterredung, welche die Weltgeschichte kennt. Ein Gespräch zwischen dem Erzengel Gabriel, den Gott als seinen Sprecher zu Maria sandte, und der Jungfrau Maria, die auserwählt war, die Mutter Gottes zu werden. Nach dem Bericht des Evangelisten Lukas trat der Engel bei der Jungfrau in Nazareth ein, und wir dürfen davon ausgehen, dass Maria diesen Besucher als ein von Gott gesandtes Wesen in menschlicher Gestalt erkennen konnte, seinen Worten also sogleich die außerordentliche Bedeutung zumessen konnte, wie sie von keinem Menschen hätte ausgehen können. Seine ersten Worte sind ein Gruß an die Angesprochene und doch noch viel mehr als ein solcher. Eine für uns wohl eher noch ungewohnte Deutung hat Papst Benedikt zu diesem Wort des Engels gegeben. In der Predigt, die er an einem vierten Adventssonntag vor der römischen Pfarrgemeinde Santa Maria Consolatrice gehalten hat. Das erste Wort, das ich mit euch betrachten will, ist der Gruß des Engels an Maria. In der geläufigen Übersetzung sagt der Engel, ich grüße dich, Maria. Aber das ursprüngliche griechische Wort Kaire bedeutet eigentlich, freue dich, sei froh. Die Worte des Engels sind die Wiederaufnahme einer prophetischen Verheißung aus dem Buch des Propheten Zephania. Wir finden hier diesen Gruß fast im Wortlaut wieder. Der von Gott erleuchtete Prophet Zephania spricht zu Israel, Freu dich, Tochter Zion, der Herr ist mit dir und wird in dir Wohnung nehmen. Wir wissen, dass Maria die heiligen Schriften gut kannte. Ihr Magnificat ist ein Webstück aus Fäden des Alten Testaments. Wir können daher sicher sein, dass die heilige Jungfrau sofort verstanden hat, dass es sich hier um Worte des Propheten Zephania handelte, die dieser an Israel gerichtet hatte, an die Tochter Zion, die als Wohnung Gottes betrachtet wurde. Das Überraschende ist nun, dass diese an ganz Israel gerichteten Worte jetzt zu ihr persönlich gesagt werden. Und das gibt Maria zu denken. Und da wird ihr klar, dass gerade sie die Tochter Zion ist, von der der Prophet gesprochen hat, dass der Herr demnach für sie einen besonderen Plan hat, dass sie dazu berufen ist, die wahre Wohnung Gottes zu sein, eine Wohnung, die nicht aus Stein, sondern aus lebendigem Fleisch, aus einem lebendigen Herzen besteht, dass Gott als seinen wahren Tempel gerade sie, die Jungfrau, haben will. Welch eine Nachricht! Und nun können wir verstehen, dass Maria beginnt, intensiv über die Bedeutung dieses Grußes nachzudenken.

Verweilen wir noch beim ersten Wort. Freue dich, sei froh. Meine Lieben, wir müssen dieses befreiende Wort, freue dich, wieder im Glauben und aus tiefstem Herzen annehmen und verstehen. Vielleicht sind wir Katholiken, die wir es seit jeher wissen, nicht mehr überrascht. Vielleicht nehmen wir diese befreiende Freude nicht mehr in ihrer Lebendigkeit wahr. Aber wenn wir uns die heutige Welt ansehen, in der Gott abwesend ist, müssen wir feststellen, dass sie ebenfalls von Ängsten und Unsicherheiten beherrscht wird. Ist es gut, ein Mensch zu sein oder nicht? Ist es gut, zu leben oder nicht? Ist die Existenz wirklich etwas Gutes oder ist vielleicht alles negativ? Und die Menschen leben wirklich in einer dunklen Welt und brauchen Betäubungsmittel, um leben zu können. Diese Freude, die man empfangen hat, kann man nicht für sich allein behalten. Die Freude muss immer geteilt werden. Eine Freude muss mitgeteilt werden. Maria hat sich sogleich aufgemacht, um ihrer Verwandten Elisabeth ihre Freude mitzuteilen. Was Elisabeth in Ein Karim, ihrer jungen Base, auf diese Mitteilung hin antwortete, hat, ebenso wie die Engelsbotschaft der Verkündigung, Eingang in das Ave Maria gefunden. Benedicta tu in mulieribus et benedictus fructus ventris tui. Du bist gesegnet unter den Frauen, und gebenedeit ist die Frucht deines Leibes, denn du hast geboren den Retter unserer Seelen. Freue dich also, Jungfrau und Gottesgebärerin Maria. So sagt es die altslawische Fassung des Gebets, das wir in einer Vertonung von Sergei Rachmaninow hören.

0: Es soll heute nicht nur ein Hören sein, wie man öfter schöne und ins Herz gehende Mariengesänge eben hört, sondern ein Mitbeten der Seele, an das auch unser Vater Benedikt gedacht hat, als er nach seiner Bischofsweihe an der Münchner Mariensäule betete. Heilige Maria, Mutter Gottes, vom Heiligen Geist bewegt, hat einst Elisabeth dich selig gepriesen als die Gesegnete unter den Frauen, weil dein Glaube dem Herrn die Tür in die Welt aufgetan hat. Wie du es unter dem Anhauch des gleichen Geistes vorhergesagt hast, preisen dich seither selig alle Geschlechter. Voll Freude treten wir in dieser Stunde ein in den Lobpreis, den der Geist deines Sohnes, unseres Herrn Jesus Christus, in allen Generationen erweckt hat. So wollen wir uns gewissermaßen einklinken in das durch die Generationen und Epochen fortklingende Marienlob und in diesem hörenden Meditieren mit dem großen Beter Papst Johannes Paul II. Betrachten, was Maria uns vorgelebt hat. Schauen wir mit Papst Johannes Paul II. Auf das Marienleben. Er sagte über sie:
1: Gebenedeit bist du, weil du in der Verfolgung ausgehalten hast, weil du Jesus voll Ausdauer im Tempel gesucht hast, weil du in Nazareth ein einfaches Leben geführt hast, weil du in Kana das Wort an Jesus gerichtet hast, weil du als Mutter unter dem Kreuz standgehalten hast. In den ersten 30 Jahren des irdischen Lebens Jesu, liebe Mitchristen, die ja zeitlich einen ungleich größeren Teil ausmachen als die 3 Jahre seines öffentlichen Wirkens, man sollte sich dies wieder einmal bewusst machen, war neben dem Alltäglichen, das ihn uns als Bruder nahe bringt, auch Außergewöhnliches vorhanden. Dies betrifft natürlich vor allem auch das Leben Mariens. Denken wir an die überstürzte Flucht der Familie vor den Häschern des Herodes nach Ägypten. Denken wir an die Weissagung des Zacharias bei der Darstellung Jesu im Tempel an Maria. Die notvolle Suche des Knaben in Jerusalem durch seine Eltern gehört hier ebenso dazu, wie auch der wohl frühe Tod des Familienvaters Josef. Während wir einen Ausschnitt aus einer Komposition des französischen Komponisten Hector Berlioz zur Kindheit Jesu auf uns wirken lassen, welche die Überschrift trägt »Die Flucht nach Ägypten«, möchte ich Ihnen als Impuls einige Gebetszeilen vortragen, die uns Maria als Vorbild des Glaubens vorstellt.

Gegrüßet seist du, Maria, voll des Glaubens. Wir schauen auf zu dir und bitten um die Kraft deines Gottvertrauens, auch im Schweren.

Gegrüßet seist du, Maria, voll der Hoffnung auf den Gott deines Lebens konntest du alle Wege mit ihm und für ihn auf dich nehmen.

Gegrüßet seist du, Maria, voll der Gnade. Wir halten dich hoch in Ehren. Wir bitten um deine Hilfe. Wir vertrauen dir unsere Lieben und unsere Sorgen um sie an. Kehren wir nun aber zurück zu jenem englischen Gruß, der gewissermaßen am Anfang der Berufungsgeschichte stand, die mit Maria begonnen hat. Gegrüßet Maria, du Mutter der Gnaden. So sangen die Engel der Jungfrau Maria in ihrem Gebete, darinnen sie rang. Maria, du sollst einen Sohn empfangen. Danach tun Himmel und Erde verlangen, dass du die Mutter des Herrn sollst sein. Maria, die sprach, ich bin die Magd des Herrn, nach deinem Worte geschehe mir. Die Engel nun sinken auf ihre Knie, sie sangen alle Maria den Lobgesang. Diesen Text hat der große Komponist Johannes Brahms aus dem protestantischen Hamburg in der folgenden Weise mit Innigkeit vertont.

Angesichts ihres besonderen, sündelosen Gnadenstandes als Auserwählte Gottes, als besondere Tochter Gottes des Vaters, wird Maria von der Kirche von Anfang an als heilige, unvergleichliche, unbefleckte Jungfrau und reinste Magd gepriesen. Sie ist die Ursache unserer Freude, weil sie zum lebendigen Schrein der Bundeslade Gottes wurde, als Tempel der allerheiligsten Dreifaltigkeit, zur Quelle der Gnade und damit zur Zuflucht der Sünder. Maria, deine Unschuld ist die Zuflucht der Sünder. Wir beten zu dir. Ave Maria, gratia plena. Wenden wir uns zu ihr mit der Musik von Josquin des Prez aus dem 15. Jahrhundert, zu ihr, die in dieser Motette auch angerufen wird als Regina Caeli und Dulcis et Pia Mater Dei.

Die universelle Mutterschaft Mariens fließt aus der frühesten Bezeichnung der allerseligsten Jungfrau als die Theotokos, die Gottesgebärerin, Mutter des Herrn. Als Vermächtnis des Erlösers wurde sie zur Mutter der Menschen, aller Erlösten. Die Konzilskonstitution Lumen Gentium sagt über Maria: Diese Mutterschaft Marias in der Gnadenökonomie dauert unaufhörlich fort, von der Zustimmung an, die sie bei der Verkündigung gläubig gab und unter dem Kreuz ohne Zögern festhielt, bis zur ewigen Vollendung aller Auserwählten. In den Himmel aufgenommen, hat sie diesen heilbringenden Auftrag nicht aufgegeben, sondern fährt durch ihre vielfältige Fürbitte fort, uns die Gaben des ewigen Heils zu erwirken. In ihrer mütterlichen Liebe trägt sie Sorge für die Brüder ihres Sohnes, die noch auf der Pilgerschaft sind und in Gefahren und Bedrängnissen weilen, bis sie zur seligen Heimat gelangen. Von diesen Worten des Konzils her dürfen wir die verschiedensten Muttertitel verstehen, die der gläubige Sinn der Beter in allen Jahrhunderten der Gottesmutter zugelegt hat. Mutter der immerwährenden Hilfe, Mutter des Trostes, Mutter des guten Rates, Mutter der göttlichen Vorsehung, Mutter der Heimatlosen, Mutter der Glaubenden und der Kirche, Mutter der Priester, Mutter der Gnaden, Mutter des himmlischen Heils, Mutter der armen Sünder. Und in diesem Sinne singen wir ja: Du Mutter der helfenden Liebe, Maria, wir rufen zu dir. Maria, unsere Schwester und unsere Mutter, unsere Vertraute und unsere Unterstützung, wir beten zu dir. Ave Maria, gratia plena.

In der gehörten Ave Maria Vertonung von Luigi Cherubini aus dem 18. Jahrhundert haben wir am Schluss, wie in jedem Gegrüßet seist du Maria, um ihre Fürbitte in der Stunde unseres Todes angerufen. Ora pro nobis, in hora mortis nostra. Deshalb wird die heilige Jungfrau auch als Mutter des guten Todes verehrt. Das gütige Herz der Mutter, das liebenswürdigste Herz Mariae, ist ja auch ein Thron der Barmherzigkeit. Wenn ihr göttlicher Sohn sich zum Beispiel zuletzt der heiligen Schwester Faustina als der kommende König der Barmherzigkeit geoffenbart hat, so nimmt die ganz mit ihrem Sohn verbundene, liebevollste himmlische Mutter an diesem Quell der Liebe durch ihre mütterliche Barmherzigkeit teil. Wir rufen deshalb die Mutter mit dem makellosen Herzen in jedem Salve Regina an, ihre barmherzigen Augen uns zuzuwenden. Wir grüßen dort die Mutter der Barmherzigkeit als unsere sichere Hoffnung. O du gütige, milde und süße Jungfrau Maria, offenbare uns, Jesus, benedictum fructum ventris tui, wie es auch in diesem Gesang mit den Worten des Ave Maria ausgedrückt ist.

In den bekannten Grüssauer Marienrufen singen wir gerne: Du Tempel des Heiligen Geistes, du Mittlerin göttlicher Gnaden, du Pforte des himmlischen Reiches, Maria, wir rufen zu dir. Du Mutter der Heiligen Kirche, mach einig die Christen im Glauben, erleuchte den obersten Hirten. Mutter Gottes, wir rufen zu dir. Wir beten zu dir, Ave Maria. Du Jungfrau voller Güte, die Jungfrau mächtig zu helfen und von den Völkern gepriesen. Dominus tecum, der Herr ist mit dir. Benedicta tu in mulieribus. Du bist gesegnet und hochgelobt unter allen Frauen.

Wie wichtig ist es, dass wir in Maria nicht nur die hohe Frau und Herrin, die vielgepriesene Gebieterin und Siegerin in den Schlachten Gottes über uns haben, sondern auch eine milde Schutzfrau, eine Königin nicht nur des Himmels, sondern auch eine Fürsprecherin für die Kinder Evas als Königin des Friedens. Zugleich lieben wir sie in ihrer uns zugewandten Freundlichkeit als die Trösterin der Betrübten. Wir alle wissen, wie einzigartig der Trost einer Mutter ist. Und sie vermag uns in ganz besonderer Weise zu trösten, weil sie mehr als andere gelitten hat, weil sie auch die schmerzensreiche Mutter war. Ave, du liebevollste, süßeste und verehrungswürdigste Mutter, wir lieben dich, weil du das Lächeln Gottes bist, der Abglanz des Lichtes Christi, die Wohnstätte des Heiligen Geistes, weil du der Morgenstern bist, die Pforte des Himmels und das erste zu neuem Leben erweckte Geschöpf. Unsere liebe Frau, wir bewundern dich, rufen zu dir und preisen mit dir die Wundertaten Gottes. Magnificat anima mea Dominum, et exultavit spiritus meus.

Herzlichen Dank, Simon Dach, für diesen Abendspaziergang. Wir durften aus dem reichen Schatz der Tradition schöpfen. Heute mit dem Gebet Ave Maria. Herzlichen Dank.

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Liebe Hörerinnen und Hörer, ich darf Sie bitten, dass wir zum Beginn dieser Sendung miteinander ein Gebet sprechen, damit der Geist Gottes uns durch diese Sendung begleiten möge. Im Namen des Vaters und des Sohnes und des Heiligen Geistes. Amen. Komm, Heiliger Geist, und erfülle die Herzen deiner Gläubigen und entzünde in ihnen das Feuer deiner Liebe. Sende aus deinen Geist und alles wird neu geschaffen und du wirst das Angesicht der Erde erneuern. Dann wollen wir uns auch an die Mutter Gottes wenden und sie um ihre Fürbitte bitten. Gegrüßet seist du, Maria, voll der Gnade, der Herr ist mit dir. Du bist gebenedeit unter den Frauen und gebenedeit ist die Frucht deines Leibes, Jesus. Heilige Maria, Mutter Gottes, bitte für uns Sünder, jetzt und in der Stunde unseres Todes. Amen. Dann wenden wir uns auch an die Engel und bitten sie um ihr Geleit. Engel Gottes, unsere Beschützer, denen des höchsten Vater Liebe uns anvertraut hat, erleuchtet, beschützt, regiert und leitet uns. Amen. Und schließlich wollen wir uns an den großen Schweizer Nationalheiligen, an den heiligen Nikolaus von der Flüb wenden und ihn bitten, dass er uns begleitet und beschützt. Heiliger Nikolaus von der Flüe, du Patron von der Schweiz, bitte für uns. Im Namen des Vaters und des Sohnes und des Heiligen Geistes. Amen. Liebe Hörerinnen und Hörer, wir haben bei unserer langen Wanderung durch das Neue Testament das letzte Mal gehört, wie Paulus schließlich nach Rom gekommen ist. Und dass er dort vor das Gericht des Kaisers gestellt worden ist. Wir haben gehört, wie eine Gruppe von fanatischen Juden versucht hat, Paulus umzubringen und wie es durch die Intervention des römischen Statthalters gelungen ist, diesen Mordanschlag auf Paulus zu verhindern. Paulus musste sich dann vor dem Statthalter Festus in Caesarea verantworten und hat dann am Ende dieser Gerichtsverhandlung erklärt, dass er als römischer Staatsbürger vor das Gericht des Kaisers gestellt werden wolle. Und diesem Wunsch wurde dann entsprochen. Paulus hat dann auf einer langen Schiffsreise, die ihn von Israel über Zypern, Kreta und Malta bis nach Rom geführt hat, schreckliche Dinge erlebt. Aber wie durch ein Wunder ist er dann doch noch nach Rom gekommen. Dort war er dann in Haft und hat die längste Zeit versucht, auch während des Hausarrestes als Missionär zu wirken. Und er hat sich auch in Rom an die Juden und auch an Heiden gewandt. Mit diesen Berichten schließt die Apostelgeschichte. Es wird uns also in der Apostelgeschichte nicht berichtet, wie der Prozess von Paulus ausgegangen ist. Es kann sein, dass er freigesprochen wurde, aber bei der ersten großen Christenverfolgung, die dann unter Kaiser Nero stattgefunden hat, ist dann Paulus verhaftet worden. Das war im Jahr 68 nach Christus. Da kam es nach dem Brand von Rom zu einer großen Christenverfolgung, weil man nämlich versucht hat, diesen Brand, der damals

nach unten gekreuzigt. Bei Paulus war die Lage etwas anders. Er war, wie wir wissen, römischer Staatsbürger und durfte daher nicht gekreuzigt werden. Und deswegen hat man in seinem Fall das Todesurteil durch Köpfen vollzogen. Paulus wurde außerhalb der Stadtmauern hingerichtet, und zwar war das an einer Stelle, wo heute die berühmte Kirche von San Paolo fuori le mura steht, also St. Paul vor den Mauern, vor den Stadtmauern der damaligen Stadt, weil es nämlich nicht erlaubt war, eine Hinrichtung, eine Enthauptung innerhalb der Stadtmauern zu vollziehen, hat man das außerhalb der Stadt getan. Und dort wurde dann diese große, wunderschöne Kirche von San Paolo, von St. Paul vor den Mauern errichtet. Und dort befindet sich auch heute noch sein Grab. Anlässlich des Paulusjahres hat man dann auch dieses Grab näher untersucht. Und man hat sogar eine ganz feine, kleine Sonde eingeführt in das Grab und hat dann dort die Reste auch von einem älteren Mann gefunden. Paulus ist also in Rom gestorben und in Rom bestattet. Und wenn man nach St. Paul vor den Mauern kommt und in diese wunderschöne, im griechischen Stil gehaltene Kirche, Basilika, tritt, dann kann man nur immer sich die Frage stellen, wie war es möglich, dass ein Mann so ein gewaltiges Werk vollbringen konnte. Wir haben schon gehört, dass er 40.000 Kilometer zurückgelegt hat, um das Evangelium zu verkünden. Und er hat sich an die verschiedensten Menschen gewandt und immer wieder war er in Lebensgefahr. Man hat ihn verfolgt, man hat ihn gegeißelt, man hat ihn eingesperrt, er hat gehungert. Es gab viele Momente, in denen er übernächtig war. Er hat gefroren, er stand vor reißenden Flüssen. Das alles können wir seinen Berichten entnehmen. Es war eine jahrelange Zeit der Drangsal. Aber Gott beruft manchmal Menschen auch zu diesen ganz großen Aufgaben. Und denen gibt er dann auch die Kraft, dieses Apostolat durchzuziehen. Und Paulus sagt einmal das berühmte Wort: Weh mir, wenn ich das Evangelium nicht verkündige. Das ist ein gewaltiges Wort. Weh mir, wenn ich das Evangelium nicht verkündige. Das heißt, er hat innerlich so gebrannt, dass es ihm ein Anliegen war, immer wieder das Evangelium den Menschen mitzuteilen. Und es ging ihm schlecht, wenn er nicht dazu imstande war, das Evangelium zu verkünden, möglichst vielen Menschen. Paulus ist also der Missionar schlechthin. Und es ist ja nicht von ungefähr, dass es auch immer wieder Päpste gegeben hat, die diesen Namen gewählt haben, um damit zu zeigen, dass sie im Geiste des heiligen Paulus wirken wollen. Da war zum Beispiel Papst Paul VI., der von 1963 bis 1978 die Geschicke der Kirche gelenkt hat. Er hat den Namen Paul gewählt und man hat ihn auch gefragt, warum. Und dann hat er verkündet, dass er eben im Geiste des heiligen Paulus wirken wolle. Und dann ist ja Paul VI. Tatsächlich der erste Papst gewesen, der größere Reisen angetreten hat. Und sein Nachfolger war dann Johannes Paul I. Und ich erinnere mich noch gut daran, wie damals Albino Luciani zum Papst gewählt worden ist und er sich an der Loggia des Petersdomes zum ersten Mal gezeigt hat. Da hat er verkündet, dass er ein großer Verehrer von Papst Johannes dem 23. sei, aber er verehre eben auch seinen Vorgänger Paul VI.

Keller nun beide verehre, deswegen hätte er einen Doppelnamen gewählt. Johannes Paul I. Und kurze Zeit darauf ist er dann gestorben und da kam sein Nachfolger und der wollte gewissermaßen diese Sendung von Johannes Paul I. weiterführen und hat sich dann den Namen Johannes Paul II. Gegeben. Und dieser Name, der ist ja verbunden mit einer unglaublichen missionarischen Leistung. Johannes Paul II. Hat über 1 Million Kilometer zurückgelegt, um die Menschen auf der ganzen Welt zu erreichen. Man hat einmal ausgerechnet, dass er während seines 26-jährigen Pontifikats dreimal die Entfernung zwischen der Erde und dem Mond zurückgelegt hat. Und dass er dabei ungefähr 400 Millionen Menschen persönlich angesprochen hat. 400 Millionen Menschen haben ihn gesehen. Es gibt keinen Menschen in der Geschichte, der von so vielen Menschen persönlich gesehen wurde, wie Johannes Paul II., etwa 400 Millionen Menschen. Und da kommt auch dieser Geist des Paulus zum Ausdruck. Dieses Missionarische, dieses Brennende. Weh mir, wenn ich das Evangelium nicht verkündigte. Ja, so viel zu diesen Berichten in der Apostelgeschichte, die uns einen tiefen Einblick gewährt haben in das, was diese Männer der ersten Generation geleistet haben. Petrus, Paulus, Johannes, Philippus, Barnabas, das waren Männer, die in großen Dimensionen gedacht haben. Und die haben wirklich an das Wort Jesu gedacht. Da hat es ja geheißen, geht bis an die Grenzen der Erde und verkündet allen Menschen das Evangelium und tauft sie auf den Namen des Vaters und des Sohnes und des Heiligen Geistes. Der berühmte Missionsauftrag Jesu. Diese Apostel haben in diesen Dimensionen gedacht. Und es ist immer wieder ergreifend und erschütternd zugleich, wenn man sieht, wie die damaligen Apostel tatsächlich bis an die Grenzen der damals bekannten Welt vorgestoßen sind. Von Paulus nimmt man an, dass er bis nach Spanien gekommen sei. Das war ja damals die Grenze der Welt. Von Matthäus wissen wir, dass er bis nach Äthiopien gekommen ist. Das war die Grenze nach Süden. Von Thomas wissen wir, dass er bis nach Indien vorgestoßen ist. Die berühmten Thomas-Christen in Indien. Von Bartholomäus wissen wir, dass er vorgestoßen ist bis in die Ukraine, bis hinein in den heute slawischen Raum. Also das waren Männer, die sind weit, weit, weit herumgekommen, um das Evangelium zu verkünden. Und alle, außer Johannes, haben ihre Mission mit dem Martyrium beendet. Das war diese Generation, die von Anfang an unter der Führung des Heiligen Geistes das Evangelium hinausgetragen hat bis an die Grenzen der Erde. Aber der eifrigste und wenn man so sagen darf, auch der erfolgreichste war sicherlich Paulus. Paulus war auch derjenige, der es verstanden hat, das Evangelium in die Sprache der damaligen Zeit zu übersetzen und es den Leuten nicht nur zu berichten, was da geschehen ist, sondern auch zu erklären. Paulus war also nicht nur einer, der berichtet hat, was Jesus gesagt hat und was er getan hat, sondern Paulus war auch derjenige,
der aufgrund seiner theologischen Studien und auch aufgrund seiner philosophischen Erkenntnisse versucht hat, den Menschen der damaligen Zeit das Evangelium zu begründen. Er war derjenige, der sich auch mit der damaligen Philosophie auseinandergesetzt hat. Er war derjenige, der den Menschen gezeigt hat, dass dieses Evangelium eine Antwort ist auf die tiefsten Fragen des Menschen. Und da kommen wir jetzt zu unserem nächsten großen Abschnitt im Neuen Testament, nämlich zu den sogenannten Briefen. Wenn wir das Neue Testament zur Hand nehmen, dann können wir feststellen, dass es aus mehreren Teilen besteht. Der erste Teil, das sind die vier Evangelien. Dann haben wir die Apostelgeschichte, dann kommen die Briefe und schließlich kommt dann noch die geheime Offenbarung des Johannes oder die Apokalypse, wie man diesen letzten Teil auch nennt. Wir wollten uns jetzt den Briefen zuwenden. Und da finden wir im Neuen Testament insgesamt 21 Briefe. 14 von diesen Briefen werden dem heiligen Paulus zugeordnet und 7 sind dann von verschiedenen anderen Autoren verfasst worden. Wir wollen uns also jetzt den 14 Briefen, den sogenannten paulinischen Briefen, zuwenden. Zunächst einmal stellt sich die Frage, wie kommt denn Paulus eigentlich dazu, Briefe zu schreiben? Das hat einen ganz praktischen Grund. Paulus ist ja von einer Stadt in die nächste gezogen. Er hat versucht, in jeder Stadt eine Gemeinde zu gründen. Und ist dann, nachdem er die Stadt wieder verlassen hat, mit der Gemeinde dieser Stadt in brieflicher Verbindung geblieben. Es hat ja nach seinem Weggehen in diesen Gemeinden immer wieder Fragen gegeben. Und manchmal hat es auch Streitigkeiten gegeben. Und da haben sich dann die Leute hingesetzt und gesagt, wir müssen jetzt dem Paulus einen Brief schreiben. Und wir müssen ihn darüber informieren, was sich bei uns tut. Und wir rufen ihn an und bitten, dass er gewisse Streitfragen klärt. Also diese Briefe sind aus einem ganz praktischen Grund entstanden. Es hatte in mehreren Fällen in den Gemeinden Fragen gegeben, manchmal auch Streitigkeiten. Und da greift nun Paulus ein und nimmt Stellung. Er schreibt zurück und klärt die Fragen. Und manchmal ermahnt er auch die Gemeinde. Und manchmal wird er auch sehr direkt in seinen Äußerungen und weist die Christen in einer Gemeinde zurecht. Diese Briefe sind etwas sehr Lebendiges, weil man spürt, dass sie aus dem Leben heraus geschrieben worden sind. Das sind also keine theologischen Bücher im strengen Sinn, sondern das sind Antworten auf konkrete Fragen. Und man spürt, dass diese Schriften einen Briefcharakter haben. Und sie geben uns einen sehr guten Einblick in das, was in den einzelnen Gemeinden gelaufen ist. Und stellt sich uns die nächste Frage, sind diese Briefe alle von Paulus? Und da gehen jetzt die Meinungen auseinander. Es gibt also insgesamt 14 Briefe. Und da entsteht nun oft der Eindruck, dass da bei den verschiedenen Briefen doch manchmal auch erhebliche stilistische Unterschiede festzustellen sind. Und da fragt man sich dann oft, sind die alle aus der Feder des gleichen Mannes? Um es kurz zusammenzufassen, die moderne Exegese oder Schriftauslegung ist heute der Überzeugung, dass einige Briefe von Paulus selbst sind, dass einige Briefe von
von Schülern von Paulus sind, die in seinem Geist diese Briefe verfasst haben. Und dann gibt es noch einen Brief, das ist der letzte, der berühmte Brief an die Hebräer, der wohl nicht von ihm selbst ist, aber ganz in seinem Geist geschrieben worden ist. Also einige Briefe sind von Paulus selbst, einige könnten von ihm diktiert worden sein und einige sind auf jeden Fall in seinem Geist verfasst worden von Leuten, die mit Paulus beisammen waren oder in seinem Auftrag an die Gemeinde geschrieben haben. Also hier gibt es verschiedenste Theorien und so. Wir können aber eines sagen, es sind sicherlich alle Briefe ganz im Geist von Paulus verfasst. Der Großteil der Briefe stammt von ihm selbst und einige Briefe gehen auf Schüler zurück und der Hebräerbrief dürfte einen eigenen Verfasser haben, der aber ganz im Sinne der paulinischen Theologie diesen Brief verfasst hat. Wir wollen uns hier nicht unnötig verwirren lassen. Die Kirche, die die letzte Instanz ist bei diesen Dingen, hat nach langen, langen Überlegungen und nach Anruf des Heiligen Geistes diese Briefe als paulinische Briefe eingestuft und sie als echte Briefe anerkannt. Es gibt jetzt hier eine ganze Menge von verschiedenen Maßstäben, aber das soll uns nicht interessieren. Wir machen hier keine Exegese im strengen Sinn, sondern wir verlassen uns auf das, was unsere Mutterkirche hier nach reiflichem Überlegen und nach Anrufung des Heiligen Geistes festgelegt hat. 14 Briefe gehören zu den paulinischen Briefen. Man nimmt heute an, dass es wahrscheinlich ursprünglich noch mehr Briefe gegeben hat, aber einige Briefe sind offensichtlich verloren gegangen. Diese Briefe werden erwähnt. Man kann aus gewissen Stellen der Briefe, die wir haben, darauf schließen, dass es noch mehrere Briefe gegeben hat. Aber von diesen Briefen haben wir leider keine Abschriften. Deswegen stehen uns heute 14 Briefe zur Verfügung. Noch etwas wollen wir bei dieser kurzen Einführung auch noch erwähnen. Einige von diesen Briefen des heiligen Paulus sind die sogenannten Pastoralbriefe oder Hirtenbriefe, wie man sie auch nennt. Da wendet er sich an verschiedene Mitarbeiter, wie zum Beispiel an den Timotheus oder an den Titus und gibt denen ganz bestimmte Anweisungen für ihr Wirken. Und aus diesem Grund werden diese Briefe, die an die Hirten gerichtet sind und auch über ihre Hirtenaufgabe wesentliche Aussagen enthalten, als Pastoralbriefe oder als Hirtenbriefe bezeichnet. Nun wollen wir ein bisschen Musik hören.

Liebe Hörerinnen und Hörer, wir wollen uns nun gleich dem ersten dieser paulinischen Briefe zuwenden, nämlich dem Brief an die Römer. Paulus hat das Ziel, die Hauptstadt des Römischen Reiches zu erreichen. Er will nach Rom. Es war so, dass er klar erkannt hat, dass man versuchen musste, die Hauptstadt des Reiches zu erreichen und dass es von dort aus am schnellsten möglich war, das Evangelium in alle Richtungen zu verkünden. In der Hauptstadt, da gibt es immer die einflussreichsten Leute. Und wenn es da gelingt, in diese Kreise hineinzukommen und hineinzuwirken, dann hatte man große Möglichkeiten. Wir wissen, dass Paulus als Gefangener nach Rom gekommen ist. Und dass er dann dort unter Hausarrest stand und von einem römischen Soldaten bewacht wurde. Aber er hat diese Zeit genützt in Erwartung seines Prozesses. Und wahrscheinlich hat er dann nach seiner Freilassung einige Zeit auch frei in Rom wirken können, bevor es dann zur Verfolgung unter Kaiser Nero gekommen ist. Und Paulus muss eine faszinierende Gestalt gewesen sein. Er hat die Menschen dort angesprochen. Und die Menschen der römischen Spätzeit haben verstanden, dass das nicht irgendjemand war, sondern dass hier ein Mann zu ihnen sprach, der die ganze Dramatik und Problematik einer kulturellen Spätzeit verstanden hat. Vor allem hat es Paulus auch verstanden, Menschen anzusprechen, die nicht aus dem jüdischen Kulturkreis gekommen sind. Er hat es verstanden, suchende Menschen anzusprechen, indem er ihnen auf der philosophischen Ebene begegnet ist und ihnen gezeigt hat, dass Gott zu den Menschen spricht. Und dadurch war es ihm einerseits möglich, bei den Juden Menschen für das Christentum zu gewinnen und gleichzeitig hat er auch Heiden ansprechen können. Und diese gewissermaßen doppelte Pastoral, diese Seelsorge auf zwei Ebenen, die spiegelt sich im Römerbrief sehr deutlich wider. Man spürt, dass Paulus auf gewisse Fragen mit philosophischen Argumenten eingeht und dann spürt man ganz deutlich, dass er auf andere Fragen auf der jüdischen Ebene eingeht. Da behandelt er Themen, die nur vor dem Hintergrund des Judentums zu verstehen sind. Und da klärt er dann gewisse Dinge, die für die Juden von großer Bedeutung sind. Wir können jetzt nicht alle Verse von diesem Römerbrief im Einzelnen behandeln. Wir wollen im Rahmen dieser Sendungen nur einige Kernstellen dieser Paulusbriefe herausgreifen. Und da beginnen wir zunächst einmal mit einer Stelle im ersten Kapitel vom Vers 18 bis zum Vers 20. Also Römerbrief, erstes Kapitel, Vers 18 bis 20. Und da geht es Paulus um die Frage, ob man Gott erkennen kann. Paulus hat es mit Menschen zu tun, die oft von einem großen Skeptizismus erfüllt waren. In der Spätzeit des Römischen Reiches, wo die Menschen so vieles gehört hatten und ständig widersprüchliche Meinungen erlebt haben, da waren viele Menschen skeptisch, ob man überhaupt über diese Fragen sprechen könne. Konkret, kann man Gott erkennen, ja oder nein? Gibt es überhaupt einen
denkerischen Zugang zu Gott? Oder ist Gott von vornherein so weit entfernt, dass es ohnehin keinen Zugang zu ihm gibt? Das war ja die Lehre von dem späteren Neuplatonismus, der behauptet hat, Gott sei so transzendent, dass es nicht möglich sei, irgendetwas von ihm wirklich zu erkennen. Paulus hingegen spricht hier in einer ganz anderen Weise. Und da wollen wir uns mal einige zentrale Verse anhören. Er schreibt: Denn was man von Gott erkennen kann, ist ihnen offenbar. Gott hat es ihnen offenbart. Seit der Erschaffung der Welt wird seine unsichtbare Wirklichkeit an den Werken der Schöpfung mit der Vernunft wahrgenommen. Das sind Verse, die sind von enormer Bedeutung bis in die heutige Zeit. Paulus sagt also, dass den Menschen die Möglichkeit gegeben ist, Gott zu erkennen. Und zwar wie? Seit Erschaffung der Welt wird seine unsichtbare Wirklichkeit an den Werken der Schöpfung mit der Vernunft wahrgenommen. Das ist der berühmte Weg über die Natur, dass man sagt, wer in die Natur hineinblickt, der kann feststellen, dass es hier gewisse Gesetzmäßigkeiten gibt und gewisse Ideen gibt, die ungeheuer intelligent sind. Und diese Ideen kommen nicht aus der Materie. Das sind Ideen, die über die Materie hinausgehen. Das sind also keine physikalischen Ideen, sondern die gehen über die Physik hinaus und sind damit metaphysikalische Ideen. Paulus hat hier etwas klar zum Ausdruck gebracht, was für die Philosophen seit frühesten Zeiten klar war, dass man in der Materie ganz bestimmte Ideen wahrnehmen kann, dass man da bestimmte Prinzipien erkennen kann, dass man da bestimmte Gesetze beobachten kann. Das sind die berühmten Naturgesetze. Das ist, wie man das auf Englisch ausdrückt, das Intelligent Design, also dieses intelligente Konzept, das hinter der Natur steht. Schon Platon hat gesagt, dass der Mensch mit Hilfe der Vernunft imstande ist, in der Materie Ideen wahrzunehmen, Prinzipien zu erkennen, Gesetzmäßigkeiten herauszuholen, die in der Materie drinnen sind. Und wenn wir auch heute mit vernünftigen Augen oder mit Hilfe der Vernunft in die Natur hineinschauen, dann stellen wir fest, dass da überall ungemein intelligente Gesetze festzustellen sind. Da gibt es chemische Gesetze, physikalische Gesetze, biologische Gesetze, psychologische Gesetze, logische Gesetze. Da gibt es riesige Synthesen. Da gibt es Systeme. Woher kommt das Ganze? Und das Ganze geht dann noch ein Stückchen weiter. Man merkt, dass das Ganze ein Universum ist. Das Ganze ist auf eine Einheit ausgerichtet. Dieses lateinische Wort Universum, das muss man einmal verstehen. Das Ganze ist auf das Unum, auf das Eine
ausgerichtet, Wärtere, also zum einen hingelenkt. Das Ganze bildet eine riesige Einheit. Aber woher kommt denn diese unheimliche Einheit bei dieser Vielfalt von Milliarden und Milliarden einzelnen Faktoren? Wie läuft denn das? Und diese Erkenntnis der Antiken von Platon, die kommt hier auch bei Paulus im Römerbrief zum Ausdruck. In der Schöpfung lässt sich die unsichtbare Wirklichkeit mit Hilfe der Vernunft erkennen. Und es ist interessant, dass immer wieder große Naturwissenschaftler darauf hingewiesen haben, dass hier Gedanken im Spiel sind. Einstein sagte einmal, man kann sich kaum vorstellen, dass alle diese intelligenten Gedanken ohne eine Intelligenz zustande gekommen sind. Und Goethe sagte einmal, wenn man über die Dinge nachdenkt, dann fragt man sich, wer hat denn davor gedacht? Das Nachdenken von etwas, das ein anderer schon einmal vorgedacht hat. Das sind faszinierende Überlegungen. Und deswegen sagt dann Paulus, was man von Gott erkennen kann, ist ihnen offenbar. Das steht vor ihren Augen. Das ist nicht verschlossen. Das ist zugänglich. Das ist erkennbar. Es ist offenbar. Gott zeigt sich in seinem eigenen Werk. Genauso wie man bei einem Auto das Konzept des Ingenieurs erkennen kann und das Auto offenbart, was der Ingenieur sich gedacht hat, genauso ist auch die Natur eine Offenbarung dessen, was der Schöpfer gedacht hat. Und da hat auch Augustinus, der große Kirchenvater, immer wieder darüber geschrieben. Und er sagt, dass diese Schöpfung nicht nur ein Ausdruck der Weisheit Gottes sei, sondern dass diese Schöpfung auch ein Ausdruck der Liebe Gottes sei. Die Schöpfung ist nicht nur intelligent gemacht, sondern sie ist auch mit Liebe gemacht. Sie ist für den Menschen da, damit der Mensch sich wohlfühlt und sich entfalten kann. Die Schöpfung ist ein Ausdruck der Weisheit Gottes, aber auch der Liebe Gottes. Da ist Vernunft und Herz drin. Und man muss manchmal heute schon den Kopf schütteln, wenn heute Menschen sagen, dass das alles nur ein Würfelspiel sei, dass hier der Zufall gewürfelt habe und aufgrund von zufälligen Würfelspielen entstehen dann diese wunderbaren Synthesen. Und da muss man sich auch die Frage stellen, woher kommen denn sogar die Gesetze vom Würfelspiel? Das, was mich hier immer wieder am meisten zum Staunen bringt, und ich glaube, dass ich darüber schon einmal gesprochen habe, das ist das menschliche Gehirn. Das menschliche Gehirn ist das komplizierteste Gebilde, das wir bisher im Kosmos kennengelernt haben. Und da hat einmal ein großer Gehirnforscher folgenden Vergleich angestellt. Er hat gesagt, wenn man die Komplexität eines menschlichen Gehirns begreifen will, dann muss man sich zum Vergleich Folgendes vorstellen. Wenn man die gesamte Oberfläche von Kanada hernimmt, und das sind ungefähr 10 Millionen Quadratkilometer, das ist etwas mehr als Europa an Oberfläche hat,
Und wenn man sich nun vorstellt, dass auf dieser Oberfläche von 10 Millionen Quadratkilometern ein Nadelbaum neben dem anderen Nadelbaum steht, wir haben es also mit einem riesigen Wald von Nadelbäumen zu tun, die auf der gesamten Fläche von Kanada stehen. Und wenn man sich jetzt vorstellt, dass jede einzelne Nadel von allen diesen Bäumen auf einer Oberfläche von 10 Millionen Quadratkilometern, dass jede einzelne dieser Nadeln mit jeder einzelnen von allen anderen Bäumen miteinander verbunden sind, dass also alle Nadeln auf der Oberfläche von 10 Millionen Quadratkilometern miteinander verbunden sind, dann hat man die Vernetzung von einem menschlichen Gehirn. Das ist unvorstellbar. Und wenn man nun sagt, dass das alles nur durch ein zufälliges Würfelspiel entstanden sei und dass anschließend dann die Natur das Beste ausgewählt hat, dann muss man einfach sagen, lieber Freund, da kannst du lange würfeln und du kommst an kein Ende. Das ist ein Konzept. Das ist eine Konstruktion. Das ist eine Synthese. Wollen wir das mal übersetzen? Eine Konstruktion, das ist ein Zusammenbau. Und wenn wir das griechische Wort dafür hernehmen, Synthese, dann ist das eine Zusammenstellung. Hier wurden Milliarden Elemente zu einer Hochzahl von unheimlich vielen Potenzen miteinander zu einer Einheit zusammengefügt. Das ist ein Zusammenbau, eine Konstruktion, eine Synthese. Das ist kein zufälliges Konglomerat, keine zufällige Anhäufung. Das ist eine Konstruktion, das ist eine Synthese. Das ist ein Zusammenbau. Und so etwas geht nicht mit Zufall. Wenn wir heute hineinschauen mit dem Wissen der heutigen Zeit, dann müssen wir sagen, dann können wir nur sagen, wie unheimlich gewaltig ist dieser Schöpfer, der sich in all diesen Dingen zeigt. Wie groß ist dieser Schöpfer, der im Atom solche wunderbaren Dinge schafft? In der Zelle, in der Pflanze, im Tier, im Kosmos, im Menschen, im Gehirn, im Geist. Hier werden Dinge offenbar. Und es ist oft ganz interessant, dass oft Naturwissenschaftler mit einer gewissen atheistischen Skepsis begonnen haben und dann im Laufe ihrer intensiven Forschungen immer mehr erkannt haben, dass hier Ideen im Spiel sind, dass hier Gesetze im Spiel sind, dass hier Synthesen im Spiel sind, die nicht von der Materie selber abgeleitet werden können. Und da hat einmal, ich glaube, Wernher von Braun, der Vater der V1 und V2 Raketen, gesagt, in der Physik ist es so, der erste Schluck aus dem Glas der Physik ist Atheismus und der letzte Schluck ist der Glaube an Gott. Und es ist heute oft auch zu beobachten, dass junge Menschen, die sich zum ersten Mal mit der Physik beschäftigen, dass die im ersten Semester an der Hochschule den Eindruck haben, die haben alles verstanden. Und wenn sie dann tiefer eindringen, dann kommen sie plötzlich drauf, welche großen Wunder hier vor ihnen stehen. Sie haben ja auch in der Schweiz große Denker.
Ich denke da oft an den Portmann, an den großen Theologen. Oder auch an Türkauf, den großen Atomphysiker. Das waren Menschen, die sich durch die Wissenschaft zu Gott bekehrt haben. Und die durch die Wissenschaft zu tiefgläubigen Menschen geworden sind. Und an diese Menschen müssen wir heute denken. Das ist genau der Ansatz von Paulus im Römerbrief, der dann durch Hugo Portmann und durch Türkauf im 20. Jahrhundert wieder aufgegriffen worden ist. Und gerade von dem großen Forscher Türkauf gibt es ja sehr bemerkenswerte Bücher, in denen er die Menschen darauf hinweist, dass in der Natur, in der Schöpfung sich Gott zeigt. Und da hat er genau diese Worte aus dem Römerbrief vor sich stehen. Wir wollen sie noch einmal lesen, weil sie sind der Beginn für viele suchende Menschen. Denn was man von Gott erkennen kann, ist ihnen offenbar. Gott hat es ihnen geoffenbart. Seit Erschaffung der Welt wird seine unsichtbare Wirklichkeit an den Werken der Schöpfung mit der Vernunft wahrgenommen. Seine ewige Macht und Gottheit. Hier kommt jetzt noch ein gewaltiger Zusatz. Seine ewige Macht und Gottheit. In der Schöpfung zeigt sich nämlich nicht nur Intelligenz und Liebe, sondern auch Macht. Das Wort Macht sagt es uns ja. Um eine Idee in die Wirklichkeit umzusetzen, braucht es Macht. Das Wort Macht sagt, da ist eine Kraft, die etwas machen kann. Die Idee allein genügt noch nicht. Und es kommt zum Ausdruck, dass hier Gott am Werk ist. Hier ist eine derartig überragende Intelligenz und eine derartig große Macht im Spiel, dass man sagen muss, das sind nicht einfach irgendwelche Naturkräfte, das sind nicht irgendwelche kosmischen Kräfte. Das ist etwas, was schon vor der Natur da sein muss, damit die überhaupt beginnen kann. Da braucht es ein Gesamtkonzept. Und dieses Gesamtkonzept muss vor dem Beginn schon da sein. Man kann nicht einfach beginnen und dann anstückeln. Hier braucht es einen durchlaufenden Plan. Hier gibt es ein aufbauendes Konzept. Hier gibt es einen Stufenbau. Hier gibt es eine Universalität. Hier geht alles zu einem letzten großen Einheitskonzept. Das muss vorher schon da sein. Das muss vorher schon programmiert sein. Da gibt es ein Programm. Programm. Gramm kommt vom Wort Kaffein, das heißt Schreiben. Und Pro, das muss vorher schon geschrieben worden sein, damit das dann wirklich von Anfang an diesen intelligenten Verlauf nehmen kann. Also hier, liebe Freunde, berühren wir Tiefen, die unglaublich sind. Und wir werden hier von Paulus aufgerufen, hineinzuschauen in diese Schöpfung, damit wir in ihr auch die unsichtbare Wirklichkeit Gottes selbst erkennen und seine ewige Macht und seine Gottheit und die auch loben und preisen. Liebe Hörerinnen und Hörer, die Zeit ist schon wieder einmal abgelaufen. Ich wünsche Ihnen schon jetzt alles Gute. Es grüßt Sie recht herzlich.
Ihr Peter Egger aus Brixen in Südtirol.

Wir grüßen jetzt Mutter Gottes mit dem Angelusgebet. Im Namen des Vaters und des Sohnes und des Heiligen Geistes. Amen. Der Engel des Herrn brachte Maria die Botschaft und sie empfing vom Heiligen Geist. Gegrüßt seist du, Maria, voll der Gnade, der Herr ist mit dir. Du bist gebenedeit unter den Frauen und gebenedeit ist die Frucht deines Leibes, Jesus. Heilige Maria, Mutter Gottes, bitte für uns Sünder, jetzt und in der Stunde unseres Todes. Amen. Maria sprach, siehe, ich bin die Magd des Herrn, mir geschehe nach deinem Wort. Gegrüßt seist du, Maria, voll der Gnade, der Herr ist mit dir, du bist gebenedeit unter den Frauen, und gebenedeit ist die Frucht deines Leibes, Jesus. Heilige Maria, Mutter Gottes, bitte für uns Sünder, jetzt und in der Stunde unseres Todes. Amen. Und das Wort ist Fleisch geworden und hat unter uns gewohnt. Gegrüßt seist du, Maria, voll der Gnade, der Herr ist mit dir, du bist gebenedeit unter den Frauen, und gebenedeit ist die Frucht deines Leibes, Jesus. Heilige Maria, Mutter Gottes, bitte für uns Sünder, jetzt und in der Stunde unseres Todes. Amen. Bitte für uns, heilige Gottesmutter, auf dass wir würdig werden der Verheißungen Christi. Lasset uns beten, allmächtiger Gott, gieße deine Gnade in unsere Herzen ein. Durch die Botschaft des Engels haben wir die Menschwerdung Christi, deines Sohnes, erkannt. Führe uns durch sein Leiden und Kreuz zur Herrlichkeit der Auferstehung. Darum bitten wir durch Christus, unseren Herrn. Amen. Jetzt beten wir auch noch in der Anliegen vom Heiligen Vater. Vater unser im Himmel, geheiligt werde dein Name, dein Reich komme, dein Wille geschehe, wie im Himmel, so auf Erden. Unser tägliches Brot gib uns heute und vergib uns unsere Schuld, wie auch wir vergeben unseren Schuldigern. Und führe uns nicht in Versuchung, sondern erlöse uns von dem Bösen. Gegrüßt seist du, Maria, voll der Gnade, der Herr ist mit dir. Du bist gebenedeit unter den Frauen, und gebenedeit ist die Frucht deines Leibes, Jesus. Heilige Maria, Mutter Gottes, bitte für uns Sünder, jetzt und in der Stunde unseres Todes. Amen. Ehre sei dem Vater, dem Sohn und dem Heiligen Geist, wie im Anfang, so auch jetzt und alle Zeit und in Ewigkeit. Amen. Und jetzt denken wir auch noch an unsere lieben Verstorbenen. Herr, gib den Verstorbenen die ewige Ruhe und das ewige Licht leuchte ihnen. Herr, lass sie ruhen in deinem Frieden. Amen.

0: Geistes. Amen. Ich glaube an Gott, den Vater, den Allmächtigen, den Schöpfer des Himmels und der Erde, und an Jesus Christus, seinen eingeborenen Sohn, unseren Herrn, empfangen durch den Heiligen Geist, geboren von der Jungfrau Maria, gelitten unter Pontius Pilatus, gekreuzigt, gestorben und begraben, hinabgestiegen in das Reich des Todes, am dritten Tage auferstanden von den Toten, aufgefahren in den Himmel. Er sitze zur Rechten Gottes des allmächtigen Vaters. Von dort wird er kommen, zu richten die Lebenden und die Toten. Ich glaube an den Heiligen Geist, die heilige katholische Kirche, Gemeinschaft der Heiligen, Vergebung der Sünden, Auferstehung der Toten und das ewige Leben. Amen.
1: Ehre sei dem Vater und dem Sohn und dem Heiligen Geist.
2: Wie im Anfang, so auch jetzt und alle Zeit und in Ewigkeit. Amen.
1: Vater unser im Himmel, geheiligt werde dein Name. Dein Reich komme, dein Wille geschehe, wie im Himmel, so auf Erden.
2: Unser tägliches Brot gib uns heute und vergib uns unsere Schuld, wie auch wir vergeben unseren Schuldigern. Und führe uns nicht in Versuchung, sondern erlöse uns von den Bösen. Amen.
1: Gegrüßet seist du, Maria, voll der Gnade, der Herr ist mit dir. Du bist gebenedeit unter den Frauen, und gebenedeit ist die Frucht deines Leibes, Jesus, der in uns den Glauben vermehre.
2: Heilige Maria, Mutter Gottes, bitte für

0: Todes. Amen.
1: Ehre sei dem Vater und dem Sohn und dem Heiligen Geist.
0: Wie im Anfang, so auch jetzt und alle Zeit und in Ewigkeit. Amen.
1: Vater unser im Himmel, geheiligt werde dein Name. Dein Reich komme, dein Wille geschehe, wie im Himmel so auf Erden.
0: Unser tägliches Brot gib uns heute und vergib uns unsere Schuld, wie auch wir vergeben unseren Schuldigern. Und führe uns nicht in Versuchung, sondern erlöse uns von den Bösen. Amen.
1: Gegrüßet seist du, Maria, voll der Gnade, der Herr ist mit dir. Du bist gebenedeit unter den Frauen, und gebenedeit ist die Frucht deines Leibes, Jesus, der von Johannes getauft worden ist.
0: Heilige Maria, Mutter Gottes, bitte für uns Sünder, jetzt und in der Stunde unseres Todes. Amen.
1: Gegrüßet seist du, Maria, voll der Gnade, der Herr ist mit dir. Du bist gebenedeit unter den Frauen, und gebenedeit ist die Frucht deines Leibes, Jesus, der von Johannes getauft worden ist.
0: Heilige Maria, Mutter Gottes, bitte für uns Sünder, jetzt und in der Stunde unseres Todes. Amen.
1: Gegrüßet seist du, Maria, voll der Gnade, der Herr ist mit dir. Du bist gebenedeit unter den Frauen, und gebenedeit ist die Frucht deines Leibes, Jesus, der von Johannes getauft worden ist.
0: Heilige Maria, Mutter Gottes, bitte für uns Sünder, jetzt und in der Stunde unseres Todes. Amen.
1: Gegrüßet seist du, Maria, voll der Gnade, der Herr ist mit dir. Du bist gebenedeit unter den Frauen, und gebenedeit ist die Frucht deines Leibes, Jesus, der von Johannes getauft worden ist.
0: Heilige Maria, Mutter Gottes, bitte für uns Sünder, jetzt und in der Stunde unseres Todes. Amen.
1: Gegrüßet seist du, Maria, voll der Gnade, der Herr ist mit dir. Du bist gebenedeit unter den Frauen, und gebenedeit ist die Frucht deines Leibes, Jesus, der von Johannes getauft worden ist.
0: Heilige Maria, Mutter Gottes, bitte für uns Sünder, jetzt und in der Stunde unseres Todes. Amen.
1: Gegrüßet seist du, Maria, voll der Gnade, der Herr ist mit dir. Du bist gebenedeit unter den Frauen, und gebenedeit ist die Frucht deines Leibes, Jesus, der von Johannes getauft worden ist.
0: Heilige Maria, Mutter Gottes, bitte für uns Sünder, jetzt und in der Stunde unseres Todes. Amen.
1: Gegrüßet seist du, Maria, voll der Gnade, der Herr ist mit dir. Du bist gebenedeit unter den Frauen, und gebenedeit ist die Frucht deines Leibes, Jesus, der von Johannes getauft worden ist.
0: Heilige Maria, Mutter Gottes, bitte für uns Sünder, jetzt und in der Stunde unseres Todes. Amen.
1: Gegrüßet seist du, Maria, voll der Gnade, der Herr ist mit dir. Du bist gebenedeit unter den Frauen, und gebenedeit ist die Frucht deines Leibes, Jesus, der von Johannes getauft worden ist.
0: Heilige Maria, Mutter Gottes, bitte für uns Sünder, jetzt und in der Stunde unseres Todes. Amen.
1: Gegrüßet seist du, Maria, voll der Gnade, der Herr ist mit dir. Du bist gebenedeit unter den Frauen, und gebenedeit ist die Frucht deines Leibes, Jesus, der von Johannes getauft worden ist.
0: Heilige Maria, Mutter Gottes, bitte für uns Sünder, jetzt und in der Stunde unseres Todes. Amen.
1: Gegrüßet seist du, Maria, voll der Gnade, der Herr ist mit dir. Du bist gebenedeit unter den Frauen, und gebenedeit ist die Frucht deines Leibes, Jesus, der von Johannes getauft worden ist.
0: Heilige Maria, Mutter Gottes, bitte für uns Sünder, jetzt und in der Stunde unseres Todes. Amen.
1: Ehre sei dem Vater, dem Sohn und dem Heiligen Geist.
0: Wie im Anfang, so auch jetzt und alle Zeit und in Ewigkeit. Amen.
1: O mein Jesus,

0: bedürfen.
1: Vater unser im Himmel, geheiligt werde dein Name, dein Reich komme, dein Wille geschehe wie im Himmel so auf Erden.
0: Unser tägliches Brot gib uns heute und vergib uns unsere Schuld, wie auch wir vergeben unseren Schuldigern. Und führe uns nicht in Versuchung, sondern erlöse uns von dem Bösen. Amen.
1: Gegrüßet seist du, Maria, voll der Gnade, der Herr ist mit dir, du bist gebenedeit unter den Frauen.

0: und gebenedeit ist die Frucht deines Leibes, Jesus, der sich bei der Hochzeit in Kana offenbart hat.
1: Heilige Maria, Mutter Gottes, bitte für uns Sünder, jetzt und in der Stunde unseres Todes. Amen.
0: Gegrüßet seist du, Maria, voll der Gnade, der Herr ist mit dir, du bist gebenedeit unter den Frauen, und gebenedeit ist die Frucht deines Leibes, Jesus, der sich bei der Hochzeit in Kana offenbart hat.
1: Heilige Maria, Mutter Gottes, bitte für uns Sünder, jetzt und in der Stunde unseres Todes. Amen.
0: Gegrüßet seist du, Maria, voll der Gnade, der Herr ist mit dir, du bist gebenedeit unter den Frauen. Und gebenedeit ist die Frucht deines Leibes, Jesus, der sich bei der Hochzeit in Kana offenbart hat.
1: Heilige Maria, Mutter Gottes, bitte für uns Sünder, jetzt und in der Stunde unseres Todes. Amen.
0: Gegrüßet seist du, Maria, voll der Gnade, der Herr ist mit dir, du bist gebenedeit unter den Frauen. Und gebenedeit ist die Frucht deines Leibes, Jesus, der sich bei der Hochzeit in Kana offenbart hat.
1: Heilige Maria, Mutter Gottes, bitte für uns Sünder, jetzt und in der Stunde unseres Todes. Amen.
0: Gegrüßet seist du, Maria, voll der Gnade, der Herr ist mit dir, du bist gebenedeit unter den Frauen. Und gebenedeit ist die Frucht deines Leibes, Jesus, der sich bei der Hochzeit in Kana offenbart hat.
1: Heilige Maria, Mutter Gottes, bitte für uns Sünder, jetzt und in der Stunde unseres Todes. Amen.
0: Gegrüßet seist du, Maria, voll der Gnade, der Herr ist mit dir, du bist gebenedeit unter den Frauen, und gebenedeit ist die Frucht deines Leibes, Jesus, der sich bei der Hochzeit in Kana offenbart hat.
1: Heilige Maria, Mutter Gottes, bitte für uns Sünder, jetzt und in der Stunde unseres Todes. Amen.
0: Gegrüßet seist du, Maria, voll der Gnade, der Herr ist mit dir, du bist gebenedeit unter den Frauen. Und gebenedeit ist die Frucht deines Leibes, Jesus, der sich bei der Hochzeit in Kana offenbart hat.
1: Heilige Maria, Mutter Gottes, bitte für uns Sünder, jetzt und in der Stunde unseres Todes. Amen.
0: Gegrüßet seist du, Maria, voll der Gnade, der Herr ist mit dir, du bist gebenedeit unter den Frauen. Und gebenedeit ist die Frucht deines Leibes, Jesus, der sich bei der Hochzeit in Kana offenbart hat.
1: Heilige Maria, Mutter Gottes, bitte für uns Sünder, jetzt und in der Stunde unseres Todes. Amen.
0: Gegrüßet seist du, Maria, voll der Gnade, der Herr ist mit dir, du bist gebenedeit unter den Frauen. Und gebenedeit ist die Frucht deines Leibes, Jesus, der sich bei der Hochzeit in Kana offenbart hat.
1: Heilige Maria, Mutter Gottes, bitte für uns Sünder, jetzt und in der Stunde unseres Todes. Amen.
0: Gegrüßet seist du, Maria, voll der Gnade, der Herr ist mit dir, du bist gebenedeit unter den Frauen, und gebenedeit ist die Frucht deines Leibes, Jesus, der sich bei der Hochzeit in Kana offenbart hat.
1: Heilige Maria, Mutter Gottes, bitte für uns Sünder, jetzt und in der Stunde unseres Todes. Amen.
0: Ehre sei dem Vater und dem Sohn und dem Heiligen Geist.
1: Wie im Anfang, so auch jetzt und alle Zeit und in Ewigkeit. Amen.

0: den Bedürfen. Vater unser im Himmel, geheiligt werde dein Name, dein Reich komme, dein Wille geschehe, wie im Himmel so auf Erden.
1: Unser tägliches Brot gib uns heute und vergib uns unsere Schuld, wie auch wir vergeben unseren Schuldigern. Und führe uns nicht in Versuchung, sondern erlöse uns von den Bösen. Amen.
0: Gegrüßet seist du, Maria, voll der Gnade, der Herr ist mit dir. Du bist gebenedeit unter den Frauen, und gebenedeit ist die Frucht deines Leibes, Jesus, der uns das Reich Gottes verkündet hat.
1: Heilige Maria, Mutter Gottes, bitte für uns Sünder, jetzt und in der Stunde unseres Todes. Amen.
0: Gegrüßet seist du, Maria, voll der Gnade, der Herr ist mit dir. Du bist gebenedeit unter den Frauen, und gebenedeit ist die Frucht deines Leibes, Jesus, der uns das Reich Gottes verkündet hat.
1: Heilige Maria, Mutter Gottes, bitte für uns Sünder, jetzt und in der Stunde unseres Todes. Amen.
0: Gegrüßet seist du, Maria, voll der Gnade, der Herr ist mit dir. Du bist gebenedeit unter den Frauen, und gebenedeit ist die Frucht deines Leibes, Jesus, der uns das Reich Gottes verkündet hat.
1: Heilige Maria, Mutter Gottes, bitte für uns Sünder, jetzt und in der Stunde unseres Todes. Amen.
0: Gegrüßet seist du, Maria, voll der Gnade, der Herr ist mit dir. Du bist gebenedeit unter den Frauen, und gebenedeit ist die Frucht deines Leibes, Jesus, der uns das Reich Gottes verkündet hat.
1: Heilige Maria, Mutter Gottes, bitte für uns Sünder, jetzt und in der Stunde unseres Todes. Amen.
0: Gegrüßet seist du, Maria, voll der Gnade, der Herr ist mit dir. Du bist gebenedeit unter den Frauen, und gebenedeit ist die Frucht deines Leibes, Jesus, der uns das Reich Gottes verkündet hat.
1: Heilige Maria, Mutter Gottes, bitte für uns Sünder, jetzt und in der Stunde unseres Todes. Amen.
0: Gegrüßet seist du, Maria, voll der Gnade, der Herr ist mit dir. Du bist gebenedeit unter den Frauen, und gebenedeit ist die Frucht deines Leibes, Jesus, der uns das Reich Gottes verkündet hat.
1: Heilige Maria, Mutter Gottes, bitte für uns Sünder, jetzt und in der Stunde unseres Todes. Amen.
0: Gegrüßet seist du, Maria, voll der Gnade, der Herr ist mit dir. Du bist gebenedeit unter den Frauen, und gebenedeit ist die Frucht deines Leibes, Jesus, der uns das Reich Gottes verkündet hat.
1: Heilige Maria, Mutter Gottes, bitte für uns Sünder, jetzt und in der Stunde unseres Todes. Amen.
0: Gegrüßet seist du, Maria, voll der Gnade, der Herr ist mit dir. Du bist gebenedeit unter den Frauen, und gebenedeit ist die Frucht deines Leibes, Jesus, der uns das Reich Gottes verkündet hat.
1: Heilige Maria, Mutter Gottes, bitte für uns Sünder, jetzt und in der Stunde unseres Todes. Amen.
0: Gegrüßet seist du, Maria, voll der Gnade, der Herr ist mit dir. Du bist gebenedeit unter den Frauen, und gebenedeit ist die Frucht deines Leibes, Jesus, der uns das Reich Gottes verkündet hat.
1: Heilige Maria, Mutter Gottes, bitte für uns Sünder, jetzt und in der Stunde unseres Todes. Amen.
0: Gegrüßet seist du, Maria, voll der Gnade, der Herr ist mit dir. Du bist gebenedeit unter den Frauen, und gebenedeit ist die Frucht deines Leibes, Jesus, der uns das Reich Gottes verkündet hat.
1: Heilige Maria, Mutter Gottes, bitte für uns Sünder, jetzt und in der Stunde unseres Todes. Amen.
0: Ehre sei dem Vater und dem Sohn und dem Heiligen Geist.
1: Wie im Anfang, so auch jetzt und alle Zeit und in Ewigkeit. Amen.
2: O mein Jesus, verzeih uns unsere Sünden, bewahre uns vor dem Feuer der Hölle, führe alle Seelen in den Himmel, besonders jene, die deiner Barmherzigkeit am meisten bedürfen.
1: Vater unser im Himmel, geheiligt werde dein Name, dein Reich komme, dein Wille geschehe, wie im Himmel, so auf Erden.
0: Unser tägliches Brot gib uns heute und vergib uns unsere Schuld, wie auch wir vergeben unseren Schuldigern. Und führe uns nicht in Versuchung, sondern erlöse uns von dem Bösen. Amen.
1: Gegrüßet seist du, Maria, voll der Gnade, der Herr ist mit dir, du bist gebenedeit unter den Frauen. und gebenedeit ist die Frucht deines Leibes, Jesus, der auf dem Berg verklärt worden ist.
0: Heilige Maria, Mutter Gottes, bitte für uns Sünder, jetzt und in der Stunde unseres Todes. Amen.
1: Gegrüßet seist du, Maria, voll der Gnade, der Herr ist mit dir, du bist gebenedeit unter den Frauen. Und gebenedeit ist die Frucht deines Leibes, Jesus, der auf dem Berg verklärt worden ist.
0: Heilige Maria, Mutter Gottes, bitte für uns Sünder, jetzt und in der Stunde unseres Todes. Amen.
1: Gegrüßet seist du, Maria, voll der Gnade, der Herr ist mit dir, du bist gebenedeit unter den Frauen. Und gebenedeit ist die Frucht deines Leibes, Jesus, der auf dem Berg verklärt worden ist.
0: Heilige Maria, Mutter Gottes, bitte für uns Sünder, jetzt und in der Stunde unseres Todes. Amen.
1: Gegrüßet seist du, Maria, voll der Gnade, der Herr ist mit dir, du bist gebenedeit unter den Frauen. Und gebenedeit ist die Frucht deines Leibes, Jesus, der auf dem Berg verklärt worden ist.
0: Heilige Maria, Mutter Gottes, bitte für uns Sünder, jetzt und in der Stunde unseres Todes. Amen.
1: Gegrüßet seist du, Maria, voll der Gnade, der Herr ist mit dir, du bist gebenedeit unter den Frauen. Und gebenedeit ist die Frucht deines Leibes, Jesus, der auf dem Berg verklärt worden ist.
0: Heilige Maria, Mutter Gottes, bitte für uns Sünder, jetzt und in der Stunde unseres Todes. Amen.
1: Gegrüßet seist du, Maria, voll der Gnade, der Herr ist mit dir, du bist gebenedeit unter den Frauen. Und gebenedeit ist die Frucht deines Leibes, Jesus, der auf dem Berg verklärt worden ist.
0: Heilige Maria, Mutter Gottes, bitte für uns Sünder, jetzt und in der Stunde unseres Todes. Amen.
1: Gegrüßet seist du, Maria, voll der Gnade, der Herr ist mit dir, du bist gebenedeit unter den Frauen. Und gebenedeit ist die Frucht deines Leibes, Jesus, der auf dem Berg verklärt worden ist.
0: Heilige Maria, Mutter Gottes, bitte für uns Sünder, jetzt und in der Stunde unseres Todes. Amen.
1: Gegrüßet seist du, Maria, voll der Gnade, der Herr ist mit dir, du bist gebenedeit unter den Frauen. Und gebenedeit ist die Frucht deines Leibes, Jesus, der auf dem Berg verklärt worden ist.
0: Heilige Maria, Mutter Gottes, bitte für uns Sünder, jetzt und in der Stunde unseres Todes. Amen.
1: Gegrüßet seist du, Maria, voll der Gnade, der Herr ist mit dir. Du bist gebenedeit unter den Frauen, und gebenedeit ist die Frucht deines Leibes, Jesus, der auf dem Berg verklärt worden ist.
0: Heilige Maria, Mutter Gottes, bitte für uns Sünder, jetzt und in der Stunde unseres Todes. Amen.
1: Gegrüßet seist du, Maria, voll der Gnade, der Herr ist mit dir. Du bist gebenedeit unter den Frauen, und gebenedeit ist die Frucht deines Leibes, Jesus, der auf dem Berg verklärt worden ist.
0: Heilige Maria, Mutter Gottes, bitte für uns Sünder, jetzt und in der Stunde unseres Todes. Amen.
1: Ehre sei dem Vater und dem Sohn und dem Heiligen Geist.
0: Wie im Anfang, so auch jetzt und alle Zeit und in Ewigkeit. Amen.
2: O mein Jesus, verzeih uns unsere Sünden, bewahre uns vor dem Feuer der Hölle, führe alle Seelen in den Himmel, besonders jene, die deine Barmherzigkeit am meisten bedürfen.
0: Vater unser im Himmel, geheiligt werde dein Name, dein Reich komme, dein Wille geschehe, wie im Himmel, so auf Erden.
1: Unser tägliches Brot gib uns heute und vergib uns unsere Schuld, wie auch wir vergeben unseren Schuldigern. Und führe uns nicht in Versuchung, sondern erlöse uns von den Bösen. Amen.
0: Gegrüßet seist du, Maria, voll der Gnade, der Herr ist mit dir. Du bist gebenedeit unter den Frauen und gebenedeit ist die Frucht deines Leibes, Jesus, der uns die Eucharistie geschenkt hat.
1: Heilige Maria, Mutter Gottes, bitte für uns Sünder, jetzt und in der Stunde unseres Todes. Amen.
0: Gegrüßet seist du, Maria, voll der Gnade, der Herr ist mit dir. Du bist gebenedeit unter den Frauen, und gebenedeit ist die Frucht deines Leibes, Jesus, der uns die Eucharistie geschenkt hat.
1: Heilige Maria, Mutter Gottes, bitte für uns Sünder, jetzt und in der Stunde unseres Todes. Amen.
0: Gegrüßet seist du, Maria, voll der Gnade, der Herr ist mit dir. Du bist gebenedeit unter den Frauen und gebenedeit ist die Frucht deines Leibes, Jesus, der uns die Eucharistie geschenkt hat.
1: Heilige Maria, Mutter Gottes, bitte für uns Sünder, jetzt und in der Stunde unseres Todes. Amen.
0: Gegrüßet seist du, Maria, voll der Gnade, der Herr ist mit dir. Du bist gebenedeit unter den Frauen und gebenedeit ist die Frucht deines Leibes, Jesus, der uns die Eucharistie geschenkt hat.
1: Heilige Maria, Mutter Gottes, bitte für uns Sünder, jetzt und in der Stunde unseres Todes. Amen.
0: Gegrüßet seist du, Maria, voll der Gnade, der Herr ist mit dir. Du bist gebenedeit unter den Frauen und gebenedeit ist die Frucht deines Leibes, Jesus, der uns die Eucharistie geschenkt hat.
1: Heilige Maria, Mutter Gottes, bitte für uns Sünder, jetzt und in der Stunde unseres Todes. Amen.
0: Gegrüßet seist du, Maria, voll der Gnade, der Herr ist mit dir. Du bist gebenedeit unter den Frauen und gebenedeit ist die Frucht deines Leibes, Jesus, der uns die Eucharistie geschenkt hat.
1: Heilige Maria, Mutter Gottes, bitte für uns Sünder, jetzt und in der Stunde unseres Todes. Amen.
0: Gegrüßet seist du, Maria, voll der Gnade, der Herr ist mit dir. Du bist gebenedeit unter den Frauen und gebenedeit ist die Frucht deines Leibes, Jesus, der uns die Eucharistie geschenkt hat.
1: Heilige Maria, Mutter Gottes, bitte für uns Sünder, jetzt und in der Stunde unseres Todes. Amen.
0: Gegrüßet seist du, Maria, voll der Gnade, der Herr ist mit dir. Du bist gebenedeit unter den Frauen und gebenedeit ist die Frucht deines Leibes, Jesus, der uns die Eucharistie geschenkt hat.
1: Heilige Maria, Mutter Gottes, bitte für uns Sünder, jetzt und in der Stunde unseres Todes. Amen.
0: Gegrüßet seist du, Maria, voll der Gnade, der Herr ist mit dir. Du bist gebenedeit unter den Frauen und gebenedeit ist die Frucht deines Leibes, Jesus, der uns die Eucharistie geschenkt hat.
1: Heilige Maria, Mutter Gottes, bitte für uns Sünder, jetzt und in der Stunde unseres Todes. Amen.
0: Gegrüßet seist du, Maria, voll der Gnade, der Herr ist mit dir. Du bist gebenedeit unter den Frauen und gebenedeit ist die Frucht deines Leibes, Jesus, der uns die Eucharistie geschenkt hat.
1: Heilige Maria, Mutter Gottes, bitte für uns Sünder, jetzt und in der Stunde unseres Todes. Amen.
0: Ehre sei dem Vater und dem Sohn und dem Heiligen Geist.
1: Wie im Anfang, so auch jetzt und alle Zeit und in Ewigkeit. Amen.
2: O mein Jesus, verzeih uns unsere Sünden, bewahre uns vor dem Feuer der Hölle, führe alle Seelen in den Himmel, besonders jene, die deine Barmherzigkeit am meisten bedürfen. Im Namen des Vaters und des Sohnes und des Heiligen Geistes. Amen.
1: Gelobt sei Jesus Christus.
0: In Ewigkeit. Amen.
2: Maria mit dem Kinde lieb, uns allen deinen Segen gib. Amen.

0: wollen jetzt miteinander um den Weltfrieden bitten. Und das machen wir mit Wort vom Papst Paul VI. Er hat das Gebet verfasst für den 1. Januar 1968, weil dort ist der erste Tag vom Frieden von ihm ausgerufen worden. Im Namen des Vaters und des Sohnes und des Heiligen Geistes. Amen. Herr, Gott des Friedens, du hast die Menschen geschaffen. Sie sind das Werk deiner Güte, bestimmt zur Teilnahme an deiner Herrlichkeit. Wir preisen dich und sagen dir Dank. Du hast uns Jesus gesandt, deinen vielgeliebten Sohn. Im Geheimnis des Osterfestes hast du ihn bestellt zum Vollbringer des Heiles, zur Quelle allen Friedens, zum Band, das alle in Brüderlichkeit verbindet. Wir sagen dir auch Dank für alle Sehnsucht, alles Bemühen, alles Tun, dass dein Geist des Friedens in unserer Zeit entflammt, um den Hass durch die Liebe zu überwinden, das Misstrauen durch das Verstehen, die Gleichgültigkeit durch die brüderliche Verbundenheit. Öffne noch mehr unseren Geist und unser Herz für alle unsere Brüder, die jetzt die Liebe brauchen, auf dass wir immer mehr zu Vollbringern des Friedens werden. Gedenke, Vater der Barmherzigkeit, in der Geburtsstunde einer Welt wachsender Brüderlichkeit all derer, die Not sind, die leiden und sterben, damit auf alle Menschen aller Rassen und Sprachen dein Reich der Gerechtigkeit, des Friedens und der Liebe herabkomme, auf dass die Welt erfüllt sei von deiner Herrlichkeit. Amen. Jetzt wollen wir uns einer Mutter Gottes wenden und sie bitten, sie ist ja Königin des Friedens. Gegrüßt seist du, Maria, voll der Gnade, der Herr ist mit dir. Du bist gebenedeit unter den Frauen und gebenedeit ist die Frucht deines Leibes, Jesus. Heilige Maria, Mutter Gottes, bitte für uns Sünder, jetzt und in der Stunde unseres Todes. Amen. Im Namen des Vaters und des Sohnes und des Heiligen Geistes. Amen. Maria mit dem Kinde lieb, uns allen deinen Segen gib.
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0: Sie hören jetzt aus dem Tagebuch von der Schweizer Heiligen, der Schwester Maria Bernarda Büttler. Das Buch hat herausgegeben der emeritierte Pfarrer aus Keusch. Die Sprecherin ist Nicole Meru.
1: Bleibe du in mir und ich will in dir bleiben. Am 24. August 1918 eröffnet Maria Bernarda das Heft mit folgenden Zeilen. Früh morgens, beim ersten Augenblick des Erwachens, hörte ich mit dem Ohr des Geistes die folgenden Worte, kurz und klar. Bleibe du in mir, und ich will in dir bleiben. Auf dies sagte ich, ja, mein guter Jesus, doch sorge du, dass ich nimmer von dir, meinem einzigen Heile, entweiche. Dann seufzte ich auf, wann, mein Jesus, wird meine Pilgerschaft zu Ende sein? Wann wird endlich dieses Lehmhüttlein zusammenbrechen? Maria Bernarda ist oft schwer krank und leidend, und nichts kann sie mehr auf dieser Welt zurückhalten. Doch sie will nur eines, dass sich der Wille Gottes an ihr erfülle. Doch ich tröste mich. Gibt's auch noch eine kleine Verzögerung, so bete ich doch mit dem Psalmisten, demütig hoffend. Ich freue mich, wenn man mir sagt, wir gehen ein in das Haus unseres Gottes. Vergleiche Psalm 122. Und ich bete auch mit diesen Worten. Tränen, Tränen der Seele sind meine Speise bei Tag und Nacht. Aber ich werde deinen Tempel wiedersehen, und im Licht der Erleuchtung wird mein Geist und mein Herz vor dir wachen. Mein Innerstes ist bewegt, und immer mehr sehnt sich meine Seele nach dir, dem lebendigen Gott. Vergleiche Psalm 42. Und mit dem heiligen Iob rufe ich aus, ich weiß, dass mein Erlöser lebt, und dass er mich auferwecken wird am jüngsten Tag. In diesem meinem Fleische werde ich ihn schauen. Dann, o ja, mein Erlöser, verklärt und unverhüllt. Diese Hoffnung lebt in meinem Herzen. Vergleiche Iob 19, 23 bis 29. Immer ist sich Maria Bernarda dessen eingedenk, dass sie alle Seligkeit des Glaubens und das sehnsuchtsvolle Ziehen der Hoffnung allein der barmherzigen Liebe Gottes verdankt. Alle meine Sünden vermochten meinen Namen nicht aus deiner Hand zu tilgen, o großes Geheimnis deiner göttlichen Erbarmungen. Meine Seele, lobpreise deinen Gott und Erlöser, und nimmer weiche der Jubel eines endlosen Dankes aus meinem Herzen.

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Schön, dass Sie Radio Gloria eingeschaltet haben, heute am Donnerstag, den 23. Juli 2026, in der 16. Woche vom Jahreskreis und am Festtag von der heiligen Birgitta von Schweden. Sie ist Mutter, Ordensgründerin und Schutzpatronin Europas. Herzlich willkommen, heisst sie Claudia Baumler. Und miteinander schauen wir jetzt, was das Tagesprogramm für Sie bereit hat. Am 7. beten wir die Laudes, das Morgengebet von der Kirche. Circa um 7:30 unser Morgengebet. Am 7:45 das Tagesevangelium. Am 8. Radio Vatikan Kurznachrichten. Am 7:45 aus dem Schatz von der Kirche. Am 8:30 im Kalenderblatt die heilige Birgitta von Schweden. Am 9. übertragen wir die heilige Messe über das KTV. Aus der Wallfahrtsbasilika Maria Bründlein bei Wemding. Am 10. nachgefragt. Maria und die letzten Dinge in den Visionen der heiligen Birgitta. Eine Sendung mit Dr. Peter H. Görg. Am 11. Erzählung. Der alte Yusuf und die Himmelsleiter vom Pfarrer Guido Hangartner. Es liest Michael Galliker. Am 11:45 ist Tagesevangelium. Am 12. grüßen wir unsere Mutter Gottes mit dem Angelusgebet. Am 11:15 Radio Vatikan Kurznachrichten. Am 1 aus dem Schatz von der Kirche. Am 11:15 im Kalenderblatt die heilige Birgitta von Schweden. Am 13:30 himmelwärts. Geistliche Sprossen für die Himmelsleiter. Am 2 Glaubensspiegel. Die selige Louise von Savoyen. Bußeifer und Demut. Eine Sendung mit Pater Gottfried Egger. Am 3. Gebetstund. Wir beten den Barmherzigkeitsrosenkranz und die sieben Vater unser. Und am 3:30 den Priesterrosenkranz. Am 4. Radio Vatikan Nachrichtenmagazin. Am 4:30 Glaubenskurs. Die heilige Birgitta von Schweden mit Dr. Harald Grochtmann. Am 5:30 im Kalenderblatt die heilige Birgitta von Schweden. Am 5:45 aus dem Schatz von der Kirche. Am 6. Radio Vatikan Nachrichtenmagazin. Am 6:30 übertragen wir den Gebetsabend aus der Wallfahrtskirche Maria Schutz am Severing. Am 9. schalten wir um zu unserem Rosenkranzgebet. Am 9:45 komplett das Nachtgebet von der Kirche. Ab der 10 bis am Morgen 6 ist das Nachtprogramm für Sie aufgeschaltet. Sie hören Wiederholungen von Sendungen vom Tag, Gebet, viele kurze Gedanken dazwischen gestreut zu Ihrer Freude und Erbauung und Musik. 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Beachten Sie aber, dass wir jetzt während der Ferienzeit einen reduzierten Hörerdienst haben. 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

die heilige Birgitta, die die Kirche heute feiert, gehört auch zu den Schutzpatroninnen von Europa und wird darum als Fest begangen. Wir beginnen die Laudes mit dem Invitatorium im Stundenbuch auf Seite 1245. Der Hymnus und die Benediktus-Antiphon finden Sie auf Seite 1250. Die anderen Texte sind ab Seite 1235 mit den Sonntagspsalmen von Seite 201. Herr, öffne meine Lippen, damit mein Mund dein Lob verkünde. Wunderbar ist Gott in seinen Heiligen, kommt, wir beten ihn an. Jauchzt vor dem Herrn alle Länder der Erde, dient dem Herrn mit Freude, kommt vor sein Antlitz mit Jubel. Erkennt, der Herr allein ist Gott, er hat uns geschaffen, wir sind sein Eigentum, sein Volk und die Herde seiner Weide. Wunderbar ist Gott in seinen Heiligen, kommt, wir beten ihn an. Tretet mit Dank durch seine Tore ein, kommt mit Lobgesang in die Vorhöfe seines Tempels. Dankt ihm, preist seinen Namen. Denn der Herr ist gütig, ewig währt seine Huld, von Geschlecht zu Geschlecht seine Treue. Wunderbar ist Gott in seinen Heiligen, kommt, wir beten ihn an. Ehre sei dem Vater und dem Sohn und dem Heiligen Geist, wie im Anfang, so auch jetzt und alle Zeit und in Ewigkeit. Amen. Wunderbar ist Gott in seinen Heiligen, kommt, wir beten ihn an. Selig, wem Christus auf dem Weg begegnet, um ihn zu rufen, alles zu verlassen, sein Kreuz zu tragen und in seiner Kirche für ihn zu wirken. Bei ihm ist Christus, stärkt ihn in der Wüste, schenkt ihm durch Leiden Anteil an der Freude. Und seine Brüder spüren Christi Liebe in seiner Nähe. Durch seine Jünger spricht zu uns der Meister, ruft uns zur Umkehr, spendet Licht und Hoffnung. In ihren Taten wird die Botschaft Christi für uns lebendig. Vater im Himmel, heilig ist dein Name, dein Reich wird kommen, das dein Sohn verheißen. Hilf uns im Geiste, ihm den Weg bereiten, als deine Boten. Amen. Meine Seele hängt an dir, deine rechte Hand hält mich fest. Gott, du mein Gott, dich suche ich. Meine Seele dürstet nach dir. Nach dir schmachtet mein Leib, wie dürres, lechzendes Land ohne Wasser. Darum halte ich Ausschau nach dir im Heiligtum, um deine Macht und Herrlichkeit zu sehen. Denn deine Huld ist besser als das Leben, darum preisen dich meine Lippen. Ich will dich rühmen mein Leben lang, in deinem Namen die Hände erheben. Wie an Fett und Mark wird satt meine Seele, mit jubelnden Lippen soll mein Mund dich preisen. Ich denke an dich auf nächtlichem Lager,
und sinne über dich nach, wenn ich wache. Ja, du wurdest meine Hilfe. Jubeln kann ich im Schatten deiner Flügel. Meine Seele hängt an dir. Deine rechte Hand hält mich fest. Ehre sei dem Vater und dem Sohn und dem Heiligen Geist, wie im Anfang, so auch jetzt und alle Zeit und in Ewigkeit. Amen. Meine Seele hängt an dir, deine rechte Hand hält mich fest. Die Hand des Herrn hat dich stark gemacht, du sollst gesegnet sein auf ewig. Preist den Herrn all ihr Werke des Herrn, lobt und rühmt ihn in Ewigkeit. Preist den Herrn ihr Himmel, preist den Herrn ihr Engel des Herrn. All ihr Wasser über dem Himmel, preiset den Herrn. All ihr Mächte des Herrn, preiset den Herrn. Preist den Herrn Sonne und Mond, preist den Herrn ihr Sterne am Himmel. Preist den Herrn aller Regen und Tau, preist den Herrn all ihr Winde. Preist den Herrn Feuer und Glut, preist den Herrn Frost und Hitze. Preist den Herrn Tau und Schnee. Preist den Herrn

Preist den Herrn, ihr Tiere des Meeres und alles, was sich regt im Wasser. Preist den Herrn, all ihr Vögel am Himmel. Preist den Herrn, all ihr Tiere, wilde und zahme. Preist den Herrn, ihr Menschen. Preist den Herrn, ihr Israeliten. Lobt und rühmt ihn in Ewigkeit. Preist den Herrn, ihr seine Priester. Preist den Herrn, ihr seine Knechte. Ihr Geister und Seelen der Gerechten, preiset den Herrn. Ihr Demütigen und Frommen, preiset den Herrn. Preist den Herrn Hanania, Asaria und Michael. Lobt und rühmt ihn in Ewigkeit. Lasst uns preisen den Vater und den Sohn mit dem Heiligen Geist. Ihn loben und rühmen in Ewigkeit. Die Hand des Herrn hat dich stark gemacht. Du sollst gesegnet sein auf ewig. Ich will jubeln und mich freuen über deine Huld. Singet dem Herrn ein neues Lied. Sein Lob erschalle in der Gemeinde der Frommen. Israel soll sich über seinen Schöpfer freuen, die Kinder Zions über ihren König jauchzen. Seinen Namen sollen sie loben beim Reigentanz, ihm spielen auf Pauken und Harfen. Der Herr hat an seinem Volk gefallen, die Gebeugten krönt er mit Sieg. In festlichem Glanz sollen die Frommen frohlocken, auf ihren Lagern jauchzen. Loblieder auf Gott in ihrem Mund, ein zweischneidiges Schwert in der Hand, um die Vergeltung zu vollziehen an den Völkern, an den Nationen das Strafgericht, um ihre Könige mit Fesseln zu binden, ihre Fürsten mit eisernen Ketten, um Gericht über sie zu halten, so wie geschrieben steht, herrlich ist das für all seine Frommen. Ehre sei dem Vater und dem Sohn und dem Heiligen Geist, wie im Anfang, so auch jetzt und alle Zeit und in Ewigkeit. Amen. Ich will jubeln, Herr, und mich freuen über deine Huld. Aus dem Römerbrief. Angesichts des Erbarmens Gottes ermahne ich euch, meine Brüder, euch selbst als lebendiges und heiliges Opfer darzubringen, das Gott gefällt. Das ist für euch der wahre und angemessene Gottesdienst. Gleicht euch nicht dieser Welt an, sondern wandelt euch und erneuert euer Denken, damit ihr prüfen und erkennen könnt, was der Wille Gottes ist, was ihm gefällt, was gut und vollkommen ist. Sein Angesicht neigt Gott ihr zu, er steht ihr bei, sie wird nicht wanken. Sein Angesicht neigt Gott ihr zu, er steht ihr bei, sie wird nicht wanken. Gott ist ihr Zuflucht und Stärke, ein Helfer in allen Nöten. Er steht ihr bei, sie wird nicht wanken. Ehre sei dem Vater und dem Sohn und dem Heiligen Geist. Sein Angesicht neigt Gott ihr zu, er steht ihr bei, sie wird nicht wanken. Wer den Willen meines Vaters erfüllt, der ist für mich Bruder und Schwester und Mutter. Gepriesen

sei der Herr, der Gott Israels, denn er hat sein Volk besucht und ihm Erlösung geschaffen. Er hat uns einen starken Retter erweckt, im Hause seines Knechtes David. So hat er verheißen von alters her, durch den Mund seiner heiligen Propheten. Er hat uns errettet vor unseren Feinden und aus der Hand aller, die uns hassen. Er hat das Erbarmen mit den Vätern an uns vollendet und an seinen heiligen Bund gedacht, an den Eid, den er unserem Vater Abraham geschworen hat. Er hat uns geschenkt, dass wir aus Feindeshand befreit, ihm furchtlos dienen in Heiligkeit und Gerechtigkeit, vor seinem Angesicht all unsere Tage. Und du, Kind, wirst Prophet des Höchsten heißen, denn du wirst dem Herrn vorangehen und ihm den Weg bereiten. Du wirst sein Volk mit der Erfahrung des Heils beschenken, in der Vergebung der Sünden. Durch die barmherzige Liebe unseres Gottes wird uns besuchen das aufstrahlende Licht aus der Höhe, um allen zu leuchten, die in Finsternis sitzen und im Schatten des Todes, und unsere Schritte zu lenken auf dem Weg des Friedens. Ehre sei dem Vater und dem Sohn und dem Heiligen Geist, wie im Anfang, so auch jetzt und alle Zeit und in Ewigkeit. Amen. Wer den Willen meines Vaters erfüllt, der ist für mich Bruder und Schwester und Mutter. Gepriesen sei Jesus Christus, die Freude seiner Heiligen. Zu ihm lasst uns beten. Komm, Herr Jesus. Heilige Frauen sind dir auf deinen Wegen gefolgt. Gib, dass auch wir deinen Spuren folgen. Komm, Herr Jesus. Du bist der Lehrer, Maria hat dir zugehört und Martha dich bedient. Schenke uns die Gnade, auf dich zu hören und dir zu dienen. Komm, Herr Jesus. Du hast der Sünderin viel vergeben, weil sie viel geliebt hat. Vergib auch uns, die wir viel gesündigt haben. Komm, Herr Jesus. In der Kraft deiner Gnade haben viele heilige Frauen durch ihr Leben Gott gefallen. Hilf uns heute im Reden und Tun, den Willen deines Vaters zu erfüllen. Komm, Herr Jesus. Herr, erbarme dich. Christus, erbarme dich. Herr, erbarme dich. Vater unser im Himmel, geheiligt werde dein Name, dein Reich komme, dein Wille geschehe wie im Himmel, so auf Erden. Unser tägliches Brot gib uns heute, und vergib uns unsere Schuld, wie auch wir vergeben unseren Schuldigern. Und führe uns nicht in Versuchung, sondern erlöse uns von dem Bösen. Herr unser Gott, du hast der heiligen Birgitta eine innige Liebe zum Gekreuzigten geschenkt und ihr den Reichtum deines Erbarmens geoffenbart. Hilf uns, dass wir Christus auf seinem Leidensweg nachfolgen, damit wir ihn auch in seiner Herrlichkeit schauen, der in der Einheit des Heiligen Geistes
mit dir lebt und herrscht in alle Ewigkeit. Amen. Der Herr segne uns. Er bewahre uns vor Unheil und führe uns zum ewigen Leben. Amen. Ich bedanke mich bei Ihnen für das Mitbeten der Laudes auf Radio Gloria und wünsche Ihnen heute die mächtige Fürsprache der heiligen Birgitta.

Einen schönen guten Morgen Ihnen allen und herzlich willkommen bei Radio Gloria, heisst die Claudia Baumeler. Gerade haben wir miteinander die Laudes, das Morgengebet von der Kirche gebetet. Circa um 7:30 beten wir unser Morgengebet. Am 7:15 hören wir das Tagesevangelium. Am 8. Kurznachrichten von Radio Vatikan. Am 7:15 die Schatzkiste. Am 8:30 das Kalenderblatt. Und am 9. übertragen wir die Heilige Messe. 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

der heilige Pate Pio. Wohlan, meine geliebte Tochter, man muss dieses edle Herz mit großer Sorgfalt pflegen und darf ihm nichts von dem ersparen, was für sein Glück notwendig sein könnte. Und obgleich man dies zu jeder Zeit, das heißt in jedem Alter, tun kann und muss, so ist doch das Alter, in dem du dich befindest, am besten dafür geeignet. Nachzulesen bei Pater Pio im Epistolario, Band 3, Seite 418.

Wir beten jetzt die Litanei zum kostbaren Blut unseres Herrn Jesus Christus, verfasst von Papst Johannes dem 23. Herr, erbarme dich unser. Christus, erbarme dich unser. Herr, erbarme dich unser. Christus, höre uns. Christus, erhöre uns. Gott Vater vom Himmel, erbarme dich unser. Gott Sohn, Erlöser der Welt, erbarme dich unser. Gott Heiliger Geist, erbarme dich unser. Heiligste Dreifaltigkeit, ein einiger Gott, erbarme dich unser. Blut Christi, des Eingeborenen, des ewigen Vaters, rette uns. Blut Christi, des menschgewordenen Wortes, rette uns. Blut Christi, des neuen und ewigen Bundes, rette uns. Blut Christi, in der Todesangst zur Erde geronnen, rette uns. Blut Christi, bei der Geißelung vergossen, rette uns. Blut Christi, bei der Dornenkrönung verströmt, rette uns. Blut Christi, am Kreuze ausgegossen, rette uns. Blut Christi, Kaufpreis unseres Heiles, rette uns. Blut Christi, einzige Vergebung der Sünden, rette uns. Blut Christi, im Altarsakrament, Trank und Reinigung der Seelen, rette uns. Blut Christi, Strom der Barmherzigkeit, rette uns. Blut Christi, Besieger aller bösen Geister, rette uns. Blut Christi, Starkmut der Märtyrer, rette uns. Blut Christi, Kraft der Bekenner, rette uns. Blut Christi, Lebensquell der Jungfrauen, rette uns. Blut Christi, Stütze der Gefährdeten, rette uns. Blut Christi, Linderung der Leidenden, rette uns. Blut Christi, Trost der Weinenden, rette uns. Blut Christi, Hoffnung der Büßenden, rette uns. Blut Christi, Zuflucht der Sterbenden, rette uns. Blut Christi, Friede und Wonne aller Heiligen, rette uns. Blut Christi, Unterpfand des ewigen Lebens, rette uns. Blut Christi, Erlösung aus den Tiefen des Reinigungsortes, rette uns. Blut Christi, aller Herrlichkeit und Ehre, überaus würdig, rette uns. Lamm Gottes, du nimmst hinweg die Sünden der Welt, verschone uns, o Herr. Lamm Gottes, du nimmst hinweg die Sünden der Welt, erhöre uns, o Herr. Lamm Gottes, du nimmst hinweg die Sünden der Welt, erbarme dich unser, o Herr. Du hast uns erlöst, o Herr, in deinem Blute und uns zu deinem Gottesreich gemacht. Lasset uns beten. Allmächtiger, ewiger Gott, du hast deinen eingeborenen Sohn zum Erlöser der Welt eingesetzt und wolltest durch sein Blut dich versöhnen lassen. So lasse uns denn, wir bitten dich, den Lösepreis unseres Heiles verehren und durch seine Kraft vor den Übeln dieses Lebens auf Erden beschirmt werden, so dass wir uns im Himmel ewig seiner Frucht erfreuen dürfen. Durch denselben Christus, unseren Herrn. Amen. Litanei vom kostbaren Blute unseres Herrn Jesus Christus, von Papst Johannes dem 23.

0: Jetzt hören wir Gedanken vom Bischof Stefan Oster.
1: Ich glaube an Jesus Christus, seinen eingeborenen Sohn, unseren Herrn. Er ist, glauben wir, der Sohn Gottes. Und zwar nicht im Sinn von, wir sind doch alle Kinder Gottes, sondern in einem tief exklusiven Sinn. Und der exklusive Sinn wird in einem anderen Glaubensbekenntnis, das wir auch haben, ausgedrückt durch den Satz, gezeugt, nicht geschaffen. Also vom Vater, aus dem Vater hervorgehend, aber gezeugt, nicht geschaffen. Was ist der Unterschied? Wir alle sind geschaffen. Er ist unmittelbar vom Vater gezeugt. Man muss sich das nicht als sexuellen Vorgang vorstellen, aber aus gewissermaßen dem schöpferischen Zeugungsgeheimnis Gottes hervorgehend.
0: Das ist ein Gedanke vom Bischof Stefan Oster.

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1: Liebe Mitchristen, am Fest der Heiligen Birgitta von Schweden möchte ich Sie ganz herzlich willkommen heißen zur Evangeliumsbetrachtung. Der Text ist aus dem Johannesevangelium, das Kapitel 15, der Vers 1 bis 8. In jener Zeit sprach Jesus zu seinen Jüngern: Ich bin der wahre Weinstock, und mein Vater ist der Winzer. Jede Rebe an mir, die keine Frucht bringt, schneidet er ab, und jede Rebe, die Frucht bringt, reinigt er, damit sie mehr Frucht bringt. Ihr seid schon rein durch das Wort, das ich zu euch gesagt habe. Bleibt in mir, dann bleibe ich in euch. Wie die Rebe aus sich keine Frucht bringen kann, sondern nur, wenn sie am Weinstock bleibt, so könnt auch ihr keine Frucht bringen, wenn ihr nicht in mir bleibt. Ich bin der Weinstock, ihr seid die Reben. Wer in mir bleibt und in wem ich bleibe, der bringt reiche Frucht. Denn getrennt von mir könnt ihr nichts vollbringen. Wer nicht in mir bleibt, wird wie die Rebe weggeworfen und er verdorrt. Man sammelt die Reben, wirft sie ins Feuer und sie verbrennen. Wenn ihr in mir bleibt und wenn meine Worte in euch bleiben, dann bittet um alles, was ihr wollt. Ihr werdet es erhalten. Mein Vater wird dadurch verherrlicht, dass ihr reiche Frucht bringt und meine Jünger werdet. Evangelium unseres Herrn Jesus Christus. Lob sei dir, Christus. Liebe Mitchristen, wir feiern heute das Fest der heiligen Birgitta von Schweden. Es ist ein Festtag, weil sie dazu auserwählt wurde, Mitpatronin von Europa zu sein. Sie ist 1303 in Schweden geboren und verheiratete sich später. In einer glücklichen Ehe wurden ihr 8 Kinder geschenkt. Eines von diesen Kindern ist ebenfalls sehr bekannt. Es ist die heilige Katharina von Schweden. Als ihr Mann starb, wollte sie ihr Leben ganz Gott hingeben. Und es wird berichtet, dass Jesus ihr selber sagte, dass sie einen Orden gründen solle, nämlich den Erlöserorden oder wie er auch genannt wird, den Birgittenorden. Das Charisma von Birgitta von Schweden und von ihren Mitschwestern, das war, dass sie Sühne leisten wollten für die Sünden des Landes und auch das Leiden von Jesus Christus verehren wollten. Zu diesem Charisma des Birgittenordens oder des Erlöserordens möchte ich noch gerne einige Gedanken hinzufügen. Sicher ist es so, dass die Sünden aller Zeiten und aller Menschen Christus am Kreuz gesühnt hat. Dort am Kreuz hat er durch sein eigenes Leiden, durch sein eigenes Sterben die Verzeihung für alle Sünden erworben. Und diese Verzeihung, die möchte er uns schenken. Und genau darum geht es, dass Christus dieses Geschenk der Versöhnung allen schenken möchte. Aber leider kommen nicht alle Menschen zu ihm und erbitten dieses Geschenk. Denn dieses Geschenk, es hat einen Ort, nämlich ein reumütiges Herz, das Christus um Verzeihung bittet. Ihn bittet: Herr, vergebe du mir das, was ich schlecht gemacht habe. Ich möchte von jetzt an ein besseres Leben führen. Und der Ort, wo uns dieses Geschenk zuteil wird, das ist das Sakrament der Beichte. So hat es Christus auch zu seinen Jüngern gesagt: Wem ihr die Sünden vergebt, dem sind sie vergeben. Dieses große Geschenk der Versöhnung also hat er in die Hände seiner Jünger gelegt. Und wie sehr sehnt sich Christus danach, dass das Geschenk des Kreuzesopfers den Menschen zuteil wird. Der heilige Pater Pio, er hat immer wieder gesagt, dass sein Leiden dazu dient, dass die Menschen zu Christus kommen, zur Quelle der Barmherzigkeit, dass die Menschen den Mut haben, ihr sündhaftes Leben zu verlassen und Christus ihr Herz zu öffnen. Ich denke, in diesem Sinn dürfen wir auch das Charisma des Birgittenordens verstehen. Sie haben das Leiden von Christus verehrt, weil sie wussten, dort ist die Quelle der Versöhnung. Und sie haben sicher auch Sühne geleistet in dem Sinn, dass sie Gott um die Gnade gebetet haben für alle, die in der Sünde sind, dass sie umkehren dürfen und dass sie in Christus die Versöhnung empfangen dürfen für ihre Sünden. Wie sehr braucht auch unsere Zeit solche Seelen, welche dieses große Geheimnis von Christus verehren und ihn auch sehnlichst darum bitten, durch ihr Gebet, durch ihre Buße, dass er den Menschen eine spezielle Gnade schenkt, um umzukehren, um vom Neuen ein Leben zu beginnen, das gemäß dem Evangelium ausgerichtet ist. Von dem spricht ja eigentlich auch das heutige Evangelium. Jesus sagt, wie wichtig das es ist, mit ihm verbunden zu sein, ihm, dem wahren Weinstock. Diejenigen, die nicht mit ihm verbunden sind, sie bringen keine Frucht hervor und am Ende werden diese Zweige abgeschnitten und verbrannt. Mit Christus zusammen sollten auch wir diese tiefe Sehnsucht haben in unseren Herzen, dass ein jeder Mensch seiner Berufung nachgeht, mit Christus verbunden ist und in ihm Frucht bringt, dass die Menschen, die keine Frucht bringen, zu ihm zurückkehren und von ihm ein neues, gereinigtes Herz erlangen im Sakrament der Versöhnung. Und so möchte ich zum Schluss noch das Tagesgebet vom heutigen Festtag vorbeten, denn es fasst ein wenig zusammen, was ich soeben versucht habe zu sagen. Herr unser Gott, du hast der heiligen Birgitta eine innige Liebe zum Gekreuzigten geschenkt und ihr den Reichtum deines Erbarmens geoffenbart. Hilf uns, dass wir Christus auf seinem Leidensweg nachfolgen, damit wir ihn auch in seiner Herrlichkeit schauen, der in der Einheit des Heiligen Geistes mit dir lebt und herrscht in alle Ewigkeit. Amen. So, wollen wir noch um den Segen Gottes bitten. Der Herr sei mit euch und mit deinem Geiste. Es segne und behüte euch der allmächtige und barmherzige Gott, der Vater und der Sohn und der Heilige Geist.

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1: Papst Leo nutzt seinen Urlaub in Castel Gandolfo für den einen oder anderen Ausflug. Heute war er überraschend zu Besuch im Wallfahrtsort Valle Pietra bei Subiaco. Nicht ganz in der Nähe seiner Sommerresidenz, sondern etwa 100 Kilometer entfernt. Leo betete dort vor einem berühmten Fresko und grüßte dann einige Gläubige und Ordensleute. Und er sah auch ein Bild vom heiligen Johannes Paul II., der hatte Valle Pietra im heiligen Jahr 2000 besucht. Der Priester Alberto Ponzi ist Rektor des Wallfahrtsortes in der Nähe von Subiaco.
2: Für uns kam dieser Besuch völlig überraschend, aber er war etwas Außergewöhnliches. Es waren ziemlich viele Pilger da. Der Papst kam mit seinem Sicherheitsteam und mehreren Fahrzeugen an und begrüßte zunächst kurz die Menschenmenge. Dann ging er hinauf zum Heiligtum, blieb vor dem Bild der heiligsten Dreifaltigkeit stehen und begab sich anschließend auf die Loggia des Heiligtums. Von dort richtete er einige Worte an die Pilger und erteilte ihnen den Segen. Danach zeigte ich ihm alle Räumlichkeiten des Heiligtums und er war darüber sehr erfreut. Berichtet der Rektor, den unser Kollege Alessandro Di Busro telefonisch erreichte. Nach einer kurzen Pause im Refektorium, bei der Leo einen Kaffee zu sich genommen habe, habe er das Kirchenoberhaupt zum Freiluftaltar geführt, von dem aus man das herrliche Panorama genießen kann, erzählt er weiter. Vor dem Fresko habe der Papst eine Weile still gebetet. Anschließend habe er ihm die Geschichte und den Ursprung des Heiligtums erläutert, berichtet der Priester, der den Wallfahrtsort seit Herbst 2000 leitet. Beim Abschied habe Papst Leo noch einmal alle Pilger gegrüßt. Gut eine halbe Stunde habe sich das Kirchenoberhaupt an dem Wallfahrtsort aufgehalten, der jährlich hunderttausende Pilger anzieht. Es war wirklich etwas Außergewöhnliches, ein großes Geschenk für die Diözese und für das Heiligtum. Er nahm sich Zeit für die Pilger, begrüßte alle und besonders die Kinder. Es war einfach wunderschön. Vor allem die Gesichter der Pilger hätten ihn tief beeindruckt, sagte Ponzi. Es war wirklich etwas ganz Besonderes. Heute war ein wunderschöner, angenehmer Tag mit einer leichten Brise. Und dann diese in weiß gekleidete Gestalt mitten unter den Menschen zu sehen, das war einfach schön. Es war wirklich sehr bewegend. Der Papst hat uns alle gesegnet. Als Erinnerung hinterließ er dem Heiligtum einen Kelch und schenkte auch Rosenkränze, unter anderem mir. Es war wirklich schön. Für Radio Vatikan, Mario Galgano.
1: Vatikan, China. Die Volksrepublik China hat einen weiteren katholischen Bischof erhalten, der von Peking und dem Vatikan gemeinsam anerkannt wird. Am Mittwoch empfing der Priester Giuseppe Chang Yangfeng die Bischofsweihe. Leo XIV. Hatte ihn bereits am 15. Juni zum Bischof von Qifeng ernannt, nachdem er dessen Kandidatur im Rahmen des vorläufigen Abkommens zwischen dem Heiligen Stuhl und der Volksrepublik China genehmigt hatte, so hieß es aus dem vatikanischen Pressesaal. Der 42-Jährige war bisher Diözesanverwalter von Qifeng. Zwischen dem Vatikan und der Volksrepublik besteht seit 2018 ein Abkommen, das die einvernehmliche Ernennung und Weihe katholischer Bischöfe regelt. Syrien. Erzbischof Jacques Murat spricht von einer nach wie vor desaströsen Sicherheits- und Wirtschaftslage und einer sozialen und humanitären Katastrophe in seinem Heimatland. Er nimmt dafür sowohl die seit Ende 2024 an der Macht befindliche neue Regierung wie auch die internationale Staatengemeinschaft in die Pflicht. Ihnen allen gehe es nicht um das Wohl des syrischen Volkes, so der Erzbischof im Gespräch mit Kadpress und anderen Medien in Wien. Zugleich betonte der Erzbischof von Homs auf Anfrage, dass er den aus Syrien Geflüchteten derzeit nicht raten würde, angesichts der aktuellen Lage in ihre Heimat zurückzukehren. Jacques Murat ist syrisch-katholischer Erzbischof von Homs und einer der profiliertesten Vertreter der Kirchen Syriens. International bekannt wurde er durch seine Entführung durch den sogenannten Islamischen Staat. Und wir bleiben in Syrien. Zum ersten Mal seit dem Sturz von Bashar al-Assad und dem Ende des Bürgerkriegs verfügt Syrien nun über ein Parlament. Ist das eine gute Nachricht oder ist das eigentlich egal? Stefan von Kempis.
3: Hausaufgaben haben die Parlamentarier jedenfalls eine ganze Menge. Sie sollen am Wiederaufbau der Institutionen des Landes mitwirken und den Entwurf einer neuen Verfassung ausarbeiten. Die Hauptherausforderung für die sogenannte Volksversammlung wird darin bestehen, sich dem neuen Regime gegenüber eine gewisse Unabhängigkeit zu bewahren und dafür zu sorgen, dass die Gewaltenteilung nicht nur auf dem Papier stehen bleibt. Der Syrien-Experte Adel Bakawan sieht in dem neuen Parlament trotz offener Fragen doch ein positives Signal für eine mögliche Demokratisierung des neuen Syriens. Es ist ja ein Parlament, das im Kontext des Übergangsprozesses nicht direkt vom Volk gewählt, sondern durch indirekte Abstimmungen zusammengestellt wurde. Seine Aufgabe besteht in der Begleitung dieses Übergangsprozesses, das heißt des Übergangs von einem Ausnahmezustand zu einem normalen Staat in Syrien. Die Rechnung geht so: Das Regime wird noch 3 oder 4 Jahre brauchen, um sich zu stabilisieren, und dann wird es zu neuen, regulären Wahlen kommen. Unter dem früheren Regime war das Parlament vollkommen machtlos. Die Entscheidungen trafen Assad und sein Clan. Immerhin wurden in dem Einkammerparlament den Vertretern von Minderheiten garantierte Sitze zugeteilt. Die jetzige Volksversammlung entstand durch Abstimmungen im September letzten Jahres. Dabei wurden 2/3 der Abgeordneten durch örtliche Wahlgremien bestimmt, 1/3 hingegen von Präsident Ahmed el-Sharaa per Fingerzeig. Das Ergebnis: Auf den Bänken des Hohen Hauses sitzen mehrheitlich sunnitische Muslime, so wie ja auch das Regime weitgehend von sunnitischen Muslimen gebildet wird. Das spiegelt immerhin die syrische Bevölkerungsstruktur einigermaßen wider. In Syrien gibt es eine Mehrheit von Sunniten, mindestens 60% der Bevölkerung. Dann gibt es Alawiten, Drusen, Kurden, auch Christen, also eine große syrische Vielfalt. Die wird leider in der Volksversammlung nicht wiedergespiegelt. Als der frühere Islamist und jetzige Präsident al-Sharaa in der ersten Julihälfte eine Rede vor dem neuen Parlament hielt, der rührte sich nach dem Ende seines Beitrags keine Hand zum Applaus. Man hörte nur die Schritte des vom Mikrofon abtretenden Staatschefs. Vielleicht war das ein erster Hinweis darauf, dass in den Reihen der Abgeordneten durchaus ein Wunsch nach Eigenständigkeit glimmt. Es ist nicht so, als nehme Syrien jetzt sein Schicksal selbst in die Hand, aber das ist doch ein positiver Schritt auf dem Weg der neuen Ära. Ein Schritt in die richtige Richtung, auch wenn er noch nicht umfassend und vollständig ist. Denn nochmal, ganz einfach, die Wahlen waren keine Direktwahlen. Aber die Existenz der Volksversammlung ist doch ein positives Signal im Hinblick auf eine mögliche Demokratisierung der neuen Ära.
4: Mais c'est un signal positif en faveur d'une éventualité de la démocratisation de la nouvelle Syrie.
3: Adel Bakawan leitet das ICEMENA, Europäisches Forschungsinstitut zu Nahost und

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Jahr des heiligen Josefs, 2021. Papst Franziskus hat ein besonderes Jahr des heiligen Josefs ausgerufen, vom 8. Dezember 2020 bis zum 8. Dezember 2021. Dieses Jahr ist speziell dem Ziehvater Jesu gewidmet. Dazu verfasste er das apostolische Schreiben Patris Corde, mit dem Herzen eines Vaters. Der Papst empfiehlt den heiligen Josef als besonderes Vorbild. Wie so viele heldenhafte Menschen ist der Ziehvater Jesu ein Vorbild an kreativem Mut und Bescheidenheit, Gehorsam, Zärtlichkeit und Verantwortung. Sie hören jetzt aus dem apostolischen Schreiben Patris Corde von Papst Franziskus, gelesen von Sarah Pinkner.

Sechstes Kapitel Vater und Arbeiter. Ein Aspekt, der den heiligen Josef auszeichnet und der seit der Zeit der ersten Sozialenzyklika Rerum Novarum von Leo dem 13. hervorgehoben wurde, ist sein Bezug zur Arbeit. Der heilige Josef war ein Zimmermann, der ehrlich arbeitete, um den Lebensunterhalt seiner Familie zu sichern. Von ihm lernte Jesus, welch ein Wert, welch eine Würde und welch eine Freude es bedeutet, das Brot zu essen, das die Frucht eigener Arbeit ist. In dieser unserer Zeit, in der die Arbeit wieder zu einem dringenden sozialen Thema geworden zu sein scheint und die Arbeitslosigkeit manchmal drastische Ausmaße annimmt, auch in Ländern, in denen seit Jahrzehnten ein gewisser Wohlstand herrscht, ist es notwendig, die Bedeutung einer Arbeit, die Würde verleiht, wieder ganz neu verstehen zu lernen. Unser Heiliger ist dafür Vorbild und Schutzpatron. Die Arbeit wird zur Teilnahme am Erlösungswerk selbst. Sie wird zu einer Gelegenheit, das Kommen des Reiches Gottes zu beschleunigen, die eigenen Möglichkeiten und Fähigkeiten weiterzuentwickeln und sie in den Dienst der Gesellschaft und der Gemeinschaft zu stellen. Die Arbeit wird nicht nur zu einer Gelegenheit der eigenen Verwirklichung, sondern vor allem auch für den ursprünglichen Kern der Gesellschaft, die Familie. Eine von Arbeitslosigkeit betroffene Familie ist Schwierigkeiten, Spannungen, Brüchen, ja, der verzweifelten und weiter in die Verzweiflung führenden Versuchung der Auflösung stärker ausgesetzt. Wie können wir über die Menschenwürde sprechen, ohne uns dafür einzusetzen, dass alle und jeder Einzelne eine Chance auf einen würdigen Lebensunterhalt haben? Der Mensch, der arbeitet, egal welcher Aufgabe er nachgeht, arbeitet mit Gott selbst zusammen und wird ein wenig zu einem Schöpfer der Welt, die uns umgibt. Die Krise unserer Zeit, die eine wirtschaftliche, soziale, kulturelle und geistliche Krise ist, mag allen ein Aufruf sein, den Wert, die Bedeutung und die Notwendigkeit der Arbeit wieder neu zu entdecken, um eine neue Normalität zu begründen, in der niemand ausgeschlossen ist. Die Arbeit des heiligen Josef erinnert uns daran, dass der Mensch gewordene Gott selbst die Arbeit nicht verschmähte. Die Arbeitslosigkeit, von der viele Brüder und Schwestern betroffen sind und die in jüngster Zeit aufgrund der Covid-19-Pandemie zugenommen hat, muss zum Anlass werden, unsere Prioritäten zu überprüfen. Bitten wir den heiligen Josef, den Arbeiter, dass wir einmal verbindlich sagen können, kein junger Mensch, keine Person, keine Familie ohne Arbeit.

Herzlichen Dank, Sarah Benkner. Sie hat uns aus dem apostolischen Schreiben Patris Gordae mit dem Herzen eines Vaters von Papst Franziskus gelesen.

23. Juli, heilige Birgitta von Schweden. Die heilige Birgitta oder Brigitta von Schweden wurde im Jahre 1302/3 bei Uppsala geboren. Birgitta oder Brigitta, das ist schwedisch und heißt auf Deutsch die Erhabene. Sie gebar in ihrer Ehe mit dem edlen Ulf Gutmarsson 8 Kinder, unter ihnen die heilige Katharina von Schweden. Der Tod ihres Mannes im Jahre 1344 bedeutete eine Wende in Birgittas Leben. Sie fühlte sich von Gott zu einer besonderen Aufgabe berufen. König Magnus Eriksson schenkte ihr im Jahre 1346 das Königsgut Vadstena. Auf ihm errichtete Birgitta das erste Kloster des Erlöserordens, der auch Birgittenorden genannt wird. Birgitta wurde mit göttlichen Offenbarungen begnadet. Der Orden sah seine Aufgabe in der Sühne für die Sünden des Landes und in der Verehrung des Leidens Christi. Ab 1349 lebte Birgitta in Rom, um dort für die Anerkennung und Ausbreitung ihres Ordens zu wirken und sich, wenn auch vergeblich, um die Rückkehr des Papstes von Avignon nach Rom zu bemühen.

Die heilige Birgitta starb in Rom am 23. Juli 1373. Ihr Leib wurde nach Schweden überführt. Ihre mystischen Gnaden und Offenbarungen hat Birgitta in schwedischer Sprache niedergeschrieben. Birgitta wird abgebildet in der Kleidung einer Pilgerin oder als Nonne mit der Birgittenhaube. Das ist eine Bügelkrone mit 5 roten Flecken, die die Wunden Jesu symbolisieren. Birgitta wird auch abgebildet mit Schreibfeder und Buch. Sie ist Patronin Schwedens und seit 1999 Mitpatronin Europas, Patronin der Pilger und wird um Fürsprache für einen guten Tod angerufen.

Kreis. Sie sind herzlich eingeladen zum Rosenkranzgebet mit Auflegen des Mantels von der heiligen Jungfrau Maria aus Guadeloupe, danach Eucharistiefeier. In Klammer, es handelt sich um eine originale Nachbildung des Mantels unserer lieben Frau von Guadeloupe, wie wir vom heiligen Juan Diego überliefert bekamen, Klammer zu. Das ist in der katholischen Kirche an der Mühlebühlstraße 5 in 5737 Menziken. Am Donnerstag, den 23. Juli um 16.45 Uhr und auch später Eintreffende sind herzlich willkommen. Der Ablauf der Gebetsstunde um 16.45 Uhr Aussetzung des Allerheiligsten. Rosenkranzgebet und Mantelauflegung, Segen des Priesters. Um 18 Uhr Eucharistiefeier. Es besteht Beichtgelegenheit. Wir möchten Ihnen dieses Rosenkranzgebet mit Auflegen des Mantels von der heiligen Jungfrau Maria aus Guadeloupe und danach Eucharistiefeier

Schön, dass Sie Radio Gloria eingeschaltet haben, heute am Donnerstag, den 23. Juli 2026, in der 16. Woche vom Jahreskreis und am Festtag von der heiligen Birgitta von Schweden. Sie ist Mutter, Ordensgründerin und Schutzpatronin Europas. Herzlich willkommen, heisst sie Claudia Baumler. Und miteinander schauen wir jetzt, was das Tagesprogramm für Sie bereit hat. Am 9. übertragen wir die Heilige Messe über das KTV aus der Wallfahrtsbasilika Maria Bründlein bei Wemding. Am 10. nachgefragt. Maria und die letzten Dinge in den Visionen der heiligen Birgitta. Eine Sendung mit Dr. Peter H. Görg. Am 11. Erzählung. Der alte Yusuf und die Himmelsleiter vom Pfarrer Guido Hangartner. Es liest Michael Galliker. Am 11:45 ist Tagesevangelium. Am 12 grüßen wir unsere Mutter Gottes mit dem Angelusgebet. Am 11:15 Radio Vatikan Kurznachrichten. Am 1 aus dem Schatz von der Kille. Am 11:15 im Kalenderblatt die heilige Birgitta von Schweden. Am 13:30 himmelwärts. Geistliche Sprossen für die Himmelsleiter. Am 2 Glaubensspiegel, die selige Louise von Savoyen, Buseifer und Demut, eine Sendung mit Pater Gottfried Ecker. Am 3 Gebetstund, wir beten den Barmherzigkeitsrosenkranz und die sieben Vater unser, und am 3:30 der Priesterrosenkranz. Am 4 Radio Vatikan Nachrichtenmagazin. Am 4:30 Glaubenskurs. Die heilige Birgitta von Schweden mit Dr. Harald Grochtmann. Am 17:30 im Kalenderblatt die heilige Birgitta von Schweden. Am 17:15 aus dem Schatz von der Kille. Am 18:00 Radio Vatikan Nachrichtenmagazin. Am 18:30 übertragen wir den Gebetsabend aus der Wallfahrtskille Maria Schutz am Severing. Am 9:00 schalten wir um zu unserem Rosenkranzgebet. Am 9:45 komplett das Nachtgebet von der Kirche. Ab der 10 bis am Morgen 6 ist das Nachtprogramm für Sie aufgeschaltet. Sie hören Wiederholungen von Sendungen vom Tag, Gebet, viele kurze Gedanken dazwischen gestreut zu Ihrer Freude und Erbauung und Musik. 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

Liebe Hörerinnen und Hörer von Radio Gloria, am 9. übertragen wir die Heilige Messe vom KTV aus der Wallfahrtsbasilika Maria Bründlein bei Wemding. Wir wollen jetzt miteinander beten. Im Namen des Vaters und des Sohnes und des Heiligen Geistes. Amen. Denkst du in mir, o Jesus, dann denk ich licht und klar. Sprichst du aus mir, o Jesus, so sprech ich mild und wahr. Wirkst du durch mich, o Jesus, gerecht ist dann mein Tun. Geheiligt meine Arbeit, geheiligt auch mein Ruhn. Erfüll mein ganzes Wesen, durchdring mein ganzes Sein, dass man aus mir kann lesen die große Liebe dein. Mach, dass ich hier auf Erden durch deine Gnad und Gewalt kann allen alles werden. Komm, werd in mir Gestalt. Amen. Ein Gebet, ein Gedanke vom emeritierten Papst Benedikt XVI. Gott, wir weihen dir unsere Herzen. Sie sind verbunden durch die stärkste, aufrichtige Bruderliebe. Wir bitten dich, Jesus im Heiligen Sakrament, möge die tägliche Nahrung für unseren Leib und unsere Seele sein. Jesus möge der Mittelpunkt unserer Liebe sein, so wie er es bei Maria und Josef war. Herr, gib, dass die Sünde niemals unsere Einheit störe hier auf Erden, dass wir ewig vereinigt bleiben mit dir, mit Maria, dem heiligen Josef und allen Heiligen im Himmel. Amen. Im Namen des Vaters und des Sohnes und des Heiligen Geistes. Amen. Und so werden wir in der Eucharistie, in der Begegnung mit Jesus, mit ihm ganz innig vereint sein, auch mit der Mutter Gottes, dem heiligen Josef, ja mit allen Heiligen und Engeln vom Himmel. Freuen wir uns, sind wir dankbar und machen wir unser Herz weit auf für alle und tragen wir sie mit. Sicher unsere Lieben, die Kranken, die Sterbenden, die Leidenden, die traurig sind, auch die uns wehtun und immer auch die armen Seelen.

Im Namen des Vaters und des Sohnes und des Heiligen Geistes. Amen. Die Gnade unseres Herrn Jesus Christus, die Liebe Gottes des Vaters und die Gemeinschaft des Heiligen Geistes sei mit euch. Liebe Brüder und Schwestern, liebe mitbetende Gläubige, die Sie jetzt über KTV und Radio Gloria mit uns in Maria Brünnlein verbunden sind, haben wir uns gestern mit dem Osterlied auf den Festtag der heiligen Maria Magdalena einstimmen lassen, so dürfen wir heute mit einem Passionslied, mit einem Hymnus zu Ehren des heiligen Kreuzes uns auf den Festtag der heiligen Birgitta von Schweden einstimmen lassen. Eine Kreuzesmystikerin, die als junge Witwe in Schweden die Gemeinschaft der Birgittinnen, der Erlöserschwestern gründet. Als junge Witwe kommt sie 1349 nach Rom und setzt sich vor allem über zur Rückkehr des Papstes von Avignon in die ewige Stadt ein. Wer heute in die Basilika vom heiligen Paulus außerhalb der Mauern kommt, der kann jenes Kreuz betrachten, vor jenem Kreuz beten, vor dem die heilige Birgitta ihre mystischen Schauungen, ihre Visionen hatte. O du hochheilig Kreuze, jetzt in der heiligen Messe begegnen wir diesem Herrn und Erlöser, der uns durch seinen Tod, durch seine Auferstehung erlöst und an sich gezogen hat. Bereiten wir uns dafür, erbitten zu Beginn der heiligen Opferfeier die Vergebung von Schuld und Sünde. Ich bekenne Gott dem Allmächtigen und allen Brüdern und Schwestern, dass ich Gutes unterlasse und Böses getan habe. Ich habe gesündigt in Gedanken, Worten und Werken, durch meine Schuld, durch meine Schuld, durch meine große Schuld. Die selige Jungfrau Maria, alle Engel und Heiligen und euch, Brüder und Schwestern, für mich zu beten bei Gott, unserem Herrn. Der allmächtige Gott, erbarme sich unser, erlasse uns die Sünden nach und führe uns zum ewigen Leben. Amen.

Bitte eine innige Liebe zum Gekreuzigten geschenkt und ihr den Reichtum deines Erbarmens geoffenbart. Hilf uns, dass wir Christus auf seinem Leidensweg nachfolgen.

Lesung aus dem Brief des Apostels Paulus an die Gemeinde in Galatien. Schwestern und Brüder, ich bin durch das Gesetz dem Gesetz gestorben, damit ich für Gott lebe. Ich bin mit Christus gekreuzigt worden. Nicht mehr ich lebe, sondern Christus lebt in mir. Was ich nun im Fleische lebe, lebe ich im Glauben an den Sohn Gottes, der mich geliebt und sich

Aus dem heiligen Evangelium nach Johannes. In jener Zeit sprach Jesus zu seinen Jüngern: Ich bin der wahre Weinstock und mein Vater ist der Winzer. Jede Rebe an mir, die keine Frucht bringt, schneidet er ab. Und jede Rebe, die Frucht bringt, reinigt er, damit sie mehr Frucht bringt. Ihr seid schon rein Kraft des Wortes, das ich zu euch gesagt habe. Bleibt in mir und ich bleibe in euch. Wie die Rebe aus sich keine Frucht bringen kann, sondern nur, wenn sie am Weinstock bleibt, so auch ihr, wenn ihr nicht in mir bleibt. Ich bin der Weinstock, ihr seid die Reben. Wer in mir bleibt und in wem ich bleibe, der bringt reiche Frucht, denn getrennt von mir könnt ihr nichts vollbringen. Wer nicht in mir bleibt, wird wie die Rebe weggeworfen und er verdorrt. Man sammelt die Reben, wirft sie ins Feuer und sie verbrennen. Wenn ihr in mir bleibt und meine Worte in euch bleiben, dann bittet um alles, was ihr wollt, ihr werdet es erhalten. Mein Vater wird dadurch verherrlicht, dass er reiche Frucht bringt und meine Jünger werdet. Evangelium unseres Herrn Jesus Christus. Benedicta, deliant nostra delicta.

Herr Jesus Christus, vom Kreuz herab hast du deiner Kirche deinen Geist eingehaucht. Um diese Gnadenkraft deines Geistes bitten wir dich. Begleite unseren heiligen Vater Papst Leo in seinem apostolischen Wirken für die Kirche. Und lass unseren ernannten Bischof Christian für unser Bistum Eichstätt ein guter Hirte werden. Christus, höre uns. Bestärke die Völker, ihre Gegensätze friedlich zu überwinden.

0: Wir beten vor allem für die Menschen im Heiligen Land, in der Ukraine, in Russland. Christus, höre uns.
1: Christus, erhöre uns.
0: Gib den Kranken Kraft, ihre Leiden anzunehmen, uns mit deinem Leiden zu vereinen. Wir beten vor allem für jene, die in diesen Tagen operiert werden. Christus, höre uns.
1: Christus, erhöre uns.
0: Rufe junge Menschen, die im priesterlichen Dienst, im Diakonat oder Ordenstand an deinem Reich bauen helfen. Christus, höre uns.
1: Christus, erhöre uns.
0: Steh uns und all unseren Pilgern und Besuchern in Maria Brünnlein, besonders der Pilgergruppe aus Pleinfeld, die heute eintreffen wird, und allen Gläubigen, die über KTV und Radio Gloria mit uns beten, bei, wenn du uns auf deinen Kreuzweg rufst. Christus, höre uns.
1: Christus, erhöre uns.
0: Nimm das Leben unserer Verstorbenen an, reinige sie von Schuld und Sünde und führe sie in deine Herrlichkeit. Christus, höre uns. Herr Jesus Christus, du hast dich der heiligen Birgitta offenbart und sie dein Kreuz lieben gelehrt. In deinem Kreuz lass auch uns Leben und Heil finden. Das erbitten wir, der du mit dem Vater und dem Geist lebst und herrscht in alle Ewigkeit. Amen.

Betet, Brüder und Schwestern, dass mein und euer Opfer Gott dem allmächtigen Vater gefalle. Herr unser Gott, am Gedenktag der heiligen Birgitta sind wir um deinen Altar versammelt und bringen unsere Gaben dar. Schenke deinen Gläubigen in diesem Opfer Frieden und Einheit. Darum bitten wir durch Christus.

dich und recht, dir Vater im Himmel zu danken und das Werk deiner Gnade zu preisen. Denn in den Heiligen schenkst du der Kirche leuchtende Zeichen deiner Liebe. Durch das Zeugnis ihres Glaubens verleihst du uns immer neu die Kraft, nach der Fülle des Heiles zu streben. Durch ihre Fürsprache und ihr heiliges Leben gibst du uns Hoffnung und Zuversicht. Darum rühmen dich Himmel und Erde, Engel und Menschen und singen

Dich, gütiger Vater, bitten wir durch deinen Sohn, unseren Herrn Jesus Christus. Nimm diese heiligen, makellosen Opfergaben an und segne sie. Wir bringen sie dar, vor allem für deine heilige katholische Kirche, in Gemeinschaft mit deinem Diener, unserem Papst Leo, und mit allen, die Sorge tragen für den rechten katholischen und apostolischen Glauben. Schenke deiner Kirche Frieden und Einheit, behüte und leite sie auf der ganzen Erde. Gedenke deiner Diener und Dienerinnen, für die wir heute besonders beten, und aller, die hier versammelt sind. Herr, du kennst ihren Glauben und ihre Hingabe. Für sie bringen wir dieses Opfer des Lobes dar und sie selber weihen es dir für sich und für alle, die ihnen verbunden sind, für ihre Erlösung und für ihre Hoffnung auf das unverlierbare Heil. Vor dich, den ewigen, lebendigen und wahren Gott, bringen sie ihre Gebete und Gaben. In Gemeinschaft mit der ganzen Kirche gedenken wir deiner Heiligen. Wir ehren vor allem Maria, die glorreiche, allzeit jungfräuliche Mutter unseres Herrn und Gottes, Jesus Christus. Wir ehren ihren Bräutigam, den heiligen Josef, deine heiligen Apostel und Märtyrer Petrus und Paulus, Andreas und alle deine Heiligen. Blicke auf ihr heiliges Leben und Sterben. Gewähre uns auf ihre Fürsprache in allem deine Hilfe und deinen Schutz. Nimm gnädig an, o Gott, diese Gaben deiner Diener und deiner ganzen Gemeinde. Ordne unsere Tage in deinem Frieden. Rette uns vor dem ewigen Verderben und nimm uns auf in die Schar deiner Erwählten. Schenke, o Gott, diesen Gaben Segen in Fülle und nimm sie zu eigen an. Mache sie uns zum wahren Opfer im Geiste, das dir wohlgefällt, zum Leib und Blut deines geliebten Sohnes, unseres Herrn Jesus Christus. Am Abend vor seinem Leiden nahm er das Brot in seine heiligen und ehrwürdigen Hände, erhob die Augen zum Himmel zu dir, seinem Vater, dem allmächtigen Gott, sagte dir Lob und Dank, brach das Brot, reichte es seinen Jüngern und sprach: Nehmet und esset alle davon. Das ist mein Leib, der für euch hingegeben wird.

Ebenso nahm er nach dem Mahl diesen erhabenen Kelch in seine heiligen und ehrwürdigen Hände, sagte dir Lob und Dank, reichte den Kelch seinen Jüngern und sprach: Nehmet und trinket alle daraus. Das ist der Kelch des neuen und ewigen Bundes, mein Blut, das für euch und für alle vergossen wird zur Vergebung der Sünden. Tut dies zu meinem Gedächtnis.

0: Darum, gütiger Vater, feiern wir deine Diener und dein heiliges Volk, das Gedächtnis deines Sohnes, unseres Herrn Jesus Christus. Wir verkünden sein heilbringendes Leiden, seine Auferstehung von den Toten, seine glorreiche Himmelfahrt. So bringen wir aus den Gaben, die du uns geschenkt hast, dir, dem erhabenen Gott, die reine, heilige und makellose Opfergabe dar, das Brot des Lebens und den Kelch des ewigen Heiles. Blicke versöhnt und gütig darauf nieder und nimm sie an, wie einst die Gaben deines gerechten Dieners Abel, wie das Opfer unseres Vaters Abraham, wie die heilige Gabe, das reine Opfer deines Hohen Priesters Melchisedek. Wir bitten dich, allmächtiger Gott, dein heiliger Engel, trage diese Opfergabe auf deinen himmlischen Altar vor deine göttliche Herrlichkeit. Und wenn wir durch unsere Teilnahme am Altar den heiligen Leib und das Blut deines Sohnes empfangen, erfülle uns mit aller Gnade und allem Segen des Himmels. Gedenke auch deiner Diener und Dienerinnen, die uns vorangegangen sind, bezeichnet mit dem Siegel des Glaubens, und die nun ruhen in Frieden. Wir bitten dich, führe sie und alle, die in Christus entschlafen sind, in das Land der Verheißung, des Lichtes und des Friedens. Auch uns, deinen sündigen Dienern, die auf deine reiche Barmherzigkeit hoffen, gib Anteil und Gemeinschaft mit deinen heiligen Aposteln und Märtyrern, Johannes, Stephanus, Matthias, Barnabas, Birgitta und mit allen deinen Heiligen. Wäge nicht unser Verdienst, sondern schenke gnädig Verzeihung und gib uns mit ihnen das Erbe des Himmels. Darum bitten wir dich durch unseren Herrn Jesus Christus, denn durch ihn erschaffst du immerfort all diese guten Gaben, gibst ihnen Leben und Weihe und spendest sie uns.
1: Durch ihn und mit ihm und in ihm ist dir, Gott allmächtiger Vater, in der Einheit des Heiligen Geistes.

0: dem Bösen und gib Frieden in unseren Tagen. Komm uns zu Hilfe mit deinem Erbarmen und bewahre uns vor Verwirrung und Sünde, damit wir voll Zuversicht das Kommen unseres Erlösers, Jesus Christus, erwarten. Denn dein ist das Reich und die Kraft und die Herrlichkeit in Ewigkeit. Amen. Herr Jesus Christus, du hast zu deinen Aposteln gesagt, Frieden hinterlasse ich euch, meinen Frieden gebe ich euch. So bitten wir dich, schaue nicht auf unsere Sünden, sondern auf den Glauben deiner Kirche und schenke ihr nach deinem Willen Einheit und Frieden. Der Friede des Herrn sei alle Zeit mit euch.
1: Und mit deinem Geiste.
2: Komm, ich stehe gerade, weil ich jetzt einmal in der Nase, Jesu Christus.

Seht an Christus, das Lamm Gottes, das die Sünde der Welt hinwegnimmt. Herr, ich bin nicht würdig, dass du eingehst unter mein Dach, aber sprich nur ein Wort, so wird meine Seele gesund. Wer mein Jünger sein will, nehme sein Kreuz auf sich, und so folge er mir nach, so spricht der Herr.

Jesus, ich glaube, dass du gegenwärtig bist im allerheiligsten Sakrament des Altares. Ich liebe dich über alles. Ich sehne mich nach dir von ganzem Herzen. Da ich dich jetzt nicht in der sakramentalen Gestalt empfangen kann, bitte ich dich, komm geistigerweise in mein Herz. O Jesus, ich bin sicher, dass du schon gekommen bist. Ich vereinige mich ganz mit dir, halte du mich fest und lass mich niemals von dir scheiden. Mein Jesus, ich liebe dich aus ganzem Herzen. Ich bereue es, dass ich so vielmal das Vergängliche deiner unendlichen Güte vorgezogen habe. Mit deiner Hilfe nehme ich mir fest vor, in Zukunft dich nicht mehr zu beleidigen. Und jetzt weihe ich mich ganz dir. Ich verzichte ohne Vorbehalt auf meinen eigenen Willen, auf mein Begehren, auf alles, was ich habe. Ich übergebe mich ganz dir. Von heute an darfst du mit mir und mit allem, was ich besitze, machen, was du willst. Ich suche ganz allein dich. Ich verlange nach nichts anderem als nach deiner heiligen Liebe, nach der Beharrlichkeit bis ans Ende und nach der vollkommenen Erfüllung deines heiligen Willens. Amen.

Lasset uns beten. Allmächtiger Gott, du allein bist der Heilige, und doch gibst du sterblichen Menschen Anteil an deiner Heiligkeit. Schenke uns am Gedenktag der heiligen Birgitta durch den Leib und das Blut Christi die Gnade, dir treu zu dienen, damit wir einst Anteil erhalten an deinem göttlichen Leben.

Wetter, erhalte Blitz, Hagel und jedes Unheil von euch fern. Ihr segne die Felder, die Gärten und den Wald und schenke euch die Früchte der Erde. Ihr begleite eure Arbeit, damit ihr in Dankbarkeit und Freude gebrauche, was durch die Kräfte der Natur und die Mühe des Menschen gewachsen ist. Und der Segen des allmächtigen Gottes, des Vaters und des Sohnes und des Heiligen Geistes komme über euch und unser Land, über eure Arbeit und die Früchte der Erde und bleibe bei euch.

Sere liebe Frau von Wemding. Sere liebe Frau von Wemding. Unsere liebe Frau von Wemding. Unsere liebe Frau von Wemding. Unsere Fürsprecherin, wende deine barmherzigen Augen zu uns.

Das ist die Heilige Messe. Wir haben sie übertragen über das KTV aus der Wallfahrtsbasilika Maria Bründlein bei Wemding. Zelebriert hat der Wallfahrtspriester Norbert Traub. Einen ganz herzlichen Dank.

Schön, dass Sie Radio Gloria eingeschaltet haben, heute am Donnerstag, den 23. Juli 2026, in der 16. Woche vom Jahreskreis und am Festtag von der heiligen Birgitta von Schweden. Sie ist Mutter, Ordensgründerin und Schutzpatronin Europas. Herzlich willkommen, heisst sie Claudia Baumler. Und miteinander schauen wir jetzt, was das Tagesprogramm für Sie bereit hat. Am 10. nachgefragt. Maria und die letzten Dinge in den Visionen der heiligen Birgitta. Eine Sendung mit Dr. Peter H. Görg. Am 11. Erzählung. Der alte Yusuf und die Himmelsleiter vom Pfarrer Guido Hangartner. Es liest Michael Galliker. Am 11:45 ist Tagesevangelium. Am 12. grüßen wir unsere Mutter Gottes mit dem Angelusgebet. Am 11:15 Radio Vatikan Kurznachrichten. Am 1 aus dem Schatz von der Kille. Am 11:15 im Kalenderblatt die heilige Birgitta von Schweden. Am 13:30 himmelwärts geistliche Sprossen für die Himmelsleiter. Am 2 Glaubensspiegel die selige Louise von Savoyen. Buseifer und Demut. Eine Sendung mit Pater Gottfried Ecker. Am 3 Gebetstund. Wir beten den Barmherzigkeitsrosenkranz und die 7 Vater Unser. Und am 3:30 den Priesterrosenkranz. Am 4 Radio Vatikan Nachrichtenmagazin. Am 4:30 Glaubenskurs. Die heilige Birgitta von Schweden. Mit Dr. Harald Grochtmann. Am 5:30 im Kalenderblatt die heilige Birgitta von Schweden. Am 5:15 aus dem Schatz von der Kille. Am 6 Radio Vatikan Nachrichtenmagazin. Am 6:30 übertragen wir den Gebetsabend aus der Wallfahrtskille Maria Schutz am Severing. Am 9 schalten wir um zu unserem Rosenkranzgebet. Am 9:45 komplett das Nachtgebet von der Kille. Ab der 10 bis am Morgen 6 ist das Nachtprogramm für Sie aufgeschaltet. 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

Und Sie haben eingeschaltet, Radio Gloria, liebe Zuhörerinnen und Zuhörer. In der folgenden Stunde da bei Radio Gloria hören Sie eine Aufnahme eines Vortrages mit Dr. Peter Görg zum Thema Maria und die letzten Dinge in den Visionen der heiligen Birgitta von Schweden. Eine Aufzeichnung im Rahmen der Tagung der Deutschen Arbeitsgemeinschaft für Mariologie im Kloster Weltenburg in Niederbayern im Juni 2023. Der heutige Referent Peter H. Görg wurde 1976 geboren. Er studierte Philosophie und Theologie und promovierte im Fach Dogmatik bei Professor Dr. Anton Ziegenhaus.

Hochwürdige Herren, ehrwürdige Schwester, sehr geehrte Damen und Herren, mein Thema ist Maria und die letzten Dinge in den Visionen der heiligen Birgitta von Schweden. Mit dem Motto Proprio Spes Edificandi vom 1. Oktober 1999 erklärte Papst Johannes Paul II. Die heiligen Frauen Birgitta von Schweden, Katharina von Siena und Theresia Benedicta Akruze, also Edith Stein, zu Mitpatroninnen Europas und stellte sie an die Seite von Benedikt von Nursia und die Brüder Kyrill und Methodius. Über Birgitta schreibt der Heilige Vater unter anderem, in Birgitta spürt man die Kraft der Prophetie. Die Töne, die sie anschlägt, erscheinen manchmal wie ein Echo der Stimmen der großen alten Propheten. Sicher und entschlossen spricht sie zu Fürsten und Päpsten. Ihnen enthüllt sie die Pläne Gottes in Bezug auf die geschichtlichen Ereignisse. Sie spart auch nicht mit strengen Ermahnungen, was die sittliche Erneuerung des christlichen Volkes und selbst des Klerus betrifft. Wer ist dieser Heilige, die sich auch heute noch bleibender Verehrung und Bekanntheit erfreut? Anlässlich der 700-Jahr-Feier ihrer Geburt pilgerten immerhin mehr als 110.000 Menschen an ihren Geburtsort Finster und zum ersten Kloster in Vadstena, und der schwedische Staat ließ mehrere Gedenkmünzen prägen. Auch die Literatur von und über Birgitta erfreut sich bleibender Beliebtheit im gläubigen Volk. Geboren wurde Birgitta Birgersdotter wahrscheinlich 1303. Man mutmaßt spätestens Ende 1302 oder 1303. Als Tochter des dem Hochadel angehörenden Bürger Persson und der Ingeborg Bengtsdotter in Finster in der schwedischen Provinz Uppland. Auch wenn bereits in dem Kind der Wunsch reifte, in ein Kloster einzutreten, heiratete sie 1316 mit 13 Jahren den 18-jährigen Landeshauptmann Ulf Gudmarsson und zog mit ihm in die Burg von Ulvosa. Aus dieser Ehe gingen 8 Kinder hervor, unter ihnen die heilige Katharina von Schweden, Ferdinand Holberg, der das biografische Werk Gottes Nordlicht, die heilige Birgitta von Schweden und ihre Offenbarungen verfasste, stellt die besondere Liebe des Ehepaars zur Gottesmutter heraus. So beteten sie beide täglich das kleine marianische Offizium und erzogen ihre Kinder zu Marienkindern. Auf einer Pilgerfahrt nach Santiago de Compostela besuchten sie auch mehrere marianische Gnadenstätten und Ulf trat nach ihrer Rückkehr in den Zisterzienserorden im schwedischen Alvastra ein, starb jedoch noch während des Noviziates am 12. Februar 1344. Er wird bis heute als Seliger des Zisterzienserordens verehrt. Birgitta konnte nach dem Tod ihres Mannes noch 2 Jahre als Gast in Alvastra verbringen. Dort empfing sie zahlreiche Offenbarungen, die sie ihren Beichtvätern diktierte oder in Altschwedisch niederschrieb. Aus einer Christusoffenbarung erging auch der Auftrag, einen Orden und ein Kloster zu gründen. Christus selbst erklärt, diesen Orden will ich zu Ehren meiner liebreichen Mutter stiften. Aufgrund ihrer engen Verbindung zum schwedischen König verfügte dieser, dass das Gut Vadstena ihr zu diesem Zweck überlassen werden sollte. Dort legte Birgitta dann auch den Grundstein für das Kloster Vadstena und schrieb die Ordensregeln für ihren Orden des Allerheiligsten Erlösers nieder. Landläufig wird meistens nur vom Erlöserorden gesprochen, aber der vollständige Titel ist Orden des Allerheiligsten Erlösers. Birgitta beließ es aber nicht bei einem beschaulichen Leben. Sie mischte sich auch in die schwedische Politik ein, tadelte die Lebensführung von Geistlichen und Adel und schickte eine Gesandtschaft zu Papst Clemens VI. In Avignon, um ihn zur Rückkehr nach Rom zu bewegen.
Auch die folgenden Päpste ermahnte sie wieder und wieder, nach Rom zurückzukehren. Zudem versuchte sie, im Hundertjährigen Krieg Frieden zwischen England und Frankreich zu stiften. 5 Jahre nach dem Tod ihres Mannes, also 1349, verließ Birgitta Schweden und siedelte nach Rom über. Zusammen mit ihrer Tochter Katharina und weiteren Frauen lebte sie in klosterähnlicher Gemeinschaft an der heutigen Piazza Farnese und kümmerte sich um Pilger, Studenten und auch Prostituierte, denen sie einen Neuanfang zu ermöglichen versuchte. Von Rom aus unternahm Birgitta weitere Pilgerfahrten und bemühte sich um die Anerkennung ihres Ordens bei Kaiser und Papst. Die erste Anerkennung ihres Ordens als Doppelorden für Frauen und Männer erfolgte 1370, jedoch zunächst nach den Regeln des heiligen Augustinus. Birgitta starb am 23. Juli 1373 in ihrem Wohnsitz in Rom. Ihre sterblichen Überreste wurden durch ihre Tochter Katharina in das Kloster von Vadstena überführt. Der von Birgitta gewünschte neue Klostertyp des Doppel- oder Gesamtklosters und den neuen Erlöserorden bestätigte Papst Urban VI. 1378 endgültig. Katharina, die Tochter der Heiligen, begann kurz nach dem Tod der Mutter Nachrichten über ihr Leben und Berichte über nach dem Tod bewirkte Wunder zu sammeln. Zusammen mit einer Handschrift der Visionen wurden sie Papst Bonifatius IX. Übergeben, der Birgitta bereits am 7. Oktober 1391 erstmals heilig sprach. Da haben wir eine Besonderheit. Erstmals, weil Birgitta aufgrund des großen abendländischen Schismas insgesamt dreimal heilig gesprochen wurde. Die erste Heiligsprechung wurde vom Gegenpapst Clemens VII. Nicht anerkannt. Die zweite Heiligsprechung erfolgte 1415 durch Johannes den 23., der jedoch in Konstanz abgesetzt wurde. Und die endgültige Heiligsprechung erfolgte schließlich durch Papst Martin den 5. im Jahr 1419. Ich denke, da kann man auch von einer Gewissheit im Grad der Heiligkeit ausgehen. Nun der Übergang zu den Visionen der heiligen Birgitta von Schweden. Im bereits erwähnten Motu proprio spes edificandi hält Papst Johannes Paul II. Bezüglich der Visionen Birgittas fest. Manche Aspekte ihres außergewöhnlichen, mystischen Schaffens lösten in der damaligen Zeit verständliche Fragen aus. Ihnen gegenüber verwies die Prüfung durch die Kirche auf die einzige öffentliche Offenbarung,

Unser Pater Petrus von Alvastra, das Amt des Beichtvaters und Seelenführers zunächst abzulehnen, weil er nicht einem Blendwerk des Teufels aufsitzen wollte. Also es herrschte damals, positiv gesagt, aber auch noch eine gesunde Kritik und es wurde wirklich geprüft, bevor etwas als Recht anerkannt wurde. Als Beichtväter und Seelenführer Birgittas wirkten schließlich Magister Matthias von Linköping, der genannte Zisterzienserprior Petrus Olavi von Alvastra und der namensgleiche Magister Petrus Olavi von Skenningen, der nach Birgittas Tod als Beichtvater dem Kloster in Vadstena vorstand. Sie waren es auch, die die Visionen ins Lateinische übertrugen. Leider sind meines Wissens nach die Niederschriften der heiligen Birgitta selbst in Altschwedisch verfasst nicht mehr verfügbar, sondern nur eben die lateinischen Skriptionen der Beichtväter. Inwieweit sie hier auch in den Text eingriffen, ist ähnlich wie bei der heiligen Katharina Emmerich und ihrem Schreiber Clemens von Brentano nicht mehr zu ermitteln. Sicher ist, dass das achte Buch von einem weiteren Seelenführer, dem vormaligen Erzbischof Alfonso von Jaon, für die Heiligsprechung aus bekannten und unbekannten Offenbarungen zusammengestellt wurde. Also wir haben im Grunde erstmal sieben Bücher, die direkt durch die Beichtväter erstellt wurden. Dann im Grunde ein Komposium im siebten Buch, das eigens halt dann für den Papst dann auch zusammengestellt wurde und dann kommt noch ein neuntes Buch dazu, die sogenannten Extravagantes, wo man nochmal gesammelt hat, beziehungsweise da kommen auch ganz stark dann die Ordensregeln drin zum Tragen, die aus verschiedenen Visionen dann zusammengetragen werden. Es sind etwa 600 Visionen und 8 Bücher, und weitere Visionen in dem neunten genannten Buch mit dem Titel Extravagantes in lateinischer Sprache überliefert. Birgitta selbst spricht von Revelationes oder Offenbarungen. Wir haben heute den Vorteil, dass wir auf die jüngste Übersetzung in deutscher Sprache zurückgreifen können, die in beinahe 2 Jahrzehnten mühsamer Arbeit von Schwester Apollonia Buchinger angefertigt wurde und in 2 kompakten Bänden im EOS Verlag 2021 erschienen ist. Grundlage dieser Übersetzung wiederum ist die kritische Neuausgabe der lateinischen Offenbarungen durch die Königlich Schwedische Akademie für Schöne Literatur, Geschichts- und Altertumsforschung in Stockholm, die in den Jahren 1956 bis 2002 in der Serie der lateinischen Schriften erschien. Dem Leser, der sich erstmals mit den Schriften der heiligen Birgitta vertraut machen möchte, wird empfohlen, mit dem fünften Buch zu beginnen. Es trägt den Titel Buch der Fragen. Es enthält eine Fülle an noch heute aktuellen Fragen zum Glauben, zur Stellung des Menschen, zur Schöpfung, zur Natur Gottes und erstaunt den Leser mit feinsinnigen und tiefgründigen Antworten. Als kleines Beispiel stach mir ins Auge, es kommt die Zeit der Mücken und Zecken wieder und der Mensch stellt sich die Frage, warum werden wir jetzt gequält durch die niederen Kreaturen, die ja eigentlich zu unserem Segen geschaffen wurden? Und Birgitta hatte genau auch schon diese Frage und dann bekommt sie im Grunde dann die himmlische Antwort, wie sich der Mensch gegen Gott erhoben hat, so hat sich in der Folge auch die Kreatur gegen den Menschen erhoben. Und so zieht sich im Grunde durch dieses ganze fünfte Buch Fragen, die halt durchgängig interessant sind. Auch biblische Fragen. War Johannes der Evangelist identisch mit Johannes dem Apokalyptiker? Also wie gesagt, kaum eine Frage, die nicht angegangen wird und auch plausible Erklärungen bietet. Jetzt wollen wir zum eigentlichen Thema kommen, Maria in den Offenbarungen Birgittas. Ohne Übertreibung kann man sagen, dass die Gottesmutter Maria in den Offenbarungen der heiligen Birgitta von Schweden dem Leser auf Schritt und Tritt begegnet. Dies geschieht gewissermaßen auf mehrfache Weise. Zum einen in den niedergeschriebenen Gedanken der Visionärin, sodann in den Botschaften des Herrn eingeleitet als Worte Christi an die Braut. Damit ist Birgitta gemeint als die Braut Christi.
der selbst den Blick Brigittas immer wieder

auf seine himmlische Mutter lenkt und schließlich in den Botschaften Mariens, die direkt an Birgitta ergehen. Letztere werden eingeleitet als Worte der Königin des Himmels an die geliebte Tochter. Eine genauere Analyse der Texte hat ergeben, dass Birgitta ein Fünftel der Offenbarungen von Maria als deren Tochter empfängt und in einem weiteren Zehntel Maria inhaltlich die Mitte bildet. Ein großer Schwerpunkt, auf den wir jetzt aufgrund unserer Thematik nicht eingehen, ist etwa bei ihr, wie auch bei anderen Missionärinnen, das Erdenleben des Herrn. Und hier Birgitta selbst als vielfache Mutter befasst sich dann auch ganz besonders mit der Geburt des Heilandes, mit der Stellung in der heiligen Familie. Neben diesen Botschaften von Christus, von der Gottesmutter, gibt es auch Botschaften von verschiedenen Heiligen, etwa Johannes dem Täufer, Johannes dem Evangelisten, den heiligen Aposteln Petrus und Paulus, dem heiligen Ambrosius, der heiligen Agnes und dem heiligen Dionysius als Fürsprecher Frankreichs, gerade auf dem Hintergrund des französisch-englischen Kriegs. Welche Rolle nimmt Maria nun in den Offenbarungen der Birgitta ein? Im achten Kapitel des ersten Buches offenbart sich Maria etwa in folgender Weise. Ich bin die Königin des Himmels. Du bist darüber besorgt, wie du mich loben sollst. Du sollst aber sicher wissen, dass alles Lob an meinem Sohn auch mein Lob ist. Und wer ihn verunehrt, verunehrt auch mich. Denn ich habe ihn so glühend geliebt und er mich, dass wir beide gleichsam ein einziges Herz waren. Und er hat mich, die ich ein irdendes Gefäß war, so ehrenvoll ausgezeichnet, dass er mich über alle Engel erhöhte. Dieser Gedanke des gemeinsamen Herzens Jesu und Mariens taucht wiederholt in den Visionen auf, so etwa auch im Kapitel 35 des ersten Buches, wenn die Mutter spricht, so sage ich kühn, dass sein Schmerz mein Schmerz war, weil sein Herz auch mein Herz war. Oder in der lateinischen Urfassung, dolor eus erat dolor meus, quia cor eus erat cor meum. Also schon tiefgründige Herz-Marien-Verehrung auch im 14. Jahrhundert. Maria selbst lehrt Birgitta die exorzierende Kraft ihres heiligen Namens, indem sie zu ihr spricht, alle Teufel aber fürchten diesen Namen und scheuen ihn. Wenn Sie diesen Namen Maria hören, dann lassen Sie die Seele sofort los aus ihren Krallen, mit denen Sie sie festhielten. Zugleich muss der Sünder sich jedoch bekehren, damit die Teufel nicht wieder zurückkehren. Das ist ein Grundmotiv in den Schriften der heiligen Birgitta, dass fromme Übungen nur ihre Wirkung entfalten, beziehungsweise deren Wirkung nur dann von Dauer ist, wenn sie mit wahrhafter Reue und Umkehr des Lebenswandels verbunden sind. Also Birgitta ist frei auch in der Form von Schwärmereien oder Ähnlichem. Sie hat klare Unterscheidungsmerkmale, die sie bringt und trennt nie Glaubensleben und sittliche Lebensführung. Die himmlische Stellung Mariens tritt in einem Zwiegespräch des Herrn mit seiner Mutter zutage, indem es um eine von einem Teufel misshandelte Frau geht. Christus spricht zu Maria, du bist meine Mutter, du die Königin des Himmels, du die Mutter der Barmherzigkeit, du der Trost derer, die sich im Fegefeuer befinden, du die Freude derer, die durch die Welt pilgern. Und an anderer Stelle, gebenedeit seist du, denn an deiner Schönheit freuen sich die Engel, und durch deine Kraft werden alle befreit, die dich mit aufrichtigem Herzen anrufen. In deinem Licht erzittern die Teufel und wagen es nicht, vor deinem Glanz stehen zu bleiben, weil sie immer in der Finsternis sein wollen. Die fürsprechende Rolle Mariens wird wiederum in einem Wort Gottvaters an Maria betont. Weil du mir auf Erden nichts versagt hast, darum werde ich dir im Himmel nichts verweigern, dein Wille soll erfüllt werden. Maria ist es, die durch ihren Gehorsam eine so große Macht erhalten hat,
dass es keinen so unreinen Sünder gibt, der nicht Verzeihung erlangen würde, wenn er sich mit dem Vorsatz der Besserung und mit zerknirschtem Herzen an sie wendet. Die fürbittende Kraft ist der Gottesmutter besonders für die Seelen im Fegefeuer gegeben. Maria selbst unterscheidet in einer der Offenbarungen an Birgitta vier Orte, an denen sich die Seelen befinden können. Den Himmel, dort bedürfen sie nichts mehr. Die Hölle, dort sind sie von aller Barmherzigkeit ausgeschlossen. Schließlich das Fegefeuer und die Erde. Auf letzterer, auf der Erde, brauchen sie die Reue über die Sünden, die Genugtuung und die Stärke, um Gutes zu tun. Über die Seelen im Fegefeuer spricht Maria: Diese bedürfen aber einer dreifachen Barmherzigkeit, weil sie dreifach gepeinigt werden. Sie werden nämlich am Gehör verwirrt, weil sie nichts anderes hören als die Schmerzen von Strafe und Elend. Sie werden gepeinigt am Gesicht, weil sie nichts anderes sehen als ihr Elend. Sie werden schwer mitgenommen am Gefühl, weil sie die Hitze des unerträglichen Feuers und der schweren Strafen empfinden. Gewähre ihnen, mein Herr und mein Sohn, deine Barmherzigkeit um meiner Bitten willen. Christus gewährt der Mutter direkt die an ihn getragenen Bitten und erleichtert den Seelen im Fegefeuer ihre Qualen, beziehungsweise lässt die, die in der leichtesten Strafe sind, direkt in die ewige Ruhe gelangen. Es werden nämlich drei Grade der Strafe unterschieden, wie in allen Offenbarungen eine Fülle an Graden und Unterscheidungen dargeboten wird. Die von Maria vermittelten Gnaden werden besonders mit der Pflege der marianischen Tagzeiten verbunden, die, wie wir ja am Anfang hörten, von Birgitta und ihrer Familie auch geübt wurden. Für einen Verstorbenen bittet die Gottesmutter ihren Sohn: Ich habe deine strenge Gerechtigkeit gesehen, mein Sohn. Zu ihr spreche ich nicht, sondern zu deiner liebreichsten Barmherzigkeit. Darum erbarme dich seiner um meiner Bitten willen, denn er betete täglich die Tagzeiten zu meiner Ehre. Hier ist noch festzuhalten, in den Visionen der Birgitta taucht nicht Maria als der Inbegriff der Barmherzigkeit auf, der Christus als Inbegriff der Gerechtigkeit gegenübersteht, sondern Maria appelliert gerade an die Barmherzigkeit des Sohnes und leitet ihre Barmherzigkeit von der Barmherzigkeit des Sohnes ab. Da unser Grundthema die Bedeutung der Gottesmutter für die letzten Dinge ist, soll eine Vision ausführlicher besprochen werden. Das Gericht über eine Seele und die Stellung der Gottesmutter im Gericht erlebte Birgitta mehrmals in bildreichen Visionen, denen sich auch immer Auslegungen anschließen. Im 7. Kapitel des 4. Buches ihrer Revelationes erblickt Birgitta etwa den Himmel in der Gestalt eines unermesslich großen Palastes mit unzähligen Personen in weißen und schimmernden Gewändern. Der zentrale Platz im Palast ist ein Richterstuhl, auf dem Christus in Gestalt der Sonne sitzt, die seine Gottheit symbolisiert. Neben dem Richterstuhl steht eine Jungfrau mit einer kostbaren Krone auf dem Haupt, die die allerseligste Jungfrau darstellt. Prozessbeteiligte sind zudem der Teufel in Gestalt eines Mohren. Ein Motiv, das übrigens auch in den Visionen des heiligen Antonius, in der Vita vom heiligen Athanasius vorkommt, auch wenn es politisch nicht korrekt ist. Sowie ein Engel, der als Krieger erscheint. Die Seele, über die verhandelt wird, gehört einem Menschen, der noch lebt. Das ist auch eine Besonderheit, die mir erst beim zweiten Lesen dann auffiel, dass er gar nicht um das persönliche Gericht direkt ging, sondern es wird noch, ich sag, geschachert um die Seele des noch Lebenden. Der Teufel erscheint als Ankläger und erbittet vom Richter die Seele und will zeitlebens auch den Leib noch bestrafen. Also hier kommt direkt die Parallele auch zu Hiob. Der Engel hält als Verteidiger dem Richter die guten Werke des Menschen entgegen. Da die Laster zu überwiegen scheinen, sieht sich der Teufel schon im Vorteil. Er beruft sich, gerissen wie er ist, auf die Heilige Schrift
und auf die göttliche Gerechtigkeit, die zum Zuge kommen muss. Unterstützung findet er durch unzählige Dämonen, die ein regelrechtes Glaubensbekenntnis ablegen und ebenfalls an Gottes Gerechtigkeit appellieren. Darauf ertönt ein trompetenhafter Schall im Palast und eine Stimme kündet an, dass ich nun die Gottesmutter äußern werde. Maria tadelt die Dämonen mit den Worten: Ihr verfolgt die Barmherzigkeit und liebt die Gerechtigkeit ohne Liebe. Wenn hier auch ein Mangel an guten Werken erscheint, um dessen Willen die Seele den Himmel nicht erlangen kann, schaut dennoch, was ich hier unter meinem Mantel habe. Maria verbirgt gewissermaßen vor dem Teufel und dem Dämonen die Argumente für die Rettung dieses Mannes, um sie nun zur Offenbarung bahren. Sie öffnet beide Vorderseiten ihres Mantels, unter denen eine kleine Kirche, Frauen und Männer, Freunde Gottes und Ordensleute erscheinen, die Gott um Barmherzigkeit für den Angeklagten bitten. Dieser hatte nämlich selbst um Gebete für ihn gebeten. Maria spricht dem fürbittenden Gebet der Freunde des Angeklagten die Kraft zu, dass er vor seinem Tod noch göttliche Reue erlangen kann. Auch das ist ganz klar, ohne Reue keine Erlösung. Also es sind keinerlei Einseitigkeiten zu entdecken. Die Teufel wollen weiter dagegen argumentieren, doch der Richter fällt sein Urteil. Der Angeklagte soll auf das Gebet der Freunde Gottes hin göttliche Reue erhalten, die ihn vor der Hölle bewahrt. Jedoch soll er im Fegefeuer schwere Pein erleiden. Die Teufel ergreifen daraufhin die Flucht und Birgitta sieht in der gleichen Vision die Hölle und das Fegefeuer und die unterschiedlichen Leiden in diesen. Wenige Kapitel später lobt Birgitta sodann die Gottesmutter passenderweise mit den Worten: Darum sollen dich alle himmlischen und irdischen preisen, weil durch dich Gott der Schöpfer Mensch geworden ist, durch dich der Gerechte Gnade findet, der Sünder Vergebung, der Tote Leben, der Verbannte Heimkehr in sein Vaterland. Also die Gnadenvermittlung ist ganz klar ausgedrückt. Und Christus selbst lobt Maria unter anderem mit den Worten: So gewährst du, geliebte Mutter, jedem, der versucht, sich zu Gott zu erheben, Hilfe, und niemanden lässt du leer von deiner Hilfe. Deswegen könntest du mit Recht das Blut des Herzens Christi genannt werden, wie nämlich durch das Blut alle Glieder des Körpers belebt und gestärkt werden, so werden durch dich alle lebendig gemacht aus der Sünde und werden desto fruchtbarer für Gott. Im gleichen Sinn vergleicht Maria sich selbst mit einem weit gespannten Bogen. Daher stehe ich jetzt über der Welt in meinem andauernden Gebet zu meinem teuersten Sohn, wie der Bogen über den Wolken des Himmels, der sich auf die Erde herabzuneigen und sie mit seinen beiden Enden zu berühren scheint. Diese Ausführungen, die ich jetzt bewusst mit zahlreichen Zitaten aus der Offenbarung der heiligen Birgitta versehen habe, sollen vermitteln, welche Rolle die Gottesmutter bezüglich der letzten Dinge bei Birgitta einnimmt. Maria ist die Zuflucht der Sünder und Ausweg in aussichtsloser Lage. An ihr und durch sie strahlt Gottes Barmherzigkeit auf. Sie ist als Mutter Gottes auch Mutter der Barmherzigkeit, die ihren Schutzmantel um die Menschen ausbreitet. Und gerade das Motiv der Schutzmantel Madonna fand durch Birgitta dann auch starke Verbreitung, wie sie im Ganzen sehr stark auf die Kunst eingewirkt hat. Also sehr viele Bildwerke, die dann im 15. und 16. Jahrhundert entstanden und darüber hinaus sind letztlich durch die Visionen Birgittas angeregt. Wie Maria Christus im Erdenleben zur Seite stand, so steht sie ihm heute im Himmel mit ihrer immerwährenden Fürsprache zur Seite. Sie legt Fürbitte für die Lebenden ein, damit sie sich bekehren und durch tätige Reue nicht der ewigen Verdammnis anheimfallen. Im Gericht steht sie den Seelen der Verstorbenen zur Seite und rettet, wer auch immer noch zu retten ist. Besondere Betonung findet in den Visionen der heiligen Birgitta Mariens Rolle für die im Fegefeuer leidenden Seelen.
Ihnen verschafft sie Erleichterung ihrer Pein und Verkürzung der Leiden. Bei allem Ernst über die reale Gefahr der Verdammnis und die Leiden der Seele im Fegefeuer zeugt das ganze Werk der heiligen Birgitta von der Liebe Gottes zu seinen Geschöpfen. Ich danke herzlich für die Aufmerksamkeit.

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Schön, dass Sie Radio Gloria eingeschaltet haben, heute am Donnerstag, den 23. Juli 2026, in der 16. Woche vom Jahreskreis und am Festtag von der heiligen Birgitta von Schweden. Sie ist Mutter, Ordensgründerin und Schutzpatronin Europas. Herzlich willkommen, heisst sie Claudia Baumler. Und miteinander schauen wir jetzt, was das Tagesprogramm für Sie bereit hat. Am 11. Erzählung «Der alte Yusuf und die Himmelsleiter» vom Pfarrer Guido Hangartner. Es liest Michael Galliker. Am 11:45 ist Tagesevangelium. Am 12. grüssen wir unsere Mutter Gottes mit dem Angelusgebet. 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Am 13:30 himmelwärts, geistliche Sprossen für die Himmelsleiter. Am 2 Glaubensspiegel, die selige Louise von Savoyen, Bußeifer und Demut. Eine Sendung mit Pater Gottfried Ecker. Am 3 Gebetstund, wir beten den Barmherzigkeitsrosenkranz und die sieben Vater unser. Und am 3:30 der Priesterrosenkranz. Am 4. Radio Vatikan Nachrichtenmagazin. Am 4:30 Glaubenskurs. Die heilige Birgitta von Schweden. Mit Dr. Harald Grochtmann. Am 5:30 im Kalenderblatt. Die heilige Birgitta von Schweden. Am 5:15 aus dem Schatz von der Kille. Am 6. Radio Vatikan Nachrichtenmagazin. Am 6:30 übertragen wir den Gebetsabend aus der Wallfahrtskirche Maria Schutz am Severing. Am 9 schalten wir um zu unserem Rosenkranzgebet. Am 9:15 komplett das Nachtgebet von der Kirche. Ab der 10 bis am Morgen 6 ist das Nachtprogramm für Sie aufgeschaltet. Sie hören Wiederholungen von Sendungen vom Tag. Gebet, viele kurze Gedanken dazwischen gestreut zu ihrer Freude und Erbauung und Musik. 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

Warum bin ich hier? Warum lebe ich? Was hat mein Leben für eine Bedeutung? Haben Sie sich diese Frage auch schon gestellt? Dann geht es Ihnen wie mir und Abertausenden von anderen Menschen. Es sind die Fragen nach dem Sinn des Lebens. Wir bewundern berühmte Menschen und versuchen, ihnen nachzueifern. Jeder Mensch möchte gerne im Mittelpunkt stehen und Anerkennung finden. Auch mir ging es nicht anders, bis ich auf den alten Yusuf stieß. Die Begegnung mit ihm eröffnen eine ganz neue Seite des Lebens. Mehr noch, ein völlig anderes Lebenskonzept. Lassen Sie sich von ihm begeistern und in eine Denkweise einführen, die heute nur noch sehr selten zu finden ist. Kapitel 9 Der alte Yusuf und die Rüstung Gottes. Nach der Sorge um die Esel, wie es Yusuf nannte, fuhr er fort. Auf all diesen Stufen brauchst du auch die nötigen Waffen und die dazugehörige Rüstung Gottes, sonst kannst du nicht bestehen. Als erstes, gleich auf dem ersten Podest der Leiter, benötigst du den Schutzschild des Glaubens. Ohne den Glauben an Jesus und die daraus resultierenden Gnadengaben wirst du die Pfeile derer, die dich nicht entschwinden lassen wollen, nicht abwehren können. Wenn du dich beginnst zu heiligen und dich somit von der Erde entfernst, entfernst du dich automatisch von denen, die du deine Freunde nanntest. Sie werden dich kritisieren, dir deine früheren Fehler und Sünden vorwerfen. Diese treffen dich wie Pfeile und werden dich derart verletzen, dass du ohne Schutzschild schnell wieder auf der Erde oder besser gesagt im Weltlichen landen wirst. Nur der Glaube schützt dich besonders an deinen verwundbaren Stellen. Schütze mit dem Glauben somit besonders diese Stellen. Das sind die Stellen deiner Seele, in denen du früher beleidigt und gekränkt worden bist. Die Dämonen werden ihre Gefangenen dazu anleiten, exakt auf diese Stellen zu schießen und alte Wunden zu treffen. Glaube daher an den dreieinen Gott und an die Gewissheit, dass er dich trotz dieser alten Sünden unendlich liebt. Es ist unwichtig, wie du vor den Menschen dastehst und ob sie dich für einen der ihren halten oder nicht. Sei einer von Gott und versuche, verankert im Glauben, nunmehr nur noch Gott zu gefallen. Auf dem Podest des Gebetes wird dir die Rüstung der Wahrheit, der Gerechtigkeit und der Verkündigung gegeben werden. Ziehe sie an. Die Wahrheit ist Christus selber. Lebe so, wie Christus Jesus gelebt hat. Mildtätig, barmherzig und voller Liebe zu allen Menschen und zur Schöpfung Gottes. Nutze niemanden und nichts aus. Vergiss nie, dass Gerechtigkeit nicht von Menschen kommt, sondern letztlich immer nur von Gott. Nur in Gott finden wir echte Barmherzigkeit und Gerechtigkeit. Dann verkünde die Botschaft Jesu, ermuntere die Menschen, Jesus zu suchen und zu lieben. Erkläre ihnen, dass nur durch ein Leben, wie er es lebte, Friede und Glück auf der Erde herrschen kann. Diese Rüstung benötigst du, weil ab diesem Podest Verleumdung und Tratsch nicht ausbleiben werden. Mit dieser Rüstung gelingt es dir, die alten Wunden zu bedecken, die dir früher bereits durch Verleumdung und Tratsch zugefügt wurden. Diesem Übel begegnest du nicht wirksam, indem du dich versteckst und verkriechst, sondern indem du gleichsam als neuer Mensch die Wahrheit tust, sprich, als Christ lebst, wie Christus selbst gelebt hat. Auf dem Podest des Vertrauens erhältst du einen Anker, mit dem du dich auf jedem Podest, ja in jeder Sprosse verankern kannst. Dieser Anker ist das Schwert des Wortes Gottes. Hier wird sich zeigen, ob du die Bibel nicht nur aus dem Bücherregal kennst, sondern sie verinnerlichst und aus ihr lebst.
Mir helfen die Bilder und Statuen in der Kirche dazu, du kannst aber auch lesen, doch so lese immer und immer wieder in der Bibel. Lass dir nie von niemandem die Zeit dafür rauben, denn dann wirst du des Schwertes beraubt, das dir als Anker dient. Je mehr du die Worte der Schrift verinnerlichst, umso mehr wirst du feststellen, dass es der Heilige Geist ist, der in dir lebendig wird, denn die Heilige Schrift ist inspiriert durch den Heiligen Geist. Ab dem Podest der Einheit der Brüder benötigst du die Pfeile der biblischen Wahrheit und Hoffnungen, besonders gegen die Dämonen. Wer plötzlich die Einheit der Brüder im gemeinsamen Glauben an Jesus Christus sieht und nicht in einer Uniformität der Formen, was nicht heißt, dass Formen unwichtig sind, denn ohne eine Form hält kein Inhalt. Jeder Inhalt benötigt zwingend eine Form, doch kann diese unterschiedlich aussehen. Der wird von so ziemlich jedem Dämon angegriffen. Freilich tun sie es nicht selbst sichtbar, denn dann würden sie ja auffliegen. Sie tun es vielmehr in ihrer Feigheit, indem sie Menschen dazu missbrauchen und diese als willfährige Werkzeuge durch ihre Einflüsterungen nutzen. Die biblische Wahrheit ist, dass die Gemeinde mannigfaltig ist, dass sie in dem einen Glaubensbekenntnis geeint ist, dass Jesus in der heiligen Eucharistie in Leib und Blut gegenwärtig ist. Doch lasse dich darüber nicht in Streitereien ein, halte es nur fest und bekenne es. Denn die Hoffnung auf die Gewissheit der Erlösung, die Hoffnung in Christus Jesus genügt. Streite nicht, verkünde nur. Ab dem Podest des Vertrauens in Gott, der Hoffnung und der Liebe wird dir der Kampfruf des Evangeliums Jesu Christi zuteil. Alles, was du vorher gelernt hast, und versuche nicht, Stufen zu überspringen, ist zusammengefasst in der Botschaft des Evangeliums, die den Armen vor Gott die frohe Botschaft bringt und den in der Sünde gefangenen Freilassung verkündet. Denn nun lebst nicht mehr du, sondern Christus lebt in dir, und das geht nur, wenn du das Evangelium lebst und es dein Kampfruf ist. Ab dem sechsten Podest sind die neuen Waffen die Engel, Vertrauen, Hoffnung, Liebe und Weisheit. Es ist die Verankerung im Wort, und das Wort ist Fleisch geworden, und es ist Jesus Christus selbst. Ab dieser Stufe geht es nicht mehr ohne die Hilfe der Engel, denn es ist die Stufe der Geduld. Es heißt nicht umsonst, eine Engelsgeduld haben. Ja, die Engel sind gute Lehrmeister in Geduld. Sie führen dich seit deiner Geburt geduldig auf den Pfad der Liebe und vermitteln dir die Weisheit. Dies alles findest du wiederum im Wort Gottes. Auf dem siebten Podest schließlich begegnet dir der Heilige Geist. Er ist die Siegesgewissheit und hilft dir zum Kampf gegen die Heerscharen des Bösen. Er hilft dir, diesen Kampf zu führen. Du aber kämpfe nur von der heiligen Leiter aus. Gehe nie auf dem Niveau des Bösen, denn auf deren Niveau bist du auf verlorenem Posten. Von der heiligen Leiter aus musst du kämpfen. Darum beginne gleich mit dem Aufstieg auf die heilige Leiter und beginne von ihr aus zu kämpfen. Nutze nie die Waffen des Bösen, denn das Böse lässt sich nicht durch deren eigene Waffen schlagen, sondern nur durch die Waffen des Guten, die Waffen Gottes. An dieser Stelle fragte ich Yusuf: Kann ich denn auch Fehler machen? Er antwortete mir: Es gibt Fehler und Fallen. Einen Hauptfehler habe ich bereits genannt. Wer feindliche Pfeile nutzt, der beschuldigt, verleumdet und tratscht selber. Das gibt nur Verbitterung und Zorn. Diese führen dann

und Zuwendung im Geiste und schließlich die Schlangen des eigenen Gefangenseins in der Schande. Die letzteren kann nur Gott von uns nehmen, auf das Bitten der Menschen. Die falsche Zuwendung im Geiste ist ein geheucheltes Liebesverhältnis zu Gott. Es ist ein Selbstbetrug, der einem Glauben machen will, Gott mehr zu lieben als die Welt. Doch in Wahrheit hängt das Herz noch an der Welt. Die Depression ist das häufigste. Ja, es ist weniger eine Krankheit als ein Ansturm von Dämonen. Es gibt nur ein Heilmittel dagegen. Dieses ist tiefe Reue für alle Sünden. Es ist wichtig, alle Sünden zu sehen und zu erkennen, die man begangen hat. Das ist eine schwere Arbeit, doch sie lohnt sich. Die Erkenntnis der eigenen Sünde hilft dir erst zu wahrer Umkehr. Wenn du sie aber erkannt hast, aus echter Liebe zu Jesus gebeichtet hast und rechte Reue, also Buße, empfindest, dann lass sie dir von keinem Dämon mehr einflüstern, sonst hindern sie dich an deinem Aufstieg auf der Himmelsleiter. Wenn du diese Reue für alle Sünden hast und Gott um Vergebung gebeten hast, dann beginne eine herzliche Beziehung mit Jesus und beginne einfach, indem du ihm alles aus deinem Leben halblaut erzählst. Du wirst sehen, dass die Depression dann verschwindet. Untermaure das Ganze jedoch mit einem Leben in Tugend, sonst kommt sie bald zurück. Nach diesem interessanten Gespräch fragte ich Yusuf, was ist eigentlich Sünde? Kapitel 10 Der alte Yusuf und die Sünde. Yusuf wurde sehr ernst und schwieg eine geraume Zeit, dann sagte er, das ist eine sehr wichtige und gute Frage. Vielleicht eine der wichtigsten überhaupt. Sünde ist Abkehr von Gott, manchmal unbewusst und manchmal leider sehr bewusst. Wenn wir sagen, dass wir keine Sünde haben, führen wir uns selbst in die Irre und die Wahrheit ist nicht in uns. Sünde ist letztlich immer Stolz. Entweder wollen wir es besser wissen als Gott oder wir rebellieren sogar gegen Gott. Dies geschieht bei allem, was wir als bekannten Willen Gottes erkennen, und er steht in der Bibel, besonders im Neuen Testament, und nicht akzeptieren oder wahrhaben wollen. Dann schwieg Yusuf wieder, und auch ich brauchte einige Minuten, dies zu verarbeiten. So wandte ich dann ein, wenn wir es aber einsehen und Gott um Vergebung bitten und bereuen, dann vergibt er uns doch, oder? Yusuf entgegnete, im Prinzip ja, doch die Beichte ist der beste Ort für dieses Bereuen. Nun wandte ich ein, aber die sogenannte Ohrenbeichte ist doch eine neue Erfindung. Yusuf meinte, wenn du König David als neu ansiehst, schon. Nun war ich verwundert und fragte, König David hat doch keine Ohrenbeichte abgelegt. Yusuf sagte, doch, genau das hat er und Nathan spricht ihm persönlich die Vergebung zu. Da sagte David zu Nathan, ich habe gegen den Herrn gesündigt. Nathan antwortete David, der Herr hat dir deine Sünde vergeben. Du wirst nicht sterben. Nun war ich sprachlos. Das hatte ich nicht erwartet. So fragte ich, dann ist diese Form wirklich nicht neu und biblisch fundiert. Yusuf meinte, ja, das ist sie. Wenn wir unsere Sünden bekennen, ist er treu und gerecht. Er vergibt uns die Sünden und reinigt uns von allem Unrecht. Wenn wir sagen, dass wir nicht gesündigt haben, machen wir ihn zum Lügner und sein Wort ist nicht in uns. Wenn jemand etwas, was Gott gehört, veruntreut hat, also eine von den Sünden begangen hat, wie sie bei Menschen vorkommen, dann ist dieser Mensch schuldig geworden. Sie sollen die Sünde, die sie begangen haben, bekennen, und der Schuldige soll das, was er schuldet, voll ersetzen und dem, an dem er schuldig geworden ist,
Noch ein 5.

dazugeben, heißt es in der Bibel. Die Beichte ist sozusagen bereits ein Sakrament des Alten Testamentes. Das Sakrament der Versöhnung, auch Bußsakrament oder Beichte genannt, kennt die Kirche darum bereits seit ihrem Beginn. Viele haben eine große Scheu zu beichten. So manche Person sucht nach sogenannten Bußfeiern mit Generalabsolution. Ich kann dies durchaus verstehen und dies war eigentlich zu Beginn der Kirche auch fast so, jedoch ohne Generalabsolution, sondern mit Einzelabsolution nach Vollbringung des Bußwerkes. Mit dem, was heute darunter verstanden wird, hatte es nichts zu tun. Gemäß Jakobusbrief 5,16. Darum bekennt einander eure Sünden und betet füreinander, damit ihr geheiligt werdet. Viel vermag das inständige Gebet eines Gerechten. Dies bedeutet nichts anderes, als dass die ersten Christen in einem Gottesdienst öffentlich ihre Sünden bekannten. Die Beichte soll nicht deswegen persönlich sein, weil der Mut der beichtenden Person getestet werden soll, sondern dass der Priester dem Sünder helfen kann, zu Gott zurückzufinden. Ich gestehe, dies ist in den vergangenen Jahrzehnten zu kurz gekommen. Umso wichtiger ist ein guter Beichtspiegel, der dazu mithelfen soll. Zudem sündigt der Sünder ja nicht nur gegen Gott, sondern immer auch gegen die Gemeinde. Der Priester, das bedeutet der Älteste als Amtsfunktion, spricht dem Sünder Vergebung im Namen Gottes und im Namen der Gemeinde zu, die ja die Braut Gottes ist. Zudem sagte Jesus am Abend des ersten Tages der Woche, als der Jünger aus Furcht vor den Juden die Türen verschlossen hatten und nur, heute würde man sagen, die Amtskirche anwesend war, denn die anderen hatten sich ja verstreut. Friede sei mit euch. Nach diesen Worten zeigte er ihnen seine Hände und seine Seite. Da freuten sich die Jünger, dass sie den Herrn sahen. Jesus sagte noch einmal zu ihnen, Friede sei mit euch. Wie mich der Vater gesandt hat, so sende ich euch. Nachdem er das gesagt hatte, hauchte er sie an und sprach zu ihnen, empfangt den Heiligen Geist. Wenn ihr die Sünden vergebt, dem sind sie vergeben. Wem ihr die Vergebung verweigert, dem ist sie verweigert. Ich wollte doch noch einmal auf das Thema Sünde zurückkommen und fragte, aber wie erkenne ich denn, was Sünde ist? Yusuf antwortete mir, indem du alles an den 11 Geboten Gottes misst. Du erinnerst dich doch noch daran, was ich dir über die Gebote erzählte. Um ehrlich zu sein, hatte ich viel davon wieder vergessen und so sagte ich zu ihm, an einiges erinnere ich mich noch, an das andere muss ich mich aufs Neue erinnern und meine Notizen durchsehen. Es war nun für mich an der Zeit, über all das Gesagte nachzudenken und so verabschiedete ich mich für diesen Tag von Yusuf, ging zurück in die Schenke auf mein Zimmer und begann, all die Notizen erneut durchzulesen. Es war erstaunlich, was ich daraus alles entnehmen konnte. Bei so manchen dachte ich, dass ich das irgendwie nicht gehört hätte und es ganz neu war. Doch ich sah auch, dass die Notizen wirklich vorhanden waren. So las ich immer wieder dieselben Aufzeichnungen und jedes Mal ergaben sich für mich ganz neue Erkenntnisse. Solche Gespräche führten sich in den nächsten Tagen noch einige weitere an. Das letzte war jedoch eins, das ich nicht vorenthalten möchte.

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Gedanke von Don Pierino Gaglione vom 20. November 2020. Die Ausgewogenheit des Hörens ist sowohl vom gesunden Menschenverstand als auch von der eigenen religiösen Identität gefordert. Auf den Papst hören, wenn es um das Verhalten gegenüber Migranten geht. Und gleichzeitig auf die Regierung hören, um Klarheit über ihre legale oder illegale Identität zu erlangen.

Nie wieder Krieg. Dieses Gebet betete Papst Johannes Paul II. 1991 direkt vor dem Kriegsbeginn gegen den Irak. Wir beten mit ihm. Gott unserer Väter, groß und voll Erbarmen, Herr des Friedens und des Lebens, du Vater aller Menschen, du hegst Pläne des Friedens und nicht des Leides. Du verdammst die Kriege und brichst den Stolz der Gewalttäter. Du hast deinen Sohn Jesus gesandt, um den Menschen in nah und fern den Frieden zu verkünden, um die Menschen aller Rassen und Völker in einer einzigen Familie zu vereinen. Höre den einmütigen Aufschrei deiner Kinder. Höre auf die dringende Bitte der ganzen Menschheit. Nie wieder Krieg. Dieses Abenteuer, aus dem es kein Zurück mehr gibt. Nie wieder Krieg. Diese Spirale von Trauer und Gewalt. Eine Bedrohung für alle Geschöpfe. Im Himmel, zu Wasser und zu Land. In Gemeinschaft mit Maria, der Mutter Jesu, bitten wir dich nun, sprich zu den Herzen derer, die Verantwortung tragen für das Schicksal der Völker. Halt auf die Logik der Rache und Vergeltung. Ermögliche durch deinen Heiligen Geist neue Lösungen, großmütige und ehrenvolle Gesten des Friedens. Eröffne Räume des Dialogs und geduldigen Wartens, die fruchtbarer sind als überstürzte Kriegstermine. Gib unserer Zeit Tage des Friedens. Nie wieder Krieg. Gebet des heiligen Papstes Johannes Paul II.

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1: Liebe Mitchristen, am Fest der heiligen Birgitta von Schweden werde ich Sie ganz herzlich willkommen heißen zur Evangeliumsbetrachtung. Der Text ist aus dem Johannesevangelium, das Kapitel 15, der Vers 1 bis 8. In jener Zeit sprach Jesus zu seinen Jüngern: Ich bin der wahre Weinstock und mein Vater ist der Winzer. Jede Rebe an mir, die keine Frucht bringt, schneidet er ab, und jede Rebe, die Frucht bringt, reinigt er, damit sie mehr Frucht bringt. Ihr seid schon rein durch das Wort, das ich zu euch gesagt habe. Bleibt in mir, dann bleibe ich in euch. Wie die Rebe aus sich keine Frucht bringen kann, sondern nur, wenn sie am Weinstock bleibt, so könnt auch ihr keine Frucht bringen, wenn ihr nicht in mir bleibt. Ich bin der Weinstock, ihr seid die Reben. Wer in mir bleibt und in wem ich bleibe, der bringt reiche Frucht. Denn getrennt von mir könnt ihr nichts vollbringen. Wer nicht in mir bleibt, wird wie die Rebe weggeworfen und er verdorrt. Man sammelt die Reben, wirft sie ins Feuer und sie verbrennen. Wenn ihr in mir bleibt und wenn meine Worte in euch bleiben, dann bittet um alles, was ihr wollt. Ihr werdet es erhalten. Mein Vater wird dadurch verherrlicht, dass ihr reiche Frucht bringt und meine Jünger werdet. Evangelium unseres Herrn Jesus Christus. Lob sei dir, Christus. Liebe Mitchristen, wir feiern heute das Fest der heiligen Birgitta von Schweden. Es ist ein Festtag, weil sie dazu auserwählt wurde, Mitpatronin von Europa zu sein. Sie ist 1303 in Schweden geboren und verheiratete sich später. In einer glücklichen Ehe wurden ihr 8 Kinder geschenkt. Eines von diesen Kindern ist ebenfalls sehr bekannt. Es ist die heilige Katharina von Schweden. Als ihr Mann starb, wollte sie ihr Leben ganz Gott hingeben. Und es wird berichtet, dass Jesus ihr selber sagte, dass sie einen Orden gründen solle, nämlich den Erlöserorden, oder wie er auch genannt wird, den Birgittenorden. Das Charisma von Birgitta von Schweden und von ihren Mitschwestern, das war, dass sie Sühne leisten wollten für die Sünden des Landes und auch das Leiden von Jesus Christus verehren wollten. Zu diesem Charisma des Birgittenordens oder des Erlöserordens möchte ich noch gerne einige Gedanken hinzufügen. Sicher ist es so, dass die Sünden aller Zeiten und aller Menschen Christus am Kreuz gesühnt hat. Dort am Kreuz hat er durch sein eigenes Leiden, durch sein eigenes Sterben die Verzeihung für alle Sünden erworben, und diese Verzeihung, die möchte er uns schenken. Und genau darum geht es, dass Christus dieses Geschenk der Versöhnung allen schenken möchte, aber leider kommen nicht alle Menschen zu ihm und erbitten dieses Geschenk. Denn dieses Geschenk, es hat einen Ort, nämlich ein reumütiges Herz, das Christus um Verzeihung bittet. Ihn bittet: Herr, vergebe du mir das, was ich schlecht gemacht habe. Ich möchte von jetzt an ein besseres Leben führen. Und der Ort, wo uns dieses Geschenk zuteil wird, das ist das Sakrament der Beichte. So hat es Christus auch zu seinen Jüngern gesagt: Wem ihr die Sünden vergebt, dem sind sie vergeben. Dieses große Geschenk der Versöhnung also hat er in die Hände seiner Jünger gelegt. Und wie sehr sehnt sich Christus danach, dass das Geschenk des Kreuzesopfers den Menschen zuteil wird. Der heilige Pater Pio, er hat immer wieder gesagt, dass sein Leiden dazu dient, dass die Menschen zu Christus kommen, zur Quelle der Barmherzigkeit, dass die Menschen den Mut haben, ihr sündhaftes Leben zu verlassen und Christus ihr Herz zu öffnen. Ich denke, in diesem Sinn dürfen wir auch das Charisma des Birgittenordens verstehen. Sie haben das Leiden von Christus verehrt, weil sie wussten, dort ist die Quelle der Versöhnung. Und sie haben sicher auch Sühne geleistet in dem Sinn, dass sie Gott um die Gnade gebetet haben für alle, die in der Sünde sind, dass sie umkehren dürfen und dass sie in Christus die Versöhnung empfangen dürfen für ihre Sünden. Wie sehr braucht auch unsere Zeit solche Seelen, welche dieses große Geheimnis von Christus verehren und ihn auch sehnlichst darum bitten, durch ihr Gebet, durch ihre Buße, dass er den Menschen eine spezielle Gnade schenkt, um umzukehren, um vom Neuen ein Leben zu beginnen, das gemäß dem Evangelium ausgerichtet ist. Von dem spricht ja eigentlich auch das heutige Evangelium. Jesus sagt, wie wichtig das es ist, mit ihm verbunden zu sein, ihm, dem wahren Weinstock. Diejenigen, die nicht mit ihm verbunden sind, sie bringen keine Frucht hervor und am Ende werden diese Zweige abgeschnitten und verbrannt. Mit Christus zusammen sollten auch wir diese tiefe Sehnsucht haben in unseren Herzen, dass ein jeder Mensch seiner Berufung nachgeht, mit Christus verbunden ist und in ihm Frucht bringt, dass die Menschen, die keine Frucht bringen, zu ihm zurückkehren und von ihm ein neues, gereinigtes Herz erlangen im Sakrament der Versöhnung. Und so möchte ich zum Schluss noch das Tagesgebet vom heutigen Festtag vorbeten, denn es fasst ein wenig zusammen, was ich soeben versucht habe zu sagen. Herr unser Gott, du hast der heiligen Birgitta eine innige Liebe zum Gekreuzigten geschenkt und ihr den Reichtum deines Erbarmens geoffenbart. Hilf uns, dass wir Christus auf seinem Leidensweg nachfolgen, damit wir ihn auch in seiner Herrlichkeit schauen, der in der Einheit des Heiligen Geistes mit dir lebt und herrscht in alle Ewigkeit. Amen. So, wollen wir noch um den Segen Gottes bitten. Der Herr sei mit euch und mit deinem Geiste. Es segne und behüte euch der allmächtige und barmherzige Gott, der Vater und der Sohn und der Heilige Geist.

0: Liebe Hörerinnen und Hörer von Radio Gloria, am Telefon begrüßen wir jetzt ganz herzlich Dekan Matthias Rey. Und zusammen mit ihm grüßen wir unsere Mutter Gottes mit dem Angelusgebet.
1: Der Engel des Herrn brachte Maria die Botschaft.
0: Und sie empfing vom Heiligen Geist.
1: Gegrüßt seist du, Maria, voll der Gnade, der Herr ist mit dir. Du bist gebenedeit unter den Frauen und gebenedeit ist die Frucht deines Leibes, Jesus.
0: Heilige Maria, Mutter Gottes, bitte für uns Sünder, jetzt und in der Stunde unseres Todes. Amen.
1: Maria sprach, siehe, ich bin die Magd des Herrn.
0: Mir geschehe nach deinem Wort.
1: Gegrüßt seist du, Maria, voll der Gnade, der Herr ist mit dir. Du bist gebenedeit unter den Frauen und gebenedeit ist die Frucht deines Leibes, Jesus.
0: Heilige Maria, Mutter Gottes, bitte für uns Sünder, jetzt und in der Stunde unseres Todes. Amen.
1: Und das Wort ist Fleisch geworden.
0: Und hat unter uns gewohnt.
1: Gegrüßt seist du, Maria, voll der Gnade, der Herr ist mit dir. Du bist gebenedeit unter den Frauen und gebenedeit ist die Frucht deines Leibes, Jesus.
0: Heilige Maria, Mutter Gottes, bitte für uns Sünder, jetzt und in der Stunde unseres Todes. Amen.
1: Bitte für uns, o heilige Gottesgebärerin.
0: Auf dass wir würdig werden der Verheißungen Christi.
1: Wir bitten dich, o Herr, gieße deine Gnade in unsere Herzen ein. Durch die Botschaft des Engels haben wir die Menschwerdung Christi, deines Sohnes, erkannt. Führe uns durch sein Leiden und Kreuz zur glorreichen Auferstehung. Darum bitten wir durch ihn, Christus, unseren Herrn.
0: Amen.
1: Herr, gib den armen Seelen die ewige Ruhe.
0: Und das ewige Licht leuchte ihnen.
1: Lass sie ruhen in Frieden.
0: Amen.
1: Beten wir noch für unseren Papst. Vater unser im Himmel, geheiligt werde dein Name, dein Reich komme, dein Wille geschehe wie im Himmel so auf Erden.
0: Unser tägliches Brot gib uns heute und vergib uns unsere Schuld, wie auch wir vergeben unseren Schuldigern. Und führe uns nicht in Versuchung, sondern erlöse uns von dem Bösen.
1: Gegrüßt seist du, Maria, voll der Gnade, der Herr ist mit dir. Du bist gebenedeit unter den Frauen und gebenedeit ist die Frucht deines Leibes, Jesus.
0: Heilige Maria, Mutter Gottes, bitte für uns Sünder, jetzt und in der Stunde unseres Todes. Amen.
1: Ehre sei dem Vater und dem Sohn und dem Heiligen Geist.
0: Im Anfang, so auch jetzt und alle Zeit und in Ewigkeit. Amen.

0: Hörerinnen, liebe Hörer. Immer wieder hören wir den Ruf, kehrt um, sagt das aus dem Munde von Johannes dem Täufer oder der Jesus, der sagt, kehrt um, das Himmelreich ist euch nahe. Und Umkehr heisst auch eine gewisse Abkehr von dieser Welt. Das heisst, wir sind in dieser Welt, wir haben in dieser Welt unseren Auftrag, aber wir sind nicht von der Welt und wir sind in dieser Welt nicht die Heime. Also wir sind Bürger vom Himmel, Bürger vom Himmelreich und wir nutzen die Welt fürs Himmelreich. Das ist Umkehr. Also das verhängt sich die Welt, das Kleben an den materiellen Sachen. Da möchten wir uns davon abkehren und dann eben uns zuwenden, Gott gegenüber und eben unsere Herzen im Himmel, im ewigen Leben verankern. Das heisst, das weltliche Leben, das Leben auf dieser Welt wird bedeutungsvoller, weil alles, was wir da tun oder auch alles, was wir da unterlassen, mit Unterlassungen meine ich eben auch, dass wir vielleicht keine guten Taten machen, dass wir jemandem nicht verzeihen von ganzem Herzen, dass wir nicht werden wie die Kinder, wie Jesus das fordert, das sind alles Unterlassungen, die matchentscheidend sind fürs Himmelreich. Also alles, was wir tun, alles, was wir unterlassen, das hat Bedeutung für die Ewigkeit. Das heisst, jeder Moment von dem Leben ist bedeutungsvoll. Das ist viel bedeutungsvoller, als wenn man jetzt, sagen wir, ein Projekt hat für die 90 Jahre auf dieser Welt und dann enttäuscht ist, wenn man dann vorher schon krank wird und Schmerzen hat, sondern wir haben das Projekt für die Ewigkeit. Und für die Ewigkeit tun wir alles in die Waagschale rühren, was uns das irdische Leben bringt. Wenn es Wohlstand bringt, dann sollen wir das zeigen mit guten Werken. Wenn es Leiden und Kreuz bringt, sollen wir das zeigen mit einer umso tieferen Vereinigung mit Christus. Ich habe da noch ein kleines Detail aus der Natur. Da im Müsteis haben wir ja immer schönes Wetter und Sonne, Sommer und Winter und man könnte fast sagen Tag und Nacht. Also wir haben da den blauen Himmel über uns. Und der blaue Himmel lässt ein, dass man ihn anschauen tut. Und ich habe so einen Trick, wie man zum Beispiel gute Fotos macht, also Fotos, die dann gern gesehen werden. Es muss mindestens die Hälfte der Fotos muss blauer Himmel sein. Und so soll auch unser Blick immer wieder in den Himmel gehen. Nicht um Schuss ist er blau. Also das Blau ist ja sehr etwas ganz hochkompliziert, warum der Himmel blau erscheint. Also wenn man ins Weltall rausgeht, dann wird es dann einfach grau und schwarz. Aber von der Welt aus scheint der Himmel blau. Und blau hat ganz eine besondere Anziehungskraft. Also Gott möchte uns mit der Liebe an sich ziehen. Wir Menschen haben die Fähigkeit, zum Himmel aufzuschauen. Eine Kuh, die schaut am Boden runter, die frisst Gras, die ist erdgebunden, aber der Mensch hat die Fähigkeit, zum Himmel aufzuschauen und das Blau zu sehen und zu wissen, dort ist meine Heimat, dort bin ich wirklich zu Hause. Wenn sie am falschen Ort wohnen und jetzt unter dem Nebel sind, dann müssen sie sich halt das einfach vorstellen, dass über dem Nebel das tiefe Blau ist. Das hat dann auch nochmal eine Symbolik. In dieser Welt sieht man oftmals den Himmel nicht. Also, dass man gar nicht mehr an den Himmel denkt, he? Wie wir unter dem Nebelgrau unten sind. Aber einfach das Blau ist ein Anziehungspunkt. Und dann das Gegenblau kommt von dieser Welt. Das ist das blaue Schimmern von den Handys, das blaue Schimmern von den Tablets, von den Computern, von den iPhones. Das wissen die Psychologen natürlich ganz genau, dass Blau eine Anziehungskraft und tun die Geräte darum so machen, dass sie eben eine Anziehungskraft haben. Aber da müssen wir dann wissen, da verlieren wir uns dann oftmals in dieser Welt inne. Also wenn es auch gute Sachen gibt im Netz, da gibt es allerhand Sachen, aber es ist doch immer, wir müssen uns bewusst sein, dass Aufschauen zum Blau vom Himmel soll immer wichtiger sein als hineinschauen in das Blau von irgendeinem Bildschirm. So möchte ich Ihnen jetzt sagen geben, der Herr sei mit euch
1: und mit deinem Geiste.
0: Ich segne euch, der allmächtige Gott, der Vater und der Sohn und der Heilige Geist.
1: Amen. Ganz herzlichen Dank, Dekan Matthias Rey, Fürs Beten vom Angelus, sein priesterlicher Segen und die schönen Worte über die Zeit vom Advent, die Zeit von der Umkehr, von der Abkehr und die ermutigenden Worte, dass wir auf dieser Welt sind für ein Projekt für die Ewigkeit. Das ist schön. Ganz herzlichen Dank.

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1: Papst Leo nutzt seinen Urlaub in Castel Gandolfo für den einen oder anderen Ausflug. Heute war er überraschend zu Besuch im Wallfahrtsort Valle Pietra bei Subiaco. Nicht ganz in der Nähe seiner Sommerresidenz, sondern etwa 100 Kilometer entfernt. Leo betete dort vor einem berühmten Fresko und grüßte dann einige Gläubige und Ordensleute. Und er sah auch ein Bild vom heiligen Johannes Paul II., der hatte Valle Pietra im heiligen Jahr 2000 besucht. Der Priester Alberto Ponzi ist Rektor des Wallfahrtsortes in der Nähe von Subiaco.
2: Für uns kam dieser Besuch völlig überraschend, aber er war etwas Außergewöhnliches. Es waren ziemlich viele Pilger da. Der Papst kam mit seinem Sicherheitsteam und mehreren Fahrzeugen an und begrüßte zunächst kurz die Menschenmenge. Dann ging er hinauf zum Heiligtum, blieb vor dem Bild der heiligsten Dreifaltigkeit stehen und begab sich anschließend auf die Loggia des Heiligtums. Von dort richtete er einige Worte an die Pilger und erteilte ihnen den Segen. Danach zeigte ich ihm alle Räumlichkeiten des Heiligtums und er war darüber sehr erfreut. Berichtet der Rektor, den unser Kollege Alessandro Di Busro telefonisch erreichte. Nach einer kurzen Pause im Refektorium, bei der Leo einen Kaffee zu sich genommen habe, habe er das Kirchenoberhaupt zum Freiluftaltar geführt, von dem aus man das herrliche Panorama genießen kann, erzählt er weiter. Vor dem Fresko habe der Papst eine Weile still gebetet. Anschließend habe er ihm die Geschichte und den Ursprung des Heiligtums erläutert, berichtet der Priester, der den Wallfahrtsort seit Herbst 2000 leitet. Beim Abschied habe Papst Leo noch einmal alle Pilger gegrüßt. Gut eine halbe Stunde habe sich das Kirchenoberhaupt an dem Wallfahrtsort aufgehalten, der jährlich Hunderttausende Pilger anzieht. Es war wirklich etwas Außergewöhnliches, ein großes Geschenk für die Diözese und für das Heiligtum. Er nahm sich Zeit für die Pilger, begrüßte alle und besonders die Kinder. Es war einfach wunderschön. Vor allem die Gesichter der Pilger hätten ihn tief beeindruckt, sagte Ponzi. Es war wirklich etwas ganz Besonderes. Heute war ein

0: wunderschöner, angenehmer Tag mit einer leichten Brise. Und dann diese in weiß gekleidete Gestalt mitten unter den Menschen zu sehen, das war einfach schön. Es war wirklich sehr bewegend. Der Papst hat uns alle gesegnet. Als Erinnerung hinterließ dem Heiligtum einen Kelch und schenkte auch Rosenkränze, unter anderem mir. Es war wirklich schön. Für Radio Vatikan, Mario Galgano.
1: Vatikan, China. Die Volksrepublik China hat einen weiteren katholischen Bischof erhalten, der von Peking und dem Vatikan gemeinsam anerkannt wird. Am Mittwoch empfing der Priester Giuseppe Chang Yangfeng die Bischofsweihe. Leo XIV. Hatte ihn bereits am 15. Juni zum Bischof von Qifeng ernannt, nachdem er dessen Kandidatur im Rahmen des vorläufigen Abkommens zwischen dem Heiligen Stuhl und der Volksrepublik China genehmigt hatte, so hieß es aus dem vatikanischen Pressesaal. Der 42-Jährige war bisher Diözesanverwalter von Qifeng. Zwischen dem Vatikan und der Volksrepublik besteht seit 2018 ein Abkommen, das die einvernehmliche Ernennung und Weihe katholischer Bischöfe regelt. Syrien. Erzbischof Jacques Murat spricht von einer nach wie vor desaströsen Sicherheits- und Wirtschaftslage und einer sozialen und humanitären Katastrophe in seinem Heimatland. Er nimmt dafür sowohl die seit Ende 2024 an der Macht befindliche neue Regierung wie auch die internationale Staatengemeinschaft in die Pflicht. Ihnen allen gehe es nicht um das Wohl des syrischen Volkes, so der Erzbischof im Gespräch mit Capres und anderen Medien in Wien. Zugleich betonte der Erzbischof von Homs auf Anfrage, dass er den aus Syrien Geflüchteten derzeit nicht raten würde, angesichts der aktuellen Lage in ihre Heimat zurückzukehren. Jacques Murat ist syrisch-katholischer Erzbischof von Homs und einer der profiliertesten Vertreter der Kirchen Syriens. International bekannt wurde er durch seine Entführung durch den sogenannten Islamischen Staat. Und wir bleiben in Syrien. Zum ersten Mal seit dem Sturz von Bashar al-Assad und dem Ende des Bürgerkriegs verfügt Syrien nun über ein Parlament. Ist das eine gute Nachricht oder ist das eigentlich egal? Stefan von Kempis.
2: Hausaufgaben haben die Parlamentarier jedenfalls eine ganze Menge. Sie sollen am Wiederaufbau der Institutionen des Landes mitwirken und den Entwurf einer neuen Verfassung ausarbeiten. Die Hauptherausforderung für die sogenannte Volksversammlung wird darin bestehen, sich dem neuen Regime gegenüber eine gewisse Unabhängigkeit zu bewahren und dafür zu sorgen, dass die Gewaltenteilung nicht nur auf dem Papier stehen bleibt. Der Syrien-Experte Adel Bakawan sieht in dem neuen Parlament trotz offener Fragen doch ein positives Signal für eine mögliche Demokratisierung des neuen Syriens. Es ist ja ein Parlament, das im Kontext des Übergangsprozesses nicht direkt vom Volk gewählt, sondern durch indirekte Abstimmungen zusammengestellt wurde. Seine Aufgabe besteht in der Begleitung dieses Übergangsprozesses, das heißt des Übergangs von einem Ausnahmezustand zu einem normalen Staat in Syrien. Die Rechnung geht so: Das Regime wird noch 3 oder 4 Jahre brauchen, um sich zu stabilisieren, und dann wird es zu neuen, regulären Wahlen kommen. Unter dem früheren Regime war das Parlament vollkommen machtlos. Die Entscheidungen trafen Assad und sein Clan. Immerhin wurden in dem Einkammerparlament den Vertretern von Minderheiten garantierte Sitze zugeteilt. Die jetzige Volksversammlung entstand durch Abstimmungen im September letzten Jahres. Dabei wurden 2/3 der Abgeordneten durch örtliche Wahlgremien bestimmt, 1/3 hingegen von Präsident Ahmed el-Sharaa per Fingerzeig. Das Ergebnis: Auf den Bänken des Hohen Hauses sitzen mehrheitlich sunnitische Muslime, so wie ja auch das Regime weitgehend von sunnitischen Muslimen gebildet wird. Das spiegelt immerhin die syrische Bevölkerungsstruktur einigermaßen wider. In Syrien gibt es eine Mehrheit von Sunniten, mindestens 60% der Bevölkerung. Dann gibt es Alawiten, Drusen, Kurden, auch Christen, also eine große syrische Vielfalt. Die wird leider in der Volksversammlung nicht wiedergespiegelt. Als der frühere Islamist und jetzige Präsident al-Sharaa in der ersten Julihälfte eine Rede vor dem neuen Parlament hielt, der rührte sich nach dem Ende seines Beitrags keine Hand zum Applaus. Man hörte nur die Schritte des vom Mikrofon abtretenden Staatschefs. Vielleicht war das ein erster Hinweis darauf, dass in den Reihen der Abgeordneten durchaus ein Wunsch nach Eigenständigkeit glimmt. Es ist nicht so, als nehme Syrien jetzt sein Schicksal selbst in die Hand, aber das ist doch ein positiver Schritt auf dem Weg der neuen Ära. Ein Schritt in die richtige Richtung, auch wenn er noch nicht umfassend und vollständig ist. Denn nochmal, ganz einfach, die Wahlen waren keine Direktwahlen. Aber die Existenz der Volksversammlung ist doch ein positives Signal im Hinblick auf eine mögliche Demokratisierung der neuen Ära.
3: Mais c'est un signal positif en faveur d'une éventualité de la démocratisation de la nouvelle série.
2: Adel Bakawan leitet das ISMENA, Europäisches Forschungsinstitut zu Nahost und Afrika, mit Sitz in Paris. Das Interview mit ihm führte der französische Dienst von Radio Vatikan. Der Beitrag ist von Stefan Kempis, Radio Vatikan.

0: Sie hören jetzt aus dem Tagebuch von der Schweizer Heiligen, der Schwester Maria Bernarda Büttler. Das Buch hat herausgegeben, der emeritierte Pfarrer aus Keusch. Die Sprecherin ist Nicole Meru.
1: Welle es in die ganze Welt hinaus. In diesem Text vom Jagdhündlein leuchtet wieder etwas auf von dem prophetischen Geist, der in Maria Bernarda war. Wie die Propheten der Bibel, so hatte sie die undankbare Aufgabe, Strafgerichte anzudrohen. Strafen, die nicht vernichten, sondern erziehen sollen. 2. Makkabäer 6, 12. Darum spricht der Herr zu Maria Bernarda Worte, die zärtlicher, liebenswürdiger und bewegender nicht sein könnten. Tu auf den Mund, mein Jagdhündlein, und belle es in die ganze Welt hinaus, dass ich ein milder und barmherziger Gott bin, ein Vater der Barmherzigkeit und des Friedens und der Langmut ohnegleichen. Mit starkem Bellen gib es allen kund. Noch bin ich zur Stunde der gute Hirte, und als treues Jagdhündlein musst du mir Seelen erjagen auf der ganzen Welt. Alle müssen noch gerettet werden können. Wehe aber denen, welche ohne Unterlass die letzten Gnaden zurückstoßen. Maria Bernarda hat ihre prophetische Berufung, die Menschen zur Umkehr zu rufen, getreu bis zuletzt wahrgenommen, während beim Propheten Jesaja 56,10 die Wächter des Volkes Israels lauter stumme Hunde sind, die nicht bellen können.

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1: Gedanke von Don Pierino Gaglione vom 23. Juli 2024. Das Fest der heiligen Birgitta, der Mitpatronin Europas, preist die wahrhaft außergewöhnliche Größe dieser Mutter. Denn trotz der familiären Wechselfälle schenkte sie der Familie Gottes 8 Kinder, die der Kirche Ehre und Ruhm gegeben haben.

Schön, dass Sie Radio Gloria eingeschaltet haben, heute am Donnerstag, den 23. Juli 2026, in der 16. Woche vom Jahreskreis und am Festtag von der heiligen Birgitta von Schweden. Sie ist Mutter, Ordensgründerin und Schutzpatronin Europas. Herzlich willkommen, heisst sie Claudia Baumler. Und miteinander schauen wir jetzt, was das Tagesprogramm für Sie bereit hat. 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Beachten Sie aber, dass wir jetzt während der Ferienzeit einen reduzierten Hörendienst haben. 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

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Das ist in der katholischen Kirche an der Mühlebühlstraße 5 in 5737 Menziken. Am Donnerstag, den 23. Juli um 16.45 Uhr und auch später Eintreffende sind herzlich willkommen. 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
2: Guten Tag, liebe Hörer, Familie von Radio Gloria. Mikrofon begrüßt Sie Monika Neiger. Sicherlich geht es Ihnen auch manchmal so, dass Sie müde sind. Für Ermüdete heißt das Buch, aus dem ich heute ein Kapitel lesen werde. Herausgeber ist der Verlag Grafocommerce in Salzburg. Der Autor ist Tomislav Ivancic. Er ist verstorben 2017. Er war Priester und Professor an der Katholisch-Theologischen Fakultät in Zagreb. Er entwickelte die Seelsorgemethode Hagiotherapie. 2004 ernannte ihn Papst Johannes Paul II. Zum Mitglied der Internationalen Theologenkommission, die vom Vorsitzenden der Glaubenskongregation damals, Josef Kardinal Ratzinger, geleitet wurde. Mit der Seele im Einklang. Arbeit kann den Menschen abhängig machen. Erfolg bei der Arbeit, Einkommen und der Besitz, den man sich dadurch erworben hat, ermöglichen einen höheren Lebensstandard und mehr Ansehen bei den anderen. All das, was wir durch unsere Arbeit bekommen, gibt uns das Gefühl, durch mehr Arbeit auch mehr haben zu können. Dadurch werden wir jedoch unfähig dazu, die Arbeit von Zeit zu unterbrechen, um uns auszuruhen. Ja, mehr noch, es entsteht der Eindruck in uns, Erholung sei unnütze Zeitverschwendung und sich auszuruhen bedeutet den Verlust des schon Erworbenen befürchten zu müssen. Es sei auch schade und nicht richtig, die Gelegenheit mehr zu verdienen, nicht zu ergreifen. Wir geraten sowohl gefühlsmäßig als auch geistlich in Abhängigkeit. Die Arbeit bindet uns einfach. Kaum merken wir, dass ein paar Schriftstücke auf unserem Schreibtisch liegen, haben wir auch schon das Gefühl, das muss alles gleich erledigt werden. Doch das Unerledigte mehrt sich, selbst wenn wir pausenlos arbeiten. Jeden Tag arbeiten wir bis zum Umfallen. Die Schriftstücke auf dem Tisch werden nicht weniger. Aber angenommen, unser Haus ist fertiggestellt, aber schon meinen wir, es muss unbedingt noch ein Teil angebaut oder etwas verändert werden, um es schöner zu machen. Und so wird der Bau bis ins Unermessliche ausgeweitet. Der Mensch merkt gar nicht, wie er alt, müde und kraftlos wird von der vielen Arbeit, von der er so gefesselt ist. Er arbeitet am Samstag, am Sonntag und am Feiertag. Zuerst arbeitet er auf seinem Arbeitsplatz und dann zu Hause. So staut sich in ihm Unzufriedenheit auf. Krankheiten können entstehen. Die Nerven sind überlastet. Die Muskeln verlieren ihre Spannkraft. Die Seele zieht sich zurück und ist wie tot. Der ganze Organismus ist wie ein Fahrzeug ohne Lenker. Kommt zu all dem noch die andere Versuchung, nämlich das Gefühl, man muss hart sparen, in der Hoffnung, da noch mehr zu besitzen und noch mehr zu erreichen. Kann man sehen, wie Arbeit, Besitz und Geld den Menschen nicht nur gefesselt, sondern ihn auch ärmer gemacht haben, bildlich gesprochen? Sind ihm dadurch seine schönen Kleider geraubt, sein gutes Essen vom Tisch genommen, nur deshalb, weil er noch mehr Geld haben wollte. Plötzlich wurde das Geld zum Beherrscher, der sich über den Menschen lustig macht, ihm alle Kräfte aussah und ihn betrügt, so dass er meint, er selbst sei Herrscher über sein Leben. Ein solcher Mensch merkt kaum, in welch erbärmlichem Zustand er sich befindet. Um sich zu erholen, hat er keine Zeit. Aber nur dann würde er einsehen, dass er in eine Sackgasse geraten ist. Dass es unklug ist, nur viel Geld zu besitzen und dabei nicht wirklich zu leben. Ein großes Haus sein eigen zu nennen, selbst aber krank neben dem Scherbenhaufen seines Lebens zu sitzen. Er merkt es nicht, weil er sich keine Zeit nimmt, um zu erkennen, dass ein Haus nicht das höchste Gut ist und Besitz sehr schnell wertlos werden und überhaupt abhanden kommen kann. Der oben geschilderte Mensch wird zunehmend nervös, er gerät in Streitigkeiten, fängt an, seinen Mitmenschen Vorwürfe zu machen. Er entwickelt sich zunehmend zu einem böswilligen Menschen und belastet dadurch sein Gewissen noch mehr. Tief in sich spürt er sein Unrecht. Er kann nicht mehr ruhig schlafen und ist unfähig, mit anderen Menschen Beziehung zu haben. Die Leute sagen dann, er ist ein unmöglicher Mensch. Er meint, er habe alles erreicht. In Wahrheit hat er alles verloren, sogar sich selbst. Er ist betrogen, lächerlich, einsam, ausgelaugt und halbtot. Und alles nur deswegen, weil er sich keine Zeit zum Ausruhen gegönnt hat, weil er nicht begriffen hat, dass das Leben nicht nur aus Arbeit besteht, sondern auch aus Erholung und Ruhe. Wir leben nicht nur während des Tages, sondern auch in der Nacht. Das Getriebe des Tages und der Lärm der Motoren ist nicht das Leben. Es gibt auch die Ruhe und Stille der Nacht. Das Leben sind die Wälder, Weizenfelder, Gebirge. Leben besteht nicht nur aus Autofahren und Brücken bauen. Leben ist auch im Meer schwimmen, Fußball spielen, zum Tanz gehen, durch den Wald streifen, ein gutes Buch lesen, tief die frische Gebirgsluft einatmen. Leben ist sich mit Freunden unterhalten, sich abends Zeit nehmen für ein gutes Essen, ein erfrischendes Getränk. Die Arbeit verliert ihren Sinn, wenn sich der Mensch keine Erholung gönnt. Denn erst im Innehalten merkt man, wo das Ziel und was wirklich zu tun ist. Rastlose Arbeit führt den Menschen in die Irre und richtet ihn zugrunde. Erst die Erholung macht den Fahrer wieder fähig, konzentriert das Geschehen auf der Straße zu verfolgen. Einem anderen, der einen Bau zu errichten hat, ermöglicht erst seine Erholung, die Pläne richtig zu studieren. Sich erholen heißt auch, dem Organismus zuzugestehen, in Ruhe bei Tisch zu sitzen, um wieder neu gestärkt zu leben und arbeiten zu können. Erholung ist auch innehalten, um das schon Geschehene zu überdenken und vorauszuschauen, ob es so weitergehen soll. Erholung finden wir auch in jenen Augenblicken, wo wir uns mit unserem Vater, dem Schöpfer des Himmels und der Erde, vereinen, mit dem, der unser Leben geplant hat und der weiß, was jetzt nötig zu tun ist. Erholung ist gleichsam ein sich einreihen in den Gleichschritt mit der eigenen Seele. Es ist eine Einladung an unsere Seele, dass sie beherzt in alle Poren unseres Wesens kommt, alle unsere Organe belebt, dem ganzen Körper Kraft gibt und ihn erneuert. Erholung ist, zum Heiligen Geist zu beten, dass er unsere Seele helfen möge, daran zu glauben, dass er selbst zu uns kommt, um unser Herz zu trösten, dass er uns Kraft und Tugend verleiht, damit wir in unserer Arbeit aushalten, dass uns aber andererseits die Arbeit und die materiellen Güter nicht versklaven, damit wir so fähig werden, immer weiter zu schreiten und über diese Welt hinaus. Die Erholung ist wichtiger für uns als die Arbeit. Oft wurden große Entdeckungen gerade in Zeiten der Erholung gemacht, konnten großartige Werke der Kultur eben deshalb hervorgebracht werden, weil die Menschen Zeit hatten, nachzudenken, zu betrachten, schweigend zuzuhören, Eingebungen von oben zu empfangen. Wirkliche Kunstwerke entstehen in der Stille, nicht durch Lärm und Tätigsein. Die Größe eines künstlerischen Werkes beruht auf Eingebung und nicht auf seiner technischen Überlegenheit. Wenn wir auf diese Welt kommen, sind wir nicht fähig zu arbeiten. Wir ruhen uns zuerst aus. Unsere ganze Kindheit lang erholen wir uns. Der Schöpfer der Welt hat uns so erschaffen, dass unser Leben mit einer Phase beginnt, wo wir ruhen, schlafen, auf unser Herz hören, auf die Stimmen von Mutter und Vater, auf die Natur und alles um uns. Gott hat alles für uns vorbereitet. Er schenkte uns Eltern. Er ließ Obst und Gemüse wachsen. Er gab uns die Nahrung und alles Notwendige, damit wir in Ruhe heranwachsen können. Das Leben beginnt mit einer Zeit der Ruhe und wenn wir alt werden, endet es in einer Phase der Ruhe, wenn wir in Pension sind. Doch Erholung ist nicht bloßes Nichtstun. In der Erholung sind Herz und Seele tätig. Zum Arbeiten gebrauchen wir unseren Verstand und unsere körperliche Fähigkeit. Erholung bedeutet hingegen, es zuzulassen, dass der Geist uns ganz und gar erfüllt, sättigt, stärkt, erquickt. Die geistliche Fähigkeit des Menschen ist wie eine Quelle frischen Wassers und wie das Meer. Man kann geradezu darin schwimmen. Die Fähigkeit unseres Geistes ist wie ein leiser Windhauch. Diese Befähigung ist die eigentliche Seele, die unser ganzes Wesen benetzt. Die Seele aber ist unser empfindsamstes Organ. Der Geist allein ist Schönheit und Zärtlichkeit. Ihn können wir aber nur empfangen, wenn wir ruhig, still und ausgeruht auf den Pulsschlag unserer Seele lauschen. Beten können wir nur, wenn wir innehalten. Wenn wir beten, vereinen wir uns mit dem allmächtigen Geist Gottes. Dann dringt unsere Seele, sie erquickt sich und lebt auf. Darum hat Gott den Sonntag zu einem Tag der Erholung bestimmt. Aber das heißt nicht, dass der Sonntag nur zur Freizeitgestaltung da ist, um vielleicht einen Ausflug in die Natur zu machen. Das ist erst die halbe Erholung. Der Sonntag ist der Tag, an dem Gott möchte, dass wir zu ihm in die Kirche kommen, damit wir Kraft für unser Leben empfangen. Heute habe ich für Sie ein Kapitel aus dem Buch Für Ermüdete von Tomislav Ivančić vorgelesen. Das Radio Gloria Team wünscht Ihnen

23. Juli, heilige Birgitta von Schweden. Die heilige Birgitta oder Brigitta von Schweden wurde im Jahre 1302/3 bei Uppsala geboren. Birgitta oder Brigitta, das ist schwedisch und heißt auf Deutsch die Erhabene. Sie gebar in ihrer Ehe mit dem edlen Ulf Gudmarsson 8 Kinder, unter ihnen die heilige Katharina von Schweden. Der Tod ihres Mannes im Jahre 1344 bedeutete eine Wende in Birgittas Leben. Sie fühlte sich von Gott zu einer besonderen Aufgabe berufen. König Magnus Eriksson schenkte ihr im Jahre 1346 das Königsgut Vadstena. Auf ihm errichtete Birgitta das erste Kloster des Erlöserordens, der auch Birgittenorden genannt wird. Birgitta wurde mit göttlichen Offenbarungen begnadet. Der Orden sah seine Aufgabe in der Sühne für die Sünden des Landes und in der Verehrung des Leidens Christi. Ab 1349 lebte Birgitta in Rom, um dort für die Anerkennung und Ausbreitung ihres Ordens zu wirken und sich, wenn auch vergeblich, um die Rückkehr des Papstes von Avignon nach Rom zu bemühen.

Die heilige Birgitta starb in Rom am 23. Juli 1373. Ihr Leib wurde nach Schweden überführt. Ihre mystischen Gnaden und Offenbarungen hat Birgitta in schwedischer Sprache niedergeschrieben. Birgitta wird abgebildet in der Kleidung einer Pilgerin oder als Nonne mit der Birgittenhaube. Das ist eine Bügelkrone mit fünf roten Flecken, die die Wunde

den Jesu symbolisieren. Birgitta wird auch abgebildet mit Schreibfeder und Buch. Sie ist Patronin Schwedens und seit 1999 Mitpatronin Europas, Patronin der Pilger und wird um Fürsprache für einen guten Tod angerufen.

Gedanke von Don Pirino Gaglione vom 21. November 2020. Nach dem Hören ist es notwendig, die Vorschläge der zuständigen Autorität umzusetzen. Die wahre Weisheit besteht darin, mit Verantwortung all das zu tun, was für das persönliche und gesellschaftliche Wohlergehen vorgeschlagen wurde.

0: Pfarrer Andreas Fuchs liest uns einen Leitartikel, den er im Schweizerischen Katholischen Sonntagsblatt veröffentlicht hat.
1: Kommt mit an einen einsamen Ort, wo wir allein sind, und ruht ein wenig aus. Markus 6, 31. Ferien gleich Ferien oder wie mach ich richtig Ferien? Bedeutet Ferien einfach nichts tun? Oder möglichst alles oder wenigstens vieles davon tun, wozu wir während der Arbeit nicht dazu kommen? Schlussendlich einfach eine andere Form der Hektik, die ich mir selbst aussuche. Gerade in unserer stressigen Zeit ist es wichtig, sich zu erholen, ausruhen zu können, um wieder zur inneren Ruhe zu finden. Nur, wie geht das? Wie mache ich richtig Ferien? Ich möchte Ihnen gerne einige Aussagen der Päpste ans Herz legen, die uns zu einer christlichen Feriengestaltung helfen. Wie sicher nicht? Zuerst ein kurzer Hinweis, wie wir es nicht machen sollen. Papst Benedikt XVI. Spricht beim Angelus vom 10. August 2008 von den Erlebnissen des Weltjugendtages, vor allem von der begeisternden Freude der Jugendlichen und stellt fest, obwohl sie so zahlreich waren, haben sie keine Unordnung gestiftet und keinen Schaden angerichtet. Um fröhlich zu sein, hatten sie es nicht nötig, auf unanständige oder gewalttätige Mittel, auf Alkohol und Rauschgifte zurückzugreifen. Sie waren voll Freude darüber, einander zu begegnen und gemeinsam eine neue Welt zu entdecken. Dann vergleicht er diese Freude mit dem, was andere Jugendlichen tun und stellt fest, dass sie auf der Suche nach falschen Vergnügungen herabwürdigende Erfahrungen machen, die nicht selten in erschütternde Tragödien münden. Dies ist ein typisches Produkt der heutigen sogenannten Wohlstandsgesellschaft, die, um eine innere Leere und die sie begleitende Langeweile zu füllen, dazu verleitet, neue, aufregendere, extremere Erlebnisse auszuprobieren. Was ist die Folge für die Ferien? Papst Benedikt sagt, die Ferien laufen so Gefahr, sich darin zu verlieren, sinnlos, den Illusionen der Lust hinterherzulaufen. Auf diese Weise aber ruht der Geist nicht aus. Das Herz spürt keine Freude und findet keinen Frieden, im Gegenteil. Zum Schluss ist es noch müder und trauriger als zuvor. Papst Benedikt deutet im letzten Satz an, worauf es denn bei den Ferien wirklich ankommt. Der Geist soll sich erholen, das Herz wieder neue Freude schöpfen und im Frieden sein. Nur ist die Frage, wie mach ich das? Wenn nicht so, wie dann? Johannes Paul II. Und Benedikt XVI. Sprechen vom Wesentlichen und vom Wertvollen der Ferien. Ein Zitat des heiligen Johannes Paul II. Vom 23. Juli 2000. Ferien und Urlaub müssen weise genutzt werden, damit sie dem Einzelnen und der Familie zum Vorteil gereichen, durch den Kontakt mit der Natur, der Ruhe, der Gelegenheit zur Förderung der Harmonie innerhalb der Familie, guter Lektüre und gesunder Freizeitgestaltung, vor allem aber dank der Möglichkeit, sich intensiver dem Gebet, der Betrachtung und dem Hören auf Gott zu widmen. Papst Benedikt sagt, jeder gute Christ weiß, dass der Urlaub eine günstige Zeit ist, um den Leib zu entspannen und den Geist um Fasten für das Gebet und die Betrachtung zu nähren, um in der persönlichen Beziehung mit Christus zu wachsen und immer mehr seinen Lehren zu folgen. So möchte ich 5 Punkte für eine christliche Feriengestaltung anhand der Texte der Päpste ein wenig aufzeigen. Das Ausruhen, das Gebet, die Betrachtung, die Beziehung zum Nächsten und ein paar kleine, aber wichtige Dinge. Erstens, das Ausruhen, die Stille. Wir Menschen sind keine Arbeitsmaschinen. Gott hat uns zum Sein erschaffen, nicht zum Haben. Das heißt, zuerst kommt das Leben, dann die Arbeit. Oder anders gesagt, wir leben nicht um zu arbeiten, sondern wir arbeiten um zu leben. Die Arbeit ist nicht Selbstzweck, hat ihr Ziel nicht in sich, sondern im Willen Gottes. Er hat uns erschaffen ohne uns, er möchte aber unser Mitwirken für unser Heil und für das Heil des Nächsten. Das Ausruhen, das Innehalten ist wichtig, sonst laufen wir Gefahr, in den Martalismus zu fallen, wie Papst Franziskus sagt, das ist, Zitat, der übertriebene Fleiß, die Krankheit derer, die sich in die Arbeit versenken und dabei unvermeidlich das Bessere vernachlässigen, nämlich sich Jesus zu Füßen zu setzen. Darum hat Jesus seine Jünger aufgefordert, ein wenig auszuruhen. Die Zeit der Ruhe ist für den, der seine Aufgabe vollendet hat, eine Notwendigkeit und eine Pflicht. Sie muss ernsthaft eingehalten werden, indem man ein wenig Zeit mit den Angehörigen verbringt und die Ferien als einen Moment des geistlichen und körperlichen Kraftschöpfens achtet. Das sagt er am 22. Dezember 2014. Warum ist die Stille in unserem Leben so wichtig? Ohne Stille funktionieren wir nur noch. Wir arbeiten und arbeiten, wir tun und tun und vergessen, ob all der Arbeit und unserem Tun, wozu wir eigentlich erschaffen sind, welches das Ziel unseres Lebens ist. So werden wir immer weniger zum Nachdenken und Beten fähig. So sagt der heilige Johannes Paul II., nur in der Stille kann der Mensch im Inneren seines Gewissens die Stimme Gottes hören, die ihn wirklich frei macht. Der Urlaub kann dabei helfen, diese unverzichtbare innere Dimension der menschlichen Existenz wieder zu entdecken und zu pflegen. 11. Juli 2004. Zweitens, das Gebet, die Eucharistie. Wenn wir ausruhen, ruhig werden und in die Stille gehen, dann tun wir es nicht nur, um einfach einmal abzuschalten und dem Lärm der Welt zu entfliehen, sondern in der Stille hören wir die Stimme Gottes viel einfacher, kommen wir ins Gespräch mit ihm. Mit Gott wie mit einem lieben Freund oft und gern sprechen bedeutet beten. Gerade in den Ferien hätten wir viel Zeit, um mit Gott zu sprechen. Nutzen wir diese Gelegenheit wirklich gut. Zu unserem persönlichen Gebet kommt auch das Gebet der Kirche, vor allem die Eucharistie. So sagt Papst Benedikt, die treue Teilnahme an der sonntäglichen Eucharistiefeier hilft zudem, dass man sich als lebendiger Teil der kirchlichen Gemeinschaft fühlt, auch dann, wenn man sich außerhalb der eigenen Pfarrei aufhält. Wo immer wir uns befinden, stets brauchen wir die Nahrung der Eucharistie. 13. August 2006. Drittens, die Lektüre, die Betrachtung. In der Generalaudienz vom 3. August 2011 empfiehlt Papst Benedikt XVI. Die Lektüre, vor allem das Lesen der Heiligen Schrift und der Evangelien. Gerne zitiere ich einen längeren Abschnitt daraus. Ich möchte einen Vorschlag machen. Warum machen wir uns nicht daran, einige Bücher der Bibel zu entdecken, die gewöhnlich nicht bekannt sind, oder aus denen wir vielleicht einen Abschnitt in der Liturgie gehört haben, die wir jedoch nie in ganzer Länge gelesen haben? Tatsächlich lesen viele Christen nie die Bibel und haben eine sehr beschränkte und oberflächliche Kenntnis von ihr. Die Bibel ist, wie der Name sagt, eine Sammlung von Büchern, eine kleine Bibliothek, die im Laufe eines Jahrtausends entstanden ist. Manche dieser Büchlein, aus denen sie besteht, bleiben den meisten Menschen, auch guten Christen, beinahe unbekannt. Einige sind sehr kurz, wie das Buch Tobit. Eine Erzählung, die eine sehr hohe Auffassung von Familie und Ehe enthält. Oder das Buch Esther, in dem die jüdische Königin durch den Glauben und das Gebet ihr Volk vor der Vernichtung rettet. Oder noch kürzer ist das Buch Ruth. Sie ist eine Fremde, die Gott kennt und seine Vorsehung erfährt. Diese kleinen Bücher kann man in einer Stunde ganz lesen. Aufwendiger und wahre Meisterwerke sind das Buch Job, das das große Problem des unschuldigen Leidens aufgreift. Das Buch Kohelet, das beeindruckend ist aufgrund der verblüffenden Modernität, mit der es den Sinn des Lebens und der Welt hinterfragt. Das Hohelied, ein wunderbares symbolisches Gedicht auf die menschliche Liebe. Wie ihr seht, sind all dies Bücher aus dem Alten Testament. Und das Neue? Gewiss, das Neue Testament ist bekannter und die literarischen Gattungen sind nicht so vielfältig. Dennoch ist die Schönheit, ein ganzes Evangelium fortlaufend zu lesen, entdeckenswert. Ebenso empfehle ich die Apostelgeschichte oder einen der Briefe. Soweit Papst Benedikt. Viertens, die Beziehung zu den anderen. In den Ferien soll nicht nur die Beziehung zu Gott durch Stille, Gebet und Betrachtung gepflegt werden, sondern auch die Beziehung zu den Nächsten, zur eigenen Familie. So sagt Papst Benedikt, die freie Zeit im Urlaub hilft uns, die Gemeinschaft mit Gott und mit den Menschen, die uns nahestehen, zu vertiefen. Lassen wir diese Möglichkeit nicht ungenutzt. Der Urlaub ist außerdem eine Zeit, in der man sich in unbeschwertem Kreis der Familienangehörigen und Freunde ausgiebig dem Gebet, dem Lesen und dem Nachdenken über den tiefen Sinn des Lebens widmen kann. Die Ferien bieten eine wertvolle Gelegenheit, mehr Zeit mit den Familienangehörigen zu verbringen, Verwandte und Freunde aufzusuchen und kurz gesagt, den menschlichen Kontakten mehr Raum zu geben, die wir wegen der vielen täglichen Verpflichtungen nicht so pflegen können, wie wir es wünschen. Fünftens, klein, aber fein. Zum Schluss möchte ich noch drei kleine, aber dennoch wichtige Punkte nennen, welche die Päpste erwähnen. Der erste Punkt, die Straßen. Zuerst war ich erstaunt zu lesen, dass ein Papst zu Vorsicht und Rücksicht im Straßenverkehr aufruft. Aber weil gerade durch Mangel an Respekt viele tragische Unfälle geschehen, ist es höchst angebracht, auch auf das Verhalten im Straßenverkehr hinzuweisen. So sagt Papst Benedikt an verschiedenen Stellen, lasst uns beten, dass alle, die auf den Straßen unterwegs sind, dies in Sicherheit tun, mit Umsicht und Respekt für die anderen. Das Leben ist kostbar und einzigartig. Es muss stets geachtet und geschützt werden, auch durch ein korrektes, besonnenes Verhalten auf den Straßen. Während wir vom Abreisen sprechen, nehme ich die Gelegenheit wahr, um erneut alle an ihre Pflicht zu erinnern, vorsichtig zu fahren und die Regeln der Straßenverkehrsordnung zu achten. Ein schöner Urlaub beginnt gerade damit. Zweiter Punkt. Keine Ferien. Nicht alle können sich Ferien leisten. Die Päpste denken auch an diese Personen. So sagt der heilige Johannes Paul II. Heute empfehlen wir dem Schutz der seligen Jungfrau Maria die Menschen, die nun ihre Ferien antreten und die, die sie schon beendet haben. Ihr vertrauen wir besonders jene an, die aus gesundheitlichen oder vielfältigen anderen Gründen die Ferienzeit nicht genießen können. Und Papst Benedikt? Sicher können nicht alle von der Ferienzeit Gebrauch machen und nicht wenige sind aus verschiedenen Gründen gezwungen, darauf zu verzichten. Ich denke in besonderer Weise an die, die allein sind, an die Alten und Kranken, die oft in dieser Zeit noch mehr unter der Einsamkeit leiden. Diesen unseren Brüdern und Schwestern möchte ich meine geistliche Nähe bezeugen und wünsche von Herzen, dass keinem von ihnen die Unterstützung und der Trost seitens der ihnen nahestehenden Menschen fehle. Und dritter Punkt, Ferien mit Gott. Wirkliche Erholung in den Vieren gibt es nur mit Gott. Denn nicht nur der Leib muss sich erholen, sondern vor allem unser Geist. Darum ist das Gebet, die Betrachtung, die Eucharistie und alles, was uns Gott näher bringt, so wichtig, weil er uns von innen her erfrischt und erneuert. So empfiehlt Johannes Paul II. Den Ministranten, Jesus immer treu zu dienen, auch in den Ferien, und sagt, eure Teilnahme am Mittagsgebet zeigt mir, dass für euch Ferien von der Schule nicht Ferien von Gott bedeuten. Bleibt weiterhin treue Diener Jesu Christi am Altar und im Alltag. So möchte ich mit einem Wort von Papst Benedikt dem 16. vom 8. Juli 2012, das die wichtigsten Punkte kurz zusammenfasst, schließen und Ihnen gesegnete und erholsame Ferien wünschen. Schickt Gott in dieser sommerlichen Zeit nicht in den Urlaub, sondern denkt daran, zu beten und sonntags in die Heilige Messe zu gehen. Die Jungfrau Maria, Beispiel des hörenden Herzens, begleite uns auf unseren menschlichen Wegen.
0: Wir danken Pfarrer Andreas Fuchs herzlich für diesen Beitrag.

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0: Selige und Heilige auf Radio Gloria. Zur nächsten Sendung grüßt Sie herzlich Ihre Andrea Marti. Louis von Savoyen ist am 11. September 1476 im Schloss von Pont-d'Ain geboren und am 22. September 1531 in Cré-sur-Loing gestorben. Sie war durch die Heirat mit Charles de Valois-Orléans Herzogin von Angoulême. Sie genießt eine hohe Verehrung in der Diözese Fribourg-Lausanne-Genf und daher ist der Gedenktag am 24. Juli. Wie das Leben von Louise von Savoyen nach dem Tod ihres Ehemannes 1496 verlaufen ist, das erfahren wir heute vom Franziskanerpater Gottfried Ecker und er ist zugeschaltet aus der Einsiedelei in Laverna in Italien. Und so begrüße ich Sie, Pater Gottfried, bei Radio Gloria ganz herzlich und wir freuen uns natürlich auf Ihre Gedanken.
1: Ja, guten Morgen, Andrea. Ja, ich denke, ganz wichtig ist zu sehen, der Reformgeist der heiligen Coletta von Gorbi trug sehr viele gute Früchte. Sie gründete und reformierte mehrere Klarissenklöster. Vielleicht kann ich ganz kurz etwas zu dieser Ordensgründerin und Reformerin der Clarisse etwas sagen. Sie ist 1381 in Gorbi in Nordfrankreich auf die Welt gekommen. Sie war zuerst Rekluse, also so eine eingeschlossene Frau, wie zum Beispiel in St. Gallen gab es ja die heilige Viborada, die auch Reklusin war. Und vorerst war sie also Reklusin und danach hatte sie ein mystisches Erlebnis. Sie sah nämlich eines Tages den heiligen Franziskus vor Christus knien. Hinter ihm sah sie dann eine Frau in einer Ordenskutte, die ihm sehr ähnlich war. Und mit seiner durchbohrten, stigmatisierten Hand zog Franziskus dann Golet nach vorne und praktisch bat sie wie um ein Almosen. Und dann hörte sie die Stimme des Franziskus, die ihr sagte, ich bitte dich um Wiederherstellung der Ordensgemeinschaft der Klarissen. Und sie war dann ganz erstaunt, dass Franziskus also sie zu diesem Werk ausersehen hat. Und sie hat danach, wie gesagt, sie hat als Reklusin gelebt, danach den Ort verlassen und ist bei den Klarissen eingetreten und ist dann sehr schnell Reformerin gewesen, verschiedenster Klöster der Klarissen in Frankreich und auch sie hat auch neue Klöster gegründet. So war zum Beispiel das Kloster Orb im heutigen Kanton Watt ein Kloster, das sie gegründet hatte. Es war, wie gesagt, dann wirklich dieser starke Reformgeist wieder zurück zur Regel der heiligen Clara, das war ihr ein großes Anliegen. Und die Schwesterngemeinschaften, die sich um Coletta herum versammelten, nannten sich nachher Colettinen, also ein Reformzweig der Clarissen. Das Kloster in Orb durfte auch dann Heimstätte sein für 22 Jahre, einer berühmten Adelstochter, wie wir bereits am Anfang gehört haben, nämlich es ist Louise von Savoyen. Sie hat als Herzoginstochter gelebt und sie wollte schon als Kind im Grunde genommen ein klösterliches Leben führen. Man sagt, dass sie als junges Grafenmädchen schon ein zurückgezogenes Leben führte, dass sie sehr viel betete und sie soll auch sogar an der Vigil von Marienfesten bei Wasser und Brot gefastet haben. Es scheint vorerst, dass die Eltern ihr deswegen nichts in den Weg legten. Katharina von Saul, die damals Hofdame bei ihr war und später dann mit ihr im Kloster Orb bei den Klarissen eingetreten ist, bezeugte über sie, über Louise von Savoyen, sie war sehr mild und umgänglich, gütig und liebenswürdig, allen zeigte sie ihre Liebe. Sie war anmutig und war bei allen beliebt. Als sie knapp 9 Jahre alt war, starb dann ihr Vater. Nun wurde ihre Mutter ihre Erzieherin. Diese gute religiöse Erziehung durch sie erweckte ihr dann den Wunsch, sich ganz Gott zu weihen. Das heißt also, in eine klösterliche Gemeinschaft einzutreten. Das ging ihr allerdings vorerst nicht in Erfüllung. Da nach dem Tod ihres Vaters ihr Onkel, nämlich König Ludwig XI. Von Frankreich, gleichsam die Vaterstelle über sie übernommen hatte, suchte dieser dann für sie einen Gatten, einen Ehemann. Und so wurde sie, wie es damals auf Fürstenhöfen üblich ist, mit einem Grafen verehelicht, und Luise haderte nicht, sondern betrachtete das als der Wille Gottes. Ich glaube, auch hier zeigt sich, dass diese Frau wirklich nichts anderes wollte, als dass Gottes Wille erfüllt würde. Ihr Gatte, es war Hugo, Graf von Chalon, hatte die Herrschaft über Castelguio, Orb, Nozeri und andere Orte. Er war ein guter und ein edler Herrscher, der sich vielmehr durch Tugenden als durch Macht auszeichnete. Er war also wirklich ein Ehemann einer Frau wie Luise würdig. Die beiden führten dann in Nozeroy eine glückliche und harmonische Ehe, die allerdings kinderlos blieb. Luise war als Gräfin stets bestrebt, dass die Untertanen ein frommes und christliches Leben führen sollten. Ihr war zum Beispiel jedes eitle Kleiden und fürstliche Auftreten fremd. Und ihr Gatte Hugo eiferte ihr in allem nach. Père Fodere, ein Franziskaner, der Augenzeuge der Seligen war, stellte fest, dass sie Bräuche einführte, die eher zu einem Kloster passten als zu einem Fürstenhof. So zum Beispiel, wenn irgendjemand, der noch so ein edler Mann oder eine noch so angesehene Frau sein konnte, zum Beispiel den Namen Gottes oder die Namen der Heiligen verunehrte oder fluchte, veranlasste sie, dass diese sogleich in die Knie gehen mussten, Gott und seine Heiligen um Vergebung bitten mussten. Danach waren sie auch verpflichtet, als Buße dann einen Almosen zu spenden. Und interessant ist dann, dass diese Bußgelder, die hier Luise sammelte, die verbarg sie dann in ihrem Gemach und verteilte sie dann bei nächster Gelegenheit unter die Armen und Notleidenden, die ja immer wieder sehr zahlreich bei den Fürstenhöfen auftraten. Ihr Mann, der sie in all diesen Dingen sehr unterstützte, übertraf alle Fürsten der Region an Liebe, Frömmigkeit und Verachtung der Welt. Er selbst zeichnete sich sehr durch Gerechtigkeit und Milde ein. Wir können sagen, dieses fürstliche Paar ging wahrhaft im Gleichschritt den Weg der Heiligkeit. Dazu berichtet uns Katharina de Saulles eine interessante Einstellung. Also diese Katharina de Saulles, die war dann Gefährtin, auch im Klarissenkloster, eine Dienerin, die bei Luise in Stellung war. So sagt sie unter anderem: Wenn in ihrer Gegenwart getanzt wurde, waren sie nicht aufmerksam. Vielmehr sprach Luise dann mit ihrem Gatten über unseren Herrn Jesus Christus, über die Freuden des Paradieses und über viele andere fromme Dinge. Die Selige pflegte jeweils zu sagen, dass das Tanzen und weltliche Unterhaltungen wie Pilze seien, die besten von ihnen seien giftig. So sei es einfacher, sich davon zu enthalten, als sie zu genießen. Soweit dieses Zeugnis von Katharina Dessau. Mit 27 Jahren wurde sie dann bereits Witwe. Großer Schmerz erfüllte sie, als ihr lieber und frommer Gatte sterben musste. Aber das war für sie nun wie ein Zeichen vom Himmel. Jetzt musste sie auf alles verzichten. Jetzt konnte sie nur noch für Gott da sein. Nun war sie noch eifriger mit Werken der Buße und Nächstenliebe. Ja, hören wir jetzt als Musikpause geistliche Musik.

0: Wir sind zurück in der Sendung mit Pater Gottfried Egger. Er ist zugeschaltet aus der Einsiedelei in Laverna in Italien und er spricht zur seligen Luise von Savoyen, die am 11. September 1476 im Schloss von Pontaine geboren wurde. Und so freuen wir uns nun auf die weiteren Gedanken von Pater Gottfried.
1: Also Luise war entschlossen, dass sie den Orden der Clarissen auswählen möchte, um im Geist auch der heiligen Coletta Gott zu dienen. Sie musste sich noch 2 Jahre gedulden, bis sie dann bei den Clarissen in Orb bei Vevey eintreten konnte. In dieser Zeit begann sie als Franziskaner Tertiarin zu leben und sich zu kleiden. Also sie trug dann so eine Art Franziskanerkutte und lebte nach der dritten Ordensregel des heiligen Franz von Assisi. Pater Johann Perrin, der Guardian des Franziskanerklosters von Nozeroa, führte sie Schritt für Schritt ins franziskanische Bußleben ein. Jeden Freitag geißelte sie sich, machte lange Anbetungsstunden, erhob sich zum mitternächtlichen Gebet und betete zusammen mit den Franziskanenbrüdern das Brevier. Sie war also mit dieser Gemeinschaft sehr verbunden. So kam dann der Augenblick, wo sie mit ihren beiden Ehrendamen, eine davon haben wir schon gehört, Katharina von Sceaux und Charlotte von Saint-Maurice, denen Gott den gleichen Wunsch nach einem klösterlichen Leben ins Herz gelegt hatte wie ihr, so klopften sie an der Pforte des Klaristenklosters Orb an. In diesem Kloster, das, wie wir schon gehört haben, das ganz vom Geist der heiligen Coletta geprägt war, weil Coletta hatte dieses Kloster gegründet, da herrschte ein sehr guter Ordensgeist. Obwohl die Mutter von der seligen Luisa und alle ihre Familienangehörigen eigentlich in diesen Schritt ins Kloster nicht gut heißen wollten, war Luise aber von ihrem Vorhaben nicht abzubringen. Jetzt wollte sie eigentlich das leben, was sie schon als junges Mädchen leben wollte, nämlich in einem klösterlichen Leben sich Gott ganz zu weihen. Ihre Mitschwestern konnten sich an ihr in jeder Hinsicht erbauen. Sie führte wirklich ein vorbildliches und überzeugendes Leben. Wenn wir bedenken, dass die ehemalige Grafentochter ein Beispiel aller im Gehorsam und der Armut war. Sie, die eigentlich gewohnt war, Befehle zu erteilen, sie reihte sich demütig unter die Schwestern ein. Und ihre große Christusliebe zeigte sich in der ständigen Verbundenheit mit ihm. Sie suchte ihn immer wieder in der Anbetung der heiligen Eucharistie. Sie meditierte täglich immer wieder mehrmals das Wort Gottes. Aus Liebe zur Armut erbat sie gröbsten und gebrauchten Stoff für ihr Kleid. Auch hier wieder, diese Grafentochter hatte doch sehr schöne Kleider, sehr feine Kleider. Sie suchte wirklich die raue Kutte des heiligen Franziskus zu tragen. Auch hier wollte sie ganz dem nacheifern, der arm unter den Menschen lebte. Ihr größter Ehrgeiz bestand darin, den kranken und leidenden Mitschwestern zur Seite zu stehen. Hier in diesen kranken Mitschwestern, da durfte sie in besonderer Weise dem leidenden Herrn begegnen, dem sie unermüdlich

0: dienen wollte und in dessen Antlitz diese leidenden Kranken sie jeweils Jesus erblickte. Keine Arbeit im Kloster war ihr zu viel. Oft spülte sie in der Küche das Geschirr oder sie putzte Klostergänge und erzählen besonders auch der kranken Schwestern. Etwas hat die selige Luisa besonders auch ausgezeichnet. Sie hatte als Klarissenschwester eine sehr große Liebe für den Franziskanerorden. Wir haben ja gehört, dass sie schon auch in jungen Jahren mit Franziskanern in Verbindung war und dass sie ja, bevor sie Klarissin wurde, auch im Dritten Orden gelebt hat und dort ja auch von Franziskanern begleitet wurde. Also wie gesagt, sie hatte eine große Liebe zum Franziskanerorden, weil sie eben eine große Liebe zum heiligen Franz von Assisi hatte. So zeigte sie immer wieder großen Respekt und Verehrung gegenüber den Söhnen des heiligen Franziskus. Wiederum berichtet uns ihre jetzt Mitschwester und frühere Dienerin Katharina von Sou, als einmal Provinzkapitel in Lausanne war, kam eine große Anzahl von Franziskanerbrüdern zum Kloster der Klarissen nach Horb. Die selige Luise bewirtete sie voller Freude und war dann sehr glücklich, wenn sie deren Teller abspülen durfte. Immer wieder, wenn Franziskaner vorbeikamen, war sie für diese eifrig besorgt, dass sie auch möglichst gut verköstigt würden. Soweit das Zeugnis von Katharina von Sou. Warum sie zu den Franziskanern so viel Ehrfurcht entgegenbrachte, sagte sie selbst einmal: Ich denke, der Herr macht uns ein großes Geschenk, wenn er uns diese guten Brüder schickt. Und wir dürfen es nicht unterlassen, sie gut zu bedienen, denn es sind die Söhne des heiligen Franz von Assisi, die bei uns vorbeikommen. Soweit eine Aussage. Ja, wir Heutigen würden nun sagen, Schwester Luise, sie pflegte wirklich den Geist echter franziskanischer Geschwisterlichkeit. Die Selige verstarb dann am 24. Juli 1503 im Alter von 42 Jahren. Sie wurde dann im Kloster von Orb beigesetzt und der Herr zeichnete sie mit Wunden aus. 1555 verließen dann die Klarissen wegen der Reformation Orb und verlegten ihr Kloster dann nach Evian am Genfersee auf die französische Seite. Die sterbliche Hülle der seligen Luise wurde dann nach Nozeroy in das Franziskanerkloster bzw. in die Franziskanerkirche übertragen. Ein Zeichen der Dankbarkeit der Minderbrüder für ihre Mitschwester, die sie ja zeitlebens sehr verehrt und geliebt hat. 1842 wurden dann ihre Reliquien nach Turin in die Kapelle des königlichen Palastes überführt. Papst Gregor der 15. erlaubte dann 1839 ihre öffentliche Verehrung, da auf ihre Fürbitten hin verschiedenste Wunder geschehen sind. Also so ist sie zur Heiligen der katholischen Kirche geworden, beziehungsweise sie ist selig gesprochen worden. Ihr Festtag wird im Klarissenorden und in der franziskanischen Familie am 24. Juli gefeiert. An dieser Verehrung schließt sich auch die Schweizer Diözese Freiburg, Lausanne und Genf an. Es ist ja die Heimat der Seligen, es ist ja der Ort, wo dieses ehemalige Kloster Orb gestanden hat. Übrigens heute ist dieses Gebäude in Orb immer noch zu sehen, das in eine Art Hotel umfunktioniert wurde. Also das Kloster, die Kirche gibt es nicht mehr, aber das ehemalige Kloster ist noch zu sehen. So möchte ich diese Gedanken schließen mit einem Gebet. Gütiger Gott, du berufst jeden Menschen auf seine Weise, das Evangelium zu leben, wie wir es am Beispiel der seligen Luise von Savoyen erkennen. Hilf uns, dass unser Leben in der Nachfolge Christi echt und wahrhaft sei und wir in Glaube und Tat dir wohlgefallen. Darum bitten wir durch Christus, unseren Herrn.
1: Amen.
0: Und so segne euch auf die Fürsprache der seligen Luise, der allmächtige und liebende Gott, der Vater, der Sohn und der Heilige Geist.
1: Amen. Vielen Dank, Pater Gottfried, für diese schönen Gedanken zur seligen Luise von Savoyen, die am 11. September 1476 geboren ist und am 22. September 1531 von unserem Herrn nach Hause gerufen wurde. Und der Gedenktag ist am 24. Juli in der Diözese Lausanne, Fribourg und Genf. Herzlichen Dank, Pater Gottfried, für das schöne Porträt. Und ja, Radio Gloria wünscht Ihnen und einfach allen Franziskaner und alle Menschen, die mit Ihnen verbunden sind, reicher Gottes Segen und alles Gute.
0: Dankeschön.
1: Das war die Sendung mit Pater Gottfried Ecker. Das Thema war die selige Luise von Savoyen, die am 11. September 1476 geboren wurde und am 22. September 1531 verstorben ist. Sie wird sehr stark verehrt in der Diözese Fribourg-Lausanne-Genf und sie wird gefeiert am 24. Juli. 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So verabschiede ich mich von Ihnen allen, wünsche Ihnen reicher Gottes Segen, Ihre Andrea Marti.

Wir beten zum Erzengel Michael. Im Namen des Vaters und des Sohnes und des Heiligen Geistes. Amen. Heiliger Erzengel Michael, beschirme uns im Kampf. Schütze uns gegen die Bosheit und die Nachstellungen des bösen Feindes. Ihm möge Gott gebieten, so flehen wir inständig. Du aber, Fürst der himmlischen Heerscharen, wollest den Satan und alle anderen bösen Geister, welche zum Verderben der Seelen in der Welt umhergehen, mit Gottes Kraft in die Hölle hinabstoßen. Amen. Im Namen des Vaters und des Sohnes und des Heiligen Geistes. Amen.

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Wir möchten Ihnen diese Filmvorführungen zur Stärkung des christlichen Gedankengutes herzlich empfehlen.

0: Wir beten zusammen den Barmherzigkeitsrosenkranz aus dem Studio von Radio Gloria betet zusammen Claudia Baumler und Donata Britschi.
1: Im Namen des Vaters und des Sohnes und des Heiligen Geistes. Amen.
0: Vater unser im Himmel, geheiligt werde dein Name, dein Reich komme, dein Wille geschehe, wie im Himmel so auf Erden.
2: Unser tägliches Brot gib uns heute und vergib uns unsere Schuld, wie auch wir vergeben unseren Schuldigern. Und führe uns nicht in Versuchung, sondern erlöse uns von dem Bösen.
0: Gegrüßt seist du, Maria, voll der Gnade, der Herr ist mit dir. Du bist gebenedeit unter den Frauen, und gebenedeit ist die Frucht deines Leibes, Jesus.
2: Heilige Maria, Mutter Gottes, bitte für uns Sünder, jetzt und in der Stunde unseres Todes. Amen.
0: Ich glaube an Gott, den Vater, den Allmächtigen, den Schöpfer des Himmels und der Erde, und an Jesus Christus, seinen eingeborenen Sohn, unseren Herrn, empfangen durch den Heiligen Geist, geboren von der Jungfrau Maria, gelitten unter Pontius Pilatus, gekreuzigt, gestorben und begraben, hinabgestiegen in das Reich des Todes, am dritten Tage auferstanden von den Toten, aufgefahren in den Himmel, er sitzt zu Rechten Gottes, des allmächtigen Vaters. Von dort wird er kommen, zu richten die Lebenden und die Toten. Ich glaube an den Heiligen Geist, die heilige katholische Kirche, Gemeinschaft der Heiligen, Vergebung der Sünden, Auferstehung der Toten und das ewige Leben. Amen. Ewiger Vater, ich opfere dir auf den Leib und das Blut, die Seele und die Gottheit deines über alles geliebten Sohnes, unseres Herrn Jesus Christus.
2: Zur Sühne für unsere Sünden und die Sünden der ganzen Welt.
0: Durch sein schmerzhaftes Leiden.
2: Hab Erbarmen mit uns und der ganzen Welt.
0: Durch sein schmerzhaftes Leiden.
2: Hab Erbarmen mit uns und mit der ganzen Welt.
0: Durch sein schmerzhaftes Leiden.
2: Hab Erbarmen mit uns und mit der ganzen Welt.
0: Durch sein schmerzhaftes Leiden.
2: Hab Erbarmen mit uns und mit der ganzen Welt.
0: Durch sein schmerzhaftes Leiden.
2: Hab Erbarmen mit uns und mit der ganzen Welt.
0: Durch sein schmerzhaftes Leiden.
2: Hab Erbarmen mit uns und mit der ganzen Welt.
0: Durch sein schmerzhaftes Leiden.
2: Hab Erbarmen mit uns und mit der ganzen Welt.
0: Durch sein schmerzhaftes Leiden.
2: Hab Erbarmen mit uns und mit der ganzen Welt.
0: Durch sein schmerzhaftes Leiden.
2: Habe Erbarmen mit uns und mit der ganzen Welt.
0: Durch sein schmerzhaftes Leiden.
2: Habe Erbarmen mit uns und mit der ganzen Welt.
0: Ewiger Vater, ich opfere dir auf den Leib und das Blut, die Seele und die Gottheit deines über alles geliebten Sohnes, unseres Herrn Jesus Christus.
2: Zur Sühne für unsere Sünden und die Sünden der ganzen Welt. Durch sein schmerzhaftes Leiden.
0: Hab Erbarmen mit uns und mit der ganzen Welt.
2: Durch sein schmerzhaftes Leiden.
0: Hab Erbarmen mit uns und mit der ganzen Welt.
2: Durch sein schmerzhaftes Leiden.
0: Hab Erbarmen mit uns und mit der ganzen Welt.
2: Durch sein schmerzhaftes Leiden.
0: Hab Erbarmen mit uns und mit der ganzen Welt.
2: Durch sein schmerzhaftes Leiden.
0: Hab Erbarmen mit uns und mit der ganzen Welt.
2: Durch sein schmerzhaftes Leiden.
0: Hab Erbarmen mit uns und mit der ganzen Welt.
2: Durch sein schmerzhaftes Leiden.
0: Hab Erbarmen mit uns und mit der ganzen Welt.
2: Durch sein schmerzhaftes Leiden.
0: Hab Erbarmen mit uns und mit der ganzen Welt.
2: Durch sein schmerzhaftes Leiden.
0: Hab Erbarmen mit uns und mit der ganzen Welt.
2: Durch sein schmerzhaftes Leiden.
0: Hab Erbarmen mit uns und mit der ganzen Welt.
2: Ewiger Vater, ich opfere dir auf den Leib und das Blut, die Seele und die Gottheit deines über alles geliebten Sohnes, unseres Herrn Jesus Christus.
0: Zur Sühne für unsere Sünden und die Sünden der ganzen Welt. Durch sein schmerzhaftes Leiden.
2: Hab Erbarmen mit uns und mit der ganzen Welt.
0: Durch sein schmerzhaftes Leiden.
2: Hab Erbarmen mit uns und mit der ganzen Welt.
0: Durch sein schmerzhaftes Leiden.
2: Habe Erbarmen mit uns und mit der ganzen Welt.
0: Durch sein schmerzhaftes Leiden.
2: Habe Erbarmen mit uns und mit der ganzen Welt.
0: Durch sein schmerzhaftes Leiden.
2: Habe Erbarmen mit uns und mit der ganzen Welt.
0: Durch sein schmerzhaftes Leiden.
2: Hab Erbarmen mit uns und mit der ganzen Welt.
0: Durch sein schmerzhaftes Leiden.
2: Hab Erbarmen mit uns und mit der ganzen Welt.
0: Durch sein schmerzhaftes Leiden.
2: Hab Erbarmen mit uns und mit der ganzen Welt.
0: Durch sein schmerzhaftes Leiden.
2: Hab Erbarmen mit uns und mit der ganzen Welt.
0: Durch sein schmerzhaftes Leiden.
2: Hab Erbarmen mit uns und mit der ganzen Welt.
0: Ewiger Vater, ich opfere dir auf den Leib und das Blut, die Seele und die Gottheit deines über alles geliebten Sohnes, unseres Herrn Jesus Christus.
2: Zur Sühne für unsere Sünden und die Sünden der ganzen Welt. Durch sein schmerzhaftes Leiden.
0: Hab Erbarmen mit uns und mit der ganzen Welt.
2: Durch sein schmerzhaftes Leiden.
0: Hab Erbarmen mit uns und mit der ganzen Welt.
2: Durch sein schmerzhaftes Leiden.
0: Hab Erbarmen mit uns und mit der ganzen Welt.
2: Durch sein schmerzhaftes Leiden.
0: Hab Erbarmen mit uns und mit der ganzen Welt.
2: Durch sein schmerzhaftes Leiden.
0: Hab Erbarmen mit uns und mit der ganzen Welt.
2: Durch sein schmerzhaftes Leiden.
0: Hab Erbarmen mit uns und mit der ganzen Welt.
2: Durch sein schmerzhaftes Leiden.
0: Hab Erbarmen mit uns und mit der ganzen Welt.
2: Durch sein schmerzhaftes Leiden.
0: Hab Erbarmen mit uns und mit der ganzen Welt.
2: Durch sein schmerzhaftes Leiden.
0: Hab Erbarmen mit uns und mit der ganzen Welt.
2: Durch sein schmerzhaftes Leiden.
0: Hab Erbarmen mit uns und mit der ganzen Welt.
2: Ewiger Vater, ich opfere dir auf den Leib und das Blut, die Seele und die Gottheit deines über alles geliebten Sohnes, unseres Herrn Jesus Christus.
0: Zur Sühne für unsere Sünden und die Sünden der ganzen Welt. Durch sein schmerzhaftes Leiden.
2: Hab Erbarmen mit uns und mit der ganzen Welt.
0: Durch sein schmerzhaftes Leiden.
2: Hab Erbarmen mit uns und mit der ganzen Welt.
0: Durch sein schmerzhaftes Leiden.
2: Hab Erbarmen mit uns und mit der ganzen Welt.
0: Durch sein schmerzhaftes Leiden.
2: Hab Erbarmen mit uns und mit der ganzen Welt.
0: Durch sein schmerzhaftes Leiden.
2: Hab Erbarmen mit uns und mit der ganzen Welt.
0: Durch sein schmerzhaftes Leiden.
2: Hab Erbarmen mit uns und mit der ganzen Welt.
0: Durch sein schmerzhaftes Leiden.
2: Hab Erbarmen mit uns und mit der ganzen Welt.
0: Durch sein schmerzhaftes Leiden.
2: Hab Erbarmen mit uns und mit der ganzen Welt.
0: Durch sein schmerzhaftes Leiden.
2: Hab Erbarmen mit uns und mit der ganzen Welt.
0: Durch sein schmerzhaftes Leiden.
2: Hab Erbarmen mit uns und mit der ganzen Welt.
0: Heiliger Gott, heiliger starker Gott, heiliger unsterblicher Gott, hab Erbarmen mit uns und mit der ganzen Welt. Heiliger Gott, heiliger starker Gott, heiliger unsterblicher Gott, hab Erbarmen mit uns und mit der ganzen Welt. Heiliger Gott, heiliger starker Gott, heiliger unsterblicher Gott, hab Erbarmen mit uns und mit der ganzen Welt.
1: Im Namen des Vaters und des Sohnes und des Heiligen Geistes. Amen.

0: Wir beten die sieben Vater unser. Es ist ein Gebet, das der göttliche Heiland, der heiligen Birgitta von Schweden offenbart hat. Papst Pius IX. Kannte diese Gebete und approbierte sie am 31. Mai 1862, indem er sie als der Wahrheit entsprechend und zum großen Nutzen für das Heil der Seelen erachtete. Nach dem Gebet hören Sie die Verheißungen von Jesus, die mit diesem Gebet verbunden sind. Wir beginnen unser Gebet im Zeichen des Kreuzes. Im Namen des Vaters und des Sohnes und des Heiligen Geistes. Amen. O Jesus, ich will jetzt siebenmal das Vaterunser beten, in Vereinigung mit jener Liebe, in welcher du dieses Gebet in deinem Herzen geheiligt und versüßt hast. Nimm es von meinen Lippen in dein göttliches Herz auf, verbessere und vervollkommene es so sehr, dass es der allerheiligsten Dreifaltigkeit so viel Ehre und Freude bereite, wie du ihr auf Erden mit diesem Gebet erwiesen hast. Und diese mögen überströmen auf deine heiligste Menschwerdung, zur Verherrlichung deiner heiligen Wunden und des kostbaren Blutes, das du daraus vergossen hast. Erstens, Beschneidung. Vater unser im Himmel, geheiligt werde dein Name, dein Reich komme, dein Wille geschehe, wie im Himmel, so auf Erden. Unser tägliches Brot gib uns heute und vergib uns unsere Schuld, wie auch wir vergeben unseren Schuldigern. Und führe uns nicht in Versuchung, sondern erlöse uns von dem Bösen. Gegrüßt seist du, Maria, voll der Gnade, der Herr ist mit dir, du bist gebenedeit unter den Frauen, und gebenedeit ist die Frucht deines Leibes, Jesus. Heilige Maria, Mutter Gottes, bitte für uns Sünder, jetzt und in der Stunde unseres Todes. Amen. Ewiger Vater, durch die unbefleckten Hände Mariens und das göttliche Herz Jesu opfere ich dir die ersten Wunden, die ersten Schmerzen und die erste Blutvergießung Jesu auf, zur Sühne für meine und aller Menschen Jugendsünden und zur Verhütung erster Todsünden, besonders in meiner Verwandtschaft.
1: Zweitens, Blutschweiß. Vater unser im Himmel, geheiligt werde dein Name, dein Reich komme, dein Wille geschehe, wie im Himmel so auf Erden. Unser tägliches Brot gib uns heute und vergib uns unsere Schuld, wie auch wir vergeben unseren Schuldigern, und führe uns nicht in Versuchung, sondern erlöse uns von dem Bösen. Gegrüßt seist du, Maria, voll der Gnade, der Herr ist mit dir, du bist gebenedeit unter den Frauen, und gebenedeit ist die Frucht deines Leibes, Jesus. Heilige Maria, Mutter Gottes, bitte für uns Sünder, jetzt und in der Stunde unseres Todes. Amen. Ewiger Vater, durch die unbefleckten Hände Mariens und das göttliche Herz Jesu opfere ich dir die furchtbaren Leiden des Herzens Jesu am Ölberg auf und jeden Tropfen seines Blutschweißes zur Sühne für meine und aller Menschen Sünden des Herzens, zur Verhütung solcher Sünden und für die Vermehrung der Gottes- und Nächstenliebe.
0: Drittens, Geißelung. Vater unser im Himmel, geheiligt werde dein Name, dein Reich komme, dein Wille geschehe, wie im Himmel, so auf Erden. Unser tägliches Brot gib uns heute und vergib uns unsere Schuld, wie auch wir vergeben unseren Schuldigern. Und führe uns nicht in Versuchung, sondern erlöse uns von dem Bösen. Gegrüßt seist du, Maria, voll der Gnade, der Herr ist mit dir, du bist gebenedeit unter den Frauen, und gebenedeit ist die Frucht deines Leibes, Jesus. Heilige Maria, Mutter Gottes, bitte für uns Sünder, jetzt und in der Stunde unseres Todes. Amen. Ewiger Vater, durch die unbefleckten Hände Mariens und das göttliche Herz Jesu opfere ich dir die vielen tausend

0: Führe uns nicht in Versuchung, sondern erlöse uns von dem Bösen. Gegrüßt seist du, Maria, voll der Gnade, der Herr ist mit dir. Du bist gebenedeit unter den Frauen, und gebenedeit ist die Frucht deines Leibes, Jesus. Heilige Maria, Mutter Gottes, bitte für uns Sünder, jetzt und in der Stunde unseres Todes. Amen. Ewiger Vater, durch die unbefleckten Hände Mariens und das göttliche Herz Jesu opfer ich dir die Wunden, die Schmerzen und das kostbare Blut des heiligen Hauptes Jesu von der Dornenkrönung auf, zur Sühne für meine und aller Menschen Sünden des Geistes, zur Verhütung solcher Sünden und für die Ausbreitung des Königtums Christi auf Erden.
1: Fünftens, Kreuztragung. Vater unser im Himmel, geheiligt werde dein Name, dein Reich komme, dein Wille geschehe wie im Himmel, so auf Erden. Unser tägliches Brot gib uns heute und vergib uns unsere Schuld, wie auch wir vergeben unseren Schuldigern. Und führe uns nicht in Versuchung, sondern erlöse uns von dem Bösen. Gegrüßt seist du, Maria, voll der Gnade, der Herr ist mit dir, du bist gebenedeit unter den Frauen, und gebenedeit ist die Frucht deines Leibes, Jesus. Heilige Maria, Mutter Gottes, bitte für uns Sünder, jetzt und in der Stunde unseres Todes. Amen. Ewiger Vater, durch die unbefleckten Hände Mariens und das göttliche Herz Jesu, opfere ich dir die Leiden Jesu auf seinem Kreuzweg auf, besonders seine heilige Schulterwunde und deren kostbares Blut, zur Sühne für meine und aller Menschen Auflehnung gegen das Kreuz und Murren gegen deine heiligen Anordnungen und alle anderen Zungensünden, zur Verhütung solcher Sünden und für wahre Kreuzesliebe.
0: Sechstens, Kreuzigung Jesu. Vater unser im Himmel, geheiligt werde dein Name, dein Reich komme, dein Wille geschehe, wie im Himmel so auf Erden. Unser tägliches Brot gib uns heute und vergib uns unsere Schuld, wie auch wir vergeben unseren Schuldigern, und führe uns nicht in Versuchung, sondern erlöse uns von dem Bösen. Gegrüßt seist du, Maria, voll der Gnade, der Herr ist mit dir, du bist gebenedeit unter den Frauen, und gebenedeit ist die Frucht deines Leibes, Jesus. Heilige Maria, Mutter Gottes, bitte für uns Sünder, jetzt und in der Stunde unseres Todes. Amen. Ewiger Vater, durch die unbefleckten Hände Mariens und das göttliche Herz Jesu, opfer ich dir deinen göttlichen Sohn am Kreuze auf, seine Annagelung und seine Erhöhung, seine Wunden an Händen und Füßen und die drei Ströme seines heiligen Blutes, die sich daraus für uns ergossen, seine äußerste Armut, seinen vollkommenen Gehorsam, alle seine Körper- und Seelenqualen, seinen kostbaren Tod und dessen unblutige Erneuerung in allen heiligen Messen der Erde, zur Sühne aller Verletzungen der heiligen Ordensgelübde und Ordensregeln, zur Genugtuung für meine und der Welt Sünden, für die Kranken und Sterbenden, für heiligmäßige Priester und Laien, für die Anliegen des Heiligen Vaters zur Wiederherstellung der christlichen Familie, für Starkmut im Glauben, für unser Vaterland und die Einheit der Völker in Christus und seiner Kirche, sowie für die Diaspora.
1: Siebtens, Öffnung der heiligen Seite. Vater unser im Himmel, geheiligt werde dein Name, dein Reich komme, dein Wille geschehe wie im Himmel so auf Erden. Unser tägliches Brot gib uns heute und vergib uns unsere Schuld, wie auch wir vergeben unseren Schuldigern. Und führe uns nicht in Versuchung, sondern erlöse uns von dem Bösen. Gegrüßt seist du, Maria, voll der Gnade, der Herr ist mit dir, du bist gebenedeit unter den Frauen, und gebenedeit ist die Frucht deines Leibes, Jesus.

Jesus. Heilige Maria, Mutter Gottes, bitte für uns Sünder, jetzt und in der Stunde unseres Todes. Amen. Ewiger Vater, würdige dich, für die Bedürfnisse der heiligen Kirche und zur Sühne der Sünden aller Menschen, das kostbare Blut und Wasser anzunehmen, welches aus der Wunde des göttlichen Herzens Jesu geflossen ist, und sei uns allen gnädig und barmherzig. Blut Christi, letzter, kostbarer Inhalt deines heiligen Herzens, wasche mich rein von allen eigenen und fremden Sündenschulden. Wasser der Seite Christi, wasche mich rein von allen Sündenstrafen und lösche mir und allen armen Seelen die Flammen des Fegfeuers aus. Amen. Im Namen des Vaters und des Sohnes und des Heiligen Geistes. Amen. Der göttliche Heiland offenbarte der heiligen Birgitta noch zusätzliche folgende Verheißung. Wisset, dass ich denjenigen, welche 12 Jahre lang täglich 7 Vater Unser und Ave Maria zu Ehren meines kostbaren Blutes beten, große Gnaden erweisen werde. Erstens, sie kommen nicht ins Fegefeuer. Zweitens, ich werde sie in die Zahl der Märtyrer aufnehmen, wie wenn sie ihr Blut für den Glauben vergossen hätten. Drittens, ich werde 3 Seelen ihrer Anverwandten in der heiligmachenden Gnade erhalten, je nach ihrer Wahl. Viertens, die Seelen ihrer Verwandten bis ins 4. Glied werden der Hölle entgehen. Fünftens, sie werden einen Monat vor ihrem Tod davon in Kenntnis gesetzt. Sollten sie vor dieser Zeit sterben, so betrachte ich es als geschehen, das heißt, wie wenn sie diese Bedingungen erfüllt hätten. Papst Innozenz, der 10., bestätigte diese Offenbarung und fügte bei, dass die Seelen, die sie erfüllen, jeden Karfreitag eine Seele aus dem Fegefeuer befreien. 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Rufen Sie auf Nummer 041 720 23 23. Wir schicken Sie Ihnen gern zu. 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

Gedanke von Don Pirino Gaglione vom 22. November 2020. Ich beginne, diese Botschaften für die Kranken zu hören. In der Familie beten wir alle für dich. Nur Mut, das Gebet deiner Mama ist unaufhörlich. Auch deine Brüder und Schwestern vereinen sich im Gebet für dich.

0: 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Jeweils am Donnerstag beten wir den Priester Rosenkranz. Am Donnerstag war das letzte Abendmahl und dies in der Kirche als Einsetzung des Sakramentes der Priesterweihe durch Jesus verstanden wird. Wir schenken heute unser Gebet den Priestern und allen, die es werden dürfen. Wir beten um Priesterberufungen und für die jungen Männer, die eine Berufung erleben. Wir beten aber auch für die Priester, die schon im Dienst der Kirche stehen, um Kraft, Durchhaltevermögen und Freude an ihrem Dienst. Den Priester Rosenkranz beten für uns Herr und Frau Giel. Frau Giel ist Mutter, Buchautorin und Malerin.
1: Liebster Jesus, beseele alle deine Priester, beseele auch meinen, unseren Seelsorger, ganz mit deiner Güte und deiner Liebe, damit sie von dir erfüllt, als heilige Priester dir viel Freude bereiten und in Wahrheit allen alles werden und alle ihnen anvertrauten Seelen zu retten vermögen. Maria, gute Mutter der Priester, segne, heile und schütze sie. All ihr Heiligen Gottes bittet für sie.
2: Heiliger Vater, bewahre sie in deinem Namen, den du mir gegeben hast, damit sie eins sind wie wir. Ich bitte nicht, dass du sie aus der Welt nimmst, sondern dass du sie vor dem Bösen bewahrst. Sie sind nicht von der Welt, wie auch ich nicht von der Welt bin. Heilige sie in der Wahrheit. Dein Wort ist Wahrheit. Wie du mich in die Welt gesandt hast, so habe auch ich sie in die Welt gesandt. Und ich heilige mich für sie, damit auch sie in der Wahrheit geheiligt sind. Im Namen des Vaters und des Sohnes und des Heiligen Geistes.
1: Amen.
2: Ich glaube an Gott, den Vater, den Allmächtigen, den Schöpfer des Himmels und der Erde, und an Jesus Christus, seinen eingeborenen Sohn, unseren Herrn, empfangen durch den Heiligen Geist, geboren von der Jungfrau Maria, gelitten unter Pontius Pilatus, gekreuzigt, gestorben und begraben, hinabgestiegen in das Reich des Todes, am dritten Tage auferstanden von den Toten, aufgefahren in den Himmel. Er sitzt zur Rechten Gottes, des allmächtigen Vaters. Von dort wird er kommen, zu richten die Lebenden und die Toten.
1: Ich glaube an den Heiligen Geist, die heilige katholische Kirche, Gemeinschaft der Heiligen, Vergebung der Sünden, Auferstehung der Toten und das ewige Leben. Amen.
2: Ehre sei dem Vater und dem Sohn und dem Heiligen Geist.
1: Wie im Anfang, so auch jetzt und alle Zeit und in Ewigkeit. Amen.
2: Vater unser im Himmel, geheiligt werde dein Name, dein Reich komme, dein Wille geschehe, wie im Himmel, so auf Erden.
1: Unser tägliches Brot gib uns heute und vergib uns unsere Schuld, wie auch wir vergeben unseren Schuldigern, und führe uns nicht in Versuchung, sondern erlöse uns von dem Bösen. Amen.
2: Gegrüßet seist du, Maria, voll der Gnade. Der Herr ist mit dir. Du bist gebenedeit unter den Frauen, und gebenedeit ist die Frucht deines Leibes, Jesus, der in uns den Glauben vermehre.
1: Heilige Maria, Mutter Gottes, bitte für uns Sünder, jetzt und in der Stunde unseres Todes. Amen.
2: Gegrüßet seist du, Maria, voll der Gnade. Der Herr ist mit dir. Du bist gebenedeit unter den Frauen, und gebenedeit ist die Frucht deines Leibes, Jesus, der in uns die Hoffnung stärke.
1: Heilige Maria, Mutter Gottes, bitte für uns Sünder, jetzt und in der Stunde unseres Todes. Amen.
2: Gegrüßet seist du, Maria, voll der Gnade. Der Herr ist mit dir. Du bist gebenedeit unter den Frauen, und gebenedeit ist die Frucht deines Leibes, Jesus, der in uns die Liebe entzünde.
1: Heilige Maria, Mutter Gottes, bitte für uns Sünder, jetzt und in der Stunde unseres Todes. Amen.
2: Ehre sei dem Vater und dem Sohn und dem Heiligen Geist.
1: Wie im Anfang, so auch jetzt und alle Zeit und in Ewigkeit. Amen.
2: Vater unser im Himmel, geheiligt werde dein Name. Dein Reich komme, dein Wille geschehe, wie im Himmel, so auf Erden.
1: Unser tägliches Brot gib uns heute und vergib uns unsere Schuld, wie auch wir vergeben unseren Schuldigern. Und führe uns nicht in Versuchung, sondern erlöse uns von dem Bösen. Amen.
2: Gegrüßet seist du, Maria, voll der Gnade. Der Herr ist mit dir. Du bist gebenedeit unter den Frauen, und gebenedeit ist die Frucht deines Leibes, Jesus, der den Priestern sein Erbarmen schenke.
1: Heilige Maria, Mutter Gottes, bitte für uns Sünder, jetzt und in der Stunde unseres Todes. Amen.
2: Gegrüßet seist du, Maria, voll der Gnade. Der Herr ist mit dir. Du bist gebenedeit unter den Frauen, und gebenedeit ist die Frucht deines Leibes, Jesus, der den Priestern sein Erbarmen schenke.
1: Heilige Maria, Mutter Gottes, bitte für uns Sünder, jetzt und in der Stunde unseres Todes. Amen.
2: Gegrüßet seist du, Maria, voll der Gnade. Der Herr ist mit dir. Du bist gebenedeit unter den Frauen, und gebenedeit ist die Frucht deines Leibes, Jesus, der den Priestern sein Erbarmen schenke.
1: Heilige Maria, Mutter Gottes, bitte für uns Sünder, jetzt und in der Stunde unseres Todes. Amen.
2: Gegrüßet seist du, Maria, voll der Gnade. Der Herr ist mit dir. Du bist gebenedeit unter den Frauen, und gebenedeit ist die Frucht deines Leibes, Jesus, der den Priestern sein Erbarmen schenke.
1: Heilige Maria, Mutter Gottes, bitte für uns Sünder, jetzt und in der Stunde unseres Todes. Amen.
2: Gegrüßet seist du, Maria, voll der Gnade. Der Herr ist mit dir. Du bist gebenedeit unter den Frauen, und gebenedeit ist die Frucht deines Leibes, Jesus, der den Priestern sein Erbarmen schenke.
1: Heilige Maria, Mutter Gottes, bitte für uns Sünder, jetzt und in der Stunde unseres Todes. Amen.
2: Gegrüßet seist du, Maria, voll der Gnade. Der Herr ist mit dir. Du bist gebenedeit unter den Frauen, und gebenedeit ist die Frucht deines Leibes, Jesus, der den Priestern sein Erbarmen schenke.
1: Heilige Maria, Mutter Gottes, bitte für uns Sünder, jetzt und in der Stunde unseres Todes. Amen.
2: Gegrüßet seist du, Maria, voll der Gnade. Der Herr ist mit dir. Du bist gebenedeit unter den Frauen, und gebenedeit ist die Frucht deines Leibes, Jesus, der den Priestern sein Erbarmen schenke.
1: Heilige Maria, Mutter Gottes, bitte für uns Sünder, jetzt und in der Stunde unseres Todes. Amen.
2: Gegrüßet seist du, Maria, voll der Gnade. Der Herr ist mit dir. Du bist gebenedeit unter den Frauen, und gebenedeit ist die Frucht deines Leibes, Jesus, der den Priestern sein Erbarmen schenke.
1: Heilige Maria, Mutter Gottes, bitte für uns Sünder, jetzt und in der Stunde unseres Todes. Amen.
2: Gegrüßet seist du, Maria, voll der Gnade. Der Herr ist mit dir. Du bist gebenedeit unter den Frauen, und gebenedeit ist die Frucht deines Leibes, Jesus, der den Priestern sein Erbarmen schenke.
1: Heilige Maria, Mutter Gottes, bitte für uns Sünder, jetzt und in der Stunde unseres Todes. Amen.
2: Gegrüßet seist du, Maria, voll der Gnade. Der Herr ist mit dir. Du bist gebenedeit unter den Frauen, und gebenedeit ist die Frucht deines Leibes, Jesus, der den Priestern sein Erbarmen schenke.
1: Heilige Maria, Mutter Gottes, bitte für uns Sünder, jetzt und in der Stunde unseres Todes. Amen.
2: Ehre sei dem Vater und dem Sohn und dem Heiligen Geist.
1: Wie im Anfang, so auch jetzt und alle Zeit und in Ewigkeit. Amen.
2: O mein Jesus, verzeih uns unsere Sünden, bewahre uns vor dem Feuer der Hölle, führe alle Seelen in den Himmel, besonders jene, die deiner Barmherzigkeit am meisten bedürfen.
1: Vater unser im Himmel, geheiligt werde dein Name, dein Reich komme, dein Wille geschehe, wie im Himmel, so auf Erden.
2: Unser tägliches Brot gib uns heute und vergib uns unsere Schuld, wie auch wir vergeben unseren Schuldigern. Und führe uns nicht in Versuchung, sondern erlöse uns von dem Bösen. Amen.
1: Gegrüßet seist du, Maria, voll der Gnade, der Herr ist mit dir. Du bist gebenedeit unter den Frauen, und gebenedeit ist die Frucht deines Leibes, Jesus, der die Priester im Glauben festige.
2: Heilige Maria, Mutter Gottes, bitte für uns Sünder, jetzt und in der Stunde unseres Todes. Amen.
1: Gegrüßet seist du, Maria, voll der Gnade, der Herr ist mit dir. Du bist gebenedeit unter den Frauen, und gebenedeit ist die Frucht deines Leibes, Jesus, der die Priester im Glauben festige.
2: Heilige Maria, Mutter Gottes, bitte für uns Sünder, jetzt und in der Stunde unseres Todes. Amen.
1: Gegrüßet seist du, Maria, voll der Gnade, der Herr ist mit dir. Du bist gebenedeit unter den Frauen, und gebenedeit ist die Frucht deines Leibes, Jesus, der die Priester im Glauben festige.
2: Heilige Maria, Mutter Gottes, bitte für uns Sünder, jetzt und in der Stunde unseres Todes. Amen.
1: Gegrüßet seist du, Maria, voll der Gnade, der Herr ist mit dir. Du bist gebenedeit unter den Frauen, und gebenedeit ist die Frucht deines Leibes, Jesus, der die Priester im Glauben festige.
2: Heilige Maria, Mutter Gottes, bitte für uns Sünder, jetzt und in der Stunde unseres Todes. Amen.
1: Gegrüßet seist du, Maria, voll der Gnade, der Herr ist mit dir. Du bist gebenedeit unter den Frauen, und gebenedeit ist die Frucht deines Leibes, Jesus, der die Priester im Glauben festige.
2: Heilige Maria, Mutter Gottes, bitte für uns Sünder, jetzt und in der Stunde unseres Todes. Amen.
1: Gegrüßet seist du, Maria, voll der Gnade, der Herr ist mit dir. Du bist gebenedeit unter den Frauen, und gebenedeit ist die Frucht deines Leibes, Jesus, der die Priester im Glauben festige.
2: Heilige Maria, Mutter Gottes, bitte für uns Sünder, jetzt und in der Stunde unseres Todes. Amen.
1: Gegrüßet seist du, Maria, voll der Gnade, der Herr ist mit dir. Du bist gebenedeit unter den Frauen, und gebenedeit ist die Frucht deines Leibes, Jesus, der die Priester im Glauben festige.
2: Heilige Maria, Mutter Gottes, bitte für uns Sünder, jetzt und in der Stunde unseres Todes. Amen.
1: Gegrüßet seist du, Maria, voll der Gnade, der Herr ist mit dir. Du bist gebenedeit unter den Frauen, und gebenedeit ist die Frucht deines Leibes, Jesus, der die Priester im Glauben festige.
2: Heilige Maria, Mutter Gottes, bitte für uns Sünder, jetzt und in der Stunde unseres Todes. Amen.
1: Gegrüßet seist du, Maria, voll der Gnade, der Herr ist mit dir. Du bist gebenedeit unter den Frauen, und gebenedeit ist die Frucht deines Leibes, Jesus, der die Priester im Glauben festige.
2: Heilige Maria, Mutter Gottes, bitte für uns Sünder, jetzt und in der Stunde unseres Todes. Amen.
1: Gegrüßet seist du, Maria, voll der Gnade, der Herr ist mit dir. Du bist gebenedeit unter den Frauen, und gebenedeit ist die Frucht deines Leibes, Jesus, der die Priester im Glauben festige.
2: Heilige Maria, Mutter Gottes, bitte für uns Sünder, jetzt und in der Stunde unseres Todes. Amen.
1: Ehre sei dem Vater und dem Sohn und dem Heiligen Geist.
2: Wie im Anfang, so auch jetzt und alle Zeit und in Ewigkeit. Amen.
1: O mein Jesus, verzeih uns unsere Sünden, bewahre uns vor dem Feuer der Hölle, führe alle Seelen in den Himmel, besonders jene, die deiner Barmherzigkeit am meisten bedürfen.
2: Vater unser im Himmel, geheiligt werde dein Name, dein Reich komme, dein Wille geschehe, wie im Himmel, so auf Erden.
1: Unser tägliches Brot gib uns heute und vergib uns unsere Schuld, wie auch wir vergeben unseren Schuldigern. Und führe uns nicht in Versuchung, sondern erlöse uns von dem Bösen. Amen.
2: Gegrüßet seist du, Maria, voll der Gnade. Der Herr ist mit dir. Du bist gebenedeit unter den Frauen, und gebenedeit ist die Frucht deines Leibes, Jesus, der das Vertrauen der Priester stärke.
1: Heilige Maria, Mutter Gottes, bitte für uns Sünder, jetzt und in der Stunde unseres Todes. Amen.
2: Gegrüßet seist du, Maria, voll der Gnade. Der Herr ist mit dir. Du bist gebenedeit unter den Frauen, und gebenedeit ist die Frucht deines Leibes, Jesus, der das Vertrauen der Priester stärke.
1: Heilige Maria, Mutter Gottes, bitte für uns Sünder, jetzt und in der Stunde unseres Todes. Amen.
2: Gegrüßet seist du, Maria, voll der Gnade. Der Herr ist mit dir. Du bist gebenedeit unter den Frauen, und gebenedeit ist die Frucht deines Leibes, Jesus, der das Vertrauen der Priester stärke.
1: Heilige Maria, Mutter Gottes, bitte für uns Sünder, jetzt und in der Stunde unseres Todes. Amen.
2: Gegrüßet seist du, Maria, voll der Gnade. Der Herr ist mit dir. Du bist gebenedeit unter den Frauen, und gebenedeit ist die Frucht deines Leibes, Jesus, der das Vertrauen der Priester stärke.
1: Heilige Maria, Mutter Gottes, bitte für uns Sünder, jetzt und in der Stunde unseres Todes. Amen.
2: Gegrüßet seist du, Maria, voll der Gnade. Der Herr ist mit dir. Du bist gebenedeit unter den Frauen, und gebenedeit ist die Frucht deines Leibes, Jesus, der das Vertrauen der Priester stärke.
1: Heilige Maria, Mutter Gottes, bitte für uns Sünder, jetzt und in der Stunde unseres Todes. Amen.
2: Gegrüßet seist du, Maria, voll der Gnade. Der Herr ist mit dir. Du bist gebenedeit unter den Frauen, und gebenedeit ist die Frucht deines Leibes, Jesus, der das Vertrauen der Priester stärke.
1: Heilige Maria, Mutter Gottes, bitte für uns Sünder, jetzt und in der Stunde unseres Todes. Amen.
2: Gegrüßet seist du, Maria, voll der Gnade. Der Herr ist mit dir. Du bist gebenedeit unter den Frauen, und gebenedeit ist die Frucht deines Leibes, Jesus, der das Vertrauen der Priester stärke.
1: Heilige Maria, Mutter Gottes, bitte für uns Sünder, jetzt und in der Stunde unseres Todes. Amen.
2: Gegrüßet seist du, Maria, voll der Gnade. Der Herr ist mit dir. Du bist gebenedeit unter den Frauen, und gebenedeit ist die Frucht deines Leibes, Jesus, der das Vertrauen der Priester stärke.
1: Heilige Maria, Mutter Gottes, bitte für uns Sünder, jetzt und in der Stunde unseres Todes. Amen.
2: Gegrüßet seist du, Maria, voll der Gnade. Der Herr ist mit dir. Du bist gebenedeit unter den Frauen, und gebenedeit ist die Frucht deines Leibes, Jesus, der das Vertrauen der Priester stärke.
1: Heilige Maria, Mutter Gottes, bitte für uns Sünder, jetzt und in der Stunde unseres Todes. Amen.
2: Gegrüßet seist du, Maria, voll der Gnade. Der Herr ist mit dir. Du bist gebenedeit unter den Frauen, und gebenedeit ist die Frucht deines Leibes, Jesus, der das Vertrauen der Priester stärke.
1: Heilige Maria, Mutter Gottes, bitte für uns Sünder, jetzt und in der Stunde unseres Todes. Amen.
2: Ehre sei dem Vater und dem Sohn und dem Heiligen Geist.
1: Wie im Anfang, so auch jetzt und alle Zeit und in Ewigkeit. Amen.
2: O mein Jesus, verzeih uns unsere Sünden, bewahre uns vor dem Feuer der Hölle, führe alle Seelen in den Himmel, besonders jene, die deiner Barmherzigkeit am meisten bedürfen.
1: Vater unser im Himmel, geheiligt werde dein Name, dein Reich komme, dein Wille geschehe, wie im Himmel, so auf Erden.
2: Unser tägliches Brot gib uns heute und vergib uns unsere Schuld, wie auch wir vergeben unseren Schuldigern. Und führe uns nicht in Versuchung, sondern erlöse uns von dem Bösen. Amen.
1: Gegrüßet seist du, Maria, voll der Gnade, der Herr ist mit dir. Du bist gebenedeit unter den Frauen, und gebenedeit ist die Frucht deines Leibes, Jesus, der die Priester in seiner Liebe bewahre.
2: Heilige Maria, Mutter Gottes, bitte für uns Sünder, jetzt und in der Stunde unseres Todes. Amen.
1: Gegrüßet seist du, Maria, voll der Gnade, der Herr ist mit dir. Du bist gebenedeit unter den Frauen, und gebenedeit ist die Frucht deines Leibes, Jesus, der die Priester in seiner Liebe bewahre.
2: Heilige Maria, Mutter Gottes, bitte für uns Sünder, jetzt und in der Stunde unseres Todes. Amen.
1: Gegrüßet seist du, Maria, voll der Gnade, der Herr ist mit dir. Du bist gebenedeit unter den Frauen, und gebenedeit ist die Frucht deines Leibes, Jesus, der die Priester in seiner Liebe bewahre.
2: Heilige Maria, Mutter Gottes, bitte für uns Sünder, jetzt und in der Stunde unseres Todes. Amen.
1: Gegrüßet seist du, Maria, voll der Gnade, der Herr ist mit dir. Du bist gebenedeit unter den Frauen, und gebenedeit ist die Frucht deines Leibes, Jesus, der die Priester in seiner Liebe bewahre.
2: Heilige Maria, Mutter Gottes, bitte für uns Sünder, jetzt und in der Stunde unseres Todes. Amen.
1: Gegrüßet seist du, Maria, voll der Gnade, der Herr ist mit dir. Du bist gebenedeit unter den Frauen, und gebenedeit ist die Frucht deines Leibes, Jesus, der die Priester in seiner Liebe bewahre.
2: Heilige Maria, Mutter Gottes, bitte für uns Sünder, jetzt und in der Stunde unseres Todes. Amen.
1: Gegrüßet seist du, Maria, voll der Gnade, der Herr ist mit dir. Du bist gebenedeit unter den Frauen, und gebenedeit ist die Frucht deines Leibes, Jesus, der die Priester in seiner Liebe bewahre.
2: Heilige Maria, Mutter Gottes, bitte für uns Sünder, jetzt und in der Stunde unseres Todes. Amen.
1: Gegrüßet seist du, Maria, voll der Gnade, der Herr ist mit dir. Du bist gebenedeit unter den Frauen, und gebenedeit ist die Frucht deines Leibes, Jesus, der die Priester in seiner Liebe bewahre.
2: Heilige Maria, Mutter Gottes, bitte für uns Sünder, jetzt und in der Stunde unseres Todes. Amen.
1: Gegrüßet seist du, Maria, voll der Gnade, der Herr ist mit dir. Du bist gebenedeit unter den Frauen, und gebenedeit ist die Frucht deines Leibes, Jesus, der die Priester in seiner Liebe bewahre.
2: Heilige Maria, Mutter Gottes, bitte für uns Sünder, jetzt und in der Stunde unseres Todes. Amen.
1: Gegrüßet seist du, Maria, voll der Gnade, der Herr ist mit dir. Du bist gebenedeit unter den Frauen, und gebenedeit ist die Frucht deines Leibes, Jesus, der die Priester in seiner Liebe bewahre.
2: Heilige Maria, Mutter Gottes, bitte für uns Sünder, jetzt und in der Stunde unseres Todes. Amen.
1: Gegrüßet seist du, Maria, voll der Gnade, der Herr ist mit dir. Du bist gebenedeit unter den Frauen, und gebenedeit ist die Frucht deines Leibes, Jesus, der die Priester in seiner Liebe bewahre.
2: Heilige Maria, Mutter Gottes, bitte für uns Sünder, jetzt und in der Stunde unseres Todes. Amen.
1: Ehre sei dem Vater und dem Sohn und dem Heiligen Geist.
2: Wie im Anfang, so auch jetzt und alle Zeit und in Ewigkeit. Amen.
1: O mein Jesus, verzeih uns unsere Sünden, bewahre uns vor dem Feuer der Hölle, führe alle Seelen in den Himmel, besonders jene, die deiner Barmherzigkeit am meisten bedürfen.
2: Vater unser im Himmel, geheiligt werde dein Name, dein Reich komme, dein Wille geschehe, wie im Himmel, so auf Erden.
1: Unser tägliches Brot gib uns heute, und vergib uns unsere Schuld, wie auch wir vergeben unseren Schuldigern. Und führe uns nicht in Versuchung, sondern erlöse uns von dem Bösen. Amen.
2: Gegrüßet seist du, Maria, voll der Gnade. Der Herr ist mit dir. Du bist gebenedeit unter den Frauen, und gebenedeit ist die Frucht deines Leibes, Jesus, der den Priestern die Gnade der Treue schenke.
1: Heilige Maria, Mutter Gottes, bitte für uns Sünder, jetzt und in der Stunde unseres Todes. Amen.
2: Gegrüßet seist du, Maria, voller Gnade. Der Herr ist mit dir. Du bist gebenedeit unter den Frauen, und gebenedeit ist die Frucht deines Leibes, Jesus, der den Priestern die Gnade der Treue schenke.
1: Heilige Maria, Mutter Gottes, bitte für uns Sünder, jetzt und in der Stunde unseres Todes. Amen.
2: Gegrüßet seist du, Maria, voller Gnade. Der Herr ist mit dir. Du bist gebenedeit unter den Frauen, und gebenedeit ist die Frucht deines Leibes, Jesus, der den Priestern die Gnade der Treue schenke.
1: Heilige Maria, Mutter Gottes, bitte für uns Sünder, jetzt und in der Stunde unseres Todes. Amen.
2: Gegrüßet seist du, Maria, voller Gnade. Der Herr ist mit dir. Du bist gebenedeit unter den Frauen, und gebenedeit ist die Frucht deines Leibes, Jesus, der den Priestern die Gnade der Treue schenke.
1: Heilige Maria, Mutter Gottes, bitte für uns Sünder, jetzt und in der Stunde unseres Todes. Amen.
2: Gegrüßet seist du, Maria, voll der Gnade. Der Herr ist mit dir. Du bist gebenedeit unter den Frauen, und gebenedeit ist die Frucht deines Leibes, Jesus, der den Priestern die Gnade der Treue schenke.
1: Heilige Maria, Mutter Gottes, bitte für uns Sünder, jetzt und in der Stunde unseres Todes. Amen.
2: Gegrüßet seist du, Maria, voll der Gnade. Der Herr ist mit dir. Du bist gebenedeit unter den Frauen, und gebenedeit ist die Frucht deines Leibes, Jesus, der den Priestern die Gnade der Treue schenke.
1: Heilige Maria, Mutter Gottes, bitte für uns Sünder, jetzt und in der Stunde unseres Todes. Amen.
2: Gegrüßet seist du, Maria, voll der Gnade. Der Herr ist mit dir. Du bist gebenedeit unter den Frauen, und gebenedeit ist die Frucht deines Leibes, Jesus, der den Priestern die Gnade der Treue schenke.
1: Heilige Maria, Mutter Gottes, bitte für uns Sünder, jetzt und in der Stunde unseres Todes. Amen.
2: Gegrüßet seist du, Maria, voll der Gnade. Der Herr ist mit dir. Du bist gebenedeit unter den Frauen, und gebenedeit ist die Frucht deines Leibes, Jesus, der den Priestern die Gnade der Treue schenke.
1: Heilige Maria, Mutter Gottes, bitte für uns Sünder, jetzt und in der Stunde unseres Todes. Amen.
2: Gegrüßet seist du, Maria, voll der Gnade. Der Herr ist mit dir. Du bist gebenedeit unter den Frauen, und gebenedeit ist die Frucht deines Leibes, Jesus, der den Priestern die Gnade der Treue schenke.
1: Heilige Maria, Mutter Gottes, bitte für uns Sünder, jetzt und in der Stunde unseres Todes. Amen.
2: Gegrüßet seist du, Maria, voll der Gnade. Der Herr ist mit dir. Du bist gebenedeit unter den Frauen, und gebenedeit ist die Frucht deines Leibes, Jesus, der den Priestern die Gnade der Treue schenke.
1: Heilige Maria, Mutter Gottes, bitte für uns Sünder, jetzt und in der Stunde unseres Todes. Amen.
2: Ehre sei dem Vater und dem Sohn und dem Heiligen Geist.
1: Wie im Anfang, so auch jetzt und alle Zeit und in Ewigkeit. Amen.
2: O mein Jesus, verzeih uns unsere Sünden, bewahre uns vor dem Feuer der Hölle, führe alle Seelen in den Himmel, besonders jene, die deiner Barmherzigkeit am meisten bedürfen.
1: Im Namen des Vaters und des Sohnes und des Heiligen Geistes. Amen.
2: Gelobt sei Jesus Christus in Ewigkeit. Amen.
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1: Kardinalstaatssekretär Pietro Parolin wirbt für eine Wiederaufnahme der Verhandlungen mit dem Iran. Außerdem der Fall Marco Rupnik wird nach wie vor weiter verhandelt und Papst Leo besuchte am Mittwoch auch noch Benediktinerklöster in Subiaco. Das und mehr bei uns in der Sendung heute. Am Mikrofon begrüßt Sie herzlich Christine Seuss. Schön, dass Sie dabei sind. Kardinalstaatssekretär Pietro Parolin hofft weiter, dass die katholische Kirche mit ihren beständigen Friedensmahnungen einen Beitrag zum Ende der Konflikte in der Welt leisten kann. Gewalt ist niemals zielführend, bekräftigte der zweite Mann beim Heiligen Stuhl am Mittwochabend in Rom bei der Vorstellung eines Buches, das von Päpsten und Frieden handelt. Parolin äußerte sich zu Iran, Gaza und der Ukraine.
2: Tief besorgt zeigte sich Parolin über die Entwicklungen im Iran. Ich weiß nicht, wie das enden wird. Ich glaube, nur wenige wissen es. Vielleicht niemand, so der Kardinalstaatssekretär gegenüber Medienschaffenden am Rande der Buchpräsentation. Die Hoffnung sei, dass die Verhandlungen wieder aufgenommen würden, um eine stabile Vereinbarung zum Wohl des Landes und auch zum Wohl der Welt zu erzielen, da diese Situationen den Frieden gefährden. Die Streitkräfte der USA haben 12 Nächte in Folge Ziele im Iran angegriffen. Teheran setzte das getroffene Rahmenabkommen außer Kraft. Im Gazastreifen indessen zieht die israelische Armee nach aktuellen Meldungen derzeit eine Mauer hoch. Wir können es mit einem Slogan wiederholen, Nein zu Mauern, Ja zu Brücken. Das sei die Bewertung des Heiligen Stuhles zu dieser Entwicklung, kommentierte Parolin. Wegen des anhaltenden russischen Angriffskrieges gegen die Ukraine haben sich die EU-Staaten indessen auf ein neues Sanktionspaket gegen Russland verständigt, wie EU-Diplomaten am Donnerstagmorgen in Brüssel mitteilten. Der Außenminister des Heiligen Stuhles, Erzbischof Paul Richard Gallagher, kam soeben von einem 6-tägigen Besuch in der Ukraine zurück. Parolin berichtete den Medienleuten, dass es laut Gallagher in der Nacht auf Sonntag während seiner Anwesenheit im Land einen der heftigsten Angriffe seit Beginn des Konflikts gegeben habe. Der Kardinal beantwortete auch Pressefragen zu einzelnen gewalttätigen Vorgängen in Italien. In Bologna war am vergangenen Sonntag ein Migrant aus Marokko gestorben, als Polizisten ihn mit Gewalt zu Boden drückten. Daraufhin protestierten mehrere tausend Menschen in Bologna, wobei eine kleine Gruppe der Demonstranten Flaschen und Feuerwerkskörper warfen und 2 Autos in Brand setzten. Parolin sagte, er bedauere den Tod des Migranten. Ich hoffe nur, dass die Wahrheit ans Licht kommt, erklärte er und forderte Untersuchungen in einer besonnenen Atmosphäre, selbstverständlich ohne Gewalt, da diese niemals zielführend sei. Gudrun Seiler, Radio Vatikan.
1: Themenwechsel. In den Medien sorgte in den vergangenen Tagen eine Nachricht besonders für Wirbel. Der Jesuit Marco Rupnik sei von den ihm zu Last gelegten Vorwürfen freigesprochen worden, meldete unter anderem der Blog Messer in Latino. Das ist falsch, stellte nun der Pressesaal des Heiligen Stuhls klar.
3: Die Prüfung des Falles ist noch im Gange. Das Kollegium sichtet derzeit die Unterlagen, die von den betroffenen Diözesen, den Jesuiten, den Beteiligten und aus der Presse vorliegen. So der Pressesprecher des Vatikans, Matteo Bruni, in einer Mitteilung. Wie es bei laufenden Verfahren üblich sei, dürften aus Respekt vor dem Verfahren selbst und um eine Verletzung der Gefühle aller Beteiligten zu vermeiden, wie das in den letzten Tagen geschehen sei, keinerlei Infos über die laufenden Ermittlungen weitergegeben werden. Sollte das Kollegium der Ansicht sein, dass es weitere Informationen benötigt, wird es sich selbstständig darum bemühen, diese einzuholen, so Bruni wörtlich. Das kirchenrechtliche Strafverfahren habe gerichtlichen Charakter, etwaige Straftaten unterlegen durch eine Ausnahmeregelung keiner Verjährung. Allerdings, so macht das Statement auch klar, kann das kanonische Recht nur in Bezug auf das innere Leben der Kirche urteilen und Strafen verhängen. Rupnik unterliege jedoch weiterhin der Gesetzgebung der Länder, in denen etwaige Straftaten begangen wurden. Die Verjährungsfristen für diese Straftaten würden durch die Gesetzgebung des jeweiligen Landes festgelegt, unabhängig von der kirchlichen Autorität. Stefan Kempis, Radio Vatikan.
1: Und wir blicken nach Deutschland. Die katholisch-theologische Fakultät der Universität Bonn startet zum Wintersemester 2026/2027 einen berufsbegleitenden Masterstudiengang zum Schutz vor sexualisierter Gewalt und Machtmissbrauch in Organisationen. Das Angebot entstand gemeinsam mit einer Sport- und einer Polizeihochschule, wobei die katholische Kirche in Sachen Prävention inzwischen eine besondere Expertise entwickelt hat. Das unterstreicht der Moral Theologe Jochen Sautermeister, Dekan der Fakultät.
4: Der neue Masterstudiengang reagiert auf einen wachsenden Bedarf in vielen gesellschaftlichen Bereichen, erklärte Sautermeister gegenüber Vatikan News.
5: In den vergangenen Jahren, 15 Jahren, ist das Bewusstsein ja für sexualisierte Gewalt und in den letzten Jahren auch Machtmissbrauch ja deutlich gestiegen und gewachsen. Und Organisationen, die vor allem mit Kindern, Jugendlichen oder vulnerablen Erwachsenen zu tun haben, haben eine besondere Verantwortung dafür, wirksame Schutzmaßnahmen und Maßnahmen zur Prävention zu entwickeln und umzusetzen.
4: Ziel des Studiengangs ist es, Fachkräfte mit hoher Kompetenz für diesen sensiblen Bereich zu entwickeln. Am Ende der Ausbildung sollen sie dazu in der Lage sein,
5: die Entwicklung und Implementierung von solchen Schutzmaßnahmen, Maßnahmen zum Schutz vor sexualisierter Gewalt und Machtmissbrauch und in Organisationen fachlich zu begleiten und vorantreiben zu können. Das ist deshalb nötig geworden, weil es hierzu noch keine einschlägigen Studiengänge gibt.
4: Entwickelt wurde der Studiengang von insgesamt 4 Hochschulen. Sautermeisters Fakultät arbeitete mit der Deutschen Sporthochschule Köln, DSHS, der Hochschule für Polizei und öffentliche Verwaltung Nordrhein-Westfalen, HSPV, sowie der Katholischen Hochschule Nordrhein-Westfalen, KATO, zusammen. Alle bringen je ihre eigene Expertise ein.
5: Wir wollen ein Zusammenspiel von dem Bereich sozialer Arbeit, Polizei, öffentliche Verwaltung, Sport und Kirche, sprich Theologie, zusammenbringen, um auch hier schon eine Vernetzung und ein Miteinanderlernen zu ermöglichen.
4: So Sautermeister. Die Lehrveranstaltungen verbinden wissenschaftliche Grundlagen mit Praxis. Auf dem Programm stehen unter anderem die Dynamiken sexualisierter Gewalt, Machtmissbrauch, rechtliche und ethische Fragen sowie die Entwicklung und Umsetzung von Schutzkonzepten. Hinzu kommen Inhalte zur Intervention, Stabilisierung nach Gewalterfahrungen und Spezialisierungen für verschiedene Handlungsfelder. Die Veranstaltungen finden als Studientage und Online-Kurse statt und sind so angeregt, dass sie sich mit Beruf und Familie vereinbaren lassen. Der Studiengang ist an der Katholisch-Theologischen Fakultät der Universität Bonn angesiedelt. Dort befindet sich auch die Arbeits- und Forschungsstelle für Intervention, Prävention und Aufarbeitung von Machtmissbrauch und sexualisierter Gewalt. Von ihr ging die Initiative für den Studiengang aus. Für Radio Vatikan, Sabrina Czarnecki.
1: Und wir bleiben in Deutschland. Dort stehen die Verantwortlichen auch während der Schulsommerferien vor der Herausforderung, den Religionsunterricht fürs kommende Schuljahr zu organisieren. Warum das immer schwieriger wird, fragte ich unseren Kollegen Michael Herrmann. Er ist Professor für Soziologie und Politikwissenschaft und beschäftigt sich mit religionssoziologischen Fragestellungen.
6: Also, dass es schwieriger wird, den Religionsunterricht in den Schulen zu organisieren, hat vor allem damit zu tun, dass die Zahl der Schüler im evangelischen und im katholischen Religionsunterricht seit vielen Jahren zurückgeht. Noch etwa jeder zweite Schüler besucht den Religionsunterricht einer der beiden großen christlichen Konfessionen. Und für die 50%, die nicht teilnehmen, müssen die Schulen dann ein anderes Angebot machen.
1: Wie kann sowas denn konkret aussehen?
6: Also ganz konkret, Religionsunterricht einer anderen Religion oder eines anderen Bekenntnisses anbieten oder aber Ethikunterricht. Das muss alles koordiniert werden, Lehrkräfte müssen gefunden und auf den Stundenplänen am besten parallel platziert werden. Und das gleicht manchmal wirklich der Quadratur eines Kreises.
1: Warum geht die Zahl der Schüler in den verschiedenen Formen christlichen Religionsunterrichts denn überhaupt zurück?
6: Das liegt an den religionssoziologischen Veränderungen. In Deutschland müssen Schüler, die einem bestimmten Bekenntnis angehören, in den jeweiligen bekenntnisgebundenen Religionsunterricht, das ist Pflicht. Und je mehr Menschen aus den Kirchen austreten, desto kleiner ist dann die Zahl der Schüler in diesen Religionsunterrichten. Der demografische Wandel spielt da freilich dann auch noch eine Rolle.
1: Ja, insbesondere wird das natürlich durch den Ethikunterricht aufgefangen. Gibt es den denn inzwischen überall?
6: Ethikunterricht ist in Deutschland ein Ersatzfach. Das heißt, wer an keinem dieser Religionsunterrichte teilnimmt, der muss das Fach Ethik besuchen. Deshalb der Name Ersatzfach. Das ist ein Reizbegriff. Es hört sich ja so ein bisschen an nach Kaffeeersatz, also nach etwas Minderwertigen. Die pädagogische Qualität des Ethikunterrichts ist aber sicher nicht schlechter als die des Religionsunterrichts. Aber zurück zur eigentlichen Frage. Nein, Ethikunterricht gibt es noch nicht in allen Bildungsgängen. In Baden-Württemberg beispielsweise plant man, Ethikunterricht in der Grundschule einzuführen. Aber das ist teuer und es braucht einen langen Atem. Die Kirchen haben sich übrigens für den Ethikunterricht stark gemacht, denn gibt es diesen, lautet die Alternative nicht mehr Reli oder frei, sondern Reli oder Ethik.
1: Und wie stellen sich denn die Kirchen in Deutschland generell auf diese Veränderungen, also konkret auf den Rückgang an Schülern im Religionsunterricht ein?
6: Die Weichen sind hier ganz eindeutig in Richtung mehr Zusammenarbeit gestellt. Konfessionell kooperativ heißt das Zauberwort. Es geht also um eine Art Kokoruso oder Fachterminus. Hier lernen evangelische und katholische Schüler zusammen. Der Lehrer oder die Lehrerin, die das macht, verfügt über eine zusätzliche Ausbildung, um der religiös heterogenen Gruppe gerecht werden zu können. So versuchen die Kirchen auch dort Religionsunterricht anbieten zu können, wo die Mindestgruppengröße nicht mehr erreicht wird.
1: Gibt es denn da auch Beispiele, wie sowas konkret ausschauen kann?
6: Das gibt es in Baden-Württemberg beispielsweise oder in Zukunft auch in Hessen. In Niedersachsen ist man noch einen Schritt weiter gegangen. Ab dem kommenden Jahr gibt es dort keinen evangelischen oder katholischen Religionsunterricht mehr, sondern ein neues Fach mit dem Namen Christliche Religion nach evangelischen und katholischen Grundsätzen. Fachkreise beobachten die Entwicklungen dort sehr genau. Ganz unumstritten ist der niedersächsische Weg nicht. Befürworter sagen, nur ökumenisch hat der Religionsunterricht Zukunft. Kritiker sagen, gibt man die konsequente Bekenntnisgebundenheit auf, wird der Religionsunterricht beliebig und verliert an Akzeptanz. Und das sei nicht das, was das Grundgesetz vorsehe. Ganz einig sind sich die Kirchen in Deutschland in dieser Frage noch nicht.
1: Am späten Mittwochvormittag verließ Papst Leo XIV. Den Wallfahrtsort der Heiligen Dreifaltigkeit, eine der am meisten verehrten Kultstätten des zentralen Apennins. Wir erinnern uns. Allerdings blieb es nicht dabei. Gegen Mittag erreichte er mit dem Auto auch noch das etwa 30 Kilometer entfernte Kloster San Benedetto in Subiaco. Bei seinem Besuch des Klosterkomplexes, so teilte die Vatikanische Pressestelle anschließend auf ihrem Telegram-Kanal mit, verweilte er in stiller Meditation vor dem Fresko des Heiligen Franziskus aus dem 13. Jahrhundert, übrigens das älteste erhaltene Bildnis des Heiligen, wie das Kloster auf seiner Webseite mitteilt. Im Sacro Speco, also der Höhle, in welcher der heilige Benedikt von Nursia der Überlieferung zufolge Anfang des 6. Jahrhunderts einige Jahre als junger Einsiedler verbracht hatte, küsste der Papst traditionsgemäß das Knie der Statue des Heiligen und sprach gemeinsam mit den Anwesenden des Vaterunser. Anschließend begab er sich zum Kloster Santa Scholastica, wo er mit der Benediktinergemeinschaft zu Mittag aß und die Kreuzgänge sowie das Kloster besichtigte. Nach 16 Uhr brachen der Papst und seine Begleiter wieder auf, um nach Castel Gandolfo zurückzukehren. Und nun zum Abschluss unserer Sendung noch die Sommerserie.
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Schön, dass Sie Radio Gloria eingeschaltet haben, heute am Donnerstag, den 23. Juli 2026, in der 16. Woche vom Jahreskreis und am Festtag von der heiligen Birgitta von Schweden. Sie ist Mutter, Ordensgründerin und Schutzpatronin Europas. Herzlich willkommen, heisst sie Claudia Baumler. Und miteinander schauen wir jetzt, was das Tagesprogramm für Sie bereit hat. 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
1: Sie haben eingeschaltet bei Radio Gloria, liebe Zuhörerinnen und Zuhörer. Als nächster Programmpunkt hören Sie ein Porträt über die heilige Birgitta von Schweden oder die heilige Brigitte von Schweden. Ihr Gedenktag ist am 23. Juli. Die heilige Brigitte von Schweden ist im Jahr 1303 in Finnstadt bei Uppsala in Schweden geboren. Verstorben ist sie am 23. Juli 1373 in Rom. Sie war eine schwedische Mystikerin und sie hat die Grundlagen festgelegt für den Erlöserorden. Sie ist Patronin von Schweden für die Pilger und für einen friedlichen Tod. Seit 1998 ist sie auch eine der Patronen Europas. Hören Sie ein Gespräch mit dem Dr. Harald Grochtmann, einem ehemaligen Richter und Familienvater von drei Kindern. Er hat mehrere Bücher geschrieben über die Wunder, über Marieerscheinungen und über die eucharistischen Wunder. Der Dr. Harald Grochtmann wird befragt vom Kaplan Albert Müller.

0: Ja, das Thema heute lautet Birgitta von Schweden. Sie wird aber auch Brigitta von Schweden genannt. Wie kommt das?
1: Ja, es hat den Grund, dass in den offiziellen Urkunden, in dem Bulle, der bei der Heiligsprechung der Heiligen Birgitta, immer nur von Birgitta die Rede ist, wie sie auch in Schweden überall heißt. Nur Deutschland und England haben solch eine Sonderrolle genommen und sagen Brigitta, ich meine, man sollte bei dem Namen Birgitta bleiben, so wie es in den offiziellen Akten nun einmal niedergelegt ist. Ja, haben Sie vielen Dank für Ihre Einführung, Herr Kaplan-Möhner. Es ist richtig, dass ich seit 1959 mich mit den Wunder, besonders mit den Prozessakten, mit den Prozessen über die Wunder beschäftige und ich bin froh, dass ich dazu hier eines beitragen kann, wobei tatsächlich das Buch in der siebten Auflage erschienen ist, obwohl das Wunder sonst ja in der Öffentlichkeit nicht so furchtbar ernst genommen wird. Leider Gottes, man sollte sich mehr an die Fakten halten. Kommen wir zur Brigitta. Ihre Eltern stammten aus dem Hochadel. Ihr Vater war sehr fromm, beichtete jeden Freitag, machte Wallfahrten, war sehr wohltätig und er starb 1327, als Brigitta, die von 1303 bis um 1373 gelebt hat, als sie, wie gesagt, ihr Vater starb, war sie 24. Eben ihre Mutter Ingeborg war ebenfalls sehr fromm, hatte sechs Kinder, von denen eine früh starben. Noch ehe Brigitta lesen konnte, hatte sie sich die Heilsgeschichte und Heilige ihrer Zeit immer wieder angehört, wobei zum Beispiel die heiligen Könige Knut und Erich aus dem Norden zu ihren Vorfahren gehörten. Ja, die erste Erscheinung hatte sie schon mit 7 Jahren. Ihr Leben hat sich dadurch aber kaum geändert. Sie hat mehr gebetet. Mit 10 sah sie Jesus am Kreuz. Sie fragte, wer hat das verschuldet? Darauf sagte Jesus, die mich verachtet und meine Liebe verschmäht haben. Nach dem Tode ihrer Mutter kam Brigitta zu ihrer Patentante, der Schwester ihrer Mutter, Katharina, auf ein schwedisches Schloss. Als ihre Tante sie nachts bebend vor dem Kreuz beten sah, nahm sie den Stock, um ihr das auszutreiben. Doch bevor der Stock Brigitta erreichte, zerbrach er. Nun war Katharina, ihre Tante, wohl geheilt. Sie ließ sie nachts beten. Dann hatte in der Folge Brigitta erhebliche Angriffe des Teufels, der mit den inneren Versuchungen gescheitert war. So sah sie den Satanas als Ungeheuer sichtbar im Zimmer. Aber der Satanas musste sozusagen auf Zulasse Gottes sagen, ich kann dir nichts zuleid tun, wenn es der Gekreuzigte nicht zulässt. Ich habe in meinem Buch auch über diese Fälle einiges dargelegt, wobei ich besonderen Wert lege, dass all auch die Dinge, die hier stehen, in der Regel viele Parallelen bei anderen Heiligen haben, wobei wohlgemerkt immer im ordentlichen Prozess festgestellt, im kirchenrechtlichen Überprüfungsprozess und nicht in irgendwelchen Dingen, die da stehen. Hierbei stütze ich mich im Wesentlichen auf das Buch von Ferdinand Holberg, einem Professor, einem Priester, der das Buch Gottes Nordlicht im Christianer Verlag geschrieben hat und ich muss sagen, er hat also sich da ganz große Mühe gegeben, hat die Akten ganz eingehend durchgearbeitet und man kann auch nur einen Bruchteil davon wiedergeben.
0: Vielleicht können Sie das Buch gerade mal hochhalten, vielleicht ist das noch für manche Leute interessant.
1: So heißt das, nicht? Und es ist also Gottes Nordlicht, wo er die Prozessakten insbesondere eben ausgewertet hat und damit man sich hier auf sichere Grundlagen stellen kann.
0: Vielleicht muss man dazu sagen, wir haben heute ein kleines bisschen anders als sonst, nicht so sehr die Wunder im Hauptfokus, sondern wir haben heute die Offenbarungen, besonders von der heiligen Brigitta im Schwerpunkt. Nicht, dass Sie da was Falsches erwarten. Wenn Sie nur Wunder hören wollen, dann müssen Sie heute die Sendung frühzeitig abschalten. Die Wunder kommen sonst beim Herrn Grochmann ständig. Aber heute machen wir mal gemäß auch dem Professor Holberg die Offenbarungen. Das sind ja auch sehr interessant und ist natürlich genau deckungsgleich mit dem, was die Kirche lehrt.
1: Wobei eben auch die Offenbarung jetzt zu den Wundern gehören. Das muss man ja einmal, gut, weil es keine Einbildungen sind. Ja, mit 14 wollte Birgitta ins Kloster gehen. Ihr Vater war dagegen. Sie heiratete dann den Ulf, den Adligen Ulf Gudmarsson, mit dem sie 8 Kinder hatte. Es war eine glückliche Ehe. Er ist dann nach 28 Jahren glücklicher Ehe gestorben. Sie hatten beide zusammen 8 Kinder, 4 Mädchen und 4 Jungen, wobei bekanntlich die heilige Katharina von Schweden ihre Tochter ist, die also auch von der Kirche nach einem eingehenden Prozess heilig gesprochen worden ist. Wie gesagt, nach 28 Jahren glücklicher Ehe starb ihr Mann Ulf 1344, Birgitta war 42 Jahre alt. Nach dem Tode erschien ihr Ehemann Ulf aus dem Fegefeuer. Auch das haben wir in zahlreichen anderen Fällen, denken wir nur an Therese von Avila und viele andere, die Kontakt mit den armen Seelen im Fegefeuer hatten, wobei es immer darum geht, um heilige Messen, um Gebete, damit sie eher zu den ewigen Freuden des Himmels kommen können. Und nun hatte ihr Ehemann 5 Gründe, eine Gründe angegeben, warum er nicht gleich in den Himmel gekommen ist. Unter anderem, weil er den Sohn Karl, die anderen waren sich recht fromm, aber nicht so der Sohn Karl, der machte Schwierigkeiten, und wo er hätte mehr tun müssen, um gegen das Treiben dieses Sohnes anzugehen. Und er hat noch andere Gründe gegeben, wo dann eben seine Frau, die heilige Birgitta, viele Messen lesen ließ.
0: Da möchte ich noch was mehr drauf eingehen. Sie haben es mir schon vor der Sendung verraten. Er hat zu wenig Buße getan. Er hätte, und das war ein Grund. Und im Beruf, er war ja ein hoher Beamter.
1: So Art Regierungspräsident von Lappmann nennt man das auf Schwedisch. Ne?
0: Da hat er wohl auch Fehler gemacht und zum Schaden auch anderer. Und hat er Schaden angerichtet. Das musste er dann auch noch ablösen.
1: Und das hat, genau, und da hat er auch Birgitta gebeten, den Schaden zu ersetzen. Nicht? Das ist übrigens auch kein Einzelfall. An anderen Heiligenleben haben wir ähnliche Dinge, dass man darum bittet, nur diesen Schaden zu ersetzen, was dann hinterher auch, was hinterher auch geschehen ist. Und ja, es ist immer wieder, ich zieh das leicht, dass Jesus auch bei anderen Heiligen sagt, es ist viel besser, dass man zu Lebzeiten die Leiden, die man zu ertragen hat, aufopfert für das, was man nur einmal falsch genommen hat, um eben das Fegefeuer zu vermeiden, anstatt es für diese Zeit auch zu bewahren. Ja, in der offiziellen Kanonisationsbulle, also später Birgitta heilig gesprochen wurde, heißt es, unter anderem hat sie eine unerschöpfliche Liebe zu den Dürftigen, zu den Kranken, zu den Verachteten. Sie aß mit ihnen, sie wusch ihnen die Füße, sie stellte verfallene Spitäler, Krankenhäuser wieder her. Sie ertrug Beleidigungen, Widerwärtigkeiten, geduldig, war gegen eitle Pracht. Abends versammelte sie ihr Gesinde und las aus der Heiligen Schrift oder aus Heiligen Leben vor. Und hat also gezeigt, natürlich ist Birgitta durch ihre Offenbarung am bekanntesten geworden. Aber sie hat ein wie es eben versuchte darzulegen, ein durch und durch heiligmäßiges Leben. Sie hat geholfen, wo sie nur konnte. Und einmal hat Jesus in einer Offenbarung zu ihr Folgendes gesagt, als es nämlich darum ging, denn Birgitta war aus dem Hochadel, sie war reich, das muss man schon sagen, jener Reiche muss so beschaffen sein, dass er Furcht hat, etwas auf üble Art zu gewinnen, er muss besorgt sein, seinem Reichtum nicht unnütz und nicht so anzuwenden, dass es Gott missfällt. Er muss besitzen, wider seinen eigenen Willen und gern auf seinen Besitz und auf die Ehren der Welt verzichten. Fast die Paulus-Worte, nicht, die wir auch aus der Bibel kennen. Ihre 8 Kinder waren natürlich verschieden veranlagt, aber sie hatte sich immer bemüht, sie bestens zu erziehen. Sorge, so sagte Maria ihr einmal, dass deine Kinder auch meine Kinder werden. Und so war es, dass selbst der Leichtsinnige Karl, zu dem wir noch mal kurz kommen werden, auch eine Liebe zu Gottesmutter hatte, obwohl er doch schlimme Dinge veranstaltet hatte. Dann hatte Birgitta sich um die Dinge gekümmert, wo sie eventuell helfen konnte. Und eins davon war bei dem König der Könige von Schweden. Der König von Schweden hatte ein furchtbare Ding, er hat die Leute ausgebeutet, er hat Kriege geführt, er hat das Land in Schulden geführt und hat also gegen die Raffgier der Reichen nichts übernommen, hat selber die Leute ausgeplündert, die Reisen, erdrückende Steuern erlassen. Brigitta war eine Zeit am Hof des Königs und zwar noch als verheiratet war. Und hat versucht, auf ihn Einfluss zu nehmen. Leider hat er nicht gehorcht und es kam zu einem furchtbaren Krieg und den negativen Folgen. Brigitta hat versucht, dem nicht nur durch Ermahnung, sondern selbst durch strenge Bußen, durch Fasten, durch Gebet, durch Betrachtungen über das Leben Jesu und Maria nachzuhelfen, um in den Dingen zu helfen. Nun ist es von den Offenbarungen ist noch ein schöner Satz hier überliefert, als es nämlich heißt, höre mich, so sagte Johanna zu ihm, ich bin dein Gott und will mit dir reden. Als nun jene, nämlich Brigitta aus Furcht, sie könne bei der Erscheinung um ein Blendwerk des Feindes auf ihn reinfallen, erschrak, hörte sie weiter, fürchte dich nicht, denn ich bin der Schöpfer aller Dinge und kein Betrüger. Wisse, dass ich nicht deinetwegen allein rede, sondern auch zum Heil aller Christen. Vernimm also, was ich dir sage, du wirst meine Braut und mein Kanal sein, du wirst Geistliches und Geheimnisvoll Himmlisches hören und sehen und mein Geist wird bei dir bleiben bis zu deinem Tod. Glaube darum fest, dass ich jener selber bin, der von der reinsten Jungfrau geboren wurde, der zum Heil aller Menschen gelitten hat und der gestorben ist. Ich bin es auch, der von den Toten auferstanden und in den Himmel aufgefahren ist und jetzt durch meinen Geist mit dir redet. Diese Worte zu den Offenbarungen, was Sie vielleicht mal, wir kommen gleich noch näher zur Überprüfung, was da tatsächlich geschehen ist. Wichtiger ist, was schon immer auch bei anderen Offenbarungen galt, dass Gott oder Maria, diejenige in diesem Falle Brigitta, strikt auf den Gehorsam zu ihrem Beichtvater hinweist. Das ist ein ganz wichtiger Punkt, dass sie sich völlig dem Urteil des Beichtvaters unterworfen hat, der die Dinge eingehend überprüft hat, nicht nur er. Ja, sie ging dann in das Kloster Alvastra, ein Benediktinerkloster, wo ihr Sohn Benedikt zu Deutsch, Novize war, der aber schon sehr jung starb, übrigens unter überirdischer Melodie. Auch das haben wir in vielen anderen Dingen. Nehmen Sie mal die Madonna von Guadeloupe, wo auch bei der Erscheinung zuerst diese überirdische Musik erklang. Die Offenbarungen bei Brigitta nahmen zu, so unter anderem auch bei der Gründung eines Ordens. Sie hat also einen Orden gegründet, der besonders in Vadstena, das ist also das erste Kloster gewesen, der Erlöserorden unter anderem genannt wird, und zwar deswegen, weil Jesus ihr die Regel diktiert hat. Kleinlich alle Einzelheiten und darum, wie gesagt, der Name Erlöserorden oder auch Brigittenorden, der dann leider in der Reformation unter Napoleon und bei der Säkularisation völlig untergegangen ist und erst Ende des 19. Jahrhunderts wieder aufgebaut wurde. Wir haben heute noch einen Brigittenorden, ein Kloster in Alto Münster in Bayern. Das ist der einzige, den wir da noch haben. Ja, sie hat übrigens auch andere. Es war damals ja der 100-jährige Krieg zwischen Frankreich und England. Da hat sie auch im Auftrag des Herrn die Könige ermahnt, den Krieg dran zu geben. Leider haben sie auch hier nicht gehorcht. Sie wurde von zwei heiligmäßigen Priestern begleitet. Einmal dem Prior Petrus von Alvastra, der all die Offenbarungen von der nach Geheiß Christi in die schwedische Sprache übersetzt hat. Sie ging sonst in Latein, ne? Hat das die Übersetzung vorgenommen. Und dann noch der Magister Petrus, der sie ebenfalls immer begleitete. Jesus hat ihr dann wirklich in diesen Offenbaren, das sind ungefähr 8 Bücher, ne? Im Einzelnen, wo er auch ganz konkrete Dinge zum Tagesablauf, zum Beispiel hat er gesagt, es wäre gut, dass sie Leute 4 Stunden vor Mitternacht und 4 Stunden nach Mitternacht schliefen und wie es heißt, wenn es ohne physische oder psychische Einbußen geht, auch kürzer. Nicht? Also wie Jesus auch hier auf die Gegebenheiten voll Bezug nimmt. Sie bemüht sich um andere, sie hat eine große Korrespondenz und hat viel Gebet durch Bußenopfer geholfen. Apostolat, sie tat alles, um Seelen zu retten, opferte viel Zeit für die Werke der Geistlichen und Barmherzigkeit. Diejenigen, gegen die sie anging, die nämlich die Unterdrücker, die sie ausbeutete, die waren natürlich mit ihr nicht einverstanden und haben sie entsprechend beleidigt. Sie hat dann aber den Schutz erfahren, dass Jesus ihr geholfen hat, gegen diese Anfeindung anzukommen, jedenfalls sie zu ertragen. Ein ganz wesentlicher Punkt war ihr unter anderem, dass sie die Rückkehr der Päpste nach Avignon, von Avignon nach Rom betrieben hat, was ihr leider nur zum Teil gelang. Ein Papst tatsächlich 2-3 Jahre da gewesen, aber als der Kirchenstaat angegriffen wurde, ist er wieder nach Avignon zurückgegangen und erst 2 Jahre nach ihrem Tod durch besonders die Bemühungen der heiligen Katharina von Siena sind die Päpste dann auf Dauer in Rom geblieben. Der Papst hatte aber noch, bevor er zurückging, nämlich 1350 das heile Jahr angeordnet. Das war der Papst Clemens VI. Und da kamen immerhin 2 Millionen Pilger nach Rom. Das war eine große Menge. Die Römer hatten sie zunächst gebessert, aber verfielen dann wieder in erhebliche Sünden, wofür Brigitta dann auch betete. Ein Beispiel, wie das dann so aussah, war 1350, als nämlich Brigitta in das Benediktinerkloster, in die Abtei Farfa im Bezirk Spoleto in Italien, musste auch hier wieder, sie fragt den Herrn, das tat sie, weil der Herr ihr das gesagt hat. Genau wie Paulus war, als er sagte, ein Mazedonier erschien und deswegen ist er dorthin gegangen. Das sind alles Dinge, die nicht aus der Welt ihre Parallelen auch in der Bibel haben. Und er sagt, sie solle dorthin gehen. Das Kloster war im 16. Jahrhundert gegründet, war dann verfallen, aber vom heiligen Odo von Cluny wieder aufgebaut. Aber das Kloster hat einen immensen Reichtum. 683 Kirchen und Klöster gehörten dazu, Städte, und dadurch kam es zu einer Übermut und Sittenlosigkeit ohnegleich in diesem Benediktinerkloster. Nicht? Sie ging hin, hat versucht, dort das zurückzudrängen. Es war aber kaum möglich, zumal besonders der Abt, der sich besonders durch Sittenlosigkeit hervortat und völlig weltlich lebte, nur dem Reichtum lebte, sich überhaupt nicht um Dinge kümmerte. Und da hatte Jesus, wie häufig, wenn sie ihre Ratschläge gab, die ihr der Herr gegeben hatte, sagt er in Bezug auf diesen Abt, du spielst dich in Wollust und Pracht auf, jene aber werden von dir gekränkt und murren den ganzen Tag. Wenn du dich daher nicht besserst, werde ich dich von deinen Schlössern absetzen. Du wirst mit den geringsten Brüdern keine Gemeinschaft haben. Du wirst nicht, wie du meinst, in dein Vaterland zurückkommen und auch nicht in mein Vaterland kommen. Äußere Tatsache war, dass er bald darauf starb, ohne Sakramente empfangen zu haben, was natürlich sehr bedauerlich ist. Sie kehrte dann mit Katharina, ihrer Tochter, nach Rom zurück. Katharina war verheiratet, ihre Tochter, und ihr war das Leben in Rom zu streng. Sie wollte zurück nach Schweden, und da offenbarte ihr Jesus, wie gesagt, der Katharina, der Tochter von Brigitta, den Tod ihres Mannes, von dem sie nichts wusste, und gab ihr den Rat, bei ihrer Mutter zu bleiben. Katharina hat den Rat befolgt und ist bis zum Tod ihrer Mutter bei ihr geblieben, und gerade auch in diesem Orden, der gegründet wurde, hat sie mitgearbeitet, wo übrigens außer der heiligen Katharina noch 3 Selige hervorgegangen sind aus diesem Brigittenorden. Nochmal auch bei Katharina, beide hörten strikt auf ihren Beichtvater. Nicht? Das war ein hervorstechendes Merkmal. Übrigens auch Angriffe, ein Graf wollte die Katharina entführen, er wurde blind. Er bekehrte sich aber und bat um Verzeihung. Er wollte sie von nun an schützen und er konnte wieder sehen. Nicht? Auch all diese Dinge, also was die Heilung, nicht? Das ist so ein Heilungswunder, wenn man so will, wie es im Buche steht, die unbedingt nicht das Einzige, die Gott durch die Fürbitte Brigittas gewirkt hatte. Sie hatte übrigens viele Visionen, Brigitta, und unter anderem möchte ich es nur aufführen, als der Priester bei der Wandlung die Hostie erhob, sah Brigitta Feuer vom Himmel fallen, und in der Hostie sah sie ein Lamm und in dem Lamm die leuchtende Gestalt eines Menschen. Hierzu hat Jesus ihr dann Folgendes gesagt, wie du jetzt Feuer niederfahren sahst auf den Altar, so kam in ähnlicher Weise mein Heiliger Geist an einem solchen Tag wie heute auf meine Apostel herab und entflammte ihre Herzen. Das Brot der Hostie aber ward durch das Wort der Konsekration zum lebendigen Lamm, das heißt zu meinem Leib. Im Lamm ist ein Gesicht und im Gesicht das Lamm, weil der Vater in seinem Sohn ist und der Sohn im Vater und der Heilige Geist in beiden. Und wieder erblickte Birgitta bei der Hebung der heiligen Gestalten einen Jüngling und der zu ihr sprach, ich segne euch, die ihr glaubt und werde denen, die nicht glauben, ein Richter sein. Dann hat sie sich auf die Wallfahrt begeben, unter anderem nach Assisi, wo übrigens ihr heiliger Franziskus erschienen ist, und ging dann weiter nach Süditalien, zunächst mal nach Ortona, wo seit 1258 aus Edessa, wo bis dahin die Reliquien des heiligen Thomas waren, und hat sie besucht. Hier hat sie auch immer, übrigens nicht nur Jesus Maria, auch viele Heiligen haben zu ihr gesprochen. Und Jesus hat über den heiligen Thomas Folgendes gesagt. Denn wahrlich, an sich wunderschöne Worte, denn wahrlich, die Leiber meiner Heiligen, mögen sie nun verwest sein oder unverwest geblieben sein, sind fürwahr mein Schatz. Die höchste Lust meines Herzens ist, all denen, die die Stätten meiner Heiligen aufsuchen und die Reliquien derselben verehren, nämlich die Reliquien jener, die durch Wunder verherrlicht und von den Päpsten heilig gesprochen worden sind, ewige Belohnung zu geben nach Maßgabe des Willens, des Glaubens und der Anstrengungen jener, die denselben einen Besuch abstatten. Du sollst nun ganz sicher wissen, dass sich an diesem Ort, nämlich in Ortona, mein besonders auserwählter Schatz befindet, nämlich die Reliquien des heiligen Thomas. Das hat sie also, sie hat noch mehr gesagt, das andere lasse ich weg, in diesem Fall auch, wie Jesus das bestätigt hat. Dann ging sie nach Gargano, bekannt als Erscheinungsort des heiligen Erzengel Michael, übrigens ganz in der Nähe von San Giovanni Rotondo, wo der Pater Pio gelebt hat. Und Brigitta bat nun Jesus doch, den Sündern möglichst zu verzeihen, auch wenn sie noch so schlimm sind. Darauf sagte Jesus unter anderem, sie sind an Schmutz gewöhnt und lassen sich nur durch Züchtigung erziehen. Möchten sie sich doch in der Zucht erkennen und zur Besinnung kommen. Interessant immer wieder, was man auch im täglichen Leben erlebt. Nicht durch einen Lottogewinn, durch ähnliche Dinge, sondern durch Not und Leid kommt zum Glauben. Es ist sehr schade, dass es so
0: kommt. Kommt zum Glauben.
1: Kommt zum Glauben. Ne? Mhm. Und das war ja eben hier, wie Jesus ihr antwortete mit den Sündern.
0: Ja. Das steht ja auch in der Bibel schon, beim Hebräerbrief.
1: Ja.
0: Wen Gott liebt, den züchtigt er.
1: So ist es.
0: Das ist natürlich ein hartes Wort, ne? Das will keiner hören, aber es steht in der Bibel. Und die Praxis zeigt, dass das leider nicht anders geht.
1: Also ich habe in meinen bald 70 Jahren diese Erfahrung machen können. Immer wieder, nicht wahr, dass also durch Leid Menschen zum Glauben kamen.
0: Ja, deshalb sperrt man ja auch Leute ins Gefängnis. Ne? Als Strafrichter, ne? Ist das klar. Das, deshalb
1: den
0: macht man
1: Witz
0: das ja.
1: Habe ich natürlich überhört jetzt.
0: Gut.
1: Ja. Sie ging dann weiter nach Bari, wo der heilige Nikolaus war. Auch hier eine Parallele. Er schied ein Öl aus das Grab des heiligen Nikolaus. Auch hier die Parallele in Deutschland zur heiligen Walburga von Eichstätt. Und im Libanon zum heiligen Charles Belouf. Also Libanon, die Maroniten sind ja voll katholisch. Und ich durfte also das Grab des heiligen Charbel in den libanesischen Bergen mit meiner Frau zusammen besuchen, wo also auch eine Ölabscheidung ist, wie hier mit wundertätiger Wirkung. Ja, dann ging es weiter nach Salerno, wo seit 1954 die Reliquien des heiligen Matthäus liegen. Auch hierzu hat der Herr Folgendes gesagt. Diesmal ist es von Matthäus selbst. Diesmal eine Äußerung, wie ich es ja eben schon gesagt habe, als vielfach der Heiligen gesprochen. Und diese Äußerung ist von Matthäus selbst, dessen Reliquien, wie gesagt, in Salerno ruhen. Er sagte Folgendes, unter anderem natürlich, immer nur ganz kurze Auszüge. Nachdem mein Herr sein Leiden vollbracht hatte, schrieb ich das Evangelium demgemäß, was ich als Augenzeuge und Ohrenzeuge gesehen und gehört hatte. Und zwar schrieb ich es nicht zu meiner Ehre, sondern zum Ruhm meines Erlösers und zum Fortschritt der Seelen. Als ich das Evangelium niederschrieb, war eine solche Glut göttlicher Erleuchtung in mir, dass ich, wenn ich hätte schweigen wollen, dies wegen dieser intensiven Glut nicht gekonnt hätte. Jetzt aber versuchen viele, das, was ich in Liebe und Demut niedergeschrieben habe, zu verdrehen und eine Neuinterpretation zu geben, indem sie sich neidvoll rühmen, hohe und himmlische Dinge zu kennen, wenn sie Gegenteiles herausfinden. Nicht? Sie sagen also, wir haben himmlische Dinge, nicht? In Wirklichkeit verdrehen sie das Evangelium. Leider Dinge, die nun wirklich auch in unseren Tagen nicht gerade unaktuell sind, um es einmal vorsichtig auszudrücken.

0: Also nach diesem kleinen Ausflug kommen wir jetzt zurück nach, nach Neapel, wo dann Birgitta als nächstes hinging. Auch hier eine furchtbare Sittenlosigkeit, die da eingerissen ist. Und Jesus weist darauf hin und sagt, es muss sich irgendwie ändern, aber es hat nicht gefruchtet. Sie blieben in ihren furchtbaren Dingen. Ja. Dann ist der Papst 1375, wie ich es schon mal sagte, 1375, das war das Gregor der 15. ist also dann endgültig 2 Jahre nach Birgittas Tod, besonders auch Betreiben der Katharina von Siena, nach Rom auf Dauer zurückgegangen. Ja, sie machte dann weitere Fahrten nach Jerusalem. Übrigens, was eine Wallfahrt, alles andere als eine Luxusreise damals, das brauche ich hier nicht zu sagen. Das war also eine äußerst beschwerliche Angelegenheit und nicht etwa, dass einer meint, hat eine feine Ferienfahrt dorthin veranstaltet. 1372 starb ihr Sohn Karl, und zwar in Neapel, als sie da gewesen ist. Und sie hatte furchtbare Angst, weil eben dieser Karl ein ehebrechliches Verhältnis mit der Königin von Neapel hatte und sie dachte, er wäre jetzt jedenfalls die Gefahr. Sie hatte furchtbare Angst, dass ihr Sohn deswegen für immer verloren sei, für immer in der Hölle sei. Und wie ich aber eben schon mal darauf hinwies, dieser Karl hatte trotz allem die Liebe zu Gottesmutter Maria nicht aufgegeben. Ist zwar etwas eigenartig, nicht? Aber auch Dinge könnte ich andere Fälle für nennen, wo wir auch solche Dinge hatten. Und es hat ihm gereicht, denn Maria ist dann der Birgitta erschienen und hat ihr gesagt, dass sie durch ihren besonderen Beistand noch von der ewigen Verdammnis errettet worden ist, natürlich das Wegfeuer, aber er ist nicht verloren gegangen.
1: Also da berichtet der heilige Alfons Maria von Liguori, der auch in Neapel sein ja, genau. Zentrum hatte, zufällig, der berichtet in seinem Büchlein über das Salve Regina, die Herrlichkeiten Mariens, auch mehrere Beispiele, wo ganz schwere Sünder, die 60 Jahre nicht gebeichtet haben und so und ganz übel gelebt haben, dass die tatsächlich noch gerettet wurden durch ihre Andacht zur Mutter Gottes.
0: Fantastisch.
1: Also manche ein Ave Maria am Tag, manche drei, manche irgendwie, wenn sie an einem Marienbild vorbeigingen, hatten dann irgendwie eine Rührung für die Schmerzen Mariens unterm Kreuz. Irgend sowas hat gereicht, aber das ist wirklich das absolute Minimum. Also ich will jetzt nicht Ihnen beibringen, liebe Zuschauer, wie man mit möglichst wenig Aufwand in den Himmel kommt oder an der Hölle vorbei, sondern ich möchte Ihnen etwas Hoffnung geben für die Verwandten, die vielleicht ganz übel leben. Und vielleicht legen Sie denen auch die Marienverehrung nahe, dass sie wenigstens eine Kleinigkeit zur Mutter Gottes beten. Das kann über Himmel oder Hölle entscheiden.
0: Oder zum Beispiel, dass man ihnen die wunderbare Medaille gibt, nicht? Diese herrliche Erscheinung 1830 in Paris, wo Maria sagt, wer die Medaille trägt, wo ich also selber ungeheuer positive Erfahrungen miterleben durfte. Auch das ist ein Punkt, nicht? Dass genau in der Linie liegt, wie Sie es eben vorgetragen haben, dass also und ich kenne ganz konkret solche Fälle, wo dann das dann doch Segen gebracht hat und das da kann man sich also nur also äußerst drüber drüber freuen und da, so ist das eben auch hier gewesen mit in diesem Fall. Ja, Birgitta wurde sehr schwer krank. Sie ging davon aus, dass sie bald starb. Jesus und Maria erschienen ihr dann auch hier wieder noch mehrmals. Und am 23.07.1373 stirbt sie, und zwar in Rom. Übrigens gleich nach ihrem Tode passierten viele Wunder. Übrigens heißt es in der kanonischen, also in der offiziellen Bulle, in der offiziellen Dokument über die heilige Birgitta, unter anderem durch die Verdienste dieser heiligen Witwe hatte allmächtige Gott den Tauben die Ohren geöffnet, den Stummen die Zunge gelöst, den Zitternden gichtbrüchigen Stärke, den Gekrümmten eine gerade Haltung, den Lahmen und Schwachen die Wohltat frei zu gehen und den Blinden das Augenlicht zu geben. Soweit die kanonische Urkunde nach dieser eingehenden Überprüfung.
1: Wobei wir jetzt da nicht näher darauf eingehen, das streifen wir diesmal jetzt nur so am Rande, weil die Offenbarungen in unserer Sendung heute den Schwerpunkt haben.
0: Genau, wollen wir das jetzt, abschließen und kommen zu den Offenbarungen, wobei sie hat geschrieben in Offenbarungen 8 Bücher, nicht? 8 Bücher, in dem einzelnen sind, die in mehreren Stationen streng überprüft wurden. Erst die Beichtväter, dann die Bischöfe und dann zweimal eine vom Papst eingesetzte Kommission, wohlgemerkt nach dem Tode der Brigitta. Ja. Mhm. Es war zu prüfen, ob diese Offenbarung nun von Gott und nicht vom Teufel eingegeben wurden. Das sind ja nun ganz wichtige Fragen. Und es wurde dann ein positives Urteil abgegeben. Es kam zu einer sehr großen Verbreitung und so zum Beispiel auch das Konzil von Konstanz 1455 und dann auch das Konzil von Basel nochmal eingehend diese Offenbarung überprüft und sie wurden dann uneingeschränkt den Gläubigen als Lektion empfohlen, zum Lesen also empfohlen. Das ist schon eine außerordentliche Sache, denn es gab ja noch andere Schriften und das also hier erst nach eingehender Prüfung von verschiedenen Seiten man gesagt hat, und jetzt kommt das Entscheidende, nicht, dass jetzt jedes Wort von Gott direkt eingegeben worden ist. Das kann man so nicht sagen, sondern dass es im Wesentlichen eingegeben worden ist. Brigitta hat ja auch nicht immer sofort das hingeschrieben. Nicht? Sie hat das ja auch manchmal erst später niedergeschrieben und insoweit, das hat auch übrigens Jesus einmal selber zum Ausdruck gebracht, dass also auf diese Art und Weise, er hat zum Beispiel geschrieben, bei einer Offenbarung sagt er zu Brigitta, mein Geist überlässt zuweilen meine Auserwählten sich selbst, damit sie meine Worte in ihrem Herzen wie auf einer Waage abwägen und erörtern, auch nach langem Überdenken derselben deutlicher auslegen und das Beste herausholen. Nicht an sich ein sehr schöner Satz, dass man also jetzt nicht hergehen kann, ein Wort herausklauben und da meinen, da könnte man darauf eine Theorie gründen. Das wäre fehl am Platze, wobei sagt, die Prüfung geht immer dahin, dass diese Dinge, die sie dort vorgetragen hat, die sie empfangen hat, mit der Lehre der Kirche übereinstimmen. Nicht? Es wird also nicht etwa durch dieses Urteil, wie sie vom Konzil Konstanz und so weiter, vom Papst, man wird nicht gesagt, dass jedes einzelne Wort, sondern dass sie der Lehre der Kirche nicht widersprechen. Und in dieser Fülle von Offenbarung, weil sie vorhin die Sache mit dem ewigen Leben ansprachen, dann hat sie eben so besonders bekannt ihre 15 Gebete zum Leiden Christi, die sie übrigens selber jeden Tag bis zu ihrem Tode dann gebetet hat. Oder noch bekannter, die Verheißung Jesu an Brigitta, dass alle diejenigen, die auf 12 Jahre jeden Tag, also einmal pro Tag, 7 Vaterunser, 7 Ave Maria und Ehre sei dem Vater, zu Ehren des kostbaren Blutes des Herrn, das ist wichtig, zu Ehren des kostbaren Blutes des Herrn, dass da die Verwandten bis ins 4. Glied nicht in die Hölle kommen. Wohlgemerkt, auch das ist kein Dogma, das ist jetzt also nicht, sondern es ist übrigens von Päpsten, wie man so schön sagt, als glaubwürdig anerkannt. Nicht? Es ist überprüft worden. Und im Übrigen kann man nur sagen, Gebete zu Ehren des kostbaren Blutes sind ja mit Sicherheit ein fairer Platz. Und ich kenne in einem Fall jemand, wo es einer das gebetet hat, 20 Jahre sogar schon oder mehr, wo tatsächlich aus der nächsten Verwandtschaft, Vater, Tante, ein Mann, der 75 Jahre die Kirche nicht von innen gesehen hat, kurz vor seinem 94. gebeicht kommuniziert. Eine Tante, die 60 Jahre nicht Kirche von innen sah, kurz vorm Tode,

0: Diese Verheißung auf dieses Gebet beinhaltet auch, dass man ungefähr 14 Tage oder 15 Tage bei diesem Einjährigen, so 15 Tage vor seinem Tod, dann mitgeteilt bekommt vom Heiland, dass man eben in 15 Tagen abgeholt wird zum Himmel oder in die, für die Ewigkeit.
1: Das ist völlig richtig.
0: Und ich kenne also eine fromme Frau, die hat, also nicht persönlich, aber von einem sehr frommen Priester, die Oma, die hat das tatsächlich immer gemacht. Und tatsächlich 15 Tage vor ihrem Tod kam dann eben ihr ganz klar die Erkenntnis, ich bin bald dran. Ne? Und sie wusste, jetzt muss ich mich vorbereiten. Und tatsächlich, genau am 15. Tag war sie dann gestorben.
1: Fantastisch, solche Beispiele. Das ist nicht, dass man jetzt eine Statistik erheben will, sondern dass man einfach sagt, man soll sich dieser unendlichen Barmherzigkeit, also alles ein Ausfluss der Barmherzigkeit Gottes, dieser Barmherzigkeit Gottes soll man sich zuwenden. Übrigens, das darf auch sein, die mit den 12 Jahren, da hat Herr Haller noch hinzugefügt, und die selber kommen nicht ins Fegefeuer. Nun, das, da kann man nicht sagen, wie ein Kaufmann, ich möchte den Wechsel jetzt eingelöst haben, sondern in dankbarer Demut sich darauf freuen. Und mehr braucht man nicht zu machen. Nur, man soll es ja, man braucht es auch nicht zu verschweigen. Ja, vielleicht jetzt noch einige Proben aus den Offenbarungen, die wirklich, wie gesagt, die durch Konzile, Päpste empfohlen worden sind und die eine ungeheure Verbreitung, muss man mal einmal sagen, eine ungeheure Verbreitung. Da heißt es einmal zu Gottes Vorsehung wie folgt. So sind auch die vernunftbegabten Seelen in meiner Gottheit vorhergewusst und vorhererkannt, wie sie werden sollen. Mein Vorherwissen war für sie aber in keiner Weise hinderlich und ist es auch jetzt nicht. Denn ich habe ihnen die freie Rehung des Willens gegeben, das heißt, die freie Entscheidungskraft und Macht zu wählen, was sie gelüstet. Ein paar schöne Sätze zu diesem Problem der Vorsehung und der Vorherbestimmung. Jeder hat eben selbstverständlich die Möglichkeit, den Weg zu gehen, der zum ewigen Heile führt. Und dann hatten wir als zweites die heilige Dreifaltigkeit hier genommen. Da ist also in besonderer Weise Folgendes ausgeführt. Nun aber könntest du fragen, wenn drei Personen, warum dann nicht drei Götter? Ich antworte darauf, weil kein anderer Gott ist, als nur die ewige Macht, Weisheit und Güte, von der alle Macht unter und über dem Himmel herrührt. Genauso wie alle Weisheit und Güte, die gedacht werden können. Deshalb ist Gott drei persönlich und doch ein einziger. Dreifaltig in der Person, einer im Wesen. Denn die Macht und Weisheit ist der Vater, von dem alles ist und der vor allem ist und der aus keinem anderen Grunde mächtig ist als nur aus sich selbst und dies von Ewigkeit her. Die Macht und Weisheit ist auch der Sohn, der dem Vater wesensgleich ist, aber nicht aus sich selbst, sondern durch Zeugung des Vaters. Der Sohn ist gleichsam der Ursprung aus dem ursprunglosen Ursprung, der Vater ist. Er ist dabei vom Vater verschieden, aber niemals von ihm geschieden. Die Macht und die Weisheit ist auch der Heilige Geist, der vom Vater und vom Sohn ausgeht, genauso wie der Vater und der Sohn ewig ist und ihn gleich an Macht und Herrlichkeit. Die drei göttlichen Personen sind deshalb der eine Gott, weil sie eins im Wesen, eins in der Macht und Kraft, eins im Willen sind. Dabei sind verschieden, dabei sind sie aber doch durch ihre Eigentümlichkeit voneinander unterschieden und verschieden. Aber der ganze Vater ist im Sohn und im Heiligen Geist. Der ganze Sohn ist im Vater und im Heiligen Geist. Der Heilige Geist ist in beiden und alle drei sind eins im einen göttlichen Wesen. Hier ist auf unaussprechliche Weise nichts früher und nichts später, nichts größer und nichts geringer. Das ganze Wesen ist vielmehr in allen drei Personen von Ewigkeit her eins und völlig gleich. Deshalb steht mit Recht geschrieben, dass Gott wunderbar und gar sehr zu preisen ist. Nicht dieses, was man ja kaum erklären kann, finde ich, hat der Herr mit sehr schönen Worten uns hier näher gebracht. Und dann wollten wir noch dann der
0: über die Mutter Gottes.
1: Über die Mutter, das habe ich genau, das war hatte ich dann also hier geschrieben. Denn eins muss man sagen, Brigitta war eine große Marienverehrerin, was von allen Heiligen geht. Das muss man aller Deutlichkeit sehen.

0: Kein Heil im Leben finden, die nicht, wo der Heil nicht von einer großen Liebe zur Gottesmutter. Und das war aber auch sehr ausgeprägt, denn sie hatte also sich sehr damit befasst. Sie hatte häufig von Maria Ratschläge bekommen und hatte auch Offenbarungen, besonders über die Tugenden Mariens, über die Funktion in der Heilsgeschichte, wo sie doch auch sehr beeindruckt war und auch beeinflusst war für ihren Lebensweg. Hatte auch eine Vision des Lebens Mariens, die Ehre der Eltern, also Anna und Joachim, die immer wählende Jungfräulichkeit, die unbefleckte Empfängnis, die leibliche Aufnahme in den Himmel, die dort beschrieben werden. Und sie hat sie auch verteidigt. Nicht? Da gab es ja auch Leute, die das dann irgendwie anders sehen wollten. Und sie hat sie besonders für die Schutzmantel-Madonna eingesetzt, nicht? Die wir heute noch in vielen Kirchen haben. Sie war also eine derjenigen, die das ganz besonders nach vorne getrieben haben. Und sie hat einmal ein Gespräch gehört oder wurde ihr möglich gemacht, das anzuhören, wo Jesus mit Maria spricht. Und da sagt Jesus unter anderem Folgendes: Du, meine Mutter, bist wie ein süßer Trank für die Durstenden, wie eine Quelle, die das Dürre tränkt, denn durch dich fließt alle Gnade zu. Darum werde ich tun, worum du bittest. Nicht? Ein sehr schöner Satz. Dann ein anderer schöner Satz, der Blick auf das Himmlische, was wir auch hervorheben wollen. Es ist aber nicht mehr in Betracht gezogen worden, nämlich der Sohn Gottes sprach zu Brigitta, es ist lange her, dass der apostolische Schul, das Haupt der Welt, Gott durch die Heiligkeit des Lebens, durch sein Vorbild, wie am Anfang der Tat, besänftigt. Darum sind die übrigen Mitglieder meines geheimnisvollen Leibes schwach geworden. Es wird dabei nicht mehr in Betracht gezogen, weshalb einst der unendlich reiche Gott dürftig und arm geworden ist, nämlich um die Menschen zu lehren, dass das Vergängliche gering zu schätzen und nur das Himmlische wirklich zu lieben ist. Dass aber von der Natur aus arme Mensch reich werde an falschem Reichtum, das begehren sie nachzumachen, den falschen Reichtum und nicht den echten. Nur wenige finden sich, die das nicht tun. Nicht? Dieses Vergängliche, das Suchen, den Blick aufs Unvergängliche, was wir auch gerade in der Liturgie immer wieder und häufig niedergelegt haben. Ja, das war das Blick auf das Himmlische. Und dann war noch ein weiterer Punkt, der wahre Gottmensch auf Seite 226. Da hat Jesus also Folgendes: Ich aber habe das Fleisch angenommen, dass ich die göttliche Natur nicht ablegte. Wie nehme ich, dass mein ganz völlig reiner, sündenfreier Leib für die Sünden aller Menschen von der Sohle bis zum Scheitel zerfleischt und ans Kreuz geheftet wurde? Dieser gleiche Leib wird noch täglich auf dem Altar hingeopfert, damit der Mensch mich umso stärker lieben und sich desto öfter an meine Wohltaten erinnern könne. Trotzdem werde ich oft ganz und gar vergessen, vernachlässigt und verachtet. Die Ungeheuer wird das Messopfer, der gegenwärtige Setzung des Kreuzesopfer, wie es der Heiland hier so wunderbar in wenigen Sätzen gesagt hat. Auch zur schweren Sünde, die ja leider auch nicht allzu häufig anerkannt wird, hat der Jesus folgende Sache gesetzt. Es war nämlich ein Mann, der in schwerster Sünde lebte, sein ganzes Leben hindurch. Und der sagte nun Folgendes, der durfte reden, weil er da doch noch gerettet wurde: Ich verzweifle am Heil meiner Seele, weil ich dem Teufel gehuldigt habe, der gar oft mit mir geredet hat. Deshalb habe ich in den 60 Jahren meines Lebens niemals gebeißet, auch den Leib Christi nicht empfangen, sondern habe mir Geschäfte ausgedacht, während andere kommunizierten. Nun aber will ich meinen Vater beichten, denn solche Tränen habe ich, wie ich mich zurückerinnere, noch nie gehabt. Am folgenden Tage beichtete der Kranke und starb am sechsten Tag darauf. Darauf sagte Christus zu Brita Folgendes: Nun ist der Teufel von ihm gewichen, dem er gehuldigt hatte. Solches geschah wegen der Reue, die er gehabt hatte. Er ist jetzt bereits in der Läuterung. Zeichen aber für seine bald folgende Befreiung aus dem Fegefeuer ist die ganz große Reue, die er am Ende gehabt hat. Du könntest aber jetzt fragen, wodurch verdiente ein solcher Mensch so große Reue, wo er doch in so viele Laster verstrickt war? Ich antwortete dir, das hat meine Liebe bewirkt. Ich habe bis zum letzten Augenblick auf seine Bekehrung gewartet. Diese aber hat ihm zuletzt das Verdienst meiner Mutter bewirkt. Obwohl dieser Mensch, sie nämlich Maria, in seinem Herzen gar nicht so recht geliebt hatte, hat er doch noch, weil er sich angewöhnt hatte, so oft er Maria nennen hörte, mit ihren Schmerzen unter meinem Kreuz Mitleid zu haben, den Weg zum ewigen Heil gefunden, ist doch noch gerettet worden. Ein Beispiel auch, das wir eben so schön gebracht haben, von den großartigen Alphons Maria von Liguri. Mhm. Hier praktisch dasselbe in Grün, wenn man es einmal mal so sagen darf. Also eine ganz wichtige Sache, dass man die Reinigung nicht erst auf später verschieben will, das hat Jesus mehrfach gesagt. Einmal sagt er Folgendes, betrachte darum, solange noch Zeit ist, mit großem Eifer das Blatt der Gerechtigkeit. Denn jeder, der gerettet werden soll, muss durch Wasser oder Feuer hindurch gereinigt werden. Das heißt, er muss hier auf Erden in der gegenwärtigen Zeit durch Bußwerke, die verhältnismäßig leicht sind, oder durch das Fegefeuer mit seinen Schmerzen und Qualen in der zukünftigen Welt geläutert werden. Nicht? Auch hier wieder die dringende Bitte, dass man die Leiden, übrigens kann das ja auch dazu beitragen, die Leiden leichter zu ertragen. Nicht? Wenn man, das ist nicht sinnlos irgendwie so dahin, so dumpf, sondern dass man entweder für die eigene, wo es dann ja in der Regel ja genügend Dinge gibt, für die man erbüßen kann, oder auch für andere. Nicht? Dass man für andere die Leiden aufopfert, um eben dann nicht etwa nach dem Tode zu werden. Das heißt also, Jesus hat hier eine ganze Fülle von Ratschlägen gegeben, die sie weitergegeben hat. Übrigens hat Brigitta dann auch in konkreten Fällen, wie ich es vorhin schon mal andeutete, und dann aber auch mit Ratschlägen gearbeitet, damit diese Menschen noch den rechten Weg finden können. Mhm.
1: Vielen Dank, Herr Rochtmann. Wir sind jetzt am Ende der Sendung angekommen. Ist ein sehr interessantes Lebensbild. Wir haben jetzt eine Vorstellung von dem Leben, von ihren Offenbarungen der heiligen Brigitta. Und das Interessanteste und auch Bekannteste, was die heilige Brigitta halt verfasst hat und auch heute noch im Umlauf ist, sind ihre eben Gebete zum leidenden Heiland. Einmal diese einjährigen, 7 Vaterunser und dann andererseits diese 12-jährigen, 15 Gebete zum Leiden Christi. 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Die gibt es also in verschiedenen Verlagen auch. 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Aber die Spende machen Sie ans KTV. Gut, da sind wir am Ende. Und das Fest der heiligen Brigitta ist am...
0: Ah, vielen Dank, das haben wir also jetzt im Eifer des Gefechts.
1: Am 23. Juli, kann ich Ihnen verraten, ist Ihr Sterbetag.
0: Ja, genau, das ist der 23. Juli.
1: Und dementsprechend...
0: Sie ist also 1391 heilig gesprochen worden, nicht? Also relativ schnell. Denn sie,
1: nach 18 Jahren schon.
0: Nach 18 Jahren, das ist sie. Mhm. Nicht, wenn man bedenkt, dass also kürzlich sich die aller Menschen aufregen, dass ein bestimmter Heiliger so schnell heiligt, das hat viel länger gedauert, nicht wahr? Nicht? Und wir haben das Heilsprechen nach 1-2 Jahren. Also das wer die Kirchengeschichte insoweit ein bisschen kennt, der wundert sich nicht. Aber wie gesagt, 1391, nach wenigen Jahren heilig geworden, ihr Fest...
1: Und wenn Sie mal nach Schweden fahren, dann sind Sie auch herzlich eingeladen, ans Grab der heiligen Brigitta zu pilgern. Das lohnt sich auf jeden Fall.

Sie haben ein Gespräch gehört über die heilige Brigitta von Schweden. Ihr Gedenktag ist am 23. Juli. Der Dr. Harald Grochtmann ist befragt worden vom Kaplan Albert Müller. Sie sind eingeschaltet bei Radio Gloria, liebe Zuhörerinnen und Zuhörer. Herzlichen Dank, dass Sie auch bei dieser Sendung mit dabei gewesen sind.

23. Juli, heilige Birgitta von Schweden. Die heilige Birgitta oder Brigitta von Schweden wurde im Jahre 1302/3 bei Uppsala geboren. Birgitta oder Brigitta, das ist schwedisch und heißt auf Deutsch die Erhabene. Sie gebar in ihrer Ehe mit dem edlen Ulf Gutmarsson 8 Kinder, unter ihnen die heilige Katharina von Schweden. Der Tod ihres Mannes im Jahre 1344 bedeutete eine Wende in Birgittas Leben. Sie fühlte sich von Gott zu einer besonderen Aufgabe berufen. König Magnus Eriksson schenkte ihr im Jahre 1346 das Königsgut Vadstena. Auf ihm errichtete Birgitta das erste Kloster des Erlöserordens, der auch Birgittenorden genannt wird. Birgitta wurde mit göttlichen Offenbarungen begnadet. Der Orden sah seine Aufgabe in der Sühne für die Sünden des Landes und in der Verehrung des Leidens Christi. Ab 1349 lebte Birgitta in Rom, um dort für die Anerkennung und Ausbreitung ihres Ordens zu wirken und sich, wenn auch vergeblich, um die Rückkehr des Papstes von Avignon nach Rom zu bemühen.

die heilige Birgitta starb in Rom am 23. Juli 1373. Ihr Leib wurde nach Schweden überführt. Ihre mystischen Gnaden und Offenbarungen hat Birgitta in schwedischer Sprache niedergeschrieben. Birgitta wird abgebildet in der Kleidung einer Pilgerin oder als Nonne mit der Birgittenhaube. Das ist eine Bügelkrone mit 5 roten Flecken, die die Wunden Jesu symbolisieren. Birgitta wird auch abgebildet mit Schreibfeder und Buch. Sie ist Patronin Schwedens und seit 1999 Mitpatronin Europas, Patronin der Pilger und wird um Fürsprache für einen guten Tod angerufen.

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2: Guten Tag, liebe Hörer, Familie von Radio Gloria. Mikrofon begrüßt Sie Monika Neiger. Sicherlich geht es Ihnen auch manchmal so, dass Sie müde sind. Für Ermüdete heißt das Buch, aus dem ich heute ein Kapitel lesen werde. Herausgeber ist der Verlag Grafocommerce in Salzburg. Der Autor ist Tomislav Ivancic. Er ist verstorben 2017. Er war Priester und Professor an der Katholisch-Theologischen Fakultät in Zagreb. Er entwickelte die Seelsorgemethode Hagiotherapie. 2004 ernannte ihn Papst Johannes Paul II. Zum Mitglied der Internationalen Theologenkommission, die vom Vorsitzenden der Glaubenskongregation damals, Josef Kardinal Ratzinger, geleitet wurde. Mit der Seele im Einklang. Arbeit kann den Menschen abhängig machen. Erfolg bei der Arbeit, Einkommen und der Besitz, den man sich dadurch erworben hat, ermöglichen einen höheren Lebensstandard und mehr Ansehen bei den anderen. All das, was wir durch unsere Arbeit bekommen, gibt uns das Gefühl, durch mehr Arbeit auch mehr haben zu können. Dadurch werden wir jedoch unfähig dazu, die Arbeit von Zeit zu Zeit zu unterbrechen, um uns auszuruhen. Ja, mehr noch, es entsteht der Eindruck in uns, Erholung sei unnütze Zeitverschwendung und sich auszuruhen bedeutet den Verlust des schon Erworbenen befürchten zu müssen. Es sei auch schade und nicht richtig, die Gelegenheit mehr zu verdienen, nicht zu ergreifen. Wir geraten sowohl gefühlsmäßig als auch geistlich in Abhängigkeit. Die Arbeit bindet uns einfach. Kaum merken wir, dass ein paar Schriftstücke auf unserem Schreibtisch liegen, haben wir auch schon das Gefühl, das muss alles gleich erledigt werden. Doch das Unerledigte mehrt sich, selbst wenn wir pausenlos arbeiten. Jeden Tag arbeiten wir bis zum Umfallen. Die Schriftstücke auf dem Tisch werden nicht weniger. Aber angenommen, unser Haus ist fertiggestellt. Aber schon meinen wir, es muss unbedingt noch ein Teil angebaut oder etwas verändert werden, um es schöner zu machen. Und so wird der Bau bis ins Unermessliche ausgeweitet. Der Mensch merkt gar nicht, wie er alt, müde und kraftlos wird von der vielen Arbeit, von der er so gefesselt ist. Er arbeitet am Samstag, am Sonntag und am Feiertag. Zuerst arbeitet er auf seinem Arbeitsplatz und dann zu Hause. So staut sich in ihm Unzufriedenheit auf. Krankheiten können entstehen. Die Nerven sind überlastet. Die Muskeln verlieren ihre Spannkraft. Die Seele zieht sich zurück und ist wie tot. Der ganze Organismus ist wie ein Fahrzeug ohne Lenker. Kommt zu all dem noch die andere Versuchung, nämlich das Gefühl, man muss hart sparen, in der Hoffnung, da noch mehr zu besitzen und noch mehr zu erreichen. Kann man sehen, wie Arbeit, Besitz und Geld den Menschen nicht nur gefesselt, sondern ihn auch ärmer gemacht haben, bildlich gesprochen? Sind ihm dadurch seine schönen Kleider geraubt, sein gutes Essen vom Tisch genommen, nur deshalb, weil er noch mehr Geld haben wollte? Plötzlich wurde das Geld zum Beherrscher, der sich über den Menschen lustig macht, ihm alle Kräfte aussaugt und ihn betrügt, so dass er meint, er selbst sei Herrscher über sein Leben. Ein solcher Mensch merkt kaum, in welch erbärmlichem Zustand er sich befindet. Um sich zu erholen, hat er keine Zeit. Aber nur dann würde er einsehen, dass er in eine Sackgasse geraten ist, dass es unklug ist, nur viel Geld zu besitzen und dabei nicht wirklich zu leben. Ein großes Haus sein eigen zu nennen, selbst aber krank neben dem Scherbenhaufen seines Lebens zu sitzen. Er merkt es nicht, weil er sich keine Zeit nimmt, um zu erkennen, dass sein Haus nicht das höchste Gut ist und Besitz sehr schnell wertlos werden und überhaupt abhanden kommen kann. Der oben geschilderte Mensch wird zunehmend nervös, er gerät in Streitigkeiten, fängt an, seinen Mitmenschen Vorwürfe zu machen. Er entwickelt sich zunehmend zu einem böswilligen Menschen und belastet dadurch sein Gewissen noch mehr. Tief in sich spürt er sein Unrecht. Er kann nicht mehr ruhig schlafen und ist unfähig, mit anderen Menschen Beziehung zu haben. Die Leute sagen dann, er ist ein unmöglicher Mensch. Er meint, er habe alles erreicht. In Wahrheit hat er alles verloren, sogar sich selbst. Er ist betrogen, lächerlich, einsam, ausgelaugt und halbtot. Und alles nur deswegen, weil er sich keine Zeit zum Ausruhen gegönnt hat, weil er nicht begriffen hat, dass das Leben nicht nur aus Arbeit besteht, sondern auch aus Erholung und Ruhe. Wir leben nicht nur während des Tages, sondern auch in der Nacht. Das Getriebe des Tages und der Lärm der Motoren ist nicht das Leben. Es gibt auch die Ruhe und Stille der Nacht. Das Leben sind die Wälder, Weizenfelder, Gebirge. Leben besteht nicht nur aus Autofahren und Brückenbauen. Leben ist auch im Meer schwimmen, Fußball spielen, zum Tanz gehen, durch den Wald streifen, ein gutes Buch lesen, tief die frische Gebirgsluft einatmen. Leben ist sich mit Freunden unterhalten, sich abends Zeit nehmen für ein gutes Essen, ein erfrischendes Getränk. Die Arbeit verliert ihren Sinn, wenn sich der Mensch keine Erholung gönnt. Denn erst im Innehalten merkt man, wo das Ziel und was wirklich zu tun ist. Rastlose Arbeit führt den Menschen in die Irre und richtet ihn zugrunde. Erst die Erholung macht den Fahrer wieder fähig, konzentriert das Geschehen auf der Straße zu verfolgen. Einem anderen, der einen Bau zu errichten hat, ermöglicht erst seine Erholung, die Pläne richtig zu studieren. Sich erholen heißt auch, dem Organismus zuzugestehen, in Ruhe bei Tisch zu sitzen, um wieder neu gestärkt zu leben und arbeiten zu können. Erholung ist auch innehalten, um das schon Geschehene zu überdenken und vorauszuschauen, ob es so weitergehen soll. Erholung finden wir auch in jenen Augenblicken, wo wir uns mit unserem Vater, dem Schöpfer des Himmels und der Erde, vereinen, mit dem, der unser Leben geplant hat und der weiß, was jetzt nötig zu tun ist. Erholung ist gleichsam ein sich einreihen in den Gleichschritt mit der eigenen Seele. Es ist eine Einladung an unsere Seele, dass sie beherzt in alle Poren unseres Wesens kommt, alle unsere Organe belebt, dem ganzen Körper Kraft gibt und ihn erneuert. Erholung ist, zum Heiligen Geist zu beten, dass er unsere Seele helfen möge, daran zu glauben, dass er selbst zu uns kommt, um unser Herz zu trösten, dass er uns Kraft und Tugend verleiht, damit wir in unserer Arbeit aushalten, dass uns aber andererseits die Arbeit und die materiellen Güter nicht versklaven, damit wir so fähig werden, immer weiter zu schreiten und über diese Welt hinaus. Die Erholung ist wichtiger für uns als die Arbeit. Oft wurden große Entdeckungen gerade in Zeiten der Erholung gemacht, konnten großartige Werke der Kultur eben deshalb hervorgebracht werden, weil die Menschen Zeit hatten, nachzudenken, zu betrachten, schweigend zuzuhören, Eingebungen von oben zu empfangen. Wirkliche Kunstwerke entstehen in der Stille, nicht durch Lärm und Tätigsein. Die Größe eines künstlerischen Werkes beruht auf Eingebung und nicht auf seiner technischen Überlegenheit. Wenn wir auf diese Welt kommen, sind wir nicht fähig zu arbeiten. Wir ruhen uns zuerst aus. Unsere ganze Kindheit lang erholen wir uns. Der Schöpfer der Welt hat uns so erschaffen, dass unser Leben mit einer Phase beginnt, wo wir ruhen, schlafen, auf unser Herz hören, auf die Stimmen von Mutter und Vater, auf die Natur und alles um uns. Gott hat alles für uns vorbereitet. Er schenkte uns Eltern. Er ließ Obst und Gemüse wachsen. Er gab uns die Nahrung und alles Notwendige, damit wir in Ruhe heranwachsen können. Das Leben beginnt mit einer Zeit der Ruhe und wenn wir alt werden, endet es in einer Phase der Ruhe, wenn wir in Pension sind. Doch Erholung ist nicht bloßes Nichtstun. In der Erholung sind Herz und Seele tätig. Zum Arbeiten gebrauchen wir unseren Verstand und unsere körperliche Fähigkeit. Erholung bedeutet hingegen, es zuzulassen, dass der Geist uns ganz und gar erfüllt, sättigt, stärkt, erquickt. Die geistliche Fähigkeit des Menschen ist wie eine Quelle frischen Wassers und wie das Meer. Man kann geradezu darin schwimmen. Die Fähigkeit unseres Geistes ist wie ein leiser Windhauch. Diese Befähigung ist die eigentliche Seele, die unser ganzes Wesen benetzt. Die Seele aber ist unser empfindsamstes Organ. Der Geist allein ist Schönheit und Zärtlichkeit. Ihn können wir aber nur empfangen, wenn wir ruhig, still und ausgeruht auf den Pulsschlag unserer Seele lauschen. Beten können wir nur, wenn wir innehalten. Wenn wir beten, vereinen wir uns mit dem allmächtigen Geist Gottes. Dann trinkt unsere Seele, sie erquickt sich und lebt auf. Darum hat Gott den Sonntag zu einem Tag der Erholung bestimmt. Aber das heißt nicht, dass der Sonntag nur zur Freizeitgestaltung da ist, um vielleicht einen Ausflug in die Natur zu machen. Das ist erst die halbe Erholung. Der Sonntag ist der Tag, an dem Gott möchte, dass wir zu ihm in die Kirche kommen, damit wir Kraft für unser Leben empfangen. Heute habe ich für Sie ein Kapitel aus dem Buch für Ermüdete von Tomislav Ivančić vorgelesen. Das Radio Gloria-Team wünscht Ihnen einen guten Tag, angereichert mit schönen Inseln der Erholung für Ihre Seele. Auf Wiederhören, Monika Neiger.

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1: Kardinalstaatssekretär Pietro Parolin wirbt für eine Wiederaufnahme der Verhandlungen mit dem Iran. Außerdem der Fall Marco Rupnik wird nach wie vor weiter verhandelt und Papst Leo besuchte am Mittwoch auch noch Benediktinerklöster in Subiaco. Das und mehr bei uns in der Sendung heute. Am Mikrofon begrüßt Sie herzlich Christine Seuss. Schön, dass Sie dabei sind. Kardinalstaatssekretär Pietro Parolin hofft weiter, dass die katholische Kirche mit ihren beständigen Friedensmahnungen einen Beitrag zum Ende der Konflikte in der Welt leisten kann. Gewalt ist niemals zielführend, bekräftigte der zweite Mann beim Heiligen Stuhl am Mittwochabend in Rom bei der Vorstellung eines Buches, das von Päpsten und Frieden handelt. Parolin äußerte sich zu Iran, Gaza und der Ukraine.
2: Tief besorgt zeigte sich Parolin über die Entwicklungen im Iran. Ich weiß nicht, wie das enden wird. Ich glaube, nur wenige wissen es. Vielleicht niemand, so der Kardinalstaatssekretär gegenüber Medienschaffenden am Rande der Buchpräsentation. Die Hoffnung sei, dass die Verhandlungen wieder aufgenommen würden, um eine stabile Vereinbarung zum Wohl des Landes und auch zum Wohl der Welt zu erzielen, da diese Situationen den Frieden gefährden. Die Streitkräfte der USA haben 12 Nächte in Folge Ziele im Iran angegriffen. Teheran setzte das getroffene Rahmenabkommen außer Kraft. Im Gazastreifen indessen zieht die israelische Armee nach aktuellen Meldungen derzeit eine Mauer hoch. Wir können es mit einem Slogan wiederholen, Nein zu Mauern, Ja zu Brücken. Das sei die Bewertung des Heiligen Stuhles zu dieser Entwicklung, kommentierte Parolin. Wegen des anhaltenden russischen Angriffskrieges gegen die Ukraine haben sich die EU-Staaten indessen auf ein neues Sanktionspaket gegen Russland verständigt, wie EU-Diplomaten am Donnerstagmorgen in Brüssel mitteilten. Der Außenminister des Heiligen Stuhles, Erzbischof Paul Richard Gallagher, kam soeben von einem sechstägigen Besuch in der Ukraine zurück. Parolin berichtete den Medienleuten, dass es laut Gallagher in der Nacht auf Sonntag während seiner Anwesenheit im Land einen der heftigsten Angriffe seit Beginn des Konflikts gegeben habe. Der Kardinal beantwortete auch Pressefragen zu einzelnen gewalttätigen Vorgängen in Italien. In Bologna war am vergangenen Sonntag ein Migrant aus Marokko gestorben, als Polizisten ihn mit Gewalt zu Boden drückten. Daraufhin protestierten mehrere tausend Menschen in Bologna, wobei eine kleine Gruppe der Demonstranten Flaschen und Feuerwerkskörper warfen und zwei Autos in Brand setzten. Parolin sagte, er bedauere den Tod des Migranten. Ich hoffe nur, dass die Wahrheit ans Licht kommt, erklärte er und forderte Untersuchungen in einer besonnenen Atmosphäre, selbstverständlich ohne Gewalt, da diese niemals zielführend sei. Parolin äußerte sich auch zur Verurteilung des italienischen Juweliers Mario Roggero, der einen fliehenden Einbrecher in sein Geschäft bei Cuneo erschossen hatte und dafür mehr als 14 Jahre ins Gefängnis soll. Das Urteil hatte massiven öffentlichen Protest ausgelöst. Kardinal Parolin bekräftigte die Rolle der Kirche bei der Förderung von Dialog und Frieden. Die Kirche wiederholt immer wieder Worte, die hilfreich sein können, sagte er, und erinnerte an das Gleichnis vom Sämann in der Hoffnung, dass diese Ermutigung Früchte tragen werde. Unabhängig von den möglichen Ergebnissen ist es richtig, weiterhin auf diesen Werten zu beharren, die für ein friedliches und konstruktives Zusammenleben unerlässlich sind. Vorgestellt wurde das Buch Friedensostern von Johannes dem 23. bis Leo dem 14. auf dem Weg zum Jubiläum 2033 des Autors Antonio Preziosi, Journalist und Leiter der Nachrichtensendung TG2 bei der RAI. Die Präsentation fand im Palazzo Borromeo statt, dem Sitz der italienischen Botschaft beim Heiligen Stuhl. Anwesend war auch der italienische Außenminister Antonio Tajani. Gudrun Seiler, Radio Vatikan.
1: Themenwechsel. In den Medien sorgte in den vergangenen Tagen eine Nachricht besonders für Wirbel. Der Jesuit Marco Rupnik sei von den ihm zu Last gelegten Vorwürfen freigesprochen worden, meldete unter anderem der Blog Messa in Latino. Das ist falsch, stellte nun der Pressesaal des Heiligen Stuhls klar.
3: Die Prüfung des Falles ist noch im Gange. Das Kollegium sichtet derzeit die Unterlagen, die von den betroffenen Diözesen, den Jesuiten, den Beteiligten und aus der Presse vorliegen. So der Pressesprecher des Vatikans, Matteo Bruni, in einer Mitteilung. Wie es bei laufenden Verfahren üblich sei, dürften aus Respekt vor dem Verfahren selbst und um eine Verletzung der Gefühle aller Beteiligten zu vermeiden, wie das in den letzten Tagen geschehen sei, keinerlei Infos über die laufenden Ermittlungen weitergegeben werden. Sollte das Kollegium der Ansicht sein, dass es weitere Informationen benötigt, wird es sich selbstständig darum bemühen, diese einzuholen, so Bruni wörtlich. Das kirchenrechtliche Strafverfahren habe gerichtlichen Charakter, etwaige Straftaten unterlegen durch eine Ausnahmeregelung keiner Verjährung. Allerdings, so macht das Statement auch klar, kann das kanonische Recht nur in Bezug auf das innere Leben der Kirche urteilen und Strafen verhängen. Rupnik unterliege jedoch weiterhin der Gesetzgebung der Länder, in denen etwaige Straftaten begangen wurden. Die Verjährungsfristen für diese Straftaten würden durch die Gesetzgebung des jeweiligen Landes festgelegt, unabhängig von der kirchlichen Autorität. Stefan Kempis, Radio Vatikan.
1: Und wir blicken nach Deutschland. Die Katholisch-Theologische Fakultät der Universität Bonn startet zum Wintersemester 2026/2027 einen berufsbegleitenden Masterstudiengang zum Schutz vor sexualisierter Gewalt und Machtmissbrauch in Organisationen. Das Angebot entstand gemeinsam mit einer Sport- und einer Polizeihochschule, wobei die katholische Kirche in Sachen Prävention inzwischen eine besondere Expertise entwickelt hat. Das unterstreicht der Moral Theologe Jochen Sautermeister, Dekan der Fakultät.
4: Der neue Masterstudiengang reagiert auf einen wachsenden Bedarf in vielen gesellschaftlichen Bereichen, erklärte Sautermeister gegenüber Vatikan News.
5: In den vergangenen Jahren, 15 Jahren, ist das Bewusstsein ja für sexualisierte Gewalt und in den letzten Jahren auch Machtmissbrauch ja deutlich gestiegen und gewachsen. Und Organisationen, die vor allem mit Kindern, Jugendlichen oder vulnerablen Erwachsenen zu tun haben, haben eine besondere Verantwortung dafür, wirksame Schutzmaßnahmen und Maßnahmen zur Prävention zu entwickeln und umzusetzen.
4: Ziel des Studiengangs ist es, Fachkräfte mit hoher Kompetenz für diesen sensiblen Bereich zu entwickeln. Am Ende der Ausbildung sollen sie dazu in der Lage sein,
5: die Entwicklung und Implementierung von solchen Schutzmaßnahmen, Maßnahmen zum Schutz vor sexualisierter Gewalt und Machtmissbrauch und in Organisationen fachlich zu begleiten und vorantreiben zu können. Das ist deshalb nötig geworden, weil es hierzu noch keine einschlägigen Studiengänge gibt.
4: Entwickelt wurde der Studiengang von insgesamt 4 Hochschulen. Sautermeisters Fakultät arbeitete mit der Deutschen Sporthochschule Köln, DSHS, der Hochschule für Polizei und öffentliche Verwaltung Nordrhein-Westfalen, HSPV, sowie der Katholischen Hochschule Nordrhein-Westfalen, KATO, zusammen. Alle bringen je ihre eigene Expertise ein.
5: Wir wollen ein Zusammenspiel von dem Bereich sozialer Arbeit, Polizei, öffentliche Verwaltung, Sport und Kirche, sprich Theologie, zusammenbringen, um auch hier schon eine Vernetzung und ein Miteinanderlernen zu ermöglichen.
4: So Sautermeister. Die Lehrveranstaltungen verbinden wissenschaftliche Grundlagen mit Praxis. Auf dem Programm stehen unter anderem die Dynamiken sexualisierter Gewalt, Machtmissbrauch, rechtliche und ethische Fragen sowie die Entwicklung und Umsetzung von Schutzkonzepten. Hinzu kommen Inhalte zur Intervention, Stabilisierung nach Gewalterfahrungen und Spezialisierungen für verschiedene Handlungsfelder. Die Veranstaltungen finden als Studientage und Online-Kurse statt und sind so angeregt, dass sie sich mit Beruf und Familie vereinbaren lassen. Der Studiengang ist an der Katholisch-Theologischen Fakultät der Universität Bonn angesiedelt. Dort befindet sich auch die Arbeits- und Forschungsstelle für Intervention, Prävention und Aufarbeitung von Machtmissbrauch und sexualisierter Gewalt. Von ihr ging die Initiative für den Studiengang aus. Dass eine katholische Fakultät die treibende Kraft hinter einer interdisziplinären Ausbildung dieser Art ist, ist für Sautermeister naheliegend.
5: Die katholische Kirche bei uns in Deutschland, die Organisation war, die zum einen am ersten, nicht nur in der Öffentlichkeit, sondern am deutlichsten mit den Skandalen, mit dem Aufdecken von sexualisierter Gewalt in Organisationen sich befasst hat und befassen musste.
4: Sie stand dabei nicht nur in der öffentlichen Wahrnehmung im Mittelpunkt, sondern trieb die Aufarbeitung auch maßgeblich voran. Gerade das habe dazu geführt, dass
5: innerhalb kirchlicher Einrichtungen der Präventionsbereich, die Präventionsarbeit am weitesten entwickelt und ausgebaut ist, der größte Erfahrungsbereich besteht und von daher auch hier Expertise hineingespielt werden kann, was sich sehr gut mit den Erfahrungen im Bereich des Sports und der sozialen Arbeit ergänzt, in Verbindung eben mit Polizei und öffentlicher Verwaltung.
4: Voraussetzungen für die Zulassung zum Studiengang sind ein einschlägiger Bachelorabschluss sowie außerhochschulisch erworbene Kompetenzen. Für Radio Vatikan, Sabrina Czarnecki.
1: Und wir bleiben in Deutschland. Dort stehen die Verantwortlichen auch während der Schulsommerferien vor der Herausforderung, den Religionsunterricht fürs kommende Schuljahr zu organisieren. Warum das immer schwieriger wird, fragte ich unseren Kollegen Michael Herrmann. Er ist Professor für Soziologie und Politikwissenschaft und beschäftigt sich mit religionssoziologischen Fragestellungen.
6: Also, dass es schwieriger wird, den Religionsunterricht in den Schulen zu organisieren, hat vor allem damit zu tun, dass die Zahl der Schüler im evangelischen und im katholischen Religionsunterricht seit vielen Jahren zurückgeht. Noch etwa jeder zweite Schüler besucht den Religionsunterricht einer der beiden großen christlichen Konfessionen. Und für die 50%, die nicht teilnehmen, müssen die Schulen dann ein anderes Angebot machen.
1: Wie kann sowas denn konkret aussehen?
6: Also ganz konkret, Religionsunterricht einer anderen Religion oder eines anderen Bekenntnisses anbieten oder aber Ethikunterricht. Das muss alles koordiniert werden, Lehrkräfte müssen gefunden und auf den Stundenplänen am besten parallel platziert werden. Und das gleicht manchmal wirklich der Quadratur eines Kreises.
1: Warum geht die Zahl der Schüler in den verschiedenen Formen christlichen Religionsunterrichts denn überhaupt zurück?
6: Das liegt an den religionssoziologischen Veränderungen. In Deutschland müssen Schüler, die einem bestimmten Bekenntnis angehören, in den jeweiligen bekenntnisgebundenen Religionsunterricht, das ist Pflicht. Und je mehr Menschen aus den Kirchen austreten, desto kleiner ist dann die Zahl der Schüler in diesen Religionsunterrichten. Der demografische Wandel spielt da freilich dann auch noch eine Rolle.
1: Ja, insbesondere wird das natürlich durch den Ethikunterricht aufgefangen. Gibt es den denn inzwischen überall?
6: Ethikunterricht ist in Deutschland ein Ersatzfach. Das heißt, wer an keinem dieser Religionsunterrichte teilnimmt, der muss das Fach Ethik besuchen. Deshalb der Name Ersatzfach. Das ist ein Reizbegriff. Es hört sich ja so ein bisschen an nach Kaffeeersatz, also nach etwas Minderwertigen. Die pädagogische Qualität des Ethikunterrichts ist aber sicher nicht schlechter als die des Religionsunterrichts. Aber zurück zur eigentlichen Frage. Nein, Ethikunterricht gibt es noch nicht in allen Bildungsgängen. In Baden-Württemberg beispielsweise plant man, Ethikunterricht in der Grundschule einzuführen. Aber das ist teuer und es braucht einen langen Atem. Die Kirchen haben sich übrigens für den Ethikunterricht stark gemacht, denn gibt es diesen, lautet die Alternative nicht mehr Rallye oder frei, sondern Rallye oder Ethik.
1: Ja, natürlich, das ist ein Argument. Wie steht es denn um den Religionsunterricht der kleineren Religionsgemeinschaften?
6: Solche kleineren Fächer gibt es einige, zum Beispiel syrisch-orthodoxen, byzantinisch-orthodoxen, alevitischen, islamisch-sunnitischen, altkatholischen oder jüdischen Religionsunterricht. In den Schulgesetzen der verschiedenen Bundesländer ist unterschiedlich geregelt, wann eine Gruppe eingerichtet werden muss. In Niedersachsen sind es 12, in Baden-Württemberg beispielsweise sind es 8 Schüler, die an einer Schule zusammenkommen müssen. Für jüdische Gruppen gelten Sonderregelungen. Hier kann eine Gruppe mitunter schon gebildet werden, wenn 2 Schüler zusammenkommen. Übrigens, auch hier sind die Kirchen dafür, dass der Religionsunterricht kleinerer Religionsgemeinschaften ausgebaut und qualitativ abgesichert wird. Die Kirchen sind sich im Klaren darüber, dass das Gesamtsystem Rallye-Unterricht nur dann stabil bleiben kann, wenn möglichst viele Bekenntnisse und damit Schüler einbezogen sind.
1: Aber das ist ja natürlich auch eine finanzielle Frage.
6: Da muss man natürlich Geld in die Hand nehmen, das ist richtig. Nicht nur, weil man neue Gruppen braucht und diese Gruppen sind vielleicht jetzt auch nicht so gut aufgefüllt wie die Gruppen im evangelischen oder katholischen Religionsunterricht. Aber was zum Beispiel richtig teuer sein kann, ist die Ausbildung der entsprechenden Lehrkräfte, denn die muss in der Regel an den Universitäten erfolgen.
1: Und wie stellen sich denn die Kirchen in Deutschland generell auf diese Veränderungen, also konkret auf den Rückgang an Schülern im Religionsunterricht ein?
6: Die Weichen sind hier ganz eindeutig in Richtung mehr Zusammenarbeit gestellt. Konfessionell kooperativ heißt das Zauberwort. Es geht also um eine Art Kokorus oder Fachterminus. Hier lernen evangelische und katholische Schüler zusammen. Der Lehrer oder die Lehrerin, die das macht, verfügt über eine zusätzliche Ausbildung, um der religiös heterogenen Gruppe gerecht werden zu können. So versuchen die Kirchen auch dort Religionsunterricht anbieten zu können, wo die Mindestgruppengröße nicht mehr erreicht wird.
1: Gibt es denn da auch Beispiele, wie sowas konkret ausschauen kann?
6: Das gibt es in Baden-Württemberg beispielsweise oder in Zukunft auch in Hessen. In Niedersachsen ist man noch einen Schritt weiter gegangen. Ab dem kommenden Jahr gibt es dort keinen evangelischen oder katholischen Religionsunterricht mehr, sondern ein neues Fach mit dem Namen Christliche Religion nach evangelischen und katholischen Grundsätzen. Fachkreise beobachten die Entwicklungen

0: ist aber, dass auch die großen Bekenntnisse, hier der katholische und der evangelische Religionsunterricht, ungeheuer unter Druck kommen, wenn eben diese Mindestschülerzahlen nicht mehr erreicht werden. Deswegen ist es sozusagen eine parallele Entwicklung, Ausdifferenzierung bei gleichzeitiger verstärkter Kooperation.
1: Am späten Mittwochvormittag verließ Papst Leo XIV. Den Wallfahrtsort der Heiligen Dreifaltigkeit, eine der am meisten verehrten Kultstätten des zentralen Apennins. Wir erinnern uns. Allerdings blieb es nicht dabei. Gegen Mittag erreichte er mit dem Auto auch noch das etwa 30 Kilometer entfernte Kloster San Benedetto in Subiaco. Bei seinem Besuch des Klosterkomplexes, so teilte die Vatikanische Pressestelle anschließend auf ihrem Telegram-Kanal mit, verweilte er in stiller Meditation vor dem Fresko des Heiligen Franziskus aus dem 13. Jahrhundert, übrigens das älteste erhaltene Bildnis des Heiligen, wie das Kloster auf seiner Webseite mitteilt. Im Sacro Speco, also der Höhle, in welcher der heilige Benedikt von Nursia der Überlieferung zufolge Anfang des 6. Jahrhunderts einige Jahre als junger Einsiedler verbracht hatte, küsste der Papst traditionsgemäß das Knie der Statue des Heiligen und sprach gemeinsam mit den Anwesenden des Vater Unser. Anschließend begab er sich zum Kloster Santa Scholastica, wo er mit der Benediktinergemeinschaft zu Mittag aß und die Kreuzgänge sowie das Kloster besichtigte. Nach 16 Uhr brachen der Papst und seine Begleiter wieder auf, um nach Castel Gandolfo zurückzukehren. Und nun zum Abschluss unserer Sendung noch die Sommerserie.
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3: 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Jeder ist zu einem ganz persönlichen Zeugnis gerufen.
1: Damit sind wir am Ende unserer Sendung angekommen. Schön, dass Sie dabei waren. 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Damit darf ich mich von Ihnen verabschieden.

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Juli 2026, in der 16. Woche vom Jahreskreis und am Festtag von der heiligen Birgitta von Schweden. Sie ist Mutter, Ordensgründerin und Schutzpatronin Europas. Herzlich willkommen, heisst sie Claudia Baumler. 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

Lasset uns beten. Herr unser Gott, du hast der heiligen Birgitta eine innige Liebe zum Gekreuzigten geschenkt und ihr den Reichtum deines Erbarmens geoffenbart. Hilf uns, dass wir Christus auf seinem Leidensweg nachfolgen, damit wir ihn auch in seiner

0: Lesung aus dem Brief des Apostels Paulus an die Gemeinden in Galatien. Schwestern und Brüder, ich bin durch das Gesetz dem Gesetz gestorben, damit ich für Gott lebe. Ich bin mit Christus gekreuzigt worden. Nicht mehr ich lebe, sondern Christus lebt in mir. Was ich nun im Fleische lebe, lebe ich im Glauben an den Sohn Gottes, der mich geliebt und sich für mich hingegeben hat. Wort des lebendigen Gottes.
1: Dank sei Gott.

In jener Zeit sprach Jesus zu seinen Jüngern: Ich bin der wahre Weinstock und mein Vater ist der Winzer. Jede Rebe an mir, die keine Frucht bringt, schneidet er ab, und jede Rebe, die Frucht bringt, reinigt er, damit sie mehr Frucht bringt. Ihr seid schon rein, Kraft des Wortes, das ich zu euch gesagt habe. Bleibt in mir und ich bleibe in euch. Wie die Rebe aus sich keine Frucht bringen kann, sondern nur, wenn sie am Weinstock bleibt, so auch ihr, wenn ihr nicht in mir bleibt. Ich bin der Weinstock, ihr seid die Reben. Wer in mir bleibt und in wem ich bleibe, der bringt reiche Frucht, denn getrennt von mir könnt ihr nichts vollbringen. Wer nicht in mir bleibt, wird wie die Rebe weggeworfen und er verdorrt. Man sammelt die Reben, wirft sie ins Feuer und sie verbrennen. Wenn ihr in mir bleibt und meine Worte in euch bleiben, dann bittet um alles, was ihr wollt, ihr werdet es erhalten. Mein Vater wird dadurch verherrlicht, dass ihr reiche Frucht bringt und meine Jünger werdet.

Liebe Schwestern und Brüder, wir haben uns hier versammelt, um das Fest der heiligen Birgitta von Schweden zu feiern. Und zugleich begehen wir einen Sühneabend. Und schon dieses Wort Sühne klingt in den Ohren vieler Menschen, vieler Christen vielleicht ein wenig ungewohnt. Manche verbinden damit gleich eine düstere Frömmigkeit oder den Gedanken, Gott müsse durch unser Opfer besänftigt werden. Andere fragen sich, weshalb überhaupt von Sühne gesprochen werden soll, wenn doch Christus die Welt bereits erlöst hat. Gerade deshalb, so finde ich, ist es bemerkenswert, dass die Liturgie dieses Tages uns eine Heilige vor Augen stellt, deren ganzes Leben vom Geheimnis des Kreuzes geprägt war und uns zwei Schrifttexte schenkt, die unmittelbar, wie ich finde, auf den Kern jeder echten Sühne verweisen. Der heilige Paulus schreibt, nicht mehr ich lebe, sondern Christus lebt in mir. Und der Herr selbst spricht, ich bin der Weinstock, ihr seid die Rebzweigen. Beide Aussagen führen uns in dieselbe Wahrheit hinein. Sühne ist nicht zuerst etwas, das wir für Christus tun. Sühne ist etwas, das Christus in uns wirkt. Sühne beginnt nicht mit unserer Leistung. Sie beginnt mit der Vereinigung unseres Lebens mit seinem Leben. Und gerade darin liegt auch die Bedeutung, die bleibende Bedeutung der heiligen Birgitta. Wenn wir auf ihr Leben schauen, begegnen wir zunächst einmal einer Frau, die mitten in der Welt stand. Sie war Ehefrau, Mutter von 8 Kindern. Sie kannte Verantwortung sowie Freude und auch Leid des Familienlebens. Nach dem Tod ihres Mannes entschied sie sich jedoch für ein Leben radikaler Hingabe an Gott. Rom wurde ihre geistliche Heimat. Sie gründete einen Orden, widmete sich den Armen und Kranken und erhielt jene Offenbarungen, die sie weit über die Grenzen Skandinaviens hinaus bekannt machten. Doch wenn man die Schriften der heiligen Birgitta liest, dann fällt etwas auf. Sie beschäftigen sich nicht zuerst mit außergewöhnlichen Visionen oder sonstigen Erscheinungen. Im Mittelpunkt steht immer Christus. Und zwar Christus am Kreuz. Die Passion des Herrn war für Birgitta kein Gegenstand frommer Betrachtung allein, sie war die Schule ihres Lebens. Sie wollte lernen, mit den Augen Christi auf die Welt zu schauen, mit einem Herzen zu lieben, mit seiner Geduld zu leiden, mit seiner Barmherzigkeit zu vergeben. Darum ist sie, glaube ich, mit einigem Recht auch eine Heilige der Sühne. Nicht, weil sie ständig über Schuld sprach, sondern weil sie immer tiefer in die Liebe des Gekreuzigten hineinwuchs. Je näher ein Mensch Christus kommt, desto mehr beginnt er mit seinem Herzen zu empfinden. Er freut sich über das Gute, er leidet unter der Sünde, er trägt die Not anderer mit. Und er beginnt zu verstehen, was Paulus meint, wenn er sagt, nicht mehr ich lebe, sondern Christus lebt in mir. Diese wenigen Worte aus dem Galaterbrief, wir haben sie eben gehört, gehören wohl zu den tiefsten Aussagen im gesamten Neuen Testament. Paulus schreibt sie nicht als irgendein poetisches Bild, er beschreibt seine eigene Existenz. Man muss sich vor Augen halten, wer dieser Mann gewesen ist. Er war einst ein leidenschaftlicher Gegner der jungen Kirche, er verfolgte Christen und er glaubte Gott einen Dienst damit zu erweisen. Und dann begegnete ihm der auferstandene Christus. Nicht eine neue Idee veränderte ihn, nicht eine philosophische Erkenntnis, sondern eine Person. Von diesem Augenblick an verstand Paulus, Christsein bedeutet nicht in erster Linie bestimmte Regeln einzuhalten. Christsein bedeutet, dass Christus selbst im Menschen lebt. Nicht mehr ich lebe. Aber was heißt das? Paulus meint damit keineswegs, seine Persönlichkeit sei quasi ausgelöscht worden. Im Gegenteil, ich glaube, dass Paulus nie so sehr er selbst war wie nach seiner Bekehrung. Aber das Zentrum seines Lebens hatte sich verändert. Nicht mehr sein eigener Wille stand im Mittelpunkt, nicht mehr Ehrgeiz, nicht mehr Ansehen, nicht mehr Selbstverwirklichung. Christus war die Mitte geworden.
Und vielleicht ist genau das auch die größte Herausforderung für uns, liebe Schwestern und Brüder. Wir sprechen oft davon, Christus nachzufolgen. Aber Paulus spricht von etwas noch Tieferem. Christus will nicht nur vor uns hergehen, er will in uns wohnen. Er will in uns denken, in uns lieben, in uns handeln, in uns vergeben, in uns beten, in uns leiden und in uns wirken. Das christliche Leben ist deshalb nicht bloß Nachahmung, es ist Teilhabe. Es ist Teilnahme am Leben Christi selbst. Hier berühren wir, so glaube ich, den eigentlichen Sinn der Sühne. Viele Menschen stellen sich Sühne als eine Art Ausgleich vor. Man hat gesündigt und nun muss etwas bezahlt werden. So denkt der Mensch, aber so denkt nicht das Evangelium. Das Evangelium sagt etwas viel Größeres. Christus hat durch seinen Tod am Kreuz die vollkommene Sühne bereits vollbracht. Es gibt keine zweite Erlösung, kein zweites Kreuz, kein zweites Opfer. Alles ist in Christus vollendet. Und dennoch lädt derselbe Christus seine Jünger ein, Anteil an diesem Erlösungswerk zu nehmen. Hier liegt ein großes Geheimnis. Gott hätte die Welt auch retten können ohne unsere Mitwirkung. Aber er wollte es nicht. Er wollte Kinder, nicht Zuschauer, Mitarbeiter, nicht bloße Empfänger. Darum nimmt er uns hinein in seine eigene Liebe. Wenn Paulus schreibt, Christus lebt in mir, dann bedeutet das auch, Christus liebt in mir, Christus leidet in mir, Christus betet in mir. Christus bringt in mir sein Opfer dem Vater dar. Genau darin besteht die christliche Sühne. Sie ist keine Ergänzung des Kreuzes, sie ist unsere Teilnahme am Kreuz. Deshalb ist die Sühne niemals etwas Äußerliches. Sie besteht nicht zuerst aus besonderen Gebeten, nicht aus außergewöhnlichen Bußwerken oder spektakulären Opfern. All das kann hilfreich sein, überhaupt keine Frage. Aber ihr Ursprung liegt tiefer. Sühne beginnt dort, wo Christus unser Herz verwandelt. Ein Mensch kann große Opfer bringen und dennoch ganz von sich selbst erfüllt sein. Ein anderer trägt schweigend eine Krankheit. Eine Mutter opfert Nacht für Nacht ihren Schlaf für ihr Kind. Ein Ordensmann, eine Ordensfrau erfüllt treu die verborgenen Pflichten. Ein alter Mensch erträgt Einsamkeit im Vertrauen auf Gott. Ein Priester bringt Tag für Tag das heilige Messopfer dar, auch wenn niemand seine Mühe sieht. Wenn all dies, liebe Schwestern und Brüder, mit Christus verbunden wird, erhält es eine neue Dimension. Dann wird das gewöhnliche Leben zu einem Ort der Erlösung. Nicht, weil wir die Welt retten würden, sondern weil Christus sein Erlösungswerk in uns fortsetzt. Der heilige Papst Johannes Paul II. Hat einmal geschrieben, dass das Leiden mit Christus vereint eine besondere Fruchtbarkeit für die Kirche besitzt. Diese Fruchtbarkeit bleibt unseren Augen meist verborgen, aber sie ist wirklich. Vielleicht wird erst die Ewigkeit zeigen, liebe Schwestern und Brüder, wie viele Bekehrungen dem verborgenen Gebet einer Ordensfrau, dem geduldig getragenen Kreuz eines Kranken oder den stillen Opfern einer Mutter zu verdanken sind. Die heilige Brigitte hat dieses Geheimnis verstanden. Sie betrachtete die Wunden Christi mit einer Intensität, die uns heute vielleicht fremd erscheinen mag. Warum tat sie das? Sicher nicht aus einer Vorliebe für den Schmerz, sondern weil jede Wunde des Herrn von der Liebe sprach. Der auferstandene Herr hätte seine Wundmale nicht behalten müssen. Und doch trägt er sie bis in die Ewigkeit. Warum? Weil sie das unvergängliche Zeichen seiner Liebe sind. Die Wunden Christi sind gleichsam die geöffneten Tore seines Herzens. Wer sie betrachtet, der erkennt den Preis unserer Erlösung. Er erkennt aber auch den Wert jeder einzelnen Seele. Darum konnte Brigitta über die Gleichgültigkeit vieler Christen nicht schweigen. Sie sah, wie leichtfertig Menschen mit jener Liebe umgingen, die Christus so teuer erkauft hatte. Aber sie antwortete darauf nicht mit Bitterkeit, nicht mit Anklage und auch nicht mit Resignation. Sie antwortete mit einem Leben der Fürbitte, mit Buße, mit Opfer, mit Liebe. Das ist vielleicht die größte Lehre ihres Lebens.
Die Welt wird nicht dadurch erneuert, dass wir uns über ihre Finsternis beklagen. Sie wird erneuert, wenn Menschen das Licht Christi widerspiegeln. Liebe Schwestern und Brüder, wenn wir heute Abend von Sühne sprechen, dann geht es deshalb nicht zuerst um unsere Schuld, sondern um die Liebe Gottes. Denn jede Sünde ist letztlich die Zurückweisung einer Liebe, die niemals aufhört, uns zu suchen. Und jede Sühne ist die Antwort des Herzens, dass diese Liebe endlich verstanden hat. Darum beginnt der Weg der Sühne nicht mit Angst, nicht mit schlechtem Gewissen und auch nicht mit Selbstanklage. Er beginnt mit der Betrachtung Christi. Wer lange genug auf den Gekreuzigten schaut, der wird sich unweigerlich fragen, wie kann ich auf eine so große Liebe antworten? Genau an diesen Punkt führt uns das heutige Evangelium weiter. Denn der Herr zeigt uns dort nicht nur, wie wir ihm antworten können, sondern auch, woher wir überhaupt die Kraft dazu empfangen. Er spricht vom Weinstock und von den Reben, einem Bild, das uns den innersten Grund jeder Heiligkeit und auch jeder Sühne erschließt. Nach den Worten des heiligen Paulus führt uns das Evangelium nun gleichsam an die Quelle dessen, was Paulus erfahren hat. Der Apostel konnte sagen, nicht mehr ich lebe, sondern Christus lebt in mir. Und der Herr selbst erklärt heute, wie dieses Geheimnis möglich wird. Ich bin der wahre Weinstock und mein Vater ist der Winzer. Es ist ein sehr intensives, ein sehr inniges Bild, wie ich finde, das der Herr hier gebraucht. Er bezeichnet sich nicht als Lehrer und seine Jünger als Schüler, nicht als König und die Jünger als seine Untertanen, ja nicht einmal als Hirte und Schaf. All diese Bilder verwendet das Evangelium an anderer Stelle. Doch hier wählt Jesus ein Bild, das, wie ich finde, noch tiefer reicht. Der Weinstock und die Reben bilden gewissermaßen eine einzige lebendige Wirklichkeit. Die Rebe besitzt kein eigenes Leben. Alles, was sie empfängt, empfängt sie aus dem Weinstock. Der Saft, der sie durchströmt, ist derselbe Saft, der aus dem Stamm kommt, aus der Wurzel kommt. Und wird die Verbindung unterbrochen, dann beginnt die Rebe zu verdorren. Nicht sofort, aber unaufhaltsam. Gerade darin liegt, so glaube ich, eine der größten Illusionen des modernen Menschen. Denn wir glauben doch oft, wir könnten aus eigener Kraft Christen sein. Wir meinen, wir müssten uns nur genügend anstrengen. Mehr beten, mehr verzichten, mehr leisten. Natürlich, all das hat seinen Platz, keine Frage. Aber das Evangelium beginnt an einer anderen Stelle. Nicht unsere Leistung steht am Anfang, sondern die Verbindung mit Christus. Nicht unser Tun, sondern unser Bleiben. Darum wiederholt Jesus ein Wort immer wieder: Bleibt in mir. Dieses Wort ist der Schlüssel des ganzen Evangeliums. Nicht arbeitet möglichst viel, leistet Außergewöhnliches, beeindruckt die Welt und so weiter, sondern bleibt in mir. Wie aktuell sind diese Worte? Wir leben in einer Zeit großer Aktivität, liebe Schwestern und Brüder. Und auch in der Kirche besteht ständig die Versuchung, alles an Programmen, Projekten, Initiativen und Veranstaltungen zu messen. Natürlich braucht die Kirche all das auch. Aber sie lebt nicht daraus, hoffentlich. Sie lebt aus Christus. Papst Benedikt hat einmal sinngemäß gesagt, die Kirche wachse nicht durch Organisation, sondern durch Heiligkeit. Genau das meint Christus. Die Rebe bringt keine Frucht hervor, indem sie sich anstrengt. Sie bringt Frucht hervor, weil sie mit dem Weinstock verbunden bleibt. Und liebe Schwestern und Brüder, wie viel Unruhe würde aus unserem Leben verschwinden, wenn wir diese Wahrheit nur tiefer verstehen würden? Wie oft meinen wir, alles hänge letztlich von uns ab? Der Erfolg unserer Arbeit, die Zukunft der Kirche, die Bekehrung anderer Menschen, unsere eigene Heiligkeit. Doch Jesus sagt, getrennt von mir könnt ihr nichts vollbringen. Das ist keine Demütigung, kein Herabsetzen, sondern es ist eine Befreiung. Denn wenn alles von Christus abhängt, dann dürfen wir doch auch lernen, uns ihm immer tiefer anzuvertrauen. Gerade hier begegnen sich das Evangelium und auch die Spiritualität der heiligen Birgitta. Ihre Mystik war keine Flucht aus der Welt. Sie war auch keine Sammlung außergewöhnlicher Offenbarungen. Sie war vor allem eines,
ein immer tieferes Bleiben in Christus. Darum betrachtete Brigitta so häufig die Passion. Denn am Kreuz zeigt sich die ganze Wahrheit des Weinstocks. Dort fließt gleichsam der göttliche Lebenssaft in die Welt. Aus der geöffneten Seite Christi entspringen Blut und Wasser, Sinnbild der Sakramente, aus denen die Kirche selbst lebt. Die Kirchenväter haben darin auch die Geburt der Kirche gesehen. So wie Eva aus der Seite Adams hervorging, so wird die Kirche aus der geöffneten Seite des neuen Adam, Christus, geboren. Wer also mit Christus verbunden bleiben will, der muss immer wieder zum Kreuz zurückkehren. Nicht, weil das Kreuz Selbstzweck wäre, sondern weil dort die Liebe ihren vollkommensten Ausdruck gefunden hat. Deshalb konnte Brigitta stundenlang vor dem Gekreuzigten verweilen. Nicht aus Schwermut, sondern weil sie dort das Herz Gottes erkannte. Und nun verstehen wir vielleicht auch, weshalb der Gedanke der Sühne untrennbar mit dem Bild des Weinstocks verbunden ist. Eine Rebe kann keine eigene Frucht hervorbringen, sie trägt die Frucht des Weinstocks. Ebenso kann auch unsere Liebe niemals ausreichen, die Wunden der Sünden zu heilen. Aber wenn Christus in uns lebt, dann wird seine Liebe in unserem Leben sichtbar. Das ist die eigentliche Sühne. Nicht unsere menschliche Großzügigkeit, nicht unsere Tapferkeit, nicht unsere Opferbereitschaft, sondern die Liebe Christi, die in einem Menschen Gestalt gewinnt. Vielleicht hilft hier ein kleiner Vergleich weiter. Wenn ein Kind seinem Vater ein Geschenk macht, dann stammt fast alles an diesem Geschenk ursprünglich vom Vater selbst. Das Geld, die Möglichkeiten, oft sogar die Idee, alles verdankt das Kind letztlich ihm. Und doch freut sich der Vater ehrlich über dieses Geschenk, weil es Ausdruck der Liebe seines Kindes ist. Ähnlich verhält es sich, so glaube ich, mit der Sühne. Alles Gute in uns stammt letztlich aus Christus. Und dennoch freut sich der Vater, wenn wir ihm unsere Liebe schenken. Nicht, weil er ihrer bedürfte, sondern weil Liebe erwidert werden möchte. Liebe Schwestern und Brüder, ein Sühneabend lädt uns deshalb nicht dazu ein, zuerst auf die Sünden anderer zu schauen. Er lädt uns ein, unser eigenes Bleiben in Christus zu prüfen. Denn jede Sünde beginnt letztlich dort, wo sich die Rebe innerlich vom Weinstock löst. Zunächst fast unmerklich. Das Gebet wird oberflächlich. Die Eucharistie verliert ihre Mitte, die Beichte wird aufgeschoben, das geistliche Leben wird irgendwie zur Gewohnheit. Dann beginnt die Liebe zu erkalten. Nicht plötzlich, langsam. So wie eine Rebe nicht in einem Augenblick verdorrt. Gerade deshalb ruft Jesus uns heute nicht zuerst zu größerer Aktivität auf. Er ruft uns zur Treue, zur täglichen Begegnung mit ihm, zum Hören seines Wortes, zur Anbetung, zur Beichte, zur Eucharistie. Wer in Christus bleibt, wird Frucht bringen. Nicht vielleicht, sondern ganz gewiss. Denn die Frucht ist letztlich sein Werk. Und wo geschieht dieses Bleiben tiefer als in der heiligen Eucharistie? Hier erfüllt sich in einzigartiger Weise das Wort des Apostels: Christus lebt in mir. Wenn wir den Leib des Herrn empfangen, dann wird unsere Verbindung mit dem Weinstock Jesus sakramental erneuert und auch vertieft. Die Eucharistie ist deshalb nicht lediglich Nahrung für unseren persönlichen Glauben. Sie ist immer auch Teilnahme am Opfer Christi. Wir treten ein in jene Hingabe, die der Sohn dem Vater am Kreuz dargebracht hat und die in jeder heiligen Messe sakramental gegenwärtig wird. Gerade hier erhält der Sühnegedanke seine tiefste Bedeutung. Wir stellen Gott nicht unsere eigenen Leistungen vor. Wir bringen ihm Christus. Und wir bitten, dass unser Leben mit dem Seinen vereint werde. Wenn der Priester Brot und Wein zum Altar bringt, dann dürfen wir im Herzen alles mit auf die Patene legen. Unsere Schuld, unsere Schwäche, unsere Familien, unsere Kranken, die Not der Kirche, die Gleichgültigkeit so vieler Menschen, die Verfolgten, die Verstorbenen, unsere Sorgen und Hoffnungen. Alles wird hineingenommen in das eine Opfer Christi. Es ist keine fromme Vorstellung, liebe Schwestern und Brüder, es ist das Wesen der Liturgie.
Hier wird unsere kleine Liebe mit der unendlichen Liebe Christi verbunden. Hier wird aus unserem begrenzten Opfer Teilhabe am Opfer des Erlösers. Gerade deshalb braucht unsere Zeit Menschen der Sühne. Nicht Menschen, die sich für besser halten als andere, die mit erhobenem Zeigefinger über die Welt urteilen, sondern Menschen, die sich von Christus so verwandeln lassen, dass sie seine Liebe in die Welt tragen. Und unsere Welt leidet doch an so vielen Wunden. Kriege erschüttern die Völker, Familien zerbrechen, Kinder wachsen ohne Glaube auf, die Ehrfurcht vor dem menschlichen Leben schwindet und die Kirche selbst leidet unter Spaltungen, Glaubensverlust und auch den Folgen schwerer Verfehlungen ihrer Glieder. Auf all dies kann man mit Bitterkeit reagieren oder mit Resignation. Die Heiligen aber haben einen anderen Weg gewählt. Sie gingen vor den Tabernakel. Sie knieten unter dem Kreuz, sie beteten, sie fasteten, vor allem aber liebten sie. Nicht, weil sie glaubten, ihre Opfer könnten die Welt aus eigener Kraft verändern, sondern weil sie wussten, dass Christus durch ein ihm ganz hingegebenes Herz Großes wirken kann. Vielleicht unterschätzen wir oft die verborgene Kraft eines heiligen Lebens. Wir sehen Zahlen und Statistiken und die Kirchenaustritte und leere Kirchen. Die Heiligen sahen etwas anderes. Sie sahen, dass ein einziger Mensch, der ganz mit Christus verbunden lebt, unzähligen anderen zum Segen werden kann. Wie viele Menschen hat die heilige Brigitta durch ihr Gebet, ihre Treue und ihre Liebe beeinflusst? Wie viele Generationen schöpfen bis heute Kraft aus ihrem Zeugnis? Und doch begann alles im Verborgenen, im Gebet, in der Betrachtung des Kreuzes, im Bleiben bei Christus. Liebe Schwestern und Brüder, wenn dieser Sühneabend zu Ende geht, dann werden wir wieder in unseren Alltag zurückkehren. Vielleicht warten dort dieselben Sorgen, wie sie heute Morgen da waren. Vielleicht dieselben Krankheiten, dieselben Aufgaben und dieselben ungelösten Probleme. Aber wenn wir heute neu verstanden haben, was Paulus meint, wenn er sagt, nicht mehr ich lebe, sondern Christus lebt in mir, dann wird unser Alltag nicht mehr derselbe sein. Denn jeder Tag kann zu einem Tag der Sühne werden. Jedes Gebet, jede treu erfüllte Pflicht, jede geduldig ertragene Schwierigkeit, jede verborgene Entsagung, jede liebevoll vollbrachte Tat. Alles kann, mit Christus vereint, Frucht bringen für das Heil der Welt. Die heilige Brigitta hat genau so gelebt. Sie wusste, die Kirche wird nicht zuerst durch große Pläne erneuert, sondern durch Menschen, die im Weinstock bleiben. Bitten wir sie daher heute um ihre Fürsprachen. Bitten wir sie um ein Herz, das die Liebe Christi immer tiefer erkennt. Bitten wir sie um den Mut, unser Leben täglich mit seinem Opfer zu verbinden. Bitten wir sie um die Gnade in Christus zu bleiben, im Glauben, in der Hoffnung und in der Liebe. Dann wird sich auch an uns das Wort des Herrn erfüllen. Wer in mir bleibt und in wem ich bleibe, der bringt reiche Frucht. Und diese Frucht wird bleiben, nicht nur für unser eigenes Heil, sondern zum Segen der Kirche und der ganzen Welt.

0: So lasst uns miteinander Fürbitte halten. Lasst uns am Fest der heiligen Birgitta Gott, den allmächtigen Vater, bitten in allen unseren Anliegen.
1: Sende erneut Verkünder deines Wortes in die Länder des Nordens. Gott, unser Vater,
2: wir bitten dich, erhöre uns.
1: Segne die Schwestern des Birgittenordens und heilige ihr Leben. Gott, unser Vater,
2: wir bitten dich, erhöre uns.
1: Öffne die Herzen unserer Kinder und Jugendlichen für den Glauben. Gott, unser Vater,
2: wir bitten dich, erhöre uns.
1: Schenke Treue unter den Ehepartnern und Frieden zwischen den Generationen. Gott, unser Vater,
2: wir bitten dich, erhöre uns.
1: Nimm dich derer an, die unter Krankheit und Behinderung leiden. Gott, unser Vater,
2: wir bitten dich, erhöre uns.
1: Wir beten für alle, die sich unserem Gebet anempfohlen haben und in den Anliegen aller, die mit uns über KTV und Radio Gloria diese heilige Messe mitfeiern, um Erhörung ihrer Bitten. Gott, unser Vater,
2: wir bitten dich, erhöre uns.
1: Erwecke unsere Verstorbenen zum Gastmahl des Himmels. Gott, unser Vater,
2: wir bitten dich, erhöre uns.
0: Dich, guter Gott, bittet deine Kirche. Führe sie in die Herrlichkeit des Himmels, wo sie dich lobt, in alle Ewigkeit.
2: Amen.

0: Betet, Schwestern und Brüder, dass mein und euer Opfer Gott, dem allmächtigen Vater, gefalle.
1: Der Herr nimmt das Opfer an aus deinen Händen, zum Lob und Ruhe seines Namens, zum Segen für uns und seine ganze heilige Kirche.
0: Allmächtiger Gott, höre auf die Fürsprache der heiligen Birgit.

danken und in den Heiligen deine Gnade zu rühmen. Inmitten der Kirche berufst du Menschen, sich Christus zu weihen und mit ganzer Hingabe das Himmelreich zu suchen. In ihnen offenbarst du deinen Ratschluss, uns Menschen die ursprüngliche Heiligkeit neu zu schenken und uns schon jetzt mit Freude

diese heiligen, makellosen Opfergaben an und segne sie. Wir bringen sie dar vor allem für deine heilige katholische Kirche, in Gemeinschaft mit deinem Diener, unserem Papst Leo, unserem Bischof Josef und mit allen, die Sorge tragen für den rechten katholischen und apostolischen Glauben. Schenke deiner Kirche Frieden und Einheit, behüte und leite sie auf der ganzen Erde. Gedenke deiner Diener und Dienerinnen, für die wir heute besonders beten und aller, die hier versammelt sind. Herr, du kennst ihren Glauben und ihre Hingabe. Für sie bringen wir dieses Opfer des Lobes dar und sie selber weihen es dir für sich und für alle, die ihnen verbunden sind, für ihre Erlösung und für ihre Hoffnung auf das unverlierbare Heil. Vor dich, den ewigen, lebendigen und wahren Gott, bringen sie ihre Gebete und Gaben. In Gemeinschaft mit der ganzen Kirche gedenken wir deiner Heiligen. Wir ehren vor allem Maria, die glorreiche, allzeit jungfräuliche Mutter unseres Herrn und Gottes, Jesus Christus. Wir ehren ihren Bräutigam, den heiligen Josef, deine heiligen Apostel und Märtyrer, Petrus und Paulus, Andreas, Jakobus, Johannes, Thomas, Jakobus, Philippus, Bartholomäus, Matthäus, Simon und Thaddäus, Linus, Kletus, Clemens, Xystus, Cornelius, Cyprianus, Laurentius, Chrysogonos, Johannes und Paulus, Kosmas und Damianus und alle deine Heiligen. Blicke auf ihr heiliges Leben und Sterben und gewähre uns auf ihre Fürsprache in allem, deine Hilfe und deinen Schutz. Nimm gnädig an, o Gott, diese Gaben deiner Diener und deiner ganzen Gemeinde. Ordne unsere Tage in deinem Frieden, rette uns vor dem ewigen Verderben und nimm uns auf in die Schar deiner Erwählten. Schenke, o Gott, diesen Gaben Segen in Fülle und nimm sie zu eigen an. Mache sie uns zum wahren Opfer im Geiste, das dir wohlgefällt, zum Leib und Blut deines geliebten Sohnes, unseres Herrn Jesus Christus. Am Abend vor seinem Leiden nahm er das Brot in seine heiligen und ehrwürdigen Hände, erhob die Augen zum Himmel, zu dir, seinem Vater, dem allmächtigen Gott, sagte dir Lob und Dank, brach das Brot, reichte es seinen Jüngern und sprach: Nehmet und esset alle davon, das ist mein Leib, der für euch hingegeben wird.

Ebenso nahm er nach dem Mahl diesen erhabenen Kelch in seine heiligen und ehrwürdigen Hände, sagte dir Lob und Dank, reichte den Kelch seinen Jüngern und sprach: Nehmet und trinket alle daraus, das ist der Kelch des neuen und ewigen Bundes, mein Blut, das für euch und für alle vergossen wird, zur Vergebung der Sünden. Tut dies zu meinem Gedächtnis.

Darum, gütiger Vater, feiern wir, deine Diener und dein heiliges Volk, das Gedächtnis deines Sohnes, unseres Herrn Jesus Christus. Wir verkünden sein heilbringendes Leiden, seine Auferstehung von den Toten und seine glorreiche Himmelfahrt. So bringen wir aus den Gaben, die du uns geschenkt hast, dir, dem erhabenen Gott, die reine, heilige und makellose Opfergabe dar, das Brot des Lebens und den Kelch des ewigen Heiles. Blicke versöhnt und gütig darauf nieder und nimm sie an,

wie einst die Gaben deines gerechten Dieners Abel, wie das Opfer unseres Vaters Abraham, wie die heilige Gabe, das reine Opfer deines hohen Priesters Melchisedek. Wir bitten dich, allmächtiger Gott, dein heiliger Engel trage diese Opfergabe auf deinen himmlischen Altar vor deine göttliche Herrlichkeit. Und wenn wir durch unsere Teilnahme am Altar den heiligen Leib und das Blut deines Sohnes empfangen, erfülle uns mit aller Gnade und allem Segen des Himmels. Gedenke auch deiner Diener und Dienerinnen, die uns vorangegangen sind, bezeichnet mit dem Siegel des Glaubens und die nun ruhen in Frieden. Wir bitten dich, führe sie und alle, die in Christus entschlafen sind, in das Land der Verheißung, des Lichtes und des Friedens. Auch uns, deinen sündigen Dienern, die auf deine reiche Barmherzigkeit hoffen, gib Anteil und Gemeinschaft mit deinen heiligen Aposteln und Märtyrern, Johannes, Stephanus, Matthias, Barnabas, Ignatius, Alexander, Marcellinus, Petrus, Felicitas, Perpetua, Agatha, Lucia, Agnes, Cecilia, Anastasia und mit allen deinen Heiligen. Wäge nicht unser Verdienst, sondern schenke gnädig Verzeihung und gib uns mit ihnen das Erbe des Himmels. Darum bitten wir dich durch unseren Herrn Jesus Christus, denn durch ihn erschaffst du immerfort all diese guten Gaben, gibst ihnen Leben und Weihe und spendest sie uns.

0: Wir heißen Kinder Gottes und wir sind es. Darum beten wir voll Vertrauen. Vater unser im Himmel, geheiligt werde dein Name. Dein Reich komme, dein Wille geschehe, wie im Himmel, so auf Erden. Unser tägliches Brot gib uns heute und vergib uns unsere Schuld, wie auch wir vergeben unseren Schuldigern. Und führe uns nicht in Versuchung, sondern erlöse uns von dem Bösen. Erlöse uns, Herr allmächtiger Vater, von allem Bösen und gib Frieden in unseren Tagen. Komm uns zu Hilfe mit deinem Erbarmen und bewahre uns vor Verwirrung und Sünde, damit wir voll Zuversicht das Kommen unseres Erlösers, Jesus Christus, erwarten.
1: Denn dein ist das Reich und die Kraft und die Herrlichkeit in Ewigkeit. Amen.
0: Der Herr hat zu seinen Aposteln gesagt, Frieden hinterlasse ich euch, meinen Frieden gebe ich euch. Deshalb bitten wir, Herr Jesus Christus, schau nicht auf unsere Sünden, sondern auf den Glauben deiner Kirche und schenke ihr nach deinem Willen Einheit und Frieden. Der Friede des Herrn sei allezeit mit euch.
1: Und mit deinem Geist.
0: Gebt einander ein Zeichen des Friedens und der Versöhnung.

0: Seht, das Lamm Gottes, das hinwegnimmt die Sünde der Welt.
1: Herr, ich bin nicht würdig, dass du eingehst unter mein Dach, aber sprich nur ein Wort, so wird meine Seele gesund.

So spricht der Herr, ich bin der Weinstock, ihr seid die Rebzweige, bleibt in mir, dann bleibe ich in euch.

Gottheit tief verborgen, betend nah ich dir. Unter diesen Zeichen bist du wahrhaft hier. Sieh, mit ganzem Herzen schenk ich dir mich hin, weil vor solchem Wunder ich nur Armut bin. Augen, Mund und Hände täuschen sich in dir, doch des Wortes Botschaft offenbart dich mir. Was Gottes Sohn gesprochen, nehm ich glaubend an. Er ist selbst die Wahrheit, die nicht trügen kann. Einst am Kreuz verhüllte sich der Gottheit Glanz. Hier ist auch verborgen deine Menschheit ganz. Beide sieht mein Glaube in dem Brote hier. Wie der Schächer ruf ich, Herr, um Gnad zu dir. Kann ich nicht wie Thomas schauen die Wunden rot, bet ich dennoch gläubig, du mein Herr und Gott. Tief und tiefer werde dieser Glaube mein, fester lass die Hoffnung, treu die Liebe sein. Denkmal, das uns mahnet an des Herren Tod, du gibst uns das Leben, o lebendig Brot. Werde gnädig Nahrung meinem Geiste du, dass er deine Wonnen koste immerzu. Gleich dem Pelikane starbst du, Jesu mein, wasch in deinem Blute mich von Sünden rein. Schon ein kleiner Tropfen sühnet alle Schuld, bringt der ganzen Erde Gottes Heil und Huld. Jesus, den verborgen jetzt mein Auge sieht, stille mein Verlangen, das mich heiß durchglüht. Lass die Schleier fallen einst in deinem Licht, dass ich selig schaue, Herr, dein Angesicht.

0: Lasset uns beten. Allmächtiger, ewiger Gott, Vater des Erbarmens und Gott allen Trostes, am Fest der heiligen Birgitta haben wir uns zum Lob deines Namens versammelt. Schenke uns durch den Leib und das Blut deines Sohnes das Unterpfand jener Vollendung, die allen verheißen ist, die dich lieben. Darum bitten wir durch Christus unseren Herrn. Herzliche Einladung, gleich im Anschluss bei der eucharistischen Anbetung noch ein wenig mit dem Herrn und vor dem Herrn zu verweilen, all die Sorgen und Nöte, alle Anliegen, die wir auf dem Herzen tragen, vor ihn, den eucharistischen Herrn, bringen, ihn um sein Erbarmen anzurufen. Der Herr sei mit euch.
1: Und mit deinem Geiste.
0: Der gütige Gott, der die Heiligen zur Vollendung geführt

0: Hochgelobt und gebenedeit sei das allerheiligste Sakrament des Altares.
1: Von nun an bis in Ewigkeit. Amen.
0: In dieser Stunde wollen wir den schmerzhaften Rosenkranz beten und betrachten. Wir befinden uns ja immer noch im Juli, im Monat des kostbaren Blutes. So wollen wir unter dieser Überschrift gleichsam eintreten in das Leiden des Herrn, in seine Passion auf Golgotha. Herr Jesus Christus, du bist wahrhaft gegenwärtig im allerheiligsten Sakrament des Altares. Im verborgenen Zeichen von Brot und Wein bist du derselbe Herr, der für uns Mensch geworden ist, der gelitten hat, gestorben und auferstanden ist. Vor dir knien wir in Anbetung nieder. Wir glauben, dass du hier gegenwärtig bist, derselbe Christus, dessen Hände durchbohrt wurden, dessen Seite geöffnet wurde, dessen kostbares Blut zur Erlösung der Welt vergossen worden ist. Heute betrachten wir den schmerzhaften Rosenkranz. Wir gehen mit Maria den Weg ihres Sohnes bis unter das Kreuz, doch wir betrachten diesen Leidensweg in besonderer Weise unter dem Geheimnis des kostbaren Blutes Christi. Schon in der Heiligen Schrift ist das Blut das Zeichen des Lebens. Gott selbst spricht, das Leben des Leibes ist im Blut. Wo Blut vergossen wird, da wird Leben hingegeben. Das Blut Jesu ist deshalb nicht nur Zeichen seines Leidens, sondern Ausdruck seiner vollkommenen Hingabe. Jeder Tropfen seines Blutes spricht von einer Liebe, die sich nicht zurückhält, von einer Liebe, die nichts für sich bewahrt, sondern sich ganz verschenkt. Das kostbare Blut ist der Preis unserer Erlösung. Nicht Gold und Silber haben uns losgekauft, sondern das kostbare Blut Christi, des Lammes ohne Fehl und Makel. Als Adam und Eva durch ihren Ungehorsam das Paradies verloren, schien der Mensch unter die Herrschaft von Sünde und Tod geraten zu sein. Doch Gott ließ sein Volk niemals allein. Schon das Blut der Paschalämmer in Ägypten kündigte jenes Blut an, das einst am Kreuz vergossen werden sollte. Was damals die Häuser Israels vor dem Verderben schützte, erfüllt sich endgültig in Christus. Sein Blut bewahrt nicht nur vor einem zeitlichen Tod, sondern öffnet den Weg zum ewigen Leben. Jedes Mal, wenn die heilige Messe gefeiert wird, wird dieses Opfer sakramental gegenwärtig. Dasselbe Blut, das auf Golgotha vergossen wurde, wird uns im Kelch des Heiles dargereicht. Das Opfer Christi ist nicht Vergangenheit. Es bleibt gegenwärtig in der Kirche bis zum Ende der Zeiten. Deshalb knien wir heute vor dem Allerheiligsten nicht nur vor einer Erinnerung, sondern vor dem lebendigen Erlöser, dessen Liebe niemals aufhört. Das Blut Christi spricht aber auch zu unserem Gewissen. Es offenbart den Ernst der Sünde. Erst vor dem Kreuz erkennen wir, wie schwer die Schuld des Menschen wiegt. Nicht irgendein Opfer genügte, um uns zu erlösen. Der Sohn Gottes selbst musste den Kelch des Leidens bis zur Neige trinken. Das kostbare Blut zeigt uns, dass die Sünde niemals harmlos ist. Sie verletzt die Liebe Gottes und zerstört den Menschen von innen her. Doch gerade darin liegt unsere Hoffnung. Denn das Blut Jesu klagt nicht an, sondern reinigt. Es schreit nicht nach Vergeltung wie das Blut Abels, sondern ruft nach Erbarmen. Es ist das Blut des neuen Bundes, das Vergebung schenkt und neues Leben ermöglicht. Kein Mensch ist so tief gefallen, dass ihn die Kraft dieses Blutes nicht mehr erreichen könnte. Kein Herz ist so verhärtet, dass die Gnade Christi es nicht erneuern könnte. Kein Versagen ist größer als seine Barmherzigkeit. Während wir nun den Rosenkranz beten, wollen wir unser eigenes Leben in dieses kostbare Blut hineinlegen. Denken wir an unsere Sünden und bitten wir um Reinigung. Denken wir an die Kranken und Leidenden, deren Schmerzen sich mit dem Leiden Christi verbinden dürfen. Denken wir an jene, die fern von Gott leben, an die Sterbenden, an die Verstorbenen, an die Opfer von Krieg und Gewalt, an alle, deren Blut auch heute noch unschuldig vergossen wird. Möge das Blut Christi Frieden schenken, wo Hass herrscht, Heilung, wo Wunden offen sind, Hoffnung, wo Menschen verzweifeln. Und so beginnen wir diesen schmerzhaften Rosenkranz in der Gegenwart unseres eucharistischen Herrn. Möge jede Betrachtung unser Herz näher an das Kreuz führen, damit wir aus dem kostbaren Blut Christi die Kraft empfangen, ihm treu nachzufolgen, heute, alle Tage unseres Lebens und einst in der ewigen Herrlichkeit. Amen. Im Namen des Vaters und des Sohnes und des Heiligen Geistes.
1: Amen.
0: Ich glaube an Gott, den Vater, den Allmächtigen, den Schöpfer des Himmels und der Erde, und an Jesus Christus, seinen eingeborenen Sohn, unseren Herrn, empfangen durch den Heiligen Geist, geboren von der Jungfrau Maria, gelitten unter Pontius Pilatus, gekreuzigt, gestorben und begraben, hinabgestiegen in das Reich des Todes, am dritten Tage auferstanden von den Toten, aufgefahren in den Himmel. Er sitzt zur Rechten Gottes, des allmächtigen Vaters. Von dort wird er kommen, zu richten die Lebenden und die Toten.
1: Ich glaube an den Heiligen Geist, die heilige katholische Kirche, Gemeinschaft der Heiligen, Vergebung der Sünden, Auferstehung der Toten und das ewige Leben. Amen.
0: Ehre sei dem Vater und dem Sohn und dem Heiligen Geist.
1: Wie im Anfang, so auch jetzt und alle Zeit und in Ewigkeit. Amen.
0: Vater unser im Himmel, geheiligt werde dein Name, dein Reich komme, dein Wille geschehe, wie im Himmel, so auf Erden.
1: Unser tägliches Brot gib uns heute und vergib uns unsere Schuld, wie auch wir vergeben unserem Schuldigen. Und führe uns nicht in Versuchung, sondern erlöse uns von dem Bösen.
0: Gegrüßet seist du, Maria, voll der Gnade, der Herr ist mit dir. Du bist gebenedeit unter den Frauen, und gebenedeit ist die Frucht deines Leibes, Jesus, der in uns den Glauben vermehre.
1: Heilige Maria, Mutter Gottes, bitte für uns Sünder, jetzt und in der Stunde unseres Todes. Amen.
0: Gegrüßet seist du, Maria, voll der Gnade, der Herr ist mit dir. Du bist gebenedeit unter den Frauen, und gebenedeit ist die Frucht deines Leibes, Jesus, der in uns die Hoffnung stärke.
1: Heilige Maria, Mutter Gottes, bitte für uns Sünder, jetzt und in der Stunde unseres Todes. Amen.
0: Gegrüßet seist du, Maria, voll der Gnade, der Herr ist mit dir. Du bist gebenedeit unter den Frauen, und gebenedeit ist die Frucht deines Leibes, Jesus, der in uns die Liebe entzünde.
1: Heilige Maria, Mutter Gottes, bitte für uns Sünder, jetzt und in der Stunde unseres Todes. Amen.
0: Ehre sei dem Vater und dem Sohn und dem Heiligen Geist.
1: Wie im Anfang, so auch jetzt und alle Zeit und in Ewigkeit. Amen.
0: O mein Jesus,
1: verzeih uns unsere Sünden, bewahre uns vor dem Feuer der Hölle, führe alle Seelen in den Himmel, besonders jene, die deiner Barmherzigkeit am meisten bedürfen.
0: Erstes schmerzhaftes Geheimnis, Jesus, der für uns Blut geschwitzt hat. Herr Jesus Christus, wir betrachten dich im Garten Gethsemane. Nur wenige Stunden zuvor hast du deinen Jüngern im Abendmahlsaal deinen Leib und dein Blut als Speise und Trank des ewigen Lebens geschenkt. Du hast den neuen Bund gestiftet und ihnen aufgetragen, tut dies zu meinem Gedächtnis. Nun gehst du hinaus an den Ölberg. Der Lobgesang ist verklungen, die Nacht ist hereingebrochen. Vor dir liegt der Weg des Leidens, den du freiwillig auf dich nimmst. Auch wir knien jetzt vor dir im eucharistischen Geheimnis. Derselbe Herr, der im Garten Gethsemane betete, ist jetzt in unserer Mitte gegenwärtig. Derselbe Leib, der zitterte, dieselbe Seele, die von Angst erfüllt war, dieselbe Liebe, die bis an ihre äußersten Grenzen ging, begegnet uns heute im Sakrament des Altares. Jesus, du nimmst Petrus, Jakobus und Johannes mit dir. Dann entfernst du dich ein wenig von ihnen. Zum ersten Mal sehen wir dich so tief erschüttert. Der Evangelist berichtet, deine Seele sei betrübt bis in den Tod. Der ewige Sohn Gottes kennt die menschliche Angst. Er kennt das Zittern vor dem Leiden. Er kennt die Einsamkeit, wenn Freunde schlafen und niemand die Last mitträgt. Du fällst auf dein Angesicht nieder und betest, Vater, wenn es möglich ist, gehe dieser Kelch an mir vorüber. Aber nicht mein Wille geschehe, sondern der deine. Welcher Kelch ist es, den du trinken sollst? Es ist der Kelch der Sünde der ganzen Menschheit. Du, der Sündlose, nimmst alles auf dich. Jeden Hass, jede Lüge, jede Untreue, jeden Hochmut, jede Gleichgültigkeit gegenüber Gott, jede verborgene Schuld eines jeden Menschen aller Zeiten. Nicht als bloßer Zuschauer trägst du diese Last, sondern als der Erlöser, der sie auf seine eigenen Schultern nimmt. Gerade deshalb beginnt dein Blut bereits jetzt zu fließen. Der Evangelist Lukas berichtet etwas Erschütterndes. Dein Schweiß wurde wie Blutstropfen, die auf die Erde fielen. Noch hat dich kein Henker geschlagen, noch hat dich keine Dornenkrone verletzt, noch hat kein Nagel deine Hände durchbohrt. Das erste Blut deiner Passion fließt im stillen Gebet. Wie tief muss deine Liebe sein, dass sie sich schon angesichts unseres Heiles zu bluten lässt? Dieses erste Vergießen deines kostbaren Blutes zeigt uns, unsere Erlösung beginnt nicht erst auf Golgotha. Sie beginnt in der vollkommenen Hingabe deines Herzens. Noch bevor Menschen dir Gewalt antun, schenkst du dich dem Vater freiwillig. Das Blut in Gethsemane ist das Blut des Gehorsams. Es ist das Blut der Liebe. Es ist das Blut dessen, der den Willen des Vaters über alles stellt. Und wie anders handeln wir oft. Wie häufig kämpfen wir gegen Gottes Willen an. Wir möchten unseren eigenen Weg gehen. Wir klammern uns an unsere Pläne, unsere Wünsche, unsere Vorstellungen vom Glück. Wir bitten Gott oft darum, unseren Willen zu erfüllen, statt zu fragen, was er von uns erwartet. Gethsemane hält uns seinen Spiegel vor. Dort sehen wir den neuen Adam. Während der erste Adam im Garten Eden den Willen Gottes verweigerte, spricht der neue Adam im Garten Gethsemane sein vollkommenes Ja. Der Ungehorsam des ersten Menschen brachte den Tod, der Gehorsam Christi öffnet den Weg zum Leben. O Herr, wie oft fehlt uns dieser Gehorsam? Manchmal erscheinen uns Gottes Wege dunkel. Krankheiten, Enttäuschungen, Verluste, ungelöste Fragen und Sorgen können unser Herz schwer machen. Auch wir kennen unsere eigenen Gethsemane-Stunden. Stunden, in denen wir fragen, warum, weshalb jetzt, wie lange noch. Du nimmst uns diese Fragen nicht einfach weg, aber du lehrst uns, wie man sie betet. Du verdrängst deine Angst nicht, du spielst keine Stärke vor, du bringst alles vor den Vater. Gerade darin liegt die Größe deines Gebetes. Du zeigst uns, dass wahres Vertrauen nicht bedeutet, keine Angst zu haben, sondern trotz der Angst beim Vater zu bleiben. Herr, du kennst jede unserer Lasten. Du hast sie bereits in Gethsemane getragen. Dein kostbares Blut ist auf die Erde gefallen, noch bevor irgendein Mensch dich verurteilt hat. Jeder Tropfen sagt uns, keine Träne ist dir fremd. Keine Angst ist dir unbekannt, kein Gebet bleibt von dir ungehört. Wir betrachten heute besonders dein Blut. Das Blut ist das Leben. Wenn du dein Blut vergießt, gibst du dein Leben hin, nicht stückweise, nicht widerwillig, sondern ganz. Und gerade dieses Blut wird uns in der Eucharistie gereicht. Wie unfassbar ist dieses Geheimnis. Das Blut, das in Gethsemane auf den Boden fiel, wird dem Kelch des neuen Bundes zum Trank des ewigen Lebens. Was damals Ausdruck tiefster Todesangst war, wird heute Quelle unserer Hoffnung. Das Opfer und das Sakrament gehören untrennbar zusammen. Doch dieses Blut fragt uns auch, sind wir bereit, mit Christus zu wachen? Dreimal kehrte Jesus zu den Jüngern zurück, dreimal findet er sie schlafend. Und wie oft schläft auch unser geistliches Leben ein? Wie leicht werden Gebet und Anbetung zur Nebensache, wie schnell verlieren wir die Wachsamkeit gegenüber der Sünde, wie oft schlafen wir dort, wo Christus unsere Nähe sucht. Vielleicht ist gerade deshalb die eucharistische Anbetung eine Antwort auf Gethsemane. Damals bat Jesus seine Jünger, bleibt hier und wacht mit mir. Heute richtet er dieselbe Bitte an seine Kirche. Maria, du hast das Ringen deines Sohnes nicht mit eigenen Augen gesehen, aber du hast es mit dem Herzen mitgetragen. Lehre auch uns, Christus in den Stunden seines Leidens nicht allein zu lassen. Führe uns tiefer hinein in das Geheimnis seines kostbaren Blutes, damit wir erkennen, wie teuer wir Gott sind und wie grenzenlos seine Liebe zu uns ist. Vater unser im Himmel, geheiligt werde dein Name, dein Reich komme, dein Wille geschehe, wie im Himmel, so auf Erden.
1: Unser tägliches Brot gib uns heute und vergib uns unsere Schuld, wie auch wir vergeben unserem Schuldigen. Und führe uns nicht in Versuchung, sondern erlöse uns von dem Bösen.
0: Gegrüßet seist du, Maria, voll der Gnade, der Herr ist mit dir. Du bist gebenedeit unter den Frauen und gebenedeit ist die Frucht deines Leibes, Jesus, der für uns Blut geschwitzt hat.
1: Heilige Maria, Mutter Gottes, bitte für uns Sünder, jetzt und in der Stunde unseres Todes. Amen.
0: Gegrüßet seist du, Maria, voll der Gnade, der Herr ist mit dir. Du bist gebenedeit unter den Frauen und gebenedeit ist die Frucht deines Leibes, Jesus, der für uns Blut geschwitzt hat.
1: Heilige Maria, Mutter Gottes, bitte für uns Sünder, jetzt und in der Stunde unseres Todes. Amen.
0: Gegrüßet seist du, Maria, voll der Gnade, der Herr ist mit dir. Du bist gebenedeit unter den Frauen und gebenedeit ist die Frucht deines Leibes, Jesus, der für uns Blut geschwitzt hat.
1: Heilige Maria, Mutter Gottes, bitte für uns Sünder, jetzt und in der Stunde unseres Todes. Amen.
0: Gegrüßet seist du, Maria, voll der Gnade, der Herr ist mit dir. Du bist gebenedeit unter den Frauen und gebenedeit ist die Frucht deines Leibes, Jesus, der für uns Blut geschwitzt hat.
1: Heilige Maria, Mutter Gottes, bitte für uns Sünder, jetzt und in der Stunde unseres Todes. Amen.
0: Gegrüßet seist du, Maria, voll der Gnade, der Herr ist mit dir. Du bist gebenedeit unter den Frauen und gebenedeit ist die Frucht deines Leibes, Jesus, der für uns Blut geschwitzt hat.
1: Heilige Maria, Mutter Gottes, bitte für uns Sünder, jetzt und in der Stunde unseres Todes. Amen.
0: Gegrüßet seist du, Maria, voll der Gnade, der Herr ist mit dir. Du bist gebenedeit unter den Frauen und gebenedeit ist die Frucht deines Leibes, Jesus, der für uns Blut geschwitzt hat.
1: Heilige Maria, Mutter Gottes, bitte für uns Sünder, jetzt und in der Stunde unseres Todes. Amen.
0: Gegrüßet seist du, Maria, voll der Gnade, der Herr ist mit dir. Du bist gebenedeit unter den Frauen und gebenedeit ist die Frucht deines Leibes, Jesus, der für uns Blut geschwitzt hat.
1: Heilige Maria, Mutter Gottes, bitte für uns Sünder, jetzt und in der Stunde unseres Todes. Amen.
0: Gegrüßet seist du, Maria, voll der Gnade, der Herr ist mit dir. Du bist gebenedeit unter den Frauen und gebenedeit ist die Frucht deines Leibes, Jesus, der für uns Blut geschwitzt hat.
1: Heilige Maria, Mutter Gottes, bitte für uns Sünder, jetzt und in der Stunde unseres Todes. Amen.
0: Gegrüßet seist du, Maria, voll der Gnade, der Herr ist mit dir. Du bist gebenedeit unter den Frauen und gebenedeit ist die Frucht deines Leibes, Jesus, der für uns Blut geschwitzt hat.
1: Heilige Maria, Mutter Gottes, bitte für uns Sünder, jetzt und in der Stunde unseres Todes. Amen.
0: Ehre sei dem Vater und dem Sohn und dem Heiligen Geist.
1: Wie im Anfang, so auch jetzt und alle Zeit und in Ewigkeit. Amen.
0: O mein Jesus,
1: verzeih uns unsere Sünden, bewahre uns vor dem Feuer der Hölle. Führe alle Seelen in den Himmel, besonders jenen, die deine Barmherzigkeit am meisten bedürfen.
0: Lied Nummer 286. 286. Wir wiederholen es jeweils dreimal.

Zweites schmerzhaftes Geheimnis, Jesus, der für uns gegeißelt worden ist. Herr Jesus Christus, nach der Nacht im Haus des Hohen Priesters wirst du vor den römischen Statthalter geführt. Pilatus erkennt deine Unschuld. Mehrmals erklärt er öffentlich, dass er keine Schuld an dir findet, und dennoch gibt er dem Druck der Menge nach. Um das Volk zufriedenzustellen, überliefert er dich den Soldaten zur Geißelung. So beginnt eine der grausamsten Stationen deines Leidens. Wir stehen in dieser Betrachtung nicht zuerst vor der Grausamkeit der Menschen. Wir stehen vor der Tiefe deiner Liebe. Denn du bist nicht das Opfer blinder Gewalt. Du bist das Lamm Gottes, das freiwillig sein Leben hingibt. Kein Mensch entreißt dir dein Leben. Du gibst es aus freiem Willen hin für die Erlösung der Welt. Die Geißelung gehört zu den erschütterndsten Augenblicken deiner Passion. Die Soldaten reißen dir die Kleider vom Leib, sie binden dich an die Geißelsäule und dann beginnen die Schläge. Mit jedem Hieb öffnet sich deine Haut, das kostbare Blut fließt in Strömen, der Leib, den du im Schoß der Jungfrau Maria angenommen hast, wird verwundet. Der Leib, mit dem du Kranke geheilt, Kinder gesegnet und Sünder umarmt hast, der wird zerschlagen. Der Leib, der bald am Kreuz für uns geopfert werden soll, wird schon jetzt fast bis zur Unkenntlichkeit entstellt. Der Prophet Jesaja hatte dieses Leiden Jahrhunderte zuvor vorausgesehen. Durch seine Wunden sind wir geheilt. Nicht trotz deiner Wunden rettest du uns, durch deine Wunden rettest du uns. Jeder Blutstropfen, der bei der Geißelung auf den Boden fällt, ist Ausdruck deiner erlösenden Liebe. Du bezahlst den Preis für unsere Schuld nicht mit Gold oder Silber, sondern mit deinem ganzen Leben. Dein Blut wird zum Lösegeld für die vielen. Doch gerade hier stellt sich eine Frage, die uns nicht gleichgültig sein darf. Warum musste der Sohn Gottes so leiden? War dieses Leid wirklich notwendig? Die Geißelung zeigt uns, was die Sünde anrichtet. Sünde verwundet nicht nur unsere Seele, sie zerstört den Menschen selbst. Jede Sünde hinterlässt Wunden in unserem Herzen, in unseren Beziehungen, in der Kirche, in der Welt. Wie viele Menschen tragen Verletzungen mit sich, die niemals sichtbar werden? Worte, die tief getroffen haben, Untreue, Lieblosigkeit, Gewalt, Missbrauch von Vertrauen, Vernachlässigung, Einsamkeit. Die Geißelung Christi macht deutlich, Gott bleibt diesen Wunden nicht fern. Er nimmt sie auf in seinen eigenen Leib. Er kennt den Schmerz der Misshandelten. Er kennt die Erniedrigung dessen, der seiner Würde beraubt wird. Er kennt die Ohnmacht dessen, der ausgeliefert ist. Deshalb darf jeder Mensch mit seinen eigenen Verletzungen zu Christus kommen. Es gibt keinen Schmerz, den er nicht bereits getragen hätte. Doch heute betrachten wir dieses Geheimnis besonders unter dem Zeichen des kostbaren Blutes, das Blut Christi reinigt. Im Alten Bund wurden Opfer dargebracht, deren Blut den Bund mit Gott besiegelten. Doch diese Opfer mussten immer wieder erneuert werden. Sie konnten die Herzen der Menschen nicht endgültig verwandeln. Das Blut Christi dagegen wird ein für allemal vergossen. Es ist das Blut des ewigen Bundes. Es reinigt nicht nur äußerlich, es dringt bis in das Innerste des Menschen. Und wie notwendig ist diese Reinigung? Nicht nur unsere offensichtlichen Fehler bedürfen der Vergebung, auch jene verborgenen Haltungen, die wir selbst kaum wahrnehmen. Unser Stolz, unsere Selbstbezogenheit, unser Mangel an Liebe, unsere Gleichgültigkeit gegenüber Gott. Oft bemühen wir uns, äußerlich tadellos zu erscheinen, doch Christus blickt tiefer. Er möchte nicht nur unser Verhalten ändern, er möchte unser Herz erneuern. Darum ist auch das Sakrament der Versöhnung so kostbar. In jeder gültigen Lossprechung wird die Kraft des kostbaren Blutes Christi auf unsere Seele angewandt. Nicht der Priester selbst vergibt aus eigener Vollmacht, Christus handelt durch seinen Dienst. Sein Blut wäscht unsere Schuld ab und schenkt uns die verlorene Gnade neu. Wie groß ist dieses Geschenk? Der Sohn Gottes hat einen menschlichen Leib angenommen.
Er hat ihn nicht nur für einige Jahre getragen, sondern für immer. Auch der auferstandene Christus trägt seinen verherrlichten Leib. Deshalb ist unser Leib nicht bloß eine Hülle, die beliebig benutzt werden dürfte. Er ist Tempel des Heiligen Geistes und zur Auferstehung bestimmt. Und wie oft wird gerade diese Würde heute verletzt? Menschen werden auf ihren Körper reduziert. Der menschliche Leib wird zur Ware gemacht. Reinheit erscheint vielen als altmodisch, Keuschheit als unerreichbar, Selbstbeherrschung als Einschränkung der Freiheit. Christus antwortet darauf nicht mit Vorwürfen, er antwortet mit seinem Blut. Sein gegeißelter Leib offenbart den wahren Wert jedes Menschen. Er zeigt uns, dass der Mensch niemals Objekt sein darf. Jeder Mensch ist von Gott geliebt und zum ewigen Leben berufen. Gerade deshalb ruft uns die Betrachtung der Geißelung auch zur Ehrfurcht vor unserem eigenen Leben und vor dem Leben unserer Mitmenschen. Maria, Schmerzensmutter, du hast deinen Sohn gesehen, nachdem die Geißelung vollendet war. Du hast seinen zerschlagenen Leib betrachtet und jedes seiner Leiden in deinem Herzen getragen. Lehre uns, nie achtlos am Kreuz Christi vorüberzugehen. Hilf uns, im kostbaren Blut nicht nur das Zeichen seines Leidens zu erkennen, sondern den unerschöpflichen Quell seiner Liebe und Barmherzigkeit. Möge dieses Blut unsere Herzen reinigen, unsere Wunden heilen und uns einst sicher in das himmlische Vaterhaus führen. Vater unser. Unser tägliches Brot gib uns heute und vergib uns unsere Schuld, wie auch wir vergeben unseren Schuldigern. Und führe uns nicht in Versuchung, sondern erlöse uns von dem Bösen. Heilige Maria, Mutter Gottes, bitte für uns Sünder, jetzt und in der Stunde unseres Todes. Amen. Heilige Maria, Mutter Gottes, bitte für uns Sünder, jetzt und in der Stunde unseres Todes. Amen. Heilige Maria, Mutter Gottes, bitte für uns Sünder, jetzt und in der Stunde unseres Todes. Amen. Heilige Maria, Mutter Gottes, bitte für uns Sünder, jetzt und in der Stunde unseres Todes. Amen. Heilige Maria, Mutter Gottes, bitte für uns Sünder, jetzt und in der Stunde unseres Todes. Amen. Heilige Maria, Mutter Gottes, bitte für uns Sünder, jetzt und in der Stunde unseres Todes. Amen. Heilige Maria, Mutter Gottes, bitte für uns Sünder, jetzt und in der Stunde unseres Todes. Amen. Die Grüße sei es, Maria.
Heilige Maria, Mutter Gottes, bitte für uns Sünder, jetzt und in der Stunde unseres Todes. Amen. Heilige Maria, Mutter Gottes, bitte für uns Sünder, jetzt und in der Stunde unseres Todes. Amen. Heilige Maria, Mutter Gottes, bitte für uns Sünder, jetzt und in der Stunde unseres Todes. Amen. Wie im Anfang, so auch jetzt und alle Zeit und in Ewigkeit. Amen. Mein Jesus, verzeih uns unsere Sünden, bewahre uns vor dem Feuer der Hölle. Lied Nummer 290, die ersten beiden Strophen. 290.

Drittes schmerzhaftes Geheimnis, Jesus, der für uns mit Dornen gekrönt worden ist. Herr Jesus Christus, nachdem die Soldaten deinen Leib gegeißelt haben, ist ihre Grausamkeit noch nicht erschöpft. Sie wollen dich nicht nur quälen, sie wollen dich verspotten. Sie treiben Hohn mit dem, was du wirklich bist. Sie legen dir einen Purpurmantel um, sie drücken dir ein Rohr als Zepter in die Hand, dann flechten sie eine Krone aus Dornen und pressen sie mit Gewalt auf dein Haupt. Immer tiefer bohren sich die scharfen Spitzen in deine Stirn, das kostbare Blut fließt über dein Gesicht, rinnt in deine Augen, über deine Wangen und auf deine Schultern. Schließlich knien sie höhnisch vor dir nieder und rufen, sei gegrüßt, König der Juden. Was als Spott gemeint ist, wird zur Wahrheit, denn du bist wirklich der König. Aber dein Königtum ist nicht von dieser Welt. Du herrschst nicht durch Gewalt, sondern durch Liebe. Du trägst keine Krone aus Gold, sondern eine Krone aus Dornen. Und dein Thron wird das Kreuz sein. Gerade darin offenbart sich die Weisheit Gottes. Seit dem Sündenfall gehört der Dorn zu den Zeichen des Fluches. Gott spricht zu Adam, Dornen und Disteln wird dir der Acker tragen. Die Dornen erinnern an die zerstörte Ordnung der Schöpfung, an Mühsal, Leid und Tod. Nun setzt man diese Dornen dem Erlöser selbst auf das Haupt. Was bedeutet das? Christus trägt nicht nur unsere einzelnen Sünden, er nimmt die ganze Last der gefallenen Schöpfung auf sich. Er trägt den Fluch, damit wir den Segen empfangen. Er nimmt unsere Schande auf sich, damit wir Kinder Gottes werden können. Die Dornen, Zeichen der Sünde, werden zum Schmuck des Erlösers. Das kostbare Blut, das unter den Dornen hervorquillt, wird zum Zeichen der neuen Schöpfung. Welch ein Geheimnis! Die Welt wollte dich entehren, du aber verwandelst selbst die Erniedrigung in einen Akt der Erlösung. Herr, die Dornenkrone verletzt nicht nur deinen Leib, sie trifft dein Haupt, den Sitz des Denkens, des Wollens und der Würde. Es ist, als wollte die Sünde selbst den göttlichen Verstand verspotten, die göttliche Weisheit verhöhnen und die Wahrheit auslöschen. Ist das nicht auch das Kennzeichen unserer Zeit? Wie oft wird die Wahrheit verlacht? Wie oft gilt der Glaube als Zeichen von Rückständigkeit? Wie oft wird das Evangelium verspottet oder verfälscht? Nicht selten erfahren Christen Ablehnung, weil sie am Glauben der Kirche festhalten. Manchmal geschieht dies offen, häufiger geschieht es leise, durch Ironie, Gleichgültigkeit oder den Druck, sich dem Zeitgeist anzupassen. Die Dornenkrone Christi spricht in unsere Gegenwart hinein. Der Herr hat den Spott bereits getragen. Er weiß, was es bedeutet, missverstanden zu werden. Er kennt die Einsamkeit dessen, der an der Wahrheit festhält. Und er lädt auch uns ein, den Mut zur Wahrheit niemals aufzugeben.

unser Herz von der Herrschaft der Sünde. Wie wichtig ist diese Reinigung heute? Wie schwer fällt es uns auch, innerlich still zu werden? Wie schwer fällt es, die Stimme Gottes wahrzunehmen? Die Dornenkrone lädt uns ein, Christus unser Denken anzuvertrauen. Bitten wir ihn, dass er unsere Gedanken ordnet, dass er uns Weisheit schenkt, dass er uns vor Irrtum bewahrt, dass er uns lehrt, alles im Licht des Evangeliums zu beurteilen. Vor dem Allerheiligsten kann diese Erneuerung beginnen. Wir sollen ihm ähnlicher werden. Die Dornenkrone erinnert uns auch an die Würde der Demut. Die Welt verbindet Würde meist mit Macht und Erfolg oder Ansehen. Christus zeigt eine andere Größe. Er lässt sich verspotten, ohne zurückzuschlagen. Er schweigt, obwohl er jede Anklage widerlegen könnte. Er verzichtet auf jede Machtdemonstration. Nicht Schwäche spricht aus diesem Schweigen, es ist die Stärke der Liebe. Denn die Liebe muss sich nicht selbst beweisen, sie bleibt sich treu. Gerade darin liegt die königliche Würde Christi. Er herrscht über sich selbst, er bleibt dem Willen des Vaters treu, er lässt sich von Hass nicht zum Hass verleiten. Welch eine Einladung für unser Leben! Wie schnell verteidigen wir unseren Stolz, wie empfindlich reagieren wir auf Kritik, wie schwer fällt es uns, Unrecht zu ertragen, ohne sofort zurückzuschlagen. Christus zeigt uns den Weg einer anderen Größe. Maria, Mutter der Schmerzen, du hast deinen Sohn mit der Dornenkrone gesehen. Sein Antlitz war vom kostbaren Blut bedeckt, und doch hast du in ihm den König erkannt, den der Vater gesandt hat. Hilf auch uns, hinter den Dornen die Herrlichkeit Christi zu erkennen. Führe uns zu einer tiefen Ehrfurcht vor seinem kostbaren Blut, das unsere Gedanken läutert, unsere Herzen erneuert und uns den Weg in das Reich seines Friedens öffnet. Vater unser im Himmel, geheiligt werde dein Name, dein Reich komme, dein Wille geschehe, wie im Himmel, so auf Erden.

Gegrüßet seist du, Maria, voll der Gnade, der Herr ist mit dir. Du bist gebenedeit unter den Frauen, und gebenedeit ist die Frucht deines Leibes, Jesus, der für uns mit Dornen gekrönt worden ist. Gegrüßet seist du, Maria, voll der Gnade, der Herr ist mit dir. Du bist gebenedeit unter den Frauen, und gebenedeit ist die Frucht deines Leibes, Jesus, der für uns mit Dornen gekrönt worden ist. Gegrüßet seist du, Maria, voll der Gnade, der Herr ist mit dir. Du bist gebenedeit unter den Frauen, und gebenedeit ist die Frucht deines Leibes, Jesus, der für uns mit Dornen gekrönt worden ist. Gegrüßet seist du, Maria, voll der Gnade, der Herr ist mit dir. Du bist gebenedeit unter den Frauen, und gebenedeit ist die Frucht deines Leibes, Jesus, der für uns mit Dornen gekrönt worden ist. Gegrüßet seist du, Maria, voll der Gnade, der Herr ist mit dir. Du bist gebenedeit unter den Frauen, und gebenedeit ist die Frucht deines Leibes, Jesus, der für uns mit Dornen gekrönt worden ist. Gegrüßet seist du, Maria, voll der Gnade, der Herr ist mit dir. Du bist gebenedeit unter den Frauen, und gebenedeit ist die Frucht deines Leibes, Jesus, der für uns mit Dornen gekrönt worden ist. Gegrüßet seist du, Maria, voll der Gnade, der Herr ist mit dir. Du bist gebenedeit unter den Frauen,

und gebenedeit ist die Frucht deines Leibes, Jesus, der für uns mit Dornen gekrönt worden ist. Gegrüßet seist du, Maria, voll der Gnade, der Herr ist mit dir. Du bist gebenedeit unter den Frauen, und gebenedeit ist die Frucht deines Leibes, Jesus, der für uns mit Dornen gekrönt worden ist. Gegrüßet seist du, Maria, voll der Gnade, der Herr ist mit dir. Du bist gebenedeit unter den Frauen, und gebenedeit ist die Frucht deines Leibes, Jesus, der für uns mit Dornen gekrönt worden ist. Gegrüßet seist du, Maria, voll der Gnade, der Herr ist mit dir. Du bist gebenedeit unter den Frauen, und gebenedeit ist die Frucht deines Leibes, Jesus, der für uns mit Dornen gekrönt worden ist. Ehre sei dem Vater und dem Sohn und dem Heiligen Geist. O mein Jesus, sei uns unsere Sünden, bewahre uns vor dem Feuer der Hölle, führe alle Seelen in den Himmel, besonders jene, die deiner Barmherzigkeit am meisten bedürfen. 289, die ersten beiden Strophen, 289.

0: Viertes schmerzhaftes Geheimnis, Jesus, der für uns das schwere Kreuz getragen hat. Herr Jesus Christus, die Verurteilung ist ausgesprochen. Pilatus hat dich dem Willen der Menge überlassen. Nun legen die Soldaten dir das Kreuz auf die Schultern. Es ist das Werkzeug deiner Hinrichtung. Das Holz, an dem du sterben wirst, trägst du selbst hinaus vor die Tore Jerusalems. Wir betrachten dich auf dem Weg nach Golgotha. Du gehst langsam. Dein Leib ist von der Geißelung geschwächt. Das kostbare Blut ist bereits reichlich geflossen. Die Dornenkrone drückt sich immer tiefer in dein Haupt. Mit jedem Schritt erschöpfen sich deine Kräfte mehr. Und doch gehst du weiter. Nicht die Soldaten treiben dich im Innersten an, nicht die Angst vor dem Tod, es ist deine Liebe. Du trägst das Kreuz, weil du uns bis ans Ende lieben willst. Der Evangelist Johannes berichtet dieses Geheimnis mit wenigen Worten. Er selbst trug das Kreuz. Welch eine Tiefe liegt in diesem Satz. Der Sohn Gottes trägt das Holz, das durch die Sünde des Menschen notwendig geworden ist. Der Schöpfer trägt die Last seiner Geschöpfe, der Unschuldige geht den Weg der Schuldigen. Jeder Schritt ist ein Akt der Erlösung. Jeder Schritt kostet Kraft. Jeder Schritt wird mit deinem kostbaren Blut bezahlt. Man stellt sich den Kreuzweg oft als eine Abfolge einzelner Ereignisse vor. Der Herr fällt, begegnet seiner Mutter, Simon hilft ihm, Veronika reicht das Schweißtuch. Doch im Mittelpunkt steht etwas anderes. Christus geht unaufhaltsam seinem Opfer entgegen. Er weicht nicht aus, er kehrt nicht um, er bleibt dem Auftrag des Vaters treu. Das Kreuz ist keine zufällige Belastung des christlichen Lebens. Es gehört zur Nachfolge. Dabei dürfen wir eines niemals vergessen. Christus fordert von uns nichts, was er nicht selbst zuerst getragen hätte. Er kennt die Last, er kennt die Müdigkeit. Er kennt das Gefühl, an die Grenzen der eigenen Kräfte zu kommen. Er kennt den Schmerz seines Körpers, der kaum noch weitergehen kann. Darum dürfen wir mit jeder Last unseres Lebens zu ihm kommen. Der Herr kennt jedes unserer Kreuze. Er trägt sie nicht erst seit heute. Er hat sie bereits auf seinem Kreuzweg getragen. Denn das Kreuz, das er auf seinen Schultern trägt, ist mehr als ein Stück Holz. Es ist die Last der ganzen Menschheit. Auch unsere Last liegt auf diesem Kreuz. Gerade deshalb fließt auf diesem Weg immer wieder das kostbare Blut Christi. Bei jedem Sturz werden die Wunden neu aufgerissen. Die Dornen bohren sich tiefer in sein Haupt. Der raue Balken scheuert über seine verletzten Schultern. Das Blut vermischt sich mit Staub und Schweiß. Was für ein Bild. Der König des Himmels geht den staubigen Weg eines Verurteilten. Sein Blut benetzt die Erde, die er selbst erschaffen hat. Es ist, als würde er die ganze Schöpfung mit seinem Blut neu weihen. Schon nach dem Sündenfall hatte Gott zu Adam gesprochen, im Schweiße deines Angesichts wirst du dein Brot essen. Nun sehen wir den neuen Adam. Sein Schweiß ist mit Blut vermischt. Er trägt die Folgen des ersten Ungehorsams, um den Menschen den Weg zurück zum Vater zu öffnen. Dabei begegnet Jesus Menschen ganz unterschiedlicher Art. Da ist Simon von Cyrene. Zunächst wird er gezwungen, das Kreuz mitzutragen. Er wollte eigentlich nur vorbeigehen. Doch gerade diese unfreiwillige Begegnung verändert sein Leben. Simon trägt das Kreuz nur ein Stück des Weges. Christus aber trägt es bis zum Ende. Und doch lässt er Simon Anteil an seinem Erlösungswerk nehmen. Welch ein Trost liegt darin. Auch wir dürfen unsere Leiden mit den Leiden Christi verbinden. Unsere Opfer erlösen die Welt nicht. Das kann allein Christus. Aber er schenkt uns die Gnade, dass unser Leiden in seinem Opfer Frucht bringen dürfte. Vielleicht können wir heute innerlich den Balken, den Kreuzesbalken, den wir seit Jahren tragen, dem Herrn zeigen. Vielleicht gibt es etwas, das wir längst nicht mehr verstehen. Vielleicht sind wir müde geworden. Christus fordert uns nicht auf, unsere Last allein zu tragen. Er sagt: Kommt alle zu mir, die ihr mühselig und beladen seid, ich will euch erquicken. Diese Verheißung erfüllt sich im Besonderen in seiner eucharistischen Gegenwart. Denn hier begegnen wir nicht einem fernen Gott. Hier begegnen wir dem Herrn, der selbst den Kreuzweg gegangen ist. Sein kostbares Blut spricht uns Mut zu. Unsere Kreuze sind niemals das letzte Wort. Wer Christus nachfolgt, geht zwar den Weg des Kreuzes, aber dieser Weg endet nicht im Grab. Er mündet in das ewige Leben. Bitten wir deshalb in diesem vierten Geheimnis um drei Gnaden. Bitten wir um die Kraft, unsere persönlichen Kreuze geduldig und im Vertrauen auf Gott zu tragen. Bitten wir um die Gnade, unsere Leiden mit dem Opfer Christi zu vereinen, damit es Frucht bringe für die Kirche und für die Welt. Und bitten wir um einen lebendigen Glauben an die Macht des kostbaren Blutes, das jeden Kreuzweg verwandeln und jede Last mit Hoffnung erfüllen kann. Maria, Mutter der Schmerzen, du bist deinem Sohn auf dem Kreuzweg begegnet. Du hast gesehen, wie sein kostbares Blut den Weg nach Golgotha zeichnete. Du bist nicht vor seinem Leiden geflohen, sondern hast ihn in treuer Liebe begleitet. Lehre auch uns, unter dem Kreuz auszuharren. Hilf uns, unsere eigenen Kreuze mit Geduld und Vertrauen zu tragen, bis wir mit Christus zur Herrlichkeit der Auferstehung gelangen. Möge sein kostbares Blut uns auf diesem Weg reinigen, stärken und sicher zum ewigen Leben führen.
1: Vater unser im Himmel, geheiligt werde dein Name, dein Reich komme, dein Wille geschehe, wie im Himmel, so auf Erden.
0: Unser tägliches Brot gib uns heute und vergib uns unsere Schuld, wie auch wir vergeben unseren Schuldigern. Und führe uns nicht in Versuchung, sondern erlöse uns von dem Bösen.
1: Gegrüßet seist du, Maria, voll der Gnade, der Herr ist mit dir. Du bist gebenedeit unter den Frauen, und gebenedeit ist die Frucht deines Leibes, Jesus, der für uns das schwere Kreuz getragen hat.
0: Heilige Maria, Mutter Gottes, bitte für uns Sünder, jetzt und in der Stunde unseres Todes. Amen.
1: Gegrüßet seist du, Maria, voll der Gnade, der Herr ist mit dir. Du bist gebenedeit unter den Frauen, und gebenedeit ist die Frucht deines Leibes, Jesus, der für uns das schwere Kreuz getragen hat.
0: Heilige Maria, Mutter Gottes, bitte für uns Sünder, jetzt und in der Stunde unseres Todes. Amen.
1: Gegrüßet seist du, Maria, voll der Gnade, der Herr ist mit dir. Du bist gebenedeit unter den Frauen, und gebenedeit ist die Frucht deines Leibes, Jesus, der für uns das schwere Kreuz getragen hat.
0: Heilige Maria, Mutter Gottes, bitte für uns Sünder, jetzt und in der Stunde unseres Todes. Amen.
1: Gegrüßet seist du, Maria, voll der Gnade, der Herr ist mit dir. Du bist gebenedeit unter den Frauen, und gebenedeit ist die Frucht deines Leibes, Jesus, der für uns das schwere Kreuz getragen hat.
0: Heilige Maria, Mutter Gottes, bitte für uns Sünder, jetzt und in der Stunde unseres Todes. Amen.
1: Gegrüßet seist du, Maria, voll der Gnade, der Herr ist mit dir. Du bist gebenedeit unter den Frauen, und gebenedeit ist die Frucht deines Leibes, Jesus, der für uns das schwere Kreuz getragen hat.
0: Heilige Maria, Mutter Gottes, bitte für uns Sünder, jetzt und in der Stunde unseres Todes. Amen.
1: Gegrüßet seist du, Maria, voll der Gnade, der Herr ist mit dir. Du bist gebenedeit unter den Frauen, und gebenedeit ist die Frucht deines Leibes, Jesus, der für uns das schwere Kreuz getragen hat.
0: Heilige Maria, Mutter Gottes, bitte für uns Sünder, jetzt und in der Stunde unseres Todes. Amen.
1: Gegrüßet seist du, Maria, voll der Gnade, der Herr ist mit dir. Du bist gebenedeit unter den Frauen, und gebenedeit ist die Frucht deines Leibes, Jesus, der für uns das schwere Kreuz getragen hat.
0: Heilige Maria, Mutter Gottes, bitte für uns Sünder, jetzt und in der Stunde unseres Todes. Amen.
1: Gegrüßet seist du, Maria, voll der Gnade, der Herr ist mit dir. Du bist gebenedeit unter den Frauen, und gebenedeit ist die Frucht deines Leibes, Jesus, der für uns das schwere Kreuz getragen hat.
0: Heilige Maria, Mutter Gottes, bitte für uns Sünder, jetzt und in der Stunde unseres Todes. Amen.
1: Gegrüßet seist du, Maria, voll der Gnade, der Herr ist mit dir. Du bist gebenedeit unter den Frauen und gebenedeit die Frucht deines Leibes, Jesus, der für uns das schwere Kreuz getragen hat.
0: Heilige Maria, Mutter Gottes, bitte für uns Sünder, jetzt und in der Stunde unseres Todes. Amen.
1: Gegrüßet seist du, Maria, voll der Gnade, der Herr ist mit dir. Du bist gebenedeit unter den Frauen und gebenedeit ist die Frucht deines Leibes, Jesus, der für uns das schwere Kreuz getragen hat.
0: Heilige Maria, Mutter Gottes, bitte für uns Sünder, jetzt und in der Stunde unseres Todes. Amen.
1: Ehre sei dem Vater, dem Sohn und dem Heiligen Geist.
0: Wie im Anfang, so auch jetzt und alle Zeit und in Ewigkeit. Amen.
1: O mein Jesus, verzeih uns unsere Sünden, bewahre uns vor dem Feuer der Hölle, führe alle Seelen in den Himmel, besonders jene, die deiner Barmherzigkeit am meisten bedürfen.
0: 294, die ersten drei Strophen. 294.

0: Fünftes schmerzhaftes Geheimnis, Jesus, der für uns gekreuzigt worden ist. Herr Jesus Christus, nun sind wir am Ziel des Kreuzweges angekommen. Vor uns erhebt sich Golgotha, der Ort der Schädelstätte. Hier erfüllt sich alles, was die Propheten angekündigt haben. Hier erreicht deine Liebe ihren sichtbaren Höhepunkt. Hier wird das Opfer vollendet, das du im Abendmahlsaal sakramental vorausgenommen und im Garten Gethsemane freiwillig angenommen hast. Der Kreuzweg endet nicht mit einer Niederlage, er endet mit dem Sieg der Liebe. Die Soldaten werfen dich auf das Kreuz, sie strecken deine Arme aus, Nägel durchbohren deine Hände und deine Füße. Mit jedem Hammerschlag erbebt dein geschundener Leib, wieder fließt das kostbare Blut. Es rinnt aus deinen Händen, die unzählige Menschen gesegnet haben. Es fließt aus deinen Füßen, die unermüdlich den Menschen entgegengegangen sind. Schließlich wird das Kreuz aufgerichtet. Zwischen Himmel und Erde hängt der Erlöser der Welt. Der Sohn Gottes, durch den alles erschaffen wurde, hängt nackt und entblößt am Holz des Kreuzes. Der König des Himmels besitzt nichts mehr, nicht einmal den Boden unter seinen Füßen. Alles hat er hingegeben, alles, auch sein Blut. Das Kreuz ist der Altar des neuen Bundes. Hier bringt Christus nicht etwas dar, er bringt sich selbst dar. Er ist zugleich Priester und Opfergabe. Nicht ein Tier wird geopfert, nicht ein anderer Mensch. Der ewige Sohn opfert sich selbst aus Liebe zum Vater und aus Liebe zu uns. Darum ist das Kreuz der Mittelpunkt der ganzen Heilsgeschichte. Wie oft betrachten wir das Kreuz nur als Zeichen des Leidens? Doch das Kreuz ist weit mehr. Es ist der Thron des Königs. Es ist der Richterstuhl der Barmherzigkeit. Es ist der Ort, an dem die Liebe endgültig über Hass und Sünde triumphiert. Unter dem Kreuz stehen verschiedene Menschen. Maria, Johannes, die heiligen Frauen, die Soldaten, die vorübergehenden Schaulustigen, die beiden Schäche. Jeder begegnet demselben gekreuzigten Christus. Und doch entscheidet sich jeder anders. Der eine verspottet ihn, der andere erkennt in ihm seinen Erlöser. Und wie ist es mit uns? Wo stehen wir? Stehen wir nur als Zuschauer unter dem Kreuz? Oder lassen wir uns von seiner Liebe verwandeln? Der gute Schächer spricht nur wenige Worte. Jesus, denk an mich, wenn du in dein Reich kommst. Und Christus antwortet ihm, heute noch wirst du mit mir im Paradies sein. Welch eine Hoffnung. Bis zum letzten Atemzug bleibt der Weg der Umkehr offen. Das kostbare Blut Christi schließt niemanden aus, der sich ihm im Glauben öffnet. Deshalb darf niemals ein Mensch an der Barmherzigkeit Gottes verzweifeln. Solange das Herz schlägt, ruft Christus zur Umkehr. Sein Blut ist stärker als jede Schuld, es ist stärker als jede Vergangenheit, es ist stärker als jede Macht des Bösen. Vom Kreuz herab spricht Jesus sieben Worte. Jedes ist ein Vermächtnis seiner Liebe. Vater, vergib ihnen. Heute noch wirst du mit mir im Paradies sein. Siehe deine Mutter, mich dürstet. Mein Gott, warum hast du mich verlassen? Es ist vollbracht. Vater, in deine Hände lege ich meinen Geist. Der Sohn Gottes stirbt, die Erde bebt, der Vorhang des Tempels zerreißt. Der Weg zum Vater ist geöffnet. Doch die Liebe ist noch nicht zu Ende. Ein Soldat tritt heran, mit der Lanze öffnet er die Seite des Herrn und sofort fließen Blut und Wasser heraus. Christus wollte sein Blut überreich vergießen, nicht weil es notwendig gewesen wäre, sondern weil seine Liebe keine Grenzen kennt. Wie oft sprechen wir vom Blut Christi, aber glauben wir wirklich an seine Kraft? Glauben wir, dass dieses Blut unsere Seele reinigt, dass es unsere Schwäche stärkt, dass es unsere Schuld vergibt, dass es uns den Himmel öffnet? Gerade in der Eucharistie begegnen wir diesem Geheimnis. Das Opfer des Kreuzes wird nicht wiederholt, es wird sakramental gegenwärtig. Der gekreuzigte und auferstandene Herr schenkt uns seinen Leib und sein Blut als Speise für das ewige Leben. Hier vor dem Allerheiligsten stehen wir auch gewissermaßen unter dem Kreuz. Wir schauen auf den Herrn, nicht mehr blutend, nicht mehr sterbend, sondern verherrlicht. Und doch trägt er für immer die Wundmale seiner Liebe. Sie sind nicht ausgelöscht, sie sind verherrlicht. Der Himmel selbst wird niemals vergessen, welchen Preis unsere Erlösung gekostet hat. Vielleicht tragen auch wir Wunden. Vielleicht bleiben manche Narben unseres Lebens bestehen. Christus verheißt uns nicht, dass jede Narbe verschwindet. Aber er verheißt, dass jede Wunde in seiner Liebe verwandelt werden kann. So wie seine Wunden Quellen des Heiles wurden, können auch unsere Leiden, mit seinem Opfer vereint, zum Segen für andere werden. Maria, Mutter unter dem Kreuz, du hast deinen Sohn bis zu seinem letzten Atemzug begleitet. Du hast gesehen, wie seine geöffnete Seite Blut und Wasser hervorströmen ließ, den Quell des Lebens für die ganze Kirche. Führe auch uns immer tiefer in dieses Geheimnis hinein. Lehre uns, das kostbare Blut Christi mit Ehrfurcht zu verehren, aus seiner Kraft zu leben und niemals zu vergessen, dass wir um einen unermesslichen Preis erlöst worden sind. Begleite uns auf unserem Weg, bis wir mit allen Erlösten das Lamm Gottes schauen dürfen, das geschlachtet wurde und lebt in Ewigkeit. Vater unser im Himmel, geheiligt werde dein Name, dein Reich komme, dein Wille geschehe, wie im Himmel, so auf Erden.
1: Unser tägliches Brot gib uns heute und vergib uns unsere Schuld, wie auch wir vergeben unserem Schuldigen. Und führe uns nicht in Versuchung, sondern erlöse uns von dem Bösen.
0: Gegrüßet seist du, Maria, voll der Gnade, der Herr ist mit dir. Du bist gebenedeit unter den Frauen, und gebenedeit ist die Frucht deines Leibes, Jesus, der für uns gekreuzigt worden ist.
1: Heilige Maria, Mutter Gottes, bitte für uns Sünder, jetzt und in der Stunde unseres Todes. Amen.
0: Gegrüßet seist du, Maria, voll der Gnade, der Herr ist mit dir. Du bist gebenedeit unter den Frauen, und gebenedeit ist die Frucht deines Leibes, Jesus, der für uns gekreuzigt worden ist.
1: Heilige Maria, Mutter Gottes, bitte für uns Sünder, jetzt und in der Stunde unseres Todes. Amen.
0: Gegrüßet seist du, Maria, voll der Gnade, der Herr ist mit dir. Du bist gebenedeit unter den Frauen, und gebenedeit ist die Frucht deines Leibes, Jesus, der für uns gekreuzigt worden ist.
1: Heilige Maria, Mutter Gottes, bitte für uns Sünder, jetzt und in der Stunde unseres Todes. Amen.
0: Gegrüßet seist du, Maria, voll der Gnade, der Herr ist mit dir. Du bist gebenedeit unter den Frauen, und gebenedeit ist die Frucht deines Leibes, Jesus, der für uns gekreuzigt worden ist.
1: Heilige Maria, Mutter Gottes, bitte für uns Sünder, jetzt und in der Stunde unseres Todes. Amen.
0: Gegrüßet seist du, Maria, voll der Gnade, der Herr ist mit dir. Du bist gebenedeit unter den Frauen, und gebenedeit ist die Frucht deines Leibes, Jesus, der für uns gekreuzigt worden ist.
1: Heilige Maria, Mutter Gottes, bitte für uns Sünder, jetzt und in der Stunde unseres Todes. Amen.
0: Gegrüßet seist du, Maria, voll der Gnade, der Herr ist mit dir. Du bist gebenedeit unter den Frauen, und gebenedeit ist die Frucht deines Leibes, Jesus, der für uns gekreuzigt worden ist.
1: Heilige Maria, Mutter Gottes, bitte für uns Sünder, jetzt und in der Stunde unseres Todes. Amen.
0: Gegrüßet seist du, Maria, voll der Gnade, der Herr ist mit dir. Du bist gebenedeit unter den Frauen, und gebenedeit ist die Frucht deines Leibes, Jesus, der für uns gekreuzigt worden ist.
1: Heilige Maria, Mutter Gottes, bitte für uns Sünder, jetzt und in der Stunde unseres Todes. Amen.
0: Gegrüßet seist du, Maria, voll der Gnade, der Herr ist mit dir. Du bist gebenedeit unter den Frauen, und gebenedeit ist die Frucht deines Leibes, Jesus, der für uns gekreuzigt worden ist.
1: Heilige Maria, Mutter Gottes, bitte für uns Sünder, jetzt und in der Stunde unseres Todes. Amen.
0: Gegrüßet seist du, Maria, voll der Gnade, der Herr ist mit dir. Du bist gebenedeit unter den Frauen, und gebenedeit ist die Frucht deines Leibes, Jesus, der für uns gekreuzigt worden ist.
1: Heilige Maria, Mutter Gottes, bitte für uns Sünder, jetzt und in der Stunde unseres Todes. Amen.
0: Gegrüßet seist du, Maria, voll der Gnade, der Herr ist mit dir. Du bist gebenedeit unter den Frauen, und gebenedeit ist die Frucht deines Leibes, Jesus, der für uns gekreuzigt worden ist.
1: Heilige Maria, Mutter Gottes, bitte für uns Sünder, jetzt und in der Stunde unseres Todes. Amen.
0: Ehre sei dem Vater und dem Sohn und dem Heiligen Geist.
1: Wie im Anfang, so auch jetzt und alle Zeit und in Ewigkeit. Amen.
0: O mein Jesus,
1: verzeih uns unsere Sünden, bewahre uns vor dem Feuer der Hölle, führe alle Seelen in den Himmel, besonders jene, die deiner Barmherzigkeit am meisten bedürfen.
0: 358, die ersten beiden Strophen. 358.

0: Herr Jesus Christus, wir danken dir für deine Gegenwart an diesem Abend. Wir danken dir für das kostbare Blut, das du so überreich für uns vergossen hast. Lass uns immer mehr erkennen, wie wunderbar die Erlösung ist, die du uns erwirkt hast. Und bevor wir nun wieder hinaus in unser Leben zurücktreten, bitten wir dich um deinen Segen. Zum Segen 496. Hochgelobt und gebenedeit sei das allerheiligste Sakrament des Altares.
1: Von nun an bis in Ewigkeit.

0: Das ist die heilige Messe. Wir haben sie übertragen über das KTV aus der Wallfahrtskirche Maria Schutz am Simmering. Wir danken ganz herzlich.
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2: Im Namen des Vaters und des Sohnes und des Heiligen Geistes.
3: Amen.
2: Ich glaube an Gott, den Vater, den Allmächtigen, den Schöpfer des Himmels und der Erde, und an Jesus Christus, seinen eingeborenen Sohn, unseren Herrn, empfangen durch den Heiligen Geist, geboren von der Jungfrau Maria, gelitten unter Pontius Pilatus, gekreuzigt, gestorben und begraben, hinabgestiegen in das Reich des Todes, am dritten Tage auferstanden von den Toten, aufgefahren in den Himmel, er sitzt zur Rechten Gottes des allmächtigen Vaters. Von dort wird er kommen zu richten die Lebenden und die Toten.
3: Ich glaube an den Heiligen Geist, die heilige katholische Kirche, Gemeinschaft der Heiligen, Vergebung der Sünden, Auferstehung der Toten und das ewige Leben. Amen.
2: Vater unser im Himmel, geheiligt werde dein Name, dein Reich komme, dein Wille geschehe wie im Himmel, so auf Erden.
3: Unser tägliches Brot gib uns heute und vergib uns unsere Schuld, wie auch wir vergeben unseren Schuldigern. Und führe uns nicht in Versuchung, sondern erlöse uns von dem Bösen.
2: Gegrüßet seist du, Maria, voll der Gnade. Der Herr ist mit dir, du bist gebenedeit unter den Frauen und gebenedeit ist die Frucht deines Leibes, Jesus, der in uns den Glauben vermehre.
3: Heilige Maria, Mutter Gottes, bitte für uns Sünder, jetzt und in der Stunde unseres Todes. Amen.
2: Gegrüßet seist du, Maria, voll der Gnade, der Herr ist mit dir. Du bist gebenedeit unter den Frauen und gebenedeit ist die Frucht deines Leibes, Jesus, der in uns die Hoffnung stärke.
3: Heilige Maria, Mutter Gottes, bitte für uns Sünder, jetzt und in der Stunde unseres Todes. Amen.
2: Gegrüßet seist du, Maria, voll der Gnade, der Herr ist mit dir. Du bist gebenedeit unter den Frauen und gebenedeit ist die Frucht deines Leibes, Jesus, der in uns die Liebe entzünde.
3: Heilige Maria, Mutter Gottes, bitte für uns Sünder, jetzt und in der Stunde unseres Todes. Amen.
2: Ehre sei dem Vater und dem Sohn und dem Heiligen Geist.
3: Wie im Anfang, so auch jetzt und alle Zeit und in Ewigkeit. Amen.
2: Erstes Geheimnis, Jesus, der von Johannes getauft worden ist. Wir hören eine Lesung aus dem Evangelium nach Matthäus. Damals kam Jesus aus Galiläa an den Jordan zu Johannes, um sich von ihm taufen zu lassen. Johannes aber wollte ihn zurückhalten und sagte, ich hätte nötig, von dir getauft zu werden, und du kommst zu mir. Jesus antwortete ihm, lass es jetzt zu, denn so müssen wir alle Gerechtigkeit erfüllen. Da ließ er ihn zu. Als Jesus getauft war, stieg er sogleich aus dem Wasser. Da öffnete sich der Himmel. Er sah den Geist wie eine Taube herabschweben und über sich kommen. Und eine Stimme aus dem Himmel rief, das ist mein geliebter Sohn, an dem ich wohlgefallen habe. Vater unser im Himmel, geheiligt werde dein Name, dein Reich komme, dein Wille geschehe wie im Himmel, so auf Erden.
3: Unser tägliches Brot gib uns heute und vergib uns unsere Schuld, wie auch wir vergeben unseren Schuldigern und führe uns nicht in Versuchung, sondern erlöse uns von dem Bösen.
2: Gegrüßet seist du, Maria, voll der Gnade. Der Herr ist mit dir. Du bist gebenedeit unter den Frauen. Und gebenedeit ist die Frucht deines Leibes, Jesus, der von Johannes getauft worden ist.
3: Heilige Maria, Mutter Gottes, bitte für uns Sünder, jetzt und in der Stunde unseres Todes. Amen.
2: Gegrüßet seist du, Maria, voll der Gnade. Der Herr ist mit dir. Du bist gebenedeit unter den Frauen und gebenedeit ist die Frucht deines Leibes, Jesus, der von Johannes getauft worden ist.
3: Heilige Maria, Mutter Gottes, bitte für uns Sünder, jetzt und in der Stunde unseres Todes. Amen.
2: Gegrüßet seist du, Maria, voll der Gnade, der Herr ist mit dir. Du bist gebenedeit unter den Frauen, und gebenedeit ist die Frucht deines Leibes, Jesus, der von Johannes getauft worden ist.
3: Heilige Maria, Mutter Gottes, bitte für uns Sünder, jetzt und in der Stunde unseres Todes. Amen.
2: Gegrüßet seist du, Maria, voll der Gnade, der Herr ist mit dir. Du bist gebenedeit unter den Frauen, und gebenedeit ist die Frucht deines Leibes, Jesus, der von Johannes getauft worden ist.
3: Heilige Maria, Mutter Gottes, bitte für uns Sünder, jetzt und in der Stunde unseres Todes. Amen.
2: Gegrüßet seist du, Maria, voll der Gnade. Der Herr ist mit dir, du bist gebenedeit unter den Frauen, und gebenedeit ist die Frucht deines Leibes, Jesus, der von Johannes getauft worden ist.
3: Heilige Maria, Mutter Gottes, bitte für uns Sünder, jetzt und in der Stunde unseres Todes. Amen.
2: Gegrüßet seist du, Maria, voll der Gnade. Der Herr ist mit dir, du bist gebenedeit unter den Frauen, und gebenedeit ist die Frucht deines Leibes, Jesus, der von Johannes getauft worden ist.
3: Heilige Maria, Mutter Gottes, bitte für uns Sünder, jetzt und in der Stunde unseres Todes. Amen.
2: Gegrüßet seist du, Maria, voll der Gnade. Der Herr ist mit dir, du bist gebenedeit unter den Frauen, und gebenedeit ist die Frucht deines Leibes, Jesus, der von Johannes getauft worden ist.
3: Heilige Maria, Mutter Gottes, bitte für uns Sünder, jetzt und in der Stunde unseres Todes. Amen.
2: Gegrüßet seist du, Maria, voll der Gnade. Der Herr ist mit dir. Du bist gebenedeit unter den Frauen, und gebenedeit ist die Frucht deines Leibes, Jesus, der von Johannes getauft worden ist.
3: Heilige Maria, Mutter Gottes, bitte für uns Sünder, jetzt und in der Stunde unseres Todes. Amen.
2: Gegrüßet seist du, Maria, voll der Gnade. Der Herr ist mit dir. Du bist gebenedeit unter den Frauen, und gebenedeit ist die Frucht deines Leibes, Jesus, der von Johannes getauft worden ist.
3: Heilige Maria, Mutter Gottes, bitte für uns Sünder, jetzt und in der Stunde unseres Todes. Amen.
2: Gegrüßet seist du, Maria, voll der Gnade. Der Herr ist mit dir. Du bist gebenedeit unter den Frauen, und gebenedeit ist die Frucht deines Leibes, Jesus, der von Johannes getauft worden ist.
3: Heilige Maria, Mutter Gottes, bitte für uns Sünder, jetzt und in der Stunde unseres Todes. Amen.
2: Ehre sei dem Vater und dem Sohn und dem Heiligen Geist.
3: Wie im Anfang, so auch jetzt und alle Zeit und in Ewigkeit. Amen.
4: Zweites Geheimnis. Jesus, der sich bei der Hochzeit in Kana offenbart hat. Aus dem Evangelium nach Johannes. 3 Tage später fand zu Kana in Galiläa eine Hochzeit statt, und die Mutter Jesu war dort. Auch Jesus und seine Jünger waren zur Hochzeit geladen. Als der Wein ausging, sagte die Mutter Jesu zu ihm: Sie haben keinen Wein mehr. Jesus erwiderte: Frau, was habe ich nunmehr mit dir zu schaffen? Seine Mutter sagte zu den Dienern: Tut, was er euch sagt. Nun standen dort 6 steinerne Wasserkrüge für die bei den Juden übliche Reinigung. Jesus gebot ihnen: Füllt die Krüge mit Wasser. Sie füllten sie bis zum Rande. Dann sagte er zu ihnen: Schöpft jetzt davon und bringt es dem Tafelmeister. Als der Tafelmeister das Wasser, das zu Wein geworden war, gekostet hatte, rief er den Bräutigam und sagte zu ihm: Jedermann setzt zuerst den guten Wein vor, und erst, wenn die Leute trunken sind, den geringeren. Du hast den guten Wein bis jetzt aufbewahrt. So machte Jesus zu Kana in Galiläa den Anfang mit seinen Zeichen. Er offenbarte dadurch seine Herrlichkeit, und seine Jünger glaubten an ihn. Vater unser im Himmel, geheiligt werde dein Name, dein Reich komme, dein Wille geschehe, wie im Himmel so auf Erden.
3: Unser tägliches Brot gib uns heute, und vergib uns unsere Schuld, wie auch wir vergeben unseren Schuldigern, und führe uns nicht in Versuchung, sondern erlöse uns von dem Bösen.
4: Gegrüßet seist du, Maria, voller Gnade. Der Herr ist mit dir. Du bist gebenedeit unter den Frauen und gebenedeit ist die Frucht deines Leibes, Jesus, der sich bei der Hochzeit in Kana offenbart hat.
3: Heilige Maria, Mutter Gottes, bitte für uns Sünder, jetzt und in der Stunde unseres Todes. Amen.
4: Gegrüßet seist du, Maria, voller Gnade, der Herr ist mit dir. Du bist gebenedeit unter den Frauen und gebenedeit ist die Frucht deines Leibes, Jesus, der sich bei der Hochzeit in Kana offenbart hat.
3: Heilige Maria, Mutter Gottes, bitte für uns Sünder, jetzt und in der Stunde unseres Todes. Amen.
4: Gegrüßet seist du, Maria, voller Gnade. Der Herr ist mit dir, du bist gebenedeit unter den Frauen und gebenedeit ist die Frucht deines Leibes, Jesus, der sich bei der Hochzeit in Kana offenbart hat.
3: Heilige Maria, Mutter Gottes, bitte für uns Sünder, jetzt und in der Stunde unseres Todes. Amen.
4: Gegrüßet seist du, Maria, voller Gnade, der Herr ist mit dir. Du bist gebenedeit unter den Frauen und gebenedeit ist die Frucht deines Leibes, Jesus, der sich bei der Hochzeit in Kana offenbart hat.
3: Heilige Maria, Mutter Gottes, bitte für uns Sünder, jetzt und in der Stunde unseres Todes. Amen.
4: Gegrüßet seist du, Maria, voller Gnade. Der Herr ist mit dir. Du bist gebenedeit unter den Frauen und gebenedeit ist die Frucht deines Leibes, Jesus, der sich bei der Hochzeit in Kana offenbart hat.
3: Heilige Maria, Mutter Gottes, bitte für uns Sünder, jetzt und in der Stunde unseres Todes. Amen.
4: Gegrüßet seist du, Maria, voller Gnade. Der Herr ist mit dir. Du bist gebenedeit unter den Frauen und gebenedeit ist die Frucht deines Leibes, Jesus, der sich bei der Hochzeit in Kana offenbart hat.
3: Heilige Maria, Mutter Gottes, bitte für uns Sünder, jetzt und in der Stunde unseres Todes. Amen.
4: Gegrüßet seist du, Maria, voller Gnade, der Herr ist mit dir. Du bist gebenedeit unter den Frauen und gebenedeit ist die Frucht deines Leibes, Jesus, der sich bei der Hochzeit in Kana offenbart hat.
3: Heilige Maria, Mutter Gottes, bitte für uns Sünder, jetzt und in der Stunde unseres Todes. Amen.
4: Gegrüßet seist du, Maria, voller Gnade, der Herr ist mit dir. Du bist gebenedeit unter den Frauen und gebenedeit ist die Frucht deines Leibes, Jesus, der sich bei der Hochzeit in Kana offenbart hat.
3: Heilige Maria, Mutter Gottes, bitte für uns Sünder, jetzt und in der Stunde unseres Todes. Amen.
4: Gegrüßet seist du, Maria, voller Gnade. Der Herr ist mit dir. Du bist gebenedeit unter den Frauen und gebenedeit ist die Frucht deines Leibes, Jesus, der sich bei der Hochzeit in Kana offenbart hat.
3: Heilige Maria, Mutter Gottes, bitte für uns Sünder, jetzt und in der Stunde unseres Todes. Amen.
4: Gegrüßet seist du, Maria, voller Gnade. Der Herr ist mit dir. Du bist gebenedeit unter den Frauen und gebenedeit ist die Frucht deines Leibes, Jesus, der sich bei der Hochzeit in Kana offenbart hat.
3: Heilige Maria, Mutter Gottes, bitte für uns Sünder, jetzt und in der Stunde unseres Todes. Amen.
4: Ehre sei dem Vater und dem Sohne und dem Heiligen Geist.
3: Wie im Anfang, so auch jetzt und alle Zeit. Und in Ewigkeit. Amen.
2: Drittes Geheimnis. Jesus, der uns das Reich Gottes verkündet hat. Aus dem Evangelium nach Markus. Nachdem Johannes eingekerkert war, begab sich Jesus nach Galiläa und predigte das Evangelium Gottes mit den Worten: Die Zeit ist erfüllt und das Reich Gottes ist nahe. Bekehrt euch und glaubt an das Evangelium. Vater unser im Himmel, geheiligt werde dein Name, dein Reich komme, dein Wille geschehe, wie im Himmel, so auf Erden.
3: Unser tägliches Brot gib uns heute und vergib uns unsere Schuld, wie auch wir vergeben unseren Schuldigern. Und führe uns nicht in Versuchung, sondern erlöse uns von den Bösen.
2: Gegrüßet seist du, Maria, voll der Gnade, der Herr ist mit dir. Du bist gebenedeit unter den Frauen und gebenedeit ist die Frucht deines Leibes, Jesus, der uns das Reich Gottes verkündet hat.
3: Heilige Maria, Mutter Gottes, bitte für uns Sünder, jetzt und in der Stunde unseres Todes. Amen.
2: Gegrüßet seist du, Maria, voll der Gnade. Der Herr ist mit dir. Du bist gebenedeit unter den Frauen und gebenedeit ist die Frucht deines Leibes, Jesus, der uns das Reich Gottes verkündet hat.
3: Heilige Maria, Mutter Gottes,
5: bitte für uns Sünder, jetzt und in der Stunde unseres Todes. Amen.
6: Gegrüßet seist du, Maria, voll der Gnade, der Herr ist mit dir. Du bist gebenedeit unter den Frauen und gebenedeit ist die Frucht deines Leibes, Jesus, der uns das Reich Gottes verkündet hat.
5: Heilige Maria, Mutter Gottes, bitte für uns Sünder, jetzt und in der Stunde unseres Todes. Amen.
6: Gegrüßet seist du, Maria, voll der Gnade, der Herr ist mit dir. Du bist gebenedeit unter den Frauen und gebenedeit ist die Frucht deines Leibes, Jesus, der uns das Reich Gottes verkündet hat.
5: Heilige Maria, Mutter Gottes, bitte für uns Sünder, jetzt und in der Stunde unseres Todes. Amen.
6: Gegrüßet seist du, Maria, voll der Gnade, der Herr ist mit dir. Du bist gebenedeit unter den Frauen und gebenedeit ist die Frucht deines Leibes, Jesus, der uns das Reich Gottes verkündet hat.
5: Heilige Maria, Mutter Gottes, bitte für uns Sünder, jetzt und in der Stunde unseres Todes. Amen.
6: Gegrüßet seist du, Maria, voll der Gnade, der Herr ist mit dir. Du bist gebenedeit unter den Frauen und gebenedeit ist die Frucht deines Leibes, Jesus, der uns das Reich Gottes verkündet hat.
5: Heilige Maria, Mutter Gottes, bitte für uns Sünder, jetzt und in der Stunde unseres Todes. Amen.
6: Gegrüßet seist du, Maria, voll der Gnade, der Herr ist mit dir. Du bist gebenedeit unter den Frauen und gebenedeit ist die Frucht deines Leibes, Jesus, der uns das Reich Gottes verkündet hat.
5: Heilige Maria, Mutter Gottes, bitte für uns Sünder, jetzt und in der Stunde unseres Todes. Amen.
6: Gegrüßet seist du, Maria, voll der Gnade, der Herr ist mit dir. Du bist gebenedeit unter den Frauen und gebenedeit ist die Frucht deines Leibes, Jesus, der uns das Reich Gottes verkündet hat.
5: Heilige Maria, Mutter Gottes, bitte für uns Sünder, jetzt und in der Stunde unseres Todes. Amen.
6: Gegrüßet seist du, Maria, voll der Gnade, der Herr ist mit dir. Du bist gebenedeit unter den Frauen und gebenedeit ist die Frucht deines Leibes, Jesus, der uns das Reich Gottes verkündet hat.
5: Heilige Maria, Mutter Gottes, bitte für uns Sünder, jetzt und in der Stunde unseres Todes. Amen.
6: Gegrüßet seist du, Maria, voll der Gnade. Der Herr ist mit dir. Du bist gebenedeit unter den Frauen. Und gebenedeit ist die Frucht deines Leibes, Jesus, der uns das Reich Gottes verkündet hat.
5: Heilige Maria, Mutter Gottes, bitte für uns Sünder, jetzt und in der Stunde unseres Todes. Amen.
6: Ehre sei dem Vater und dem Sohn und dem Heiligen Geist.
5: Wie im Anfang, so auch jetzt und alle Zeit und in die Ewigkeit. Amen.
7: Viertes Geheimnis. Jesus, der auf dem Berg verklärt worden ist. Aus dem Evangelium nach Lukas. Etwa 8 Tage nach diesen Reden nahm er Petrus, Johannes und Jakobus mit sich und stieg auf den Berg, um zu beten. Während er betete, veränderte sich das Aussehen seiner

0: Er wusste nicht, was er sagte. Noch während er so redete, kam eine Wolke und überschattete sie. Sie gerieten in Furcht, als sie in die Wolke kamen. Aus der Wolke aber rief eine Stimme: Das ist mein auserwählter Sohn, auf ihn sollt ihr hören. Vater unser im Himmel, geheiligt werde dein Name, dein Reich komme, dein Wille geschehe wie im Himmel so auf Erden.
1: Unser tägliches Brot gib uns heute und vergib uns unsere Schuld, wie auch wir vergeben unseren Schuldigern. Und führe uns nicht in Versuchung, sondern erlöse uns von dem Bösen.
0: Gegrüßet seist du, Maria, voll der Gnade, der Herr ist mit dir. Du bist gebenedeit unter den Frauen und gebenedeit ist die Frucht deines Leibes, Jesus, der auf dem Berg verklärt worden ist.
1: Heilige Maria, Mutter Gottes, bitte für uns Sünder, jetzt und in der Stunde unseres Todes. Amen.
0: Gegrüßet seist du, Maria, voll der Gnade, der Herr ist mit dir. Du bist gebenedeit unter den Frauen und gebenedeit ist die Frucht deines Leibes, Jesus, der auf dem Berg verklärt worden ist.
1: Heilige Maria, Mutter Gottes, bitte für uns Sünder, jetzt und in der Stunde unseres Todes. Amen.
0: Gegrüßet seist du, Maria, voll der Gnade, der Herr ist mit dir. Du bist gebenedeit unter den Frauen und gebenedeit ist die Frucht deines Leibes, Jesus, der auf dem Berg verklärt worden ist.
1: Heilige Maria, Mutter Gottes, bitte für uns Sünder, jetzt und in der Stunde unseres Todes. Amen.
0: Gegrüßet seist du, Maria, voll der Gnade, der Herr ist mit dir. Du bist gebenedeit unter den Frauen und gebenedeit ist die Frucht deines Leibes, Jesus, der auf dem Berg verklärt worden ist.
1: Heilige Maria, Mutter Gottes, bitte für uns Sünder, jetzt und in der Stunde unseres Todes. Amen.
0: Gegrüßet seist du, Maria, voll der Gnade, der Herr ist mit dir. Du bist gebenedeit unter den Frauen und gebenedeit ist die Frucht deines Leibes, Jesus, der auf dem Berg verklärt worden ist.
1: Heilige Maria, Mutter Gottes, bitte für uns Sünder, jetzt und in der Stunde unseres Todes. Amen.
0: Gegrüßet seist du, Maria, voll der Gnade, der Herr ist mit dir. Du bist gebenedeit unter den Frauen und gebenedeit ist die Frucht deines Leibes, Jesus, der auf dem Berg verklärt worden ist.
1: Heilige Maria, Mutter Gottes, bitte für uns Sünder, jetzt und in der Stunde unseres Todes. Amen.
0: Gegrüßet seist du, Maria, voll der Gnade, der Herr ist mit dir. Du bist gebenedeit unter den Frauen und gebenedeit ist die Frucht deines Leibes, Jesus, der auf dem Berg verklärt worden ist.
1: Heilige Maria, Mutter Gottes, bitte für uns Sünder, jetzt und in der Stunde unseres Todes. Amen.
0: Gegrüßet seist du, Maria, voll der Gnade, der Herr ist mit dir. Du bist gebenedeit unter den Frauen und gebenedeit ist die Frucht deines Leibes, Jesus, der auf dem Berg verklärt worden ist.
1: Heilige Maria, Mutter Gottes, bitte für uns Sünder, jetzt und in der Stunde unseres Todes. Amen.
0: Gegrüßet seist du, Maria, voll der Gnade, der Herr ist mit dir. Du bist gebenedeit unter den Frauen und gebenedeit ist die Frucht deines Leibes, Jesus, der auf dem Berg verklärt worden ist.
1: Heilige Maria, Mutter Gottes, bitte für uns Sünder, jetzt und in der Stunde unseres Todes. Amen.
0: Gegrüßet seist du, Maria, voll der Gnade, der Herr ist mit dir. Du bist gebenedeit unter den Frauen und gebenedeit ist die Frucht deines Leibes, Jesus, der auf dem Berg verklärt worden ist.
1: Heilige Maria, Mutter Gottes, bitte für uns Sünder, jetzt und in der Stunde unseres Todes. Amen.
0: Ehre sei dem Vater und dem Sohn und dem Heiligen Geist.
1: Wie im Anfang, so auch jetzt und alle Zeit. Amen.
2: Fünftes Geheimnis: Jesus, der uns die Eucharistie geschenkt hat. Aus dem Brief des Apostels Paulus an die Korinther. Denn ich habe vom Herrn empfangen, was ich euch überliefert habe. Der Herr nahm in der Nacht, da er verraten wurde, Brot, sprach das Dankgebet, brach es und sprach: Das ist mein Leib für euch. Tut dies zu meinem Gedächtnis. Ebenso nahm er nach dem Mahl den Kelch und sprach: Dieser Kelch ist der neue Bund in meinem Blut. Tut dies, so oft ihr daraus trinkt, zu meinem Gedächtnis. Denn so oft ihr dieses Brot esst und aus dem Kelch trinkt,

0: kündet ihr den Tod des Herrn, bis er kommt. Wer daher unwürdig das Brot isst oder den Kelch des Herrn trinkt, der versündigt sich am Leib und Blut des Herrn. Vater unser im Himmel, geheiligt werde dein Name, dein Reich komme, dein Wille geschehe wie im Himmel so auf Erden.
1: Unser tägliches Brot gib uns heute und vergib uns unsere Schuld, wie auch wir vergeben unseren Schuldigern. Und führe uns nicht in Versuchung, sondern erlöse uns von dem Bösen.
0: Gegrüßet seist du, Maria, voll der Gnade, der Herr ist mit dir. Du bist gebenedeit unter den Frauen und gebenedeit ist die Frucht deines Leibes, Jesus, der uns die Eucharistie geschenkt hat.
1: Heilige Maria, Mutter Gottes, bitte für uns Sünder, jetzt und in der Stunde unseres Todes. Amen.
0: Gegrüßet seist du, Maria, voll der Gnade, der Herr ist mit dir. Du bist gebenedeit unter den Frauen und gebenedeit ist die Frucht deines Leibes, Jesus, der uns die Eucharistie geschenkt hat.
1: Heilige Maria, Mutter Gottes, bitte für uns Sünder, jetzt und in der Stunde unseres Todes. Amen.
0: Gegrüßet seist du, Maria, voll der Gnade. Der Herr ist mit dir. Du bist gebenedeit unter den Frauen und gebenedeit ist die Frucht deines Leibes, Jesus, der uns die Eucharistie geschenkt hat.
1: Heilige Maria, Mutter Gottes, bitte für uns Sünder, jetzt und in der Stunde unseres Todes. Amen.
0: Gegrüßet seist du, Maria, voll der Gnade. Der Herr ist mit dir. Du bist gebenedeit unter den Frauen und gebenedeit ist die Frucht deines Leibes, Jesus, der uns die Eucharistie geschenkt hat.
1: Heilige Maria, Mutter Gottes, bitte für uns Sünder, jetzt und in der Stunde unseres Todes. Amen.
0: Gegrüßet seist du, Maria, voll der Gnade. Der Herr ist mit dir. Du bist gebenedeit unter den Frauen und gebenedeit ist die Frucht deines Leibes, Jesus, der uns die Eucharistie geschenkt hat.
1: Heilige Maria, Mutter Gottes, bitte für uns Sünder, jetzt und in der Stunde unseres Todes. Amen.
0: Gegrüßet seist du, Maria, voll der Gnade, der Herr ist mit dir. Du bist gebenedeit unter den Frauen und gebenedeit ist die Frucht deines Leibes, Jesus, der uns die Eucharistie geschenkt hat.
1: Heilige Maria, Mutter Gottes, bitte für uns Sünder, jetzt und in der Stunde unseres Todes. Amen.
0: Gegrüßet seist du, Maria, voll der Gnade. Der Herr ist mit dir. Du bist gebenedeit unter den Frauen und gebenedeit ist die Frucht deines Leibes, Jesus, der uns die Eucharistie geschenkt hat.
1: Heilige Maria, Mutter Gottes, bitte für uns Sünder, jetzt und in der Stunde unseres Todes. Amen.
0: Gegrüßet seist du, Maria, voll der Gnade, der Herr ist mit dir. Du bist gebenedeit unter den Frauen und gebenedeit ist die Frucht deines Leibes, Jesus, der uns die Eucharistie geschenkt hat.
1: Heilige Maria, Mutter Gottes, bitte für uns Sünder, jetzt und in der Stunde unseres Todes. Amen.
0: Gegrüßet seist du, Maria, voll der Gnade, der Herr ist mit dir. Du bist gebenedeit unter den Frauen und gebenedeit ist die Frucht deines Leibes, Jesus, der uns die Eucharistie geschenkt hat.
1: Heilige Maria, Mutter Gottes, bitte für uns Sünder, jetzt und in der Stunde unseres Todes. Amen.
0: Gegrüßet seist du, Maria, voll der Gnade, der Herr ist mit dir. Du bist gebenedeit unter den Frauen und gebenedeit ist die Frucht deines Leibes, Jesus, der uns die Eucharistie geschenkt hat.
1: Heilige Maria, Mutter Gottes, bitte für uns Sünder, jetzt und in der Stunde unseres Todes. Amen.
0: Ehre sei dem Vater und dem Sohn und dem Heiligen Geist.
1: Wie im Anfang, so auch jetzt und alle Zeit und in Ewigkeit. Amen.
2: Wir beten in den Anliegen des Heiligen Vaters. Vater unser im Himmel, geheiligt werde dein Name. Dein Reich komme, dein Wille geschehe wie im Himmel, so auf Erden.
1: Unser tägliches Brot gib uns heute und vergib uns unsere Schuld, wie auch wir vergeben unseren Schuldigern. Und führe uns nicht in Versuchung, sondern erlöse uns von dem Bösen.
2: Gegrüßet seist du, Maria, voll der Gnade, der Herr ist mit dir. Du bist gebenedeit unter den Frauen und gebenedeit ist die Frucht deines Leibes, Jesus.
1: Heilige Maria, Mutter Gottes, bitte für uns Sünder, jetzt und in der Stunde unseres Todes. Amen.
2: Ehre sei dem Vater und dem Sohn und dem Heiligen Geist.
1: Wie im Anfang, so auch jetzt und in aller Zeit und in Ewigkeit.

0: Wir wollen jetzt miteinander das Abendgebet beten.
1: Wir beten zu der Königin in alle Ewigkeit mit dem Wort vom heiligen Johannes Chrysostomus. Im Namen des Vaters und des Sohnes und des Heiligen Geistes. Amen. Königin des Himmels, hocherhabene und selige Jungfrau, du thronst auf dem himmlischen Sitze der Seligen. Allem Irdischen bist du entrückt, bekleidet mit dem Gewande der Unsterblichkeit. Gleich dem Ewigen alterst du nie. Sei gegrüßt, o Königin, Glück der Erdgeborenen, Hilfe der Christen, ewige Hoffnung der Sünder, Wonne des Alls, jungfräuliche Mutter, schöner als alle Jungfrauen, erhabener über die himmlischen Mächte, Herrscherin, Allkönigin, Entzücken der Menschheit. Bleibe stets huldvoll geneigt zu deinem Geschlechte, sei uns allenthalben Zuflucht und Heil. Erzeige allen deine Hilfe, Trost den Kleinen, Kraft den Schwachen, Schutz den Bedrängten, Leben der Sterbenden. Wie gut, dass der Herr dich, seligste Jungfrau, sich erlesen hat, deren Seele mit allen Tugenden geschmückt ist. Ein großes Wunder bist du, o Maria. Was ist im Himmel und auf Erden je größer und herrlicher als du? Nicht die Propheten und Apostel, die Märtyrer und die Jungfrauen, keines der erschaffenen Wesen in der sichtbaren und der unsichtbaren Welt. Wie viel, o Königin des Himmels, Maria, überragst du alle Scharen der Engel? Jene nahen Gott mit scheuer Ehrfurcht, ihr Antlitz verhüllend. Du aber sagst getrost zum Herrn, mein Sohn. Darum sei gegrüßt, Jungfrau, Mutter, du Schirmerin und Ruhm und Zierde der Kirche. Im Namen des Vaters und des Sohnes und des Heiligen Geistes. Amen. Maria mit dem Kinde lieb, uns allen deinen Segen gib.
0: Gute Nacht alle miteinander und Gottes Reiche Segen wünscht Ihnen Claudia Baumüller.

O Gott, komm mir zu Hilfe! Herr, eile mir zu helfen! Ehre sei dem Vater und dem Sohn und dem Heiligen Geist, wie im Anfang, so auch jetzt und alle Zeit und in Ewigkeit. Amen. Halleluja. Wir haben den heutigen Tag begonnen mit der Absicht, ihn im Dienst an Gott und an Mitmensch zu verbringen. So wollen wir uns jetzt am Abend besinnen, wollen wir unser Herz erforschen, wie sehr wir wirklich die Liebe Gott gezeigt haben und auch unseren Mitmenschen. Ich bekenne Gott dem Allmächtigen und allen Brüdern und Schwestern, dass ich Gutes unterlassen und Böses getan habe. Ich habe gesündigt in Gedanken, Worten und Werken, durch meine Schuld, durch meine Schuld, durch meine große Schuld. Darum bitte ich die selige Jungfrau Maria, alle Engel und Heiligen und euch, Brüder und Schwestern, für mich zu beten bei Gott, unserem Herrn. Der allmächtige Gott erbarme sich unser, er lasse uns die Sünden nach und führe uns zum ewigen Leben. Amen. Bevor des Tages Licht vergeht, o Herr der Welt, hör dies Gebet. Behüte uns in dieser Nacht durch deine große Güte und Macht. Hüllt Schlaf die müden Glieder ein, lass uns in dir geborgen sein und mach am Morgen uns bereit zum Lobe deiner Herrlichkeit. Dank dir, o Vater, reich an Macht, der über uns voll Güte wacht und mit dem Sohn und Heiligen Geist des Lebens Fülle uns verheißt. Amen. Mein Leib wird ruhen in Sicherheit. Behüte mich, Gott, denn ich vertraue dir. Ich sage zum Herrn, du bist mein Herr, mein ganzes Glück bist du allein. An den Heiligen im Lande, den Herrlichen, an ihnen nur habe ich mein Gefallen. Viele Schmerzen leidet, wer fremden Göttern folgt. Ich will ihnen nicht opfern, ich nehme ihren Namen nicht auf meine Lippen. Du, Herr, gibst mir das Erbe und reichst mir den Becher. Du hältst mein Los in deinen Händen. Auf schönen Land fiel mir mein Anteil zu. Ja, mein Erbe gefällt mir gut. Ich preise den Herrn, der mich beraten hat. Auch mahnt mich mein Herz in der Nacht. Ich habe den Herrn beständig vor Augen. Er steht mir zur Rechten, ich wanke nicht. Darum freut sich mein Herz und frohlockt meine Seele. Auch mein Leib wird wohnen in Sicherheit. Denn du gibst mich nicht der Unterwelt preis. Du lässt deinen Frommen das Grab nicht schauen. Du zeigst mir den Pfad zum Leben. Vor deinem Angesicht herrscht Freude in Fülle, zu deiner Rechten Wonne für alle Zeit. Ehre sei dem Vater und dem Sohn und dem Heiligen Geist, wie im Anfang, so auch jetzt und alle Zeit und in Ewigkeit. Amen. Mein Leib wird ruhen in Sicherheit. Aus dem 1. Thessalonicher Brief. Der Gott des Friedens heilige euch ganz und gar und bewahre euren Geist, eure Seele und euren Leib unversehrt, damit ihr ohne Tadel seid, wenn Jesus Christus, unser Herr, kommt. Herr, auf dich vertraue ich, in deine Hände lege ich mein Leben. Lass leuchten über deinem Knecht dein Antlitz, hilf mir in deiner Güte, in deine Hände lege ich mein Leben. Ehre sei dem Vater und dem Sohn und dem Heiligen Geist. Herr, auf dich vertraue ich, in deine Hände lege ich mein Leben. Sei unser Heil, o Herr, wenn wir wachen, und unser Schutz, wenn wir schlafen, damit wir wachen mit Christus und ruhen in seinem Frieden. Nun lässt du, Herr, deinen Knecht, wie du gesagt hast, in Frieden scheiden. Denn meine Augen haben das Heil gesehen, das du vor allen Völkern bereitet hast.
ein Licht, das die Heiden erleuchtet, und Herrlichkeit für dein Volk Israel. Ehre sei dem Vater und dem Sohn und dem Heiligen Geist, wie im Anfang, so auch jetzt und alle Zeit und in Ewigkeit. Amen. Sei unser Heil, O Herr, wenn wir wachen, und unser Schutz, wenn wir schlafen, damit wir wachen mit Christus und ruhen in seinem Frieden. Lasset uns beten. Herr, unser Gott, sende uns in dieser Nacht einen ruhigen Schlaf, damit wir uns von der Mühe des Tages erholen und morgen mit neuer Kraft dir dienen können. Darum bitten wir durch Christus, unseren Herrn. Amen. Eine ruhige Nacht und ein gutes Ende gewähre uns der allmächtige Herr. Amen. So möchte ich Ihnen jetzt den Segen spenden für die heutige Nacht und auch für den morgigen Tag. Der Herr sei mit euch und mit deinem Geiste. Es segne und behüte euch der allmächtige und barmherzige Gott, der Vater und der Sohn und der Heilige Geist. Amen.

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In der folgenden Stunde da bei Radio Gloria hören Sie eine Aufnahme eines Vortrages mit Dr. Peter Görg zum Thema Maria und die letzten Dinge in den Visionen der heiligen Birgitta von Schweden. Eine Aufzeichnung im Rahmen der Tagung der Deutschen Arbeitsgemeinschaft für Mariologie im Kloster Weltenburg in Niederbayern im Juni 2023. Der heutige Referent Peter H. Görg wurde 1976 geboren. Er studierte Philosophie und Theologie und promovierte im Fach Dogmatik bei Professor Dr. Anton Ziegenhaus.

Hochwürdige Herren, ehrwürdige Schwester, sehr geehrte Damen und Herren, mein Thema ist Maria und die letzten Dinge in den Visionen der heiligen Birgitta von Schweden. Mit dem Motto Proprio Spes Edificandi vom 1. Oktober 1999 erklärte Papst Johannes Paul II. Die heiligen Frauen Birgitta von Schweden, Katharina von Siena und Theresia Benedicta Akruze, also Edith Stein, zu Mitpatroninnen Europas und stellte sie an die Seite von Benedikt von Nursia und die Brüder Kyrill und Methodius. Über Birgitta schreibt der Heilige Vater unter anderem, in Birgitta spürt man die Kraft der Prophetie. Die Töne, die sie anschlägt, erscheinen manchmal wie ein Echo der Stimmen der großen alten Propheten. Sicher und entschlossen spricht sie zu Fürsten und Päpsten. Ihnen enthüllt sie die Pläne Gottes in Bezug auf die geschichtlichen Ereignisse. Sie spart auch nicht mit strengen Ermahnungen, was die sittliche Erneuerung des christlichen Volkes und selbst des Klerus betrifft. Wer ist diese Heilige, die sich auch heute noch bleibender Verehrung und Bekanntheit erfreut? Anlässlich der 700-Jahr-Feier ihrer Geburt pilgerten immerhin mehr als 110.000 Menschen an ihren Geburtsort Finster und zum ersten Kloster in Vadstena, und der schwedische Staat ließ mehrere Gedenkmünzen prägen. Auch die Literatur von und über Birgitta erfreut sich bleibender Beliebtheit im gläubigen Volk. Geboren wurde Birgitta Birgersdotter wahrscheinlich 1303. Man mutmaßt spätestens Ende 1302 oder 1303. Als Tochter des dem Hochadel angehörenden Bürger Persson und der Ingeborg Bengtsdotter in Finster in der schwedischen Provinz Uppland. Auch wenn bereits in dem Kind der Wunsch reifte, in ein Kloster einzutreten, heiratete sie 1316 mit 13 Jahren den 18-jährigen Landeshauptmann Ulf Gudmarsson und zog mit ihm in die Burg von Ulvosa. Aus dieser Ehe gingen 8 Kinder hervor, unter ihnen die heilige Katharina von Schweden. Ferdinand Holberg, der das biografische Werk Gottes Nordlicht, die heilige Birgitta von Schweden und ihre Offenbarungen verfasste, stellt die besondere Liebe des Ehepaars zur Gottesmutter heraus. So beteten sie beide täglich das kleine marianische Offizium und erzogen ihre Kinder zu Marienkindern. Auf einer Pilgerfahrt nach Santiago de Compostela besuchten sie auch mehrere marianische Gnadenstätten und Ulf trat nach ihrer Rückkehr in den Zisterzienserorden im schwedischen Alvastra ein, starb jedoch noch während des Noviziates am 12. Februar 1344. Er wird bis heute als Seliger des Zisterzienserordens verehrt. Birgitta konnte nach dem Tod ihres Mannes noch 2 Jahre als Gast in Alvastra verbringen. Dort empfing sie zahlreiche Offenbarungen, die sie ihren Beichtvätern diktierte oder in Altschwedisch niederschrieb. Aus einer Christusoffenbarung erging auch der Auftrag, einen Orden und ein Kloster zu gründen. Christus selbst erklärt, diesen Orden will ich zu Ehren meiner liebreichen Mutter stiften. Aufgrund ihrer engen Verbindung zum schwedischen König verfügte dieser, dass das Gut Vadstena ihr zu diesem Zweck überlassen werden sollte. Dort legte Birgitta dann auch den Grundstein für das Kloster Vadstena und schrieb die Ordensregeln für ihren Orden des Allerheiligsten Erlösers nieder. Landläufig wird meistens nur vom Erlöserorden gesprochen, aber der vollständige Titel ist Orden des Allerheiligsten Erlösers. Birgitta beließ es aber nicht bei einem beschaulichen Leben. Sie mischte sich auch in die schwedische Politik ein, tadelte die Lebensführung von Geistlichen und Adel und schickte eine Gesandtschaft zu Papst Clemens VI. In Avignon, um ihn zur Rückkehr nach Rom zu bewegen.
Auch die folgenden Päpste ermahnte sie wieder und wieder, nach Rom zurückzukehren. Zudem versuchte sie, im Hundertjährigen Krieg Frieden zwischen England und Frankreich zu stiften. 5 Jahre nach dem Tod ihres Mannes, also 1349, verließ Birgitta Schweden und siedelte nach Rom über. Zusammen mit ihrer Tochter Katharina und weiteren Frauen lebte sie in klosterähnlicher Gemeinschaft an der heutigen Piazza Farnese und kümmerte sich um Pilger, Studenten und auch Prostituierte, denen sie einen Neuanfang zu ermöglichen versuchte. Von Rom aus unternahm Birgitta weitere Pilgerfahrten und bemühte sich um die Anerkennung ihres Ordens bei Kaiser und Papst. Die erste Anerkennung ihres Ordens als Doppelorden für Frauen und Männer erfolgte 1370, jedoch zunächst nach den Regeln des heiligen Augustinus. Birgitta starb am 23. Juli 1373 in ihrem Wohnsitz in Rom. Ihre sterblichen Überreste wurden durch ihre Tochter Katharina in das Kloster von Vadstena überführt. Der von Birgitta gewünschte neue Klostertyp des Doppel- oder Gesamtklosters und den neuen Erlöserorden bestätigte Papst Urban VI. 1378 endgültig. Katharina, die Tochter der Heiligen, begann kurz nach dem Tod der Mutter Nachrichten über ihr Leben und Berichte über nach dem Tod bewirkte Wunder zu sammeln. Zusammen mit einer Handschrift der Visionen wurden sie Papst Bonifatius IX. Übergeben, der Birgitta bereits am 7. Oktober 1391 erstmals heilig sprach. Da haben wir eine Besonderheit. Erstmals, weil Birgitta aufgrund des großen abendländischen Schismas insgesamt dreimal heilig gesprochen wurde. Die erste Heiligsprechung wurde vom Gegenpapst Clemens VII. Nicht anerkannt. Die zweite Heiligsprechung erfolgte 1415 durch Johannes den 23., der jedoch in Konstanz abgesetzt wurde. Und die endgültige Heiligsprechung erfolgte schließlich durch Papst Martin den 5. im Jahr 1419. Ich denke, da kann man auch von einer Gewissheit im Grad der Heiligkeit ausgehen. Nun der Übergang zu den Visionen der heiligen Birgitta von Schweden. Im bereits erwähnten Motu proprio Spes Edificandi hält Papst Johannes Paul II. Bezüglich der Visionen Birgittas fest. Manche Aspekte ihres außergewöhnlichen, mystischen Schaffens lösten in der damaligen Zeit verständliche Fragen aus. Ihnen gegenüber verwies die Prüfung durch die Kirche auf die einzige öffentliche Offenbarung, die in Christus ihre Erfüllung und in der Heiligen Schrift ihren maßgebenden Ausdruck gefunden hat. Denn auch die Erfahrungen der großen Heiligen sind nicht frei von jenen Grenzen, die den Empfang der Stimme Gottes durch den Menschen immer begleiten. Er hält jedoch fest, es besteht jedoch kein Zweifel, dass die Kirche, als sie die Heiligkeit Birgittas anerkannte, die Authentizität ihrer inneren Erfahrungen insgesamt billigte, auch ohne sich zu den einzelnen Offenbarungen zu äußern. Die zur Zeit Birgittas kritische Betrachtung ihrer visionären Erlebnisse veranlasste etwa auch den Zisterzienserpater Petrus von Alvastra, das Amt des Beichtvaters und Seelenführers zunächst abzulehnen, weil er nicht einem Blendwerk des Teufels aufsitzen wollte. Also es herrschte damals, positiv gesagt, aber auch noch eine gesunde Kritik und es wurde wirklich geprüft, bevor etwas als Recht anerkannt wurde. Als Beichtväter und Seelenführer Birgittas wirkten schließlich Magister Matthias von Linköping, der genannte Zisterzienserprior Petrus Olavi von Alvastra und der namensgleiche Magister Petrus Olavi von Skenningen, der nach Birgittas Tod als Beichtvater dem Kloster in Vadstena vorstand. Sie waren es auch, die die Visionen ins Lateinische übertrugen. Leider sind meines Wissens nach die Niederschriften der heiligen Birgitta selbst in Altschwedisch verfasst nicht mehr verfügbar, sondern nur eben die lateinischen
Skription der Beichtväter. Inwieweit sie hier auch in den Text eingriffen, ist ähnlich wie bei der heiligen Katharina Emmerich und ihrem Schreiber Clemens von Brentano nicht mehr zu ermitteln. Sicher ist, dass das achte Buch von einem weiteren Seelenführer, dem vormaligen Erzbischof Alfonso von Jaon, für die Heiligsprechung aus bekannten und unbekannten Offenbarungen zusammengestellt wurde. Also wir haben im Grunde erstmal sieben Bücher, die direkt durch die Beichtväter erstellt wurden. Dann im Grunde ein Komposium im siebten Buch, das eigens halt dann für den Papst dann auch zusammengestellt wurde. Und dann kommt noch ein neuntes Buch dazu, die sogenannten Extravagantes, wo man nochmal gesammelt hat. Beziehungsweise da kommen auch ganz stark dann die Ordensregeln drin zum Tragen, die aus verschiedenen Visionen dann zusammengetragen werden. Es sind etwa 600 Visionen und 8 Bücher und weitere Visionen in dem neunten genannten Buch mit dem Titel Extravagantes in lateinischer Sprache überliefert. Birgitta selbst spricht von Revelationes oder Offenbarungen. Wir haben heute den Vorteil, dass wir auf die jüngste Übersetzung in deutscher Sprache zurückgreifen können, die in beinahe 2 Jahrzehnten mühsamer Arbeit von Schwester Apollonia Buchinger angefertigt wurde und in 2 kompakten Bänden im EOS Verlag 2021 erschienen ist. Grundlage dieser Übersetzung wiederum ist die kritische Neuausgabe der lateinischen Offenbarungen durch die Königlich Schwedische Akademie für Schöne Literatur, Geschichts- und Altertumsforschung in Stockholm, die in den Jahren 1956 bis 2002 in der Serie der lateinischen Schriften erschien. Dem Leser, der sich erstmals mit den Schriften der heiligen Birgitta vertraut machen möchte, wird empfohlen, mit dem fünften Buch zu beginnen. Es trägt den Titel Buch der Fragen. Es enthält eine Fülle an noch heute aktuellen Fragen zum Glauben, zur Stellung des Menschen, zur Schöpfung, zur Natur Gottes und erstaunt den Leser mit feinsinnigen und tiefgründigen Antworten. Als kleines Beispiel stach mir ins Auge, jetzt kommt die Zeit der Mücken und Zecken wieder und der Mensch stellt sich die Frage, warum werden wir jetzt gequält durch die niederen Kreaturen, die ja eigentlich zu unserem Segen geschaffen wurden? Und Birgitta hatte genau auch schon diese Frage und dann bekommt sie im Grunde dann die himmlische Antwort, wie sich der Mensch gegen Gott erhoben hat, so hat sich in der Folge auch die Kreatur gegen den Menschen erhoben. Und so zieht sich im Grunde durch dieses ganze fünfte Buch Fragen, die halt durchgängig interessant sind. Auch biblische Fragen, war Johannes der Evangelist identisch mit Johannes dem Apokalyptiker? Also wie gesagt, kaum eine Frage, die nicht angegangen wird und auch plausible Erklärungen bietet. Jetzt wollen wir zum eigentlichen Thema kommen, Maria in den Offenbarungen Birgittas. Ohne Übertreibung kann man sagen, dass die Gottesmutter Maria in den Offenbarungen der heiligen Birgitta von Schweden dem Leser auf Schritt und Tritt begegnet. Dies geschieht gewissermaßen auf mehrfache Weise. Zum einen in den niedergeschriebenen Gedanken der Visionärin, sodann in den Botschaften des Herrn eingeleitet als Worte Christi an die Braut. Damit ist Birgitta gemeint als die Braut Christi. Der selbst den Blick Birgittas immer wieder auf seine himmlische Mutter lenkt. Und schließlich in den Botschaften Mariens, die direkt an Birgitta ergehen. Letztere werden eingeleitet als Worte der Königin des Himmels an die geliebte Tochter. Eine genauere Analyse der Texte hat ergeben, dass Birgitta 1/5 der Offenbarungen von Maria als deren Tochter empfängt und in einem weiteren Zehntel Maria inhaltlich die Mitte bildet. Ein großer Schwerpunkt, auf den wir jetzt aufgrund unserer Thematik nicht eingehen, ist etwa bei ihr, wie auch bei anderen Visionärinnen, das Erdenleben des Herrn. Und hier Birgitta selbst als vielfache Mutter befasst sich dann auch ganz besonders mit der Geburt des Heilandes, mit der Stellung in der heiligen Familie. Neben diesen Botschaften von Christus, von der Gottesmutter, gibt es auch
Botschaften von verschiedenen Heiligen, etwa Johannes dem Täufer, Johannes dem Evangelisten, den heiligen Aposteln Petrus und Paulus, dem heiligen Ambrosius, der heiligen Agnes und dem heiligen Dionysius als Fürsprecher Frankreichs, gerade auf dem Hintergrund des französisch-englischen Kriegs. Welche Rolle nimmt Maria nun in den Offenbarungen der Birgitta ein? Im 8. Kapitel des ersten Buches offenbart sich Maria etwa in folgender Weise. Ich bin die Königin des Himmels. Du bist darüber besorgt, wie du mich loben sollst. Du sollst aber sicher wissen, dass alles Lob an meinem Sohn auch mein Lob ist. Und wer ihn verunehrt, verunehrt auch mich. Denn ich habe ihn so glühend geliebt und er mich, dass wir beide gleichsam ein einziges Herz waren. Und er hat mich, die ich ein irdendes Gefäß war, so ehrenvoll ausgezeichnet, dass er mich über alle Engel erhöhte. Dieser Gedanke des gemeinsamen Herzens Jesu und Mariens taucht wiederholt in den Visionen auf, so etwa auch im Kapitel 35 des ersten Buches, wenn die Mutter spricht, so sage ich kühn, dass sein Schmerz mein Schmerz war, weil sein Herz auch mein Herz war. Oder in der lateinischen Urfassung, dolor eius erat dolor meus, quia cor eius erat cor meum. Also schon tiefgründige Herz-Marien-Verehrung auch im 14. Jahrhundert. Maria selbst lehrt Birgitta die exorzierende Kraft ihres heiligen Namens, indem sie zu ihr spricht, alle Teufel aber fürchten diesen Namen und scheuen ihn. Wenn sie diesen Namen Maria hören, dann lassen sie die Seele sofort los aus ihren Krallen, mit denen sie sie festhielten. Zugleich muss der Sünder sich jedoch bekehren, damit die Teufel nicht wieder zurückkehren. Das ist ein Grundmotiv in den Schriften der heiligen Birgitta, dass fromme Übungen nur ihre Wirkung

Du der Trost derer, die sich im Fegefeuer befinden, du die Freude derer, die durch die Welt pilgern. Und an anderer Stelle, gebenedeit seist du, denn an deiner Schönheit freuen sich die Engel und durch deine Kraft werden alle befreit, die dich mit aufrichtigem Herzen anrufen. In deinem Licht erzittern die Teufel und wagen es nicht vor deinem Glanz stehen zu bleiben, weil sie immer in der Finsternis sein wollen. Die fürsprechende Rolle Mariens wird wiederum in einem Wort Gott Vaters an Maria betont. Weil du mir auf Erden nichts versagt hast, darum werde ich dir im Himmel nichts verweigern. Dein Wille soll erfüllt werden. Maria ist es, die durch ihren Gehorsam eine so große Macht erhalten hat, dass es keinen so unreinen Sünder gibt, der nicht Verzeihung erlangen würde, wenn er sich mit dem Vorsatz der Besserung und mit zerknirschtem Herzen an sie wendet. Die fürbittende Kraft ist der Gottesmutter besonders für die Seelen im Fegefeuer gegeben. Maria selbst unterscheidet in einer der Offenbarungen an Birgitta vier Orte, an denen sich die Seelen befinden können. Den Himmel, dort bedürfen sie nichts mehr. Die Hölle, dort sind sie von aller Barmherzigkeit ausgeschlossen. Schließlich das Fegefeuer und die Erde. Auf letzterer, auf der Erde, brauchen sie die Reue über die Sünden, die Genugtuung und die Stärke, um Gutes zu tun. Über die Seelen im Fegefeuer spricht Maria. Diese bedürfen aber einer dreifachen Barmherzigkeit, weil sie dreifach gepeinigt werden. Sie werden nämlich am Gehör verwirrt, weil sie nichts anderes hören als die Schmerzen von Strafe und Elend. Sie werden gepeinigt am Gesicht, weil sie nichts anderes sehen als ihr Elend. Sie werden schwer mitgenommen am Gefühl, weil sie die Hitze des unerträglichen Feuers und der schweren Strafen empfinden. Gewähre ihnen, mein Herr und mein Sohn, deine Barmherzigkeit um meiner Bitten willen. Christus gewährt der Mutter direkt die an ihn getragenen Bitten und erleichtert den Seelen im Fegefeuer ihre Qualen, beziehungsweise lässt die, die in der leichtesten Strafe sind, direkt in die ewige Ruhe gelangen. Es werden nämlich drei Grade der Strafe unterschieden, wie in allen Offenbarungen eine Fülle an Graden und Unterscheidungen dargeboten wird. Die von Maria vermittelten Gnaden werden besonders mit der Pflege der marianischen Tagzeiten verbunden, die, wie wir ja am Anfang hörten, von Birgitta und ihrer Familie auch geübt wurden. Für einen Verstorbenen bittet die Gottesmutter ihren Sohn: Ich habe deine strenge Gerechtigkeit gesehen, mein Sohn. Zu ihr spreche ich nicht, sondern zu deiner liebreichsten Barmherzigkeit. Darum erbarme dich seiner um meiner Bitten willen, denn er betete täglich die Tagzeiten zu meiner Ehre. Hier ist noch festzuhalten, in den Visionen der Birgitta taucht nicht Maria als der Inbegriff der Barmherzigkeit auf, der Christus als Inbegriff der Gerechtigkeit gegenübersteht, sondern Maria appelliert gerade an die Barmherzigkeit des Sohnes und leitet ihre Barmherzigkeit von der Barmherzigkeit des Sohnes ab. Da unser Grundthema die Bedeutung der Gottesmutter für die letzten Dinge ist, soll eine Vision ausführlicher besprochen werden. Das Gericht über eine Seele und die Stellung der Gottesmutter im Gericht erlebte Birgitta mehrmals in bildreichen Visionen, denen sich auch immer Auslegungen anschließen. Im siebten Kapitel des vierten Buches ihrer Revelationes erblickt Birgitta etwa den Himmel in der Gestalt eines unermesslich großen Palastes mit unzähligen Personen in weißen und schimmernden Gewändern. Der zentrale Platz im Palast ist ein Richterstuhl, auf dem Christus in Gestalt der Sonne sitzt, die seine Gottheit symbolisiert. Neben dem Richterstuhl steht eine Jungfrau mit einer kostbaren Krone auf dem Haupt, die die allerseligste Jungfrau darstellt. Prozessbeteiligte sind zudem der Teufel in Gestalt eines Mohren. Ein Motiv, das übrigens auch in den Visionen des heiligen Antonius in der
Vita vom heiligen Athanasius vorkommt, auch wenn es politisch nicht korrekt ist.

ist. So wie ein Engel, der als Krieger erscheint. Die Seele, über die verhandelt wird, gehört einem Menschen, der noch lebt. Das ist auch eine Besonderheit, die mir erst beim zweiten Lesen dann auffiel, dass er gar nicht um das persönliche Gericht direkt ging, sondern es wird noch, ich sag, geschachert um die Seele des noch Lebenden. Der Teufel erscheint als Ankläger und erbittet vom Richter die Seele und will zeitlebens auch den Leib noch bestrafen. Also hier kommt direkt die Parallele auch zu Hiob. Der Engel hält als Verteidiger dem Richter die guten Werke des Menschen entgegen. Da die Laster zu überwiegen scheinen, sieht sich der Teufel schon im Vorteil. Er beruft sich, gerissen wie er ist, auf die Heilige Schrift und auf die göttliche Gerechtigkeit, die zum Zuge kommen muss. Unterstützung findet er durch unzählige Dämonen, die ein regelrechtes Glaubensbekenntnis ablegen und ebenfalls an Gottes Gerechtigkeit appellieren. Darauf ertönt ein trompetenhafter Schall im Palast und eine Stimme kündet an, dass ich nun die Gottesmutter äußern werde. Maria tadelt die Dämonen mit den Worten: Ihr verfolgt die Barmherzigkeit und liebt die Gerechtigkeit ohne Liebe. Wenn hier auch ein Mangel an guten Werken erscheint, um dessentwillen die Seele den Himmel nicht erlangen kann, schaut dennoch, was ich hier unter meinem Mantel habe. Maria verbirgt gewissermaßen vor dem Teufel und dem Dämonen die Argumente für die Rettung dieses Mannes, um sie nun zur Offenbarung bahren. Sie öffnet beide Vorderseiten ihres Mantels, unter denen eine kleine Kirche, Frauen und Männer, Freunde Gottes und Ordensleute erscheinen, die Gott um Barmherzigkeit für den Angeklagten bitten. Dieser hatte nämlich selbst um Gebete für ihn gebeten. Maria spricht dem fürbittenden Gebet der Freunde des Angeklagten die Kraft zu, dass er vor seinem Tod noch göttliche Reue erlangen kann. Auch das ist ganz klar, ohne Reue keine Erlösung. Also es sind keinerlei Einseitigkeiten zu entdecken. Die Teufel wollen weiter dagegen argumentieren, doch der Richter fällt sein Urteil. Der Angeklagte soll auf das Gebet der Freunde Gottes hin göttliche Reue erhalten, die ihn vor der Hölle bewahrt. Jedoch soll er im Fegefeuer schwere Pein erleiden. Die Teufel ergreifen daraufhin die Flucht und Birgitta sieht in der gleichen Vision die Hölle und das Fegefeuer und die unterschiedlichen Leiden in diesen. Wenige Kapitel später lobt Birgitta sodann die Gottesmutter passenderweise mit den Worten: Darum sollen dich alle himmlischen und irdischen preisen, weil durch dich Gott der Schöpfer Mensch geworden ist, durch dich der Gerechte Gnade findet, der Sünder Vergebung, der Tote Leben, der Verbannte Heimkehr in sein Vaterland. Also die Gnadenvermittlung ist ganz klar ausgedrückt. Und Christus selbst lobt Maria unter anderem mit den Worten: So gewährst du, geliebte Mutter, jedem, der versucht, sich zu Gott zu erheben, Hilfe, und niemanden lässt du leer von deiner Hilfe. Deswegen könntest du mit Recht das Blut des Herzens Christi genannt werden. Wie nämlich durch das Blut alle Glieder des Körpers belebt und gestärkt werden, so werden durch dich alle lebendig gemacht aus der Sünde und werden desto fruchtbarer für Gott. Im gleichen Sinn vergleicht Maria sich selbst mit einem weit gespannten Bogen. Daher stehe ich jetzt über der Welt in meinem andauernden Gebet zu meinem teuersten Sohn, wie der Bogen über den Wolken des Himmels, der sich auf die Erde herabzuneigen und sie mit seinen beiden Enden zu berühren scheint. Diese Ausführungen, die ich jetzt bewusst mit zahlreichen Zitaten aus der Offenbarung der heiligen Birgitta versehen habe, sollen vermitteln, welche Rolle die Gottesmutter bezüglich der letzten Dinge bei Birgitta einnimmt. Maria ist die Zuflucht der Sünder und Ausweg in aussichtsloser Lage. An ihr und durch sie strahlt Gottes Barmherzigkeit auf. Sie ist als Mutter Gottes auch Mutter der Barmherzigkeit, die ihren Schutzmantel um die Menschen ausbreitet. Und gerade das Motiv der Schutzmantel Madonna fand
durch Birgitta dann auch starke Verbreitung, wie sie im Ganzen sehr stark auf die Kunst eingewirkt hat. Also sehr viele Bildwerke, die dann im 15., 16. Jahrhundert entstanden und darüber hinaus sind letztlich durch die Visionen Birgittas angeregt. Wie Maria Christus im Erdenleben zur Seite stand, so steht sie ihm heute im Himmel mit ihrer immerwährenden Fürsprache zur Seite. Sie legt Fürbitte für die Lebenden ein, damit sie sich bekehren und durch tätige Reue nicht der ewigen Verdammnis anheimfallen. Im Gericht steht sie den Seelen der Verstorbenen zur Seite und rettet, wer auch immer noch zu retten ist. Besondere Betonung findet in den Visionen der heiligen Birgitta Mariens Rolle für die im Fegefeuer leidenden Seelen. Ihnen verschafft sie Erleichterung ihrer Pein und Verkürzung der Leiden. Bei allem Ernst über die reale Gefahr der Verdammnis und die Leiden der Seele im Fegefeuer zeugt das ganze Werk der heiligen Birgitta von der Liebe Gottes zu seinen Geschöpfen. Ich danke herzlich für die Aufmerksamkeit.

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Gedanke von Don Pirino Gaglione vom 23. November 2020. Vergiss nicht, den Kranken zu helfen, die nicht vom Coronavirus betroffen sind. Es ist gut, alle Kranken im Herzen zu haben und jedem Einzelnen Trost, ein Lächeln, brüderliche Hilfe und auch ein Gebet zur Mutter Gottes zu schenken.

Nie wieder Krieg. Dieses Gebet betete Papst Johannes Paul II. 1991 direkt vor dem Kriegsbeginn gegen den Irak. Wir beten mit ihm. Gott unserer Väter, groß und voll Erbarmen, Herr des Friedens und des Lebens, du Vater aller Menschen, du hegst Pläne des Friedens und nicht des Leides. Du verdammst die Kriege und brichst den Stolz der Gewalttäter. Du hast deinen Sohn Jesus gesandt, um den Menschen in nah und fern den Frieden zu verkünden, um die Menschen aller Rassen und Völker in einer einzigen Familie zu vereinen. Höre den einmütigen Aufschrei deiner Kinder. Höre auf die dringende Bitte der ganzen Menschheit. Nie wieder Krieg, dieses Abenteuer, aus dem es kein Zurück mehr gibt. Nie wieder Krieg, diese Spirale von Trauer und Gewalt, eine Bedrohung für alle Geschöpfe, im Himmel, zu Wasser und zu Land. In Gemeinschaft mit Maria, der Mutter Jesu, bitten wir dich nun, sprich zu den Herzen derer, die Verantwortung tragen für das Schicksal der Völker. Halt auf die Logik der Rache und Vergeltung. Ermögliche durch deinen Heiligen Geist neue Lösungen, großmütige und ehrenvolle Gesten des Friedens. Eröffne Räume des Dialogs und geduldigen Wartens, die fruchtbarer sind als überstürzte Kriegstermine. Gib unserer Zeit Tage des Friedens. Nie wieder Krieg. Gebet des heiligen Papstes Johannes Paul II.

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Warum bin ich hier? Warum lebe ich? Was hat mein Leben für eine Bedeutung? Haben Sie sich diese Frage auch schon gestellt? Dann geht es Ihnen wie mir und Abertausenden von anderen Menschen. Es sind die Fragen nach dem Sinn des Lebens. Wir bewundern berühmte Menschen und versuchen, ihnen nachzueifern. Jeder Mensch möchte gerne im Mittelpunkt stehen und Anerkennung finden. Auch mir ging es nicht anders, bis ich auf den alten Yusuf stieß. Die Begegnung mit ihm eröffnet eine ganz neue Seite des Lebens. Mehr noch, ein völlig anderes Lebenskonzept. Lassen Sie sich von ihm begeistern und in eine Denkweise einführen, die heute nur noch sehr selten zu finden ist. Kapitel 9 – Der alte Yusuf und die Rüstung Gottes. Nach der Sorge um die Esel, wie es Yusuf nannte, fuhr er fort. Auf all diesen Stufen brauchst du auch die nötigen Waffen und die dazugehörige Rüstung Gottes, sonst kannst du nicht bestehen. Als erstes, gleich auf dem ersten Podest der Leiter, benötigst du den Schutzschild des Glaubens. Ohne den Glauben an Jesus und die daraus resultierenden Gnadengaben wirst du die Pfeile derer, die dich nicht entschwinden lassen wollen, nicht abwehren können. Wenn du dich beginnst zu heiligen und dich somit von der Erde entfernst, entfernst du dich automatisch von denen, die du deine Freunde nanntest. Sie werden dich kritisieren, dir deine früheren Fehler und Sünden vorwerfen. Diese treffen dich wie Pfeile und werden dich derart verletzen, dass du ohne Schutzschild schnell wieder auf der Erde oder besser gesagt im Weltlichen landen wirst. Nur der Glaube schützt dich besonders an deinen verwundbaren Stellen. Schütze mit dem Glauben somit besonders worden bist. Die Dämonen werden ihre Gefangenen dazu anleiten, exakt auf diese Stellen zu schießen und alte Wunden zu treffen. Glaube daher an den dreieinen Gott und an die Gewissheit, dass er dich trotz dieser alten Sünden unendlich liebt. Es ist unwichtig, wie du vor den Menschen dastehst und ob sie dich für einen der ihren halten oder nicht. Sei einer von Gott und versuche, verankert im Glauben, nunmehr nur noch Gott zu gefallen. Auf dem Podest des Gebetes wird dir die Rüstung der Wahrheit, der Gerechtigkeit und der Verkündigung gegeben werden. Ziehe sie an. Die Wahrheit ist Christus selber. Lebe so, wie Christus Jesus gelebt hat. Mildtätig, barmherzig und voller Liebe zu allen Menschen und zur Schöpfung Gottes. Nutze niemanden und nichts aus. Vergiss nie, dass Gerechtigkeit nicht von Menschen kommt, sondern letztlich immer nur von Gott. Nur in Gott finden wir echte Barmherzigkeit und Gerechtigkeit. Dann verkünde die Botschaft Jesu, ermuntere die Menschen, Jesus zu suchen und zu lieben. Erkläre ihnen, dass nur durch ein Leben, wie er es lebte, Friede und Glück auf der Erde herrschen kann. Diese Rüstung benötigst du, weil ab diesem Podest Verleumdung und Tratsch nicht ausbleiben werden. Mit dieser Rüstung gelingt es dir, die alten Wunden zu bedecken, die dir früher bereits durch Verleumdung und Tratsch zugefügt wurden. Diesem Übel begegnest du nicht wirksam, indem du dich versteckst und verkriechst, sondern indem du gleichsam als neuer Mensch die Wahrheit tust, sprich, als Christ lebst, wie Christus selbst gelebt hat. Auf dem Podest des Vertrauens erhältst du einen Anker, mit dem du dich auf jedem Podest, ja in jeder Sprosse verankern kannst. Dieser Anker ist das Schwert des Wortes Gottes. Hier wird sich zeigen, ob du die Bibel nicht nur aus dem Bücherregal kennst, sondern sie verinnerlichst und aus ihr lebst.
Mir helfen die Bilder und Statuen in der Kirche dazu, du kannst aber auch lesen, doch so lese immer und immer wieder in der Bibel. Lass dir nie von niemandem die Zeit dafür rauben, denn dann wirst du des Schwertes beraubt, das dir als Anker dient. Je mehr du die Worte der Schrift verinnerlichst, umso mehr wirst du feststellen, dass es der Heilige Geist ist, der in dir lebendig wird, denn die Heilige Schrift ist inspiriert durch den Heiligen Geist. Ab dem Podest der Einheit der Brüder benötigst du die Pfeile der biblischen Wahrheit und Hoffnungen, besonders gegen die Dämonen. Wer plötzlich die Einheit der Brüder im gemeinsamen Glauben an Jesus Christus sieht und nicht in einer Uniformität der Formen, was nicht heißt, dass Formen unwichtig sind, denn ohne eine Form hält kein Inhalt. Jeder Inhalt benötigt zwingend eine Form, doch kann diese unterschiedlich aussehen. Der wird von so ziemlich jedem Dämon angegriffen. Freilich tun sie es nicht selbst sichtbar, denn dann würden sie ja auffliegen. Sie tun es vielmehr in ihrer Feigheit, indem sie Menschen dazu missbrauchen und diese als willfährige Werkzeuge durch ihre Einflüsterungen nutzen. Die biblische Wahrheit ist, dass die Gemeinde mannigfaltig ist, dass sie in dem einen Glaubensbekenntnis geeint ist, dass Jesus in der heiligen Eucharistie in Leib und Blut gegenwärtig ist. Doch lasse dich darüber nicht in Streitereien ein, halte es nur fest und bekenne es. Denn die Hoffnung auf die Gewissheit der Erlösung, die Hoffnung in Christus Jesus genügt. Streite nicht, verkünde nur. Ab dem Podest des Vertrauens in Gott, der Hoffnung und der Liebe wird dir der Kampfruf des Evangeliums Jesu Christi zuteil. Alles, was du vorher gelernt hast, und versuche nicht, Stufen zu überspringen, ist zusammengefasst in der Botschaft des Evangeliums, die den Armen vor Gott die frohe Botschaft bringt und den in der Sünde gefangenen Freilassung verkündet. Denn nun lebst nicht mehr du, sondern Christus lebt in dir, und das geht nur, wenn du das Evangelium lebst und es dein Kampfruf ist. Ab dem sechsten Podest sind die neuen Waffen die Engel, Vertrauen, Hoffnung, Liebe und Weisheit. Es ist die Verankerung im Wort und das Wort ist Fleisch geworden und es ist Jesus Christus selbst. Ab dieser Stufe geht es nicht mehr ohne die Hilfe der Engel, denn es ist die Stufe der Geduld. Es heißt nicht umsonst, eine Engelsgeduld haben. Ja, die Engel sind gute Lehrmeister in Geduld. Sie führen dich seit deiner Geburt geduldig auf den Pfad der Liebe und vermitteln dir die Weisheit. Dies alles findest du wiederum im Wort Gottes. Auf dem siebten Podest schließlich begegnet dir der Heilige Geist. Er ist die Siegesgewissheit und hilft dir zum Kampf gegen die Heerscharen des Bösen. Er hilft dir, diesen Kampf zu führen. Du aber kämpfe nur von der heiligen Leiter aus. Gehe nie auf dem Niveau des Bösen, denn auf deren Niveau bist du auf verlorenem Posten. Von der heiligen Leiter aus musst du kämpfen. Darum beginne gleich mit dem Aufstieg auf die heilige Leiter und beginne von ihr aus zu kämpfen. Nutze nie die Waffen des Bösen, denn das Böse lässt sich nicht durch deren eigene Waffen schlagen, sondern nur durch die Waffen des Guten, die Waffen Gottes. An dieser Stelle fragte ich Yusuf, kann ich denn auch Fehler machen? Er antwortete mir, es gibt Fehler und Fallen. Einen Hauptfehler habe ich bereits genannt. Wer feindliche Pfeile nutzt, der beschuldigt, verleumdet und tratscht selber. Das gibt nur Verbitterung und Zorn. Diese führen dann schnell zu Stolz und Selbstgerechtigkeit. Das ist, wie wenn du das Gummiseil nicht mehr im Himmel verankerst, sondern in der Hölle. Dann gibt es den Fehler, sich zurückzubegeben, sprich die Leiter zu verlassen und nach unten in den Kampf, auf fremden Boden zu gehen.
da bist du bereits verloren, da du die Sicherheit der Leiter verlassen hast. Ich fragte Yusuf, mit welchen Gegnern muss ich denn in diesem Kampf rechnen? Er erstaunte mich sehr mit seiner Antwort. Der Hauptgegner ist der Geier der Depression. Dann die Dämonen der falschen Zuwendung im Geiste und schließlich die Schlangen des eigenen Gefangenseins in der Schande. Die letzteren kann nur Gott von uns nehmen, auf das Bitten der Menschen. Die falsche Zuwendung im Geiste ist ein geheucheltes Liebesverhältnis zu Gott. Es ist ein Selbstbetrug, der einem Glauben machen will, Gott mehr zu lieben als die Welt. Doch in Wahrheit hängt das Herz noch an der Welt. Die Depression ist das häufigste. Ja, es ist weniger eine Krankheit als ein Ansturm von Dämonen. Es gibt nur ein Heilmittel dagegen. Dieses ist tiefe Reue für alle Sünden. Es ist wichtig, alle Sünden zu sehen und zu erkennen, die man begangen hat. Das ist eine schwere Arbeit, doch sie lohnt sich. Die Erkenntnis der eigenen Sünde hilft dir erst zu wahrer Umkehr. Wenn du sie aber erkannt hast, aus echter Liebe zu Jesus gebeichtet hast und rechte Reue, also Buße, empfindest, dann lass sie dir von keinem Dämon mehr einflüstern, sonst hindern sie dich an deinem Aufstieg auf der Himmelsleiter. Wenn du diese Reue für alle Sünden hast und Gott um Vergebung gebeten hast, dann beginne eine herzliche Beziehung mit Jesus und beginne einfach, indem du ihm alles aus deinem Leben halblaut erzählst. Du wirst sehen, dass die Depression dann verschwindet. Untermauere das Ganze jedoch mit einem Leben in Tugend, sonst kommt sie bald zurück. Nach diesem interessanten Gespräch fragte ich Yusuf, was ist eigentlich Sünde? Kapitel 10 Der alte Yusuf und die Sünde. Yusuf wurde sehr ernst und schwieg eine geraume Zeit, dann sagte er, das ist eine sehr wichtige und gute Frage, vielleicht eine der wichtigsten überhaupt. Sünde ist Abkehr von Gott, manchmal unbewusst und manchmal leider sehr bewusst. Wenn wir sagen, dass wir keine Sünde haben, führen wir uns selbst in die Irre und die Wahrheit ist nicht in uns. Sünde ist letztlich immer Stolz. Entweder wollen wir es besser wissen als Gott oder wir rebellieren sogar gegen Gott. Dies geschieht bei allem, was wir als bekannten Willen Gottes erkennen, und er steht in der Bibel, besonders im Neuen Testament, und nicht akzeptieren oder wahrhaben wollen. Dann schwieg Yusuf wieder, und auch ich brauchte einige Minuten, dies zu verarbeiten. So wandte ich dann ein, wenn wir es aber einsehen und Gott um Vergebung bitten und bereuen, dann vergibt er uns doch, oder? Yusuf entgegnete, im Prinzip ja, doch die Beichte ist der beste Ort für dieses Bereuen. Nun wandte ich ein, aber die sogenannte Ohrenbeichte ist doch eine neue Erfindung. Yusuf meinte, wenn du König David als neu ansiehst, schon. Nun war ich verwundert und fragte, König David hat doch keine Ohrenbeichte abgelegt. Yusuf sagte, doch, genau das hat er und Nathan spricht ihm persönlich die Vergebung zu. Da sagte David zu Nathan, ich habe gegen den Herrn gesündigt. Nathan antwortete David, der Herr hat dir deine Sünde vergeben. Du wirst nicht sterben. Fundiert. Yusuf meinte, ja, das ist sie. Wenn wir unsere Sünden bekennen, ist er treu und gerecht. Er vergibt uns die Sünden und reinigt uns von allem Unrecht. Wenn wir sagen, dass wir nicht gesündigt haben, machen wir ihn zum Lügner und sein Wort ist nicht in uns.
Wenn jemand etwas, was Gott gehört, veruntreut hat, also eine von den Sünden begangen hat, wie sie bei Menschen vorkommen, dann ist dieser Mensch schuldig geworden. Sie sollen die Sünde, die sie begangen haben, bekennen, und der Schuldige soll das, was er schuldet, voll ersetzen und dem, an dem er schuldig geworden ist, noch ein Fünftel dazugeben, heißt es in der Bibel. Die Beichte ist sozusagen bereits ein Sakrament des Alten Testamentes. Das Sakrament der Versöhnung, auch Bußsakrament oder Beichte genannt, kennt die Kirche darum bereits seit ihrem Beginn. Viele haben eine große Scheu zu beichten. So manche Person sucht nach sogenannten Bußfeiern mit Generalabsolution. Ich kann dies durchaus verstehen und dies war eigentlich zu Beginn der Kirche auch fast so, jedoch ohne Generalabsolution, sondern mit Einzelabsolution nach Vollbringung des Bußwerkes. Mit dem, was heute darunter verstanden wird, hatte es nichts zu tun. Gemäß Jakobusbrief 5,16. Darum bekennt einander eure Sünden und betet füreinander, damit ihr geheiligt werdet. Viel vermag das inständige Gebet eines Gerechten. Dies bedeutet nichts anderes, als dass die ersten Christen in einem Gottesdienst öffentlich ihre Sünden bekannten. Die Beichte soll nicht deswegen persönlich sein, weil der Mut der beichtenden Person getestet werden soll, sondern dass der Priester dem Sünder helfen kann, zu Gott zurückzufinden. Ich gestehe, dies ist in den vergangenen Jahrzehnten zu kurz gekommen. Umso wichtiger ist ein guter Beichtspiegel, der dazu mithelfen soll. Zudem sündigt der Sünder ja nicht nur gegen Gott, sondern immer auch gegen die Gemeinde. Der Priester, das bedeutet der Älteste als Amtsfunktion, spricht dem Sünder Vergebung im Namen Gottes und im Namen der Gemeinde zu, die ja die Braut Gottes ist. Zudem sagte Jesus am Abend des ersten Tages der Woche, als der Jünger aus Furcht vor den Juden die Türen verschlossen hatten und nur, heute würde man sagen, die Amtskirche anwesend war, denn die anderen hatten sich ja verstreut. Friede sei mit euch. Nach diesen Worten zeigte er ihnen seine Hände und seine Seite. Da freuten sich die Jünger, dass sie den Herrn sahen. Jesus sagte noch einmal zu ihnen, Friede sei mit euch. Wie mich der Vater gesandt hat, so sende ich euch. Nachdem er das gesagt hatte, hauchte er sie an und sprach zu ihnen, empfangt den Heiligen Geist. Wenn ihr die Sünden vergebt, dem sind sie vergeben. Wem ihr die Vergebung verweigert, dem ist sie verweigert. Ich wollte doch noch einmal auf das Thema Sünde zurückkommen und fragte, aber wie erkenne ich denn, was Sünde ist? Yusuf antwortete mir, indem du alles an den 11 Geboten

hätte und es ganz neu war. Doch ich sah auch, dass die Notizen wirklich vorhanden waren. So las ich immer wieder dieselben Aufzeichnungen und jedes Mal ergaben sich für mich ganz neue Erkenntnisse. Solche Gespräche führten sich in den nächsten Tagen noch einige weitere an. Das letzte war jedoch eins, das ich nicht vorenthalten möchte.

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Wir beten jetzt zum heiligen Erzengel Michael. Dieses Gebet wird täglich im Heiligtum vom Erzengel auf dem Monte Sant'Angelo in Süditalien gebetet. Im Namen des Vaters und des Sohnes und des Heiligen Geistes. Amen. Hoher Fürst der himmlischen Heerscharen, tapferer Kämpfer des Allerhöchsten, eifernder Liebhaber der Ehre des Herrn, Schrecken der aufrührerischen Engel, Liebling und Entzücken aller gerechten Engel, mein lieber Erzengel Sankt Michael. Ich möchte in der Zahl der dir Ergebenen und deiner Diener sein, und deshalb bringe ich mich dir heute dar. Ich schenke und weihe mich dir, und ich stelle mich selbst, meine Familie und all das Meine unter deinen machtvollen Schutz. Die Gabe meiner Dienstbereitschaft ist zwar klein, da ich ein armseliger Sünder bin, aber dir ist doch wohlgefällig die Gesinnung meines Herzens, und du gedenkst dessen, wenn ich von heute an unter deiner Obhut stehe. Möchtest du mir in meinem ganzen Leben zur Seite stehen, mir vermitteln den Nachlass meiner vielen und schweren Sünden, die Gnade von ganzem Herzen meinen Gott zu lieben und meine liebe Mutter Maria, und mir alle Hilfe erflehen, derer ich bedarf, um die Krone der Herrlichkeit zu erlangen. Verteidige mich immer vor den Feinden meiner Seele, besonders in der letzten Stunde meines Lebens. Komm alsdann, glorreicher Himmelsfürst, und stehe mir bei im letzten Streite. Mit deiner machtvollen Waffe halte fern von mir im Abgrund der Hölle jenen Engel des Frevels und des Hochmuts, den du einst im Kampfe vom Himmel hinabgestürzt hast. Amen. Heiliger Erzengel Michael, beschirme uns im Streite, damit wir nicht zugrunde gehen im jüngsten Gericht. Im Namen des Vaters und des Sohnes und des Heiligen Geistes. Amen.

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Das Thema Nur Gott ist wahrer Friede. 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
1: Liebe Mitchristen, am Fest der Heiligen Birgitta von Schweden möchte ich Sie ganz herzlich willkommen heißen zur Evangeliumsbetrachtung. Der Text ist aus dem Johannesevangelium, das Kapitel 15, der Vers 1 bis 8. In jener Zeit sprach Jesus zu seinen Jüngern: Ich bin der wahre Weinstock und mein Vater ist der Winzer. Jede Rebe an mir, die keine Frucht bringt, schneidet er ab, und jede Rebe, die Frucht bringt, reinigt er, damit sie mehr Frucht bringt. Ihr seid schon rein durch das Wort, das ich zu euch gesagt habe. Bleibt in mir, dann bleibe ich in euch. Wie die Rebe aus sich keine Frucht bringen kann, sondern nur, wenn sie am Weinstock bleibt, so könnt auch ihr keine Frucht bringen, wenn ihr nicht in mir bleibt. Ich bin der Weinstock, ihr seid die Reben. Wer in mir bleibt und in wem ich bleibe, der bringt reiche Frucht. Denn getrennt von mir könnt ihr nichts vollbringen. Wer nicht in mir bleibt, wird wie die Rebe weggeworfen und er verdorrt. Man sammelt die Reben, wirft sie ins Feuer und sie verbrennen. Wenn ihr in mir bleibt und wenn meine Worte in euch bleiben, dann bittet um alles, was ihr wollt. Ihr werdet es erhalten. Mein Vater wird dadurch verherrlicht, dass ihr reiche Frucht bringt und meine Jünger werdet. Evangelium unseres Herrn Jesus Christus. Lob sei dir, Christus. Liebe Mitchristen, wir feiern heute das Fest der heiligen Birgitta von Schweden. Es ist ein Festtag, weil sie dazu auserwählt wurde, Mitpatronin von Europa zu sein. Sie ist 1303 in Schweden geboren und verheiratete sich später. In einer glücklichen Ehe wurden ihr 8 Kinder geschenkt. Eines von diesen Kindern ist ebenfalls sehr bekannt. Es ist die heilige Katharina von Schweden. Als ihr Mann starb, wollte sie ihr Leben ganz Gott hingeben. Und es wird berichtet, dass Jesus ihr selber sagte, dass sie einen Orden gründen solle, nämlich den Erlöserorden oder wie er auch genannt wird, den Birgittenorden. Das Charisma von Birgitta von Schweden und von ihren Mitschwestern, das war, dass sie Sühne leisten wollten für die Sünden des Landes und auch das Leiden von Jesus Christus verehren wollten. Zu diesem Charisma des Birgittenordens oder des Erlöserordens möchte ich noch gerne einige Gedanken hinzufügen. Sicher ist es so, dass die Sünden aller Zeiten und aller Menschen Christus am Kreuz gesühnt hat. Dort am Kreuz hat er durch sein eigenes Leiden, durch sein eigenes Sterben die Verzeihung für alle Sünden erworben, und diese Verzeihung, die möchte er uns schenken. Und genau darum geht es, dass Christus dieses Geschenk der Versöhnung allen schenken möchte, aber leider kommen nicht alle Menschen zu ihm und erbitten dieses Geschenk. Denn dieses Geschenk, es hat einen Ort, nämlich ein reumütiges Herz, das Christus um Verzeihung bittet. Ihn bittet: Herr, vergebe du mir das, was ich schlecht gemacht habe. Ich möchte von jetzt an ein besseres Leben führen. Und der Ort, wo uns dieses Geschenk zuteil wird, das ist das Sakrament der Beichte. So hat es Christus auch zu seinen Jüngern gesagt: Wem ihr die Sünden vergebt, dem sind sie vergeben. Dieses große Geschenk der Versöhnung also hat er in die Hände seiner Jünger gelegt. Und wie sehr sehnt sich Christus danach, dass das Geschenk des Kreuzesopfers den Menschen zuteil wird. Der heilige Pater Pio, er hat immer wieder gesagt, dass sein Leiden dazu dient, dass die Menschen zu Christus kommen, zur Quelle der Barmherzigkeit, dass die Menschen den Mut haben, ihr sündhaftes Leben zu verlassen und Christus ihr Herz zu öffnen. Ich denke, in diesem Sinn dürfen wir auch das Charisma des Birgittenordens verstehen. Sie haben das Leiden von Christus verehrt, weil sie wussten, dort ist die Quelle der Versöhnung. Und sie haben sicher auch Sühne geleistet in dem Sinn, dass sie Gott um die Gnade gebetet haben für alle, die in der Sünde sind, dass sie umkehren dürfen und dass sie in Christus die Versöhnung empfangen dürfen für ihre Sünden. Wie sehr braucht auch unsere Zeit solche Seelen, welche dieses große Geheimnis von Christus verehren und ihn auch sehnlichst darum bitten, durch ihr Gebet, durch ihre Buße, dass er den Menschen eine spezielle Gnade schenkt, um umzukehren, um vom Neuen ein Leben zu beginnen, das gemäß dem Evangelium ausgerichtet ist. Von dem spricht ja eigentlich auch das heutige Evangelium. Jesus sagt, wie wichtig das es ist, mit ihm verbunden zu sein, ihm, dem wahren Weinstock. Diejenigen, die nicht mit ihm verbunden sind, sie bringen keine Frucht hervor und am Ende werden diese Zweige abgeschnitten und verbrannt. Mit Christus zusammen sollten auch wir diese tiefe Sehnsucht haben in unseren Herzen, dass ein jeder Mensch seiner Berufung nachgeht, mit Christus verbunden ist und in ihm Frucht bringt, dass die Menschen, die keine Frucht bringen, zu ihm zurückkehren und von ihm ein neues, gereinigtes Herz erlangen im Sakrament der Versöhnung. Und so möchte ich zum Schluss noch das Tagesgebet vom heutigen Festtag vorbeten, denn es fasst ein wenig zusammen, was ich soeben versucht habe zu sagen. Herr unser Gott, du hast der heiligen Birgitta eine innige Liebe zum Gekreuzigten geschenkt und ihr den Reichtum deines Erbarmens geoffenbart. Hilf uns, dass wir Christus auf seinem Leidensweg nachfolgen, damit wir ihn auch in seiner Herrlichkeit schauen, der in der Einheit des Heiligen Geistes mit dir lebt und herrscht in alle Ewigkeit. Amen. So, wollen wir noch um den Segen Gottes bitten. Der Herr sei mit euch und mit deinem Geiste. Es segne und behüte euch der allmächtige und barmherzige Gott, der Vater und der Sohn und der Heilige Geist.

0: Gelobt sei Jesus Christus in Ewigkeit. Amen. Liebe Hörerfamilie, Sie sind ganz herzlich eingeladen, mit Pfarrer Guido Hangartner und seiner Pfarrgemeinde den Engel des Herrn zu beten. Verstockte Herzen blockieren die Liebe Gottes. Darüber denkt mit uns Pfarrer Guido Hangartner im Anschluss an das Angelusgebet nach.
1: Der Engel des Herrn brachte Maria die Botschaft. Gegrüßet seist du, Maria, voll der Gnade. Der Herr ist mit dir. Du bist gebenedeit unter den Frauen und gebenedeit ist die Frucht deines Leibes, Jesus. Maria sprach, siehe, ich bin die Magd des Herrn. Gegrüßet seist du, Maria, voller Gnade, der Herr ist mit dir. Du bist gebenedeit unter den Frauen, und gebenedeit ist die Frucht deines Leibes, Jesus. Und das Wort ist Fleisch geworden. Gegrüßet seist du, Maria, voll der Gnade. Der Herr ist mit dir. Du bist gebenedeit unter den Frauen, und gebenedeit ist die Frucht deines Leibes, Jesus. Bitte für uns, heilige Gottesmutter. So lasset uns beten. Allmächtiger Gott, gieße deine Gnade in unsere Herzen ein. Durch die Botschaft des Engels haben wir die Menschwerdung Christi, deines Sohnes, erkannt. Führe uns durch sein Leiden und Kreuz zur Herrlichkeit der Auferstehung. Darum bitten wir durch Christus, unseren Herrn. Wir beten in den Anliegen des Heiligen Vaters. Vater unser im Himmel, geheiligt werde dein Name, dein Reich komme, dein Wille geschehe, wie im Himmel, so auf Erden.

Gegrüßet seist du, Maria, voller Gnade, der Herr ist mit dir. Du bist gebenedeit unter den Frauen, und gebenedeit ist die Frucht deines Leibes, Jesus. Ehre sei dem Vater und dem Sohn und dem Heiligen Geist,

Dieser ist dazu bestimmt, dass viele in Israel durch ihn zu Fall kommen und viele aufgerichtet werden. Das ist die Botschaft, die uns erstaunen lässt. Jesus ist dazu gekommen, dass viele durch ihn zu Fall kommen und viele durch ihn aufgerichtet werden. Eigentlich erwarten wir, dass Jesus ja alle aufrichtet, allen hilft, für alle da ist. Und das wäre auch so. Das wäre ganz genau so, wenn die Menschen dann nicht ein verstocktes Herz hätten, das eben gerade die Liebe Gottes blockiert. Aber wo liegt das Problem der damaligen Zeit und der unserigen Zeit? Es liegt darin, dass wir immer noch wie die Heiden Gott in unserer Hand haben wollen und nicht begreifen, dass wir in der Hand Gottes sein müssen. Und Gott gibt sich ja auch in unsere Hand in gewisser Weise. Jedes Mal, wenn wir die heilige Kommunion empfangen und die Hände ausstrecken, um einen Thron zu bilden, gibt sich Gott in unsere Hand, damit wir aufgerichtet werden durch ihn und eben nicht, damit wir ihn in unserer Gewalt haben und meinen, der hat jetzt zu tun, was ich will. Schließlich habe ich ihn in meiner Hand. Wer das denkt, der kommt eben gerade durch ihn zu Fall. Der kommt gerade durch Jesus Christus, den er in seiner Hand hält, zu Fall. Und da spielt es übrigens auch keine Rolle, ob ich ihn jetzt in der Hand habe oder auf die Zunge bekomme. Denn die meisten Menschen kommen ja gerade durch das Werk ihrer Zunge zu Fall, weil sie verstockt sind. Und so ging es auch damals der Elite im Tempel in Jerusalem. Sie lehnten diesen Gott ab. Sie lehnten einen Gott ab, der aufruft zur Bescheidenheit, aufruft zur Demut.

0: nicht ihnen Posten ermöglichte. Und das war auch der Prüfstein der Apostel. Wir erinnern uns, an anderer Stelle heißt es, und sie stritten sich darüber, wer von ihnen der Größte sei. Und das taten auch die Pharisäer, die Schriftgelehrten. Ja, wen wird Gott jetzt von uns mehr belohnen, am meisten belohnen? Wer bekommt jetzt den Platz links und rechts neben ihm? Wir erinnern uns an die Zebedäus-Söhne, an die Donner-Söhne. Wir erinnern uns an die Apostel, die da stritten, wer im Himmel die Ehrenplätze einnimmt. Und selbst die Apostel kamen zu Fall. Und zwar alle. Sie kamen alle zu Fall beim Kreuz. Alle sind sie davongerannt. Aus Angst. Nur ein einziger ist umgekehrt und unter das Kreuz gegangen. Johannes. Aber auch er kam zu Fall. Auch er rannte zuerst davon. Und so ist Jesus eben gekommen, damit durch ihn die, die demütig sind, aufgerichtet werden. Und die, die in ihrem Trotz, in ihrer Verstocktheit des Herzens verharren, verschlossen sind für die Liebe Gottes. Weil sie nicht akzeptieren wollen, dass sie falsch liegen könnten und Gott recht hat. Weil sie wollen, dass sie Recht haben und Gott falsch liegt. Und darum sagt die Prophetin Hanna diese mahnenden Worte und der greise Simeon zu Maria, es wird dir ein Schwert durch die Seele dringen. Denn Maria war die einzige, die immer, von Anfang an, die Aufgerichtete war, die, die nicht davonrannte, die, die sich nicht versteckt hat, die, die gehorsam war, die demütig war und die sich nicht um das Geschwätz der Leute scherte und unter das Kreuz ging. Oder glaubt ihr, dass die Massen, die Jesus verspottet haben auf dem Weg zum Kreuz, Maria gepriesen haben damals dafür, ah wunderbar, die Mutter, die geht mit. Nein, das ist jetzt die Mutter dieses Verbrechers. Und sie hat sich nicht darum geschert. Und weil sie kein verstocktes Herz hatte, ist sie in die Liebe Gottes gekommen und steht über allen anderen Heiligen. Und alle anderen Heiligen, selbst die Apostel, selbst Petrus, steht unter ihr, weil sie alle zu Fall gekommen sind durch Jesus. Aber kommen wir zurück zu uns, wenn wir Christus in der Hostie auf die Zunge bekommen oder auf die Hand. Seien wir uns bewusst, dass es ein Akt der Demut Gottes ist, dass wir ihn auf die Hand bekommen können. Im Bewusstsein, dass wir eigentlich die sind, die in seiner Hand sein sollten. Und wenn wir das begriffen haben, dann werden wir gerade durch das Halten des Leibes Christi in der Hand oder auf der Zunge, aufgerichtet. Ansonsten kommen auch wir, gerade durch den Empfang der Kommunion, zu Fall. Amen. So segne, behüte und stärke euch der allmächtige Gott, der Vater, der Sohn und der Heilige Geist. Amen.
1: Amen. Verstockte Herzen blockieren die Liebe Gottes. Das waren starke, klare Worte von Pfarrer Guido Hangartner, die uns eventuell einen Anstieg

Anstoß geben, über unser eigenes Glaubensleben nachzudenken. Ein großes Vergelt's Gott an Pfarrer Guido Hangartner und an seine Pfarrgemeinde für das Angelusgebet. Gelobt sei Jesus Christus in Ewigkeit. Amen.

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3: Liebe Zuhörerinnen und Zuhörer, jede Gabe ist auch eine Aufgabe. Diesen Satz hat mal Käthe Kollwitz gesagt. Wenn ich bei einer Taufe, also eine Familie meldet ihr Kind an zur Taufe und ich komme dann mit den Eltern ins Gespräch, in das sogenannte Vorbereitungsgespräch, wo wir über die Bedeutung der Taufe uns unterhalten, aber auch über deren Verantwortung, was die Taufe beinhaltet, sage ich dann in der Regel im Moment der Taufe selbst den Eltern, dass ihr Kind eine Gabe ist, aber auch eine Aufgabe Gottes ist. Also eine Gabe und es ist eine Aufgabe. Was will das uns sagen? Eine Gabe ist etwas Besonderes, das uns geschenkt wird und durch diesen Akt der Taufe wird uns eben eine ganz besondere Gabe geschenkt. Wenn wir das Evangelium anschauen aus dem Markus-Evangelium, im 4. Kapitel, dann möchte eigentlich Jesus uns hier ermutigen, Zeugen für dieses Geschenk Gottes zu werden. Es ist unsere besondere Aufgabe.
2: Wir beten die 15 Vater Unser und die 15 Gegrüßt seist du Maria, die Jesus der heiligen Brigitta von Schweden geoffenbart hat.
4: Endlich erschien ihr Christus in einer Vision eines Tages. Er gab ihr auch großartige Verheißungen für alle Menschen, die diese Gebete verrichten wollten. Jesus sprach zu Brigitta: Wer diese Gebete während eines Jahres jeden Tag verrichtet, wird 15 Seelen aus seiner Verwandtschaft aus dem Fegfeuer erlösen. 15 Gerechte aus seiner Verwandtschaft werden die Gnade der Beharrlichkeit erlangen und 15 Sünder aus seiner Verwandtschaft werden sich bekehren. Die Person selbst, welche sie betet, wird die ersten Stufen der Vollkommenheit erreichen und 15 Tage vor ihrem Tod werde ich ihr meinen kostbaren Leib reichen, damit sie durch denselben vor dem ewigen Hunger bewahrt werde. Ich werde ihr mein kostbares Blut zu trinken geben, um sie vor dem ewigen Durst zu bewahren. Bei ihrem Tode werde ich mit meiner vielgeliebten Mutter kommen und ihre Seele gnadenreich empfangen und sie in die ewigen Freuden einführen. Wer diese Gebete auch andere lehrt, dessen Freude und Verdienste werden in Ewigkeit dauern. An dem Ort, wo man diese Gebete verrichtet, ist Gott mit seiner Gnade gegenwärtig.
5: Die 15 Gebete, die der heiligen Brigitta von Christus geoffenbart wurden, sind von der katholischen Kirche offiziell anerkannt. Papst Pius IX. Kannte diese Gebete und approbierte sie am 31. Mai 1862, indem er sie als der Wahrheit entsprechend und zum großen Nutzen für das Heil der Seelen erachtete. Betrachten wir im Folgenden das Leiden Jesu in den Gebeten der heiligen Brigitta, so wie der Herr es selbst gewünscht hat.
4: Christi Leiden am Ölberg bis zur Dornenkrönung. O Jesus, du Wonne aller, die dich lieben, du Freund und Heiland der Sünde, gedenke der tiefinnersten Betrübnis, die du erduldet hast, als die von Ewigkeit vorherbestimmte Zeit deines heiligen Leidens nahe war. Du deinen Jüngern die Füße gewaschen, deinen Leib und dein Blut ihnen zur Speise gereicht, sie mildreich getröstet hattest und dann in der Fülle der Traurigkeit selbst bezeugtest. Betrübt ist meine Seele bis zum Tod. Denke an all die Qual und Bedrängnis, die du vor deinem Kreuzestod erlitten, als du nach dreimaligem Gebet und blutigem Angstschweiß von deinem Jünger verraten, von deinem Volk gefangen, falsch angeklagt, von deinen Richtern ungerecht verurteilt, in der auserwählten Stadt in hochfestlicher Zeit unschuldig verworfen, deiner Kleider beraubt, mit Fäusten geschlagen, an eine Säule gebunden, gegeißelt, mit Dornen gekrönt und mit unzähligen anderen Unbilden misshandelt wurdest. Durch diese Leiden verleihe mir, o Herr mein Gott, wahre Zerknirschung, würdige Genugtuung und die Nachlassung aller meiner Sünden.
5: Vater unser im Himmel, geheiligt werde dein Name, dein Reich komme, dein Wille geschehe, wie im Himmel, so auf Erden. Unser tägliches Brot gib uns heute und vergib uns unsere Schuld, wie auch wir vergeben unseren Schuldigern. Und führe uns nicht in Versuchung, sondern erlöse uns von dem Bösen. Gegrüßet seist du, Maria, voll der Gnade. Der Herr ist mit dir. Du bist gebenedeit unter den Frauen, und gebenedeit ist die Frucht deines Leibes, Jesus. Heilige Maria, Mutter Gottes, bitte für uns Sünder,

0: Christi Verspottung. O Jesus, du Freude der Engel, gedenke der Betrübnis, die du ertragen, als alle deine Feinde wie grimmige Löwen dich umringten und mit Fäusten schlugen und dein Angesicht bespien. Durch diese Qualen und die ruchlosen Schmachworte, womit deine Feinde dich bedrängten, erlöse mich, o Herr Jesus, von allen meinen sichtbaren und unsichtbaren Feinden, und lass mich in deinem Schutze zum ewigen Heile gelangen.
1: Vater unser im Himmel, geheiligt werde dein Name, dein Reich komme, dein Wille geschehe wie im Himmel, so auf Erden. Unser tägliches Brot gib uns heute, und vergib uns unsere Schuld, wie auch wir vergeben unseren Schuldigern. Und führe uns nicht in Versuchung, sondern erlöse uns von dem Bösen. Gegrüßet seist du, Maria, voll der Gnade. Der Herr ist mit dir. Du bist gebenedeit unter den Frauen, und gebenedeit ist die Frucht deines Leibes, Jesus. Heilige Maria, Mutter Gottes, bitte für uns Sünder, jetzt und in der Stunde unseres Todes. Amen.
0: Christi Annagelung ans Kreuz. O Jesus, du Werkmeister der Welt, der du in deiner Unermesslichkeit Himmel und Erde umfassest, gedenke des bitteren Schmerzes, den du erduldet, als die grausamen Kriegsknechte deine Hände und Füße mit scharfen Nägeln durchbohrten und ans Kreuz schlugen, wobei sie Schmerz auf Schmerz häufend deine Glieder so gewaltsam nach der Länge und Breite des Kreuzes ausspannten, dass sie aus den Gelenken gerissen wurden. Durch diese bitterste Kreuzesqual bitte ich dich, mir die heilige Furcht und Liebe zu deinem heiligen Namen zu erteilen.
1: Vater unser im Himmel, geheiligt werde dein Name, dein Reich komme, dein Wille geschehe, wie im Himmel, so auf Erden. Unser tägliches Brot gib uns heute und vergib uns unsere Schuld, wie auch wir vergeben unseren Schuldigern. Und führe uns nicht in Versuchung, sondern erlöse uns von dem Bösen. Gegrüßet seist du, Maria, voll der Gnade, der Herr ist mit dir. Du bist gebenedeit unter den Frauen, und gebenedeit ist die Frucht deines Leibes, Jesus. Heilige Maria, Mutter Gottes, bitte für uns Sünder,

Christi Gebet für seine Kreuziger. O Jesus, du himmlischer Arzt, gedenke der Todesschwäche, der Schmerzen, welche du erhöht am Kreuzesbaume an all deinen verwundeten und zerfleischten Gliedern ertragen hast, so dass kein Schmerz dem deinen glich und vom Scheitel deines Hauptes bis zu den Fußsohlen nichts Gesundes an dir zu finden war. Und wie du dennoch all diese Qualen nicht beachtend für deine Feinde gebetet und gesprochen hast. Vater, vergib ihnen, denn sie wissen nicht, was sie tun. Durch diese Barmherzigkeit verleihe mir, dass die Erinnerung an deine bittersten Leiden mir zur vollkommenen Verzeihung aller meiner Sünden und Verirrungen gereiche. Vater unser im Himmel, geheiligt werde dein Name, dein Reich komme, dein Wille geschehe, wie im Himmel, so auf Erden. Unser tägliches Brot gib uns heute und vergib uns unsere Schuld, wie auch wir vergeben unseren Schuldigern. Und führe uns nicht in Versuchung, sondern erlöse uns von dem Bösen. Gegrüßet seist du, Maria, voll der Gnade. Der Herr ist mit dir. Du bist gebenedeit unter den Frauen, und gebenedeit ist die Frucht deines Leibes, Jesus. Heilige Maria, Mutter Gottes, bitte für uns Sünder, jetzt und in der Stunde unseres Todes. Amen.

0: Christi Barmherzigkeit gegen reumütige Sünder. O Jesus, du Spiegel der ewigen Klarheit, gedenke jener Betrübnis, die dein Herz bedrängte, als du im Lichte all deiner Weisheit zwar die selige Zukunft der Auserwählten sahest, welche durch die Verdienste deines Leidens ihr Heil finden, aber auch die Verwerfung so vieler Gottloser, die durch eigene Schuld in das ewige Verderben stürzen werden. Durch die unergründliche Tiefe deiner Erbarmung, in der du mit uns Sündern und Irrenden so schmerzliches Mitleid empfunden und die du dem Räuber neben dir erwiesen hast, als du zu ihm sprachst, heute wirst du bei mir im Paradiese sein, bitte ich dich, du wollest auch mir in der Stunde des Todes Barmherzigkeit erweisen.
1: Vater unser im Himmel, geheiligt werde dein Name, dein Reich komme, dein Wille geschehe, wie im Himmel, so auf Erden. Unser tägliches Brot gib uns heute und vergib uns unsere Schuld, wie auch wir vergeben unseren Schuldigern. Und führe uns nicht in Versuchung, sondern erlöse uns von dem Bösen. Gegrüßet seist du, Maria, voll der Gnade. Der Herr ist mit dir. Du bist gebenedeit unter den Frauen, und gebenedeit ist die Frucht deines Leibes, Jesus. Heilige Maria, Mutter Gottes, bitte für uns Sünder.

0: Christi Testament am Kreuze. O Jesus, König und Freund der Seelen, der du allein aller Liebe und Sehnsucht würdig bist, gedenke jener Betrübnis, die du empfunden, als du in Blöße und Elend von allen deinen Freunden verlassen am Kreuze schwebtest und keinen anderen Tröster fandest als deine geliebte Mutter, die in der Bitterkeit ihrer Seele und mit heiliger Treue dir zur Seite stand, und welche du deinem Jünger empfohlen, so wie du den Jünger anstatt deiner ihr zum Sohne gegeben hast, als du sprachest: Frau, siehe da dein Sohn, und zum Jünger: siehe da deine Mutter. Bei dem Schwerte des Schmerzens, das damals ihre Seele durchdrang, bitte ich dich, o gütigster Jesus, dass du mir in allen Trübsalen des Leibes und der Seele, besonders in der Todesstunde, deine Erbarmung und deinen Trost schenken wollest.
1: Vater unser im Himmel, geheiligt werde dein Name, dein Reich komme, dein Wille geschehe wie im Himmel so auf Erden. Unser tägliches Brot gib uns heute und vergib uns unsere Schuld, wie auch wir vergeben unseren Schuldigern. Und führe uns nicht in Versuchung, sondern erlöse uns von dem Bösen. Gegrüßet seist du, Maria, voll der Gnade. Der Herr ist mit dir. Du bist gebenedeit unter den Frauen, und gebenedeit ist die Frucht deines Leibes, Jesus. Heilige Maria, Mutter Gottes, bitte für uns Sünder, jetzt

0: Christi Durst. O Jesus, du Quelle der unerschöpflichen Gütigkeit, der du aus tiefstem Verlangen am Kreuze sprachest, mich dürstet. Entzünde in unseren Herzen die Sehnsucht nach allen Übungen der wahren Tugend und vertilge in uns gänzlich alle Begierlichkeit der Sinne und alle böse Lust nach Ergötzungen.
1: Vater unser im Himmel, geheiligt werde dein Name, dein Reich komme, dein Wille geschehe wie im Himmel, so auf Erden. Unser tägliches Brot gib uns heute und vergib uns unsere Schuld, wie auch wir vergeben unseren Schuldigern. Und führe uns nicht in Versuchung, sondern erlöse uns von dem Bösen. Gegrüßet seist du, Maria, voll der Gnade, der Herr ist mit dir. Du bist gebenedeit unter den Frauen, und gebenedeit ist die Frucht deines Leibes, Jesus. Heilige Maria, Mutter Gottes, bitte für

0: Christgetränk. O Jesus, du Süßigkeit des Herzens und unauslöschliche Freude der dir ergebenen Seelen. Durch die Bitterkeit des Essigs und der Galle, die du für mich gekostet hast, verleihe mir, dass ich in der Todesstunde zum Heil und Trost meiner Seele dich würdig empfangen möge.
1: Vater unser im Himmel, geheiligt werde dein Name, dein Reich komme, dein Wille geschehe, wie im Himmel, so auf Erden. Unser tägliches Brot gib uns heute und vergib uns unsere Schuld, wie auch wir vergeben unseren Schuldigern. Und führe uns nicht in Versuchung, sondern erlöse uns von dem Bösen. Gegrüßet seist du, Maria, voll der Gnade. Der Herr ist mit dir. Du bist gebenedeit unter den Frauen, und gebenedeit ist die Frucht deines Leibes, Jesus. Heilige Maria, Mutter Gottes, bitte für uns Sünder, jetzt und in der Stunde unseres Todes. Amen.

0: Christi Angsthof am Kreuz. O Gott, du herrschende Kraft und Jubel des Gemütes, gedenke der Qual und Bedrängnis, die du gelitten, als du im Herannahen deines bitteren Todes mit lauter Stimme riefest: mein Gott, warum hast du mich verlassen? Durch diese Angst der scheinbaren Verlassenheit, womit du uns von der ewigen Verlassenheit erlöst hast, bitte ich dich, Herr unser Gott, dass du mich in meinen Drangsalen niemals verlassen wollest.
1: Vater unser im Himmel, geheiligt werde dein Name, dein Reich komme, dein Wille geschehe wie im Himmel so auf Erden. Unser tägliches Brot gib uns heute und vergib uns unsere Schuld, wie auch wir vergeben unseren Schuldigern. Und führe uns nicht in Versuchung, sondern erlöse uns von dem Bösen. Gegrüßet seist du, Maria, voll der Gnade. Der Herr ist mit dir. Du bist gebenedeit unter den Frauen, und gebenedeit ist die Frucht deines Leibes, Jesus. Heilige Maria, Mutter Gottes, bitte für uns Sünder, jetzt und in der Stunde unseres Todes. Amen.
0: Christi, viele Wunden. O Jesus, Anfang und Ende, Kraft und Leben, gedenke, dass du dich vom Haupte bis zu den Fußsohlen gänzlich für uns in das Meer der Leiden versenkt hast. Durch die Größe und Tiefe deiner schmerzlichsten Wunden lehre mich in Sünden versunkenen, durch wahren Liebesgehorsam deine Gebote beachten.
1: Vater unser im Himmel, geheiligt werde dein Name, dein Reich komme, dein Wille geschehe wie im Himmel so auf Erden. Unser tägliches Brot gib uns heute und vergib uns unsere Schuld, wie auch wir vergeben unseren Schuldigern. Und führe uns nicht in Versuchung, sondern erlöse uns von dem Bösen. Gegrüßet seist du, Maria, voll der Gnade. Der Herr ist mit dir, du bist gebenedeit unter den Frauen. Und gebenedeit ist die Frucht deines Leibes, Jesus. Heilige Maria, Mutter Gottes, bitte für uns Sünder, jetzt und in der Stunde unseres Todes. Amen.
0: Christi, tiefe Wunden. O Jesus, du Abgrund der tiefsten Barmherzigkeit, um der Tiefe deiner Wunden willen, die das Mark deiner Gebeine durchdrangen, bitte ich dich, ziehe mich aus dem Abgrund der Sünden und verbirg meine Seele in deinen heiligsten Wunden vor dem Angesichte deines strafenden Zornes, damit ich nicht deiner Gerechtigkeit anheimfalle.
1: Vater unser im Himmel, geheiligt werde dein Name, dein Reich komme, dein Wille geschehe wie im Himmel so auf Erden. Unser tägliches Brot gib uns heute und vergib uns unsere Schuld, wie auch wir vergeben unseren Schuldigern. Und führe uns nicht in Versuchung, sondern erlöse uns von dem Bösen. Gegrüßet seist du, Maria, voll der Gnade. Der Herr ist mit dir. Du bist gebenedeit unter den Frauen. Und gebenedeit ist die Frucht deines Leibes, Jesus. Heilige Maria, Mutter Gottes, bitte für uns Sünder, jetzt und in der Stunde unseres Todes. Amen.

0: Christi, blutende Wunden. O Jesus, du strahlendes Bild der Wahrheit, Zeichen der Einigkeit und Band der Liebe. Gedenke der zahllosen Wunden, die deinen ganzen Leib bedeckten und ihn mit deinem heiligsten Blute färbten. Gedenke der unbegreiflichen Peinen, die du in diesem reinsten Leib für uns erduldet hast. Was hättest du noch mehr tun sollen, was du nicht getan hast? Ich bitte dich, o gütigster Jesus, schreibe mit deinem kostbaren Blute alle diese Wunden in mein Herz, damit ich deinen Schmerz und deinen Tod darin alle Zeit lese und in treuer Dankbarkeit bis zum Ende verharre.
1: Vater unser im Himmel, geheiligt werde dein Name, dein Reich komme, dein Wille geschehe wie im Himmel, so auf Erden. Unser tägliches Brot gib uns heute und vergib uns unsere Schuld, wie auch wir vergeben unseren Schuldigern. Und führe uns nicht in Versuchung, sondern erlöse uns von dem Bösen. Gegrüßet seist du, Maria, voll der Gnade. Der Herr ist mit dir. Du bist gebenedeit unter den Frauen, und gebenedeit ist die Frucht deines Leibes, Jesus. Heilige Maria, Mutter Gottes, bitte für uns

0: Christi letzte Angst. O Jesus, unsterblicher und unüberwindlicher König, gedenke der Schmerzen, die du erlitten hast, als alle Kräfte deines Körpers dich gänzlich verließen und du mit geneigtem Haupte sprachest, es ist vollbracht. Durch diese deine Todesangst erbarme dich meiner in meiner letzten Stunde, wenn mein Gemüt bedrängt und mein Geist niedergebeugt sein wird.
1: Vater unser im Himmel, geheiligt werde dein Name, dein Reich komme, dein Wille geschehe wie im Himmel, so auf Erden. Unser tägliches Brot gib uns heute und vergib uns unsere Schuld, wie auch wir vergeben unseren Schuldigern. Und führe uns nicht in Versuchung, sondern erlöse uns von dem Bösen. Gegrüßet seist du, Maria, voll der Gnade. Der Herr ist mit dir. Du bist gebenedeit unter den Frauen, und gebenedeit ist die Frucht deines Leibes, Jesus. Heilige Maria, Mutter Gottes, bitte für uns Sünder, jetzt und in der Stunde unseres Todes. Amen.

0: Christi scheiden. O Jesus, du Eingeborener des allerhöchsten Vaters und Ebenbild seiner Weisheit, gedenke jener innigsten Hingebung, mit der du riefest, Vater, in deine Hände empfehle ich meinen Geist. Und wie du alsdann mit zerrissenem Leibe, mit gebrochenem Herzen, deine Barmherzigkeit über uns vollendet und so deinen Geist aufgegeben hast. Durch diesen kostbaren Tod bitte ich dich, o König der Heiligen, stärke mich im Streite gegen den Satan, die Welt und das Fleisch, damit ich, der Welt absterbend, dir lebe und meine Seele, wenn sie in der Stunde des Todes von ihrer Pilgerschaft zurückkehrt, mit erbarmender Liebe von dir aufgenommen werde.
1: Vater unser im Himmel, geheiligt werde dein Name, dein Reich komme, dein Wille geschehe wie im Himmel, so auf Erden. Unser tägliches Brot gib uns heute und vergib uns unsere Schuld, wie auch wir vergeben unseren Schuldigern. Und führe uns nicht in Versuchung, sondern erlöse uns von dem Bösen. Gegrüßet seist du, Maria, voll der Gnade, der Herr ist mit dir. Du bist gebenedeit unter den Frauen, und gebenedeit ist die Frucht deines Leibes, Jesus. Heilige Maria, Mutter Gottes, bitte für uns Sünder, jetzt und in der Stunde unseres Todes. Amen.

0: ist die letzte und gänzliche Blutvergießung. O Jesus, du wahrer und fruchtbarer Weinstock, in welchen wir eingepflanzt sind, gedenke jener überreichen Vergießung deines Blutes, welches du gleich dem Safte der gepressten Traube vergossen, als du aus deiner durch die Lanze geöffneten Seite Blut und Wasser so reichlich hervorquellen ließest, dass auch kein Tropfen zurückblieb und dein heiligster Leib hoch am Kreuze schwebte. Durch diese Vergießung deines Blutes stärke meine Seele im letzten Todesstreite und lass sie von allen Flecken rein vor dir erscheinen.
1: Vater unser im Himmel, geheiligt werde dein Name, dein Reich komme, dein Wille geschehe wie im Himmel, so auf Erden. Unser tägliches Brot gib uns heute und vergib uns unsere Schuld, wie auch wir vergeben unseren Schuldigern. Und führe uns nicht in Versuchung, sondern erlöse uns von dem Bösen. Gegrüßet seist du, Maria, voll der Gnade. Der Herr ist mit dir. Du bist gebenedeit unter den Frauen, und gebenedeit ist die Frucht deines Leibes, Jesus. Heilige Maria, Mutter Gottes, bitte für uns Sünder, jetzt und in der Stunde unseres Todes. Amen.
0: Nimm an, o Jesus, dieses Gebet in deiner übergroßen Liebe, in der du alle Wunden deines heiligsten Leibes für uns getragen hast. Erbarme dich meiner und aller mit Sünden Beladenen und verleihe allen gläubigen Seelen, den Lebendigen wie den Abgeschiedenen, Gnade, Verzeihung und das ewige Leben. Amen.
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0: Ich lade Sie ein, gemeinsam mit mir und den Niederbronner Schwestern aus Eichstätt sowie den Franziskanerpatres aus Freistadt den schmerzhaften Rosenkranz zu beten. In ihm betrachten wir den Leidensweg Jesu von seinem Leiden am Ölberg bis zum Erlösungstod am Kreuz. Ohne Leiden gibt es keine Liebe, so formuliert ein Weisheitsspruch. Die Passion Jesu ist Ausdruck der Liebe Gottes zu uns Menschen. Bei diesem Rosenkranz beten wir für alle Menschen, die leiden und ein schweres Kreuz tragen müssen. Im Namen des Vaters und des Sohnes und des Heiligen Geistes. Amen.
1: Ich glaube an Gott, den Vater, den Allmächtigen, den Schöpfer des Himmels und der Erde, und an Jesus Christus, seinen eingeborenen Sohn, unseren Herrn, empfangen durch den Heiligen Geist, geboren von der Jungfrau Maria, gelitten unter Pontius Pilatus, gekreuzigt, gestorben und begraben, hinabgestiegen in das Reich des Todes, am dritten Tage auferstanden von den Toten, aufgefahren in den Himmel, er sitzt zur Rechten Gottes des allmächtigen Vaters. Von dort wird er kommen, zu richten die Lebenden und die Toten. Ich glaube an den Heiligen Geist, die heilige katholische Kirche, Gemeinschaft der Heiligen, Vergebung der Sünden, Auferstehung der Toten und das ewige Leben. Amen.
0: Vater unser im Himmel, geheiligt werde dein Name, dein Reich komme, dein Wille geschehe, wie im Himmel, so auf Erden.
1: Unser tägliches Brot gib uns heute und vergib uns unsere Schuld, wie auch wir vergeben unseren Schuldigen. Und führe uns nicht in Versuchung, sondern erlöse uns von dem Bösen.
0: Gegrüßet seist du, Maria, voll der Gnade, der Herr ist mit dir. Du bist gebenedeit unter den Frauen, und gebenedeit ist die Frucht deines Leibes, Jesus, der in uns den Glauben vermehre.
1: Heilige Maria, Mutter Gottes, bitte für uns Sünder, jetzt und in der Stunde unseres Todes. Amen.
0: Gegrüßet seist du, Maria, voll der Gnade, der Herr ist mit dir. Du bist gebenedeit unter den Frauen, und gebenedeit ist die Frucht deines Leibes, Jesus, der in uns die Hoffnung stärke.
1: Heilige Maria, Mutter Gottes, bitte für uns Sünder, jetzt und in der Stunde unseres Todes. Amen.
0: Gegrüßet seist du, Maria, voll der Gnade, der Herr ist mit dir. Du bist gebenedeit unter den Frauen, und gebenedeit ist die Frucht deines Leibes, Jesus, der in uns die Liebe entzünde.
1: Heilige Maria, Mutter Gottes, bitte für uns Sünder, jetzt und in der Stunde unseres Todes. Amen.
0: Ehre sei dem Vater und dem Sohn und dem Heiligen Geist.
1: Wie im Anfang, so auch jetzt und alle Zeit und in Ewigkeit. Amen.
0: O mein Jesus,
1: verzeih uns unsere Sünden, bewahre uns vor dem Feuer der Hölle, führe alle Seelen in den Himmel, besonders jene, die deiner Barmherzigkeit am meisten bedürfen.
0: Erstes Geheimnis: Jesus, der für uns Blut geschwitzt hat. Aus dem Evangelium nach Lukas. Nach dem Abendmahl verließ Jesus die Stadt und ging, wie er es gewohnt war, zum Ölberg. Seine Jünger folgten ihm. Als er dort war, sagte er zu ihnen: Betet darum, dass ihr nicht in Versuchung geratet. Dann entfernte er sich von ihnen ungefähr einen Steinwurf weit, kniete nieder und betete: Vater, wenn du willst, nimm diesen Kelch von mir. Aber nicht mein, sondern dein Wille soll geschehen. Da erschien ihm ein Engel vom Himmel und gab ihm neue Kraft. Und er betete in seiner Angst noch inständiger, und sein Schweiß war wie Blut, das auf die Erde tropfte. Vater unser im Himmel, geheiligt werde dein Name, dein Reich komme, dein Wille geschehe, wie im Himmel, so auf Erden.
1: Unser tägliches Brot gib uns heute und vergib uns unsere Schuld, wie auch wir vergeben unseren Schuldigern. Und führe uns nicht in Versuchung, sondern erlöse uns von dem Bösen.
0: Gegrüßet seist du, Maria, voll der Gnade, der Herr ist mit dir. Du bist gebenedeit unter den Frauen, und gebenedeit ist die Frucht deines Leibes, Jesus, der für uns Blut geschwitzt hat.
1: Heilige Maria, Mutter Gottes, bitte für uns Sünder, jetzt und in der Stunde unseres Todes. Amen.
0: Gegrüßet seist du, Maria, voll der Gnade, der Herr ist mit dir. Du bist gebenedeit unter den Frauen, und gebenedeit ist die Frucht deines Leibes, Jesus, der für uns Blut geschwitzt hat.
1: Heilige Maria, Mutter Gottes, bitte für uns Sünder, jetzt und in der Stunde unseres Todes. Amen.
0: Gegrüßet seist du, Maria, voll der Gnade, der Herr ist mit dir. Du bist gebenedeit unter den Frauen, und gebenedeit ist die Frucht deines Leibes, Jesus, der für uns Blut geschwitzt hat.
1: Heilige Maria, Mutter Gottes, bitte für uns Sünder, jetzt und in der Stunde unseres Todes. Amen.
0: Gegrüßet seist du, Maria, voll der Gnade, der Herr ist mit dir. Du bist gebenedeit unter den Frauen, und gebenedeit ist die Frucht deines Leibes, Jesus, der für uns Blut geschwitzt hat.
1: Heilige Maria, Mutter Gottes, bitte für uns Sünder, jetzt und in der Stunde unseres Todes. Amen.
0: Gegrüßet seist du, Maria, voll der Gnade, der Herr ist mit dir, du bist gebenedeit unter den Frauen, und gebenedeit ist die Frucht deines Leibes, Jesus, der für uns Blut geschwitzt hat.
1: Heilige Maria, Mutter Gottes, bitte für uns Sünder, jetzt und in der Stunde unseres Todes. Amen.
0: Gegrüßet seist du, Maria, voll der Gnade, der Herr ist mit dir, du bist gebenedeit unter den Frauen, und gebenedeit ist die Frucht deines Leibes, Jesus, der für uns Blut geschwitzt hat.
1: Heilige Maria, Mutter Gottes, bitte für uns Sünder, jetzt und in der Stunde unseres Todes. Amen.
0: Gegrüßet seist du, Maria, voll der Gnade, der Herr ist mit dir. Du bist gebenedeit unter den Frauen, und gebenedeit ist die Frucht deines Leibes, Jesus, der für uns Blut geschwitzt hat.
1: Heilige Maria, Mutter Gottes, bitte für uns Sünder, jetzt und in der Stunde unseres Todes. Amen.
0: Gegrüßet seist du, Maria, voll der Gnade, der Herr ist mit dir, du bist gebenedeit unter den Frauen, und gebenedeit ist die Frucht deines Leibes, Jesus, der für uns Blut geschwitzt hat.
1: Heilige Maria, Mutter Gottes, bitte für uns Sünder, jetzt und in der Stunde unseres Todes. Amen.
0: Gegrüßet seist du, Maria, voll der Gnade, der Herr ist mit dir, du bist gebenedeit unter den Frauen, und gebenedeit ist die Frucht deines Leibes, Jesus, der für uns Blut geschwitzt hat.
1: Heilige Maria, Mutter Gottes, bitte für uns Sünder, jetzt und in der Stunde unseres Todes. Amen.
0: Gegrüßet seist du, Maria, voll der Gnade, der Herr ist mit dir, du bist gebenedeit unter den Frauen, und gebenedeit ist die Frucht deines Leibes, Jesus, der für uns Blut geschwitzt hat.
1: Heilige Maria, Mutter Gottes, bitte für uns Sünder, jetzt und in der Stunde unseres Todes. Amen.
0: Ehre sei dem Vater und dem Sohn und dem Heiligen Geist.
1: Wie im Anfang, so auch jetzt und alle Zeit und in Ewigkeit. Amen.
0: O mein Jesus, verzeihe uns unsere Sünden,
1: bewahre uns vor dem Feuer der Hölle, führe alle Seelen in den Himmel, besonders jene, die deiner Barmherzigkeit am meisten bedürfen.
0: Zweites Geheimnis: Jesus, der für uns gegeißelt worden ist. Aus dem Evangelium nach Matthäus. Als es Morgen wurde, fassten die hohen Priester und die Ältesten des Volkes gemeinsam den Beschluss, Jesus hinrichten zu lassen. Sie ließen ihn fesseln und abführen und lieferten ihn dem Statthalter Pilatus aus. Als Jesus vor dem Statthalter stand, fragte ihn dieser, »Bist du der König der Juden?« Jesus antwortete, »Du sagst es.« Als aber die hohen Priester und die Ältesten ihn anklagten, gab er keine Antwort. Da sagte Pilatus zu ihm, »Hörst du nicht, was sie dir alles vorwerfen?« Er aber antwortete ihm auf keine einzige Frage, so dass der Statthalter sehr verwundert war. Pilatus sagte zu ihnen, »Was soll ich denn mit Jesus tun, den man den Messias nennt?« Da schrien sie alle, »Ans Kreuz mit ihm!« Als Pilatus sah, dass er nichts erreichte, gab er den Befehl, Jesus zu geißeln und zu kreuzigen.
2: Vater unser im Himmel, geheiligt werde dein Name, dein Reich komme, dein Wille geschehe, wie im Himmel, so auf Erden.
1: Unser tägliches Brot gib uns heute und vergib uns unsere Schuld, wie auch wir vergeben unseren Schuldigern. Und führe uns nicht in Versuchung, sondern erlöse uns von dem Bösen.
2: Gegrüßet seist du, Maria, voll der Gnade, der Herr ist mit dir. Du bist gebenedeit unter den Frauen, und gebenedeit ist die Frucht deines Leibes, Jesus, der für uns gegeißelt worden ist.
1: Heilige Maria, Mutter Gottes, bitte für uns Sünder, jetzt und in der Stunde unseres Todes. Amen.
2: Gegrüßet seist du, Maria, voll der Gnade, der Herr ist mit dir. Du bist gebenedeit unter den Frauen, und gebenedeit ist die Frucht deines Leibes, Jesus, der für uns gegeißelt worden ist.
1: Heilige Maria, Mutter Gottes, bitte für uns Sünder, jetzt und in der Stunde unseres Todes. Amen.
2: Gegrüßet seist du, Maria, voll der Gnade, der Herr ist mit dir. Du bist gebenedeit unter den Frauen, und gebenedeit ist die Frucht deines Leibes, Jesus, der für uns gegeißelt worden ist.
1: Heilige Maria, Mutter Gottes, bitte für uns Sünder, jetzt und in der Stunde unseres Todes. Amen.
2: Gegrüßet seist du, Maria, voll der Gnade, der Herr ist mit dir. Du bist gebenedeit unter den Frauen, und gebenedeit ist die Frucht deines Leibes, Jesus, der für uns gegeißelt worden ist.
1: Heilige Maria, Mutter Gottes, bitte für uns Sünder, jetzt und in der Stunde unseres Todes. Amen.
2: Gegrüßet seist du, Maria, voll der Gnade, der Herr ist mit dir. Du bist gebenedeit unter den Frauen, und gebenedeit ist die Frucht deines Leibes, Jesus, der für uns gegeißelt worden ist.
1: Heilige Maria, Mutter Gottes, bitte für uns Sünder, jetzt und in der Stunde unseres Todes. Amen.
2: Gegrüßet seist du, Maria, voll der Gnade, der Herr ist mit dir. Du bist gebenedeit unter den Frauen, und gebenedeit ist die Frucht deines Leibes, Jesus, der für uns gegeißelt worden ist.
1: Heilige Maria, Mutter Gottes, bitte für uns Sünder, jetzt und in der Stunde unseres Todes. Amen.
2: Gegrüßet seist du, Maria, voll der Gnade, der Herr ist mit dir. Du bist gebenedeit unter den Frauen, und gebenedeit ist die Frucht deines Leibes, Jesus, der für uns gegeißelt worden ist.
1: Heilige Maria, Mutter Gottes, bitte für uns Sünder, jetzt und in der Stunde unseres Todes. Amen.
2: Gegrüßet seist du, Maria, voll der Gnade, der Herr ist mit dir. Du bist gebenedeit unter den Frauen, und gebenedeit ist die Frucht deines Leibes, Jesus, der für uns gegeißelt worden ist.
1: Heilige Maria, Mutter Gottes, bitte für uns Sünder, jetzt und in der Stunde unseres Todes. Amen.
2: Gegrüßet seist du, Maria, voll der Gnade, der Herr ist mit dir. Du bist gebenedeit unter den Frauen, und gebenedeit ist die Frucht deines Leibes, Jesus, der für uns gegeißelt worden ist.
1: Heilige Maria, Mutter Gottes, bitte für uns Sünder, jetzt und in der Stunde unseres Todes. Amen.
2: Gegrüßet seist du, Maria, voll der Gnade, der Herr ist mit dir. Du bist gebenedeit unter den Frauen, und gebenedeit ist die Frucht deines Leibes, Jesus, der für uns gegeißelt worden ist.
1: Heilige Maria, Mutter Gottes, bitte für uns Sünder, jetzt und in der Stunde unseres Todes. Amen.
2: Ehre sei dem Vater und dem Sohn und dem Heiligen Geist.
1: Wie im Anfang, so auch jetzt und alle Zeit und in die Ewigkeit. Amen.
3: O mein Jesus, verzeihe uns unsere Sünden, bewahre uns vor dem Feuer der Hölle, führe alle Seelen in den Himmel, besonders jene, die deiner Barmherzigkeit am meisten bedürfen.
0: Drittes Geheimnis, Jesus, der für uns mit Dornen gekrönt worden ist. Aus dem Evangelium nach Matthäus. Da nahmen die Soldaten des Statthalters Jesus, führten ihn in das Prätorium, das Amtsgebäude des Statthalters, und versammelten die ganze Kohorte um ihn. Sie zogen ihn aus und legten ihm einen purpurroten Mantel um. Dann flochten sie einen Kranz aus Dornen, den setzten sie ihm auf und gaben ihm einen Stock in die rechte Hand. Sie fielen vor ihm auf die Knie und verhöhnten ihn, indem sie riefen: Heil dir, König der Juden! Und sie spuckten ihn an, nahmen ihm den Stock wieder weg und schlugen ihm damit auf den Kopf. Nachdem sie so ihren Spott mit ihm getrieben hatten, nahmen sie ihm den Mantel ab und zogen ihm seine eigenen Kleider wieder an. Dann führten sie Jesus hinaus, um ihn zu kreuzigen.
1: Vater unser im Himmel, geheiligt werde dein Name, dein Reich komme, dein Wille geschehe, wie im Himmel, so auf Erden.
2: Unser tägliches Brot gib uns heute und vergib uns unsere Schuld, wie auch wir vergeben unseren Schuldigern. Und führe uns nicht in Versuchung, sondern erlöse uns von dem Bösen.
1: Gegrüßet seist du, Maria, voll der Gnade, der Herr ist mit dir. Du bist gebenedeit unter den Frauen, und gebenedeit ist die Frucht deines Leibes, Jesus, der für uns mit Dornen gekrönt worden ist.
2: Heilige Maria, Mutter Gottes, bitte für uns Sünder, jetzt und in der Stunde unseres Todes. Amen.
1: Gegrüßet seist du, Maria, voll der Gnade, der Herr ist mit dir. Du bist gebenedeit unter den Frauen, und gebenedeit ist die Frucht deines Leibes, Jesus, der für uns mit Dornen gekrönt worden ist.
2: Heilige Maria, Mutter Gottes, bitte für uns Sünder, jetzt und in der Stunde unseres Todes. Amen.
1: Gegrüßet seist du, Maria, voll der Gnade, der Herr ist mit dir. Du bist gebenedeit unter den Frauen, und gebenedeit ist die Frucht deines Leibes, Jesus, der für uns mit Dornen gekrönt worden ist.
2: Heilige Maria, Mutter Gottes, bitte für uns Sünder, jetzt und in der Stunde unseres Todes. Amen.
1: Gegrüßet seist du, Maria, voll der Gnade, der Herr ist mit dir. Du bist gebenedeit unter den Frauen, und gebenedeit ist die Frucht deines Leibes, Jesus, der für uns mit Dornen gekrönt worden ist.
2: Heilige Maria, Mutter Gottes, bitte für uns Sünder, jetzt und in der Stunde unseres Todes. Amen.
1: Gegrüßet seist du, Maria, voll der Gnade, der Herr ist mit dir. Du bist gebenedeit unter den Frauen, und gebenedeit ist die Frucht deines Leibes, Jesus, der für uns mit Dornen gekrönt worden ist.
2: Heilige Maria, Mutter Gottes, bitte für uns Sünder, jetzt und in der Stunde unseres Todes. Amen.
1: Gegrüßet seist du, Maria, voll der Gnade, der Herr ist mit dir. Du bist gebenedeit unter den Frauen, und gebenedeit ist die Frucht deines Leibes, Jesus, der für uns mit Dornen gekrönt worden ist.
2: Heilige Maria, Mutter Gottes, bitte für uns Sünder, jetzt und in der Stunde unseres Todes. Amen.
4: Gegrüßet seist du, Maria, voll der Gnade, der Herr ist mit dir. Du bist gebenedeit unter den Frauen, und gebenedeit ist die Frucht deines Leibes, Jesus, der für uns mit Dornen gekrönt worden ist.
2: Heilige Maria, Mutter Gottes, bitte für uns Sünder, jetzt und in der Stunde unseres Todes. Amen.
4: Gegrüßet seist du, Maria, voll der Gnade, der Herr ist mit dir. Du bist gebenedeit unter den Frauen, und gebenedeit ist die Frucht deines Leibes, Jesus, der für uns mit Dornen gekrönt worden ist.
2: Heilige Maria, Mutter Gottes, bitte für uns Sünder, jetzt und in der Stunde unseres Todes. Amen.
4: Gegrüßet seist du,

0: Ehre sei dem Vater und dem Sohn und dem Heiligen Geist.
1: Wie im Anfang, so auch jetzt und alle Zeit und in Ewigkeit. Amen.
0: O mein Jesus, verzeih uns unsere Sünden, bewahre uns vor dem Feuer der Hölle, führe alle Seelen in den Himmel, besonders jene, die deiner Barmherzigkeit am meisten bedürfen.
2: Viertes Geheimnis: Jesus, der für uns das schwere Kreuz getragen hat. Aus dem Evangelium nach Markus. Sie führten Jesus hinaus, um ihn zu kreuzigen. Einen Mann, der gerade vom Feld kam, Simon von Cyrene, den Vater des Alexander und des Rufus, zwangen sie, sein Kreuz zu tragen. Und sie brachten Jesus an einen Ort namens Golgotha, das heißt übersetzt Schädelhöhe.
3: Vater unser im Himmel, geheiligt werde dein Name, dein Reich komme, dein Wille geschehe, wie im Himmel, so auf Erden.
0: Unser tägliches Brot gib uns heute und vergib uns unsere Schuld, wie auch wir vergeben unseren Schuldigern, und führe uns nicht in Versuchung, sondern erlöse uns von dem Bösen.
3: Gegrüßet seist du, Maria, voll der Gnade, der Herr ist mit dir. Du bist gebenedeit unter den Frauen, und gebenedeit ist die Frucht deines Leibes, Jesus, der für uns das schwere Kreuz getragen hat.
0: Heilige Maria, Mutter Gottes, bitte für uns Sünder, jetzt und in der Stunde unseres Todes. Amen.
3: Gegrüßet seist du, Maria, voll der Gnade, der Herr ist mit dir. Du bist gebenedeit unter den Frauen, und gebenedeit ist die Frucht deines Leibes, Jesus, der für uns das schwere Kreuz getragen hat.
0: Heilige Maria, Mutter Gottes, bitte für uns Sünder, jetzt und in der Stunde unseres Todes. Amen.
3: Gegrüßet seist du, Maria, voll der Gnade, der Herr ist mit dir. Du bist gebenedeit unter den Frauen, und gebenedeit ist die Frucht deines Leibes, Jesus, der für uns das schwere Kreuz getragen hat.
0: Heilige Maria, Mutter Gottes, bitte für uns Sünder, jetzt und in der Stunde unseres Todes. Amen.
3: Gegrüßet seist du, Maria, voll der Gnade, der Herr ist mit dir. Du bist gebenedeit unter den Frauen, und gebenedeit ist die Frucht deines Leibes, Jesus, der für uns das schwere Kreuz getragen hat.
0: Heilige Maria, Mutter Gottes, bitte für uns Sünder, jetzt und in der Stunde unseres Todes. Amen.
3: Gegrüßet seist du, Maria, voll der Gnade, der Herr ist mit dir. Du bist gebenedeit unter den Frauen, und gebenedeit ist die Frucht deines Leibes, Jesus, der für uns das schwere Kreuz getragen hat.
0: Heilige Maria, Mutter Gottes, bitte für uns Sünder, jetzt und in der Stunde unseres Todes. Amen.
3: Gegrüßet seist du, Maria, voll der Gnade, der Herr ist mit dir. Du bist gebenedeit unter den Frauen, und gebenedeit ist die Frucht deines Leibes, Jesus, der für uns das schwere Kreuz getragen hat.
0: Heilige Maria, Mutter Gottes, bitte für uns Sünder, jetzt und in der Stunde unseres Todes. Amen.
3: Gegrüßet seist du, Maria, voll der Gnade, der Herr ist mit dir. Du bist gebenedeit unter den Frauen, und gebenedeit ist die Frucht deines Leibes, Jesus, der für uns das schwere Kreuz getragen hat.
0: Heilige Maria, Mutter Gottes, bitte für uns Sünder, jetzt und in der Stunde unseres Todes. Amen.
3: Gegrüßet seist du, Maria, voll der Gnade, der Herr ist mit dir. Du bist gebenedeit unter den Frauen, und gebenedeit ist die Frucht deines Leibes, Jesus, der für uns das schwere Kreuz getragen hat.
0: Heilige Maria, Mutter Gottes, bitte für uns Sünder, jetzt und in der Stunde unseres Todes. Amen.
3: Gegrüßet seist du.

0: mit dir. Du bist gebenedeit unter den Frauen und gebenedeit ist die Frucht deines Leibes, Jesus, der für uns das schwere Kreuz getragen hat.
1: Heilige Maria, Mutter Gottes, bitte für uns Sünder, jetzt und in der Stunde unseres Todes. Amen.
0: Gegrüßet seist du, Maria, voll der Gnade, der Herr ist mit dir. Du bist gebenedeit unter den Frauen und gebenedeit ist die Frucht deines Leibes, Jesus, der für uns das schwere Kreuz getragen hat.
1: Heilige Maria, Mutter Gottes, bitte für uns Sünder, jetzt und in der Stunde unseres Todes. Amen.
0: Ehre sei dem Vater und dem Sohn und dem Heiligen Geist.
1: Wie im Anfang, so auch jetzt und alle Zeit und in Ewigkeit. Amen. O mein Jesus, verzeih uns unsere Sünden, bewahre uns vor dem Feuer der Hölle, führe alle Seelen in den Himmel, besonders jene, die deiner Barmherzigkeit am meisten bedürfen.
2: Fünftes Geheimnis, Jesus, der für uns gekreuzigt worden ist. Aus dem Evangelium nach Matthäus. Von der sechsten bis zur neunten Stunde herrschte eine Finsternis im ganzen Land. Um die neunte Stunde rief Jesus laut, mein Gott, warum hast du mich verlassen? Jesus aber schrie noch einmal laut auf, dann hauchte er den Geist aus. Da riss der Vorhang im Tempel von oben bis unten entzwei, die Erde bebte und die Felsen spalteten sich, die Gräber öffneten sich und die Leiber vieler Heiliger, die entschlafen waren, wurden auferweckt. Als der Hauptmann und die Männer, die mit ihm zusammen Jesus bewachten, das Erdbeben bemerkten und sahen, was geschah, erschraken sie sehr und sagten, wahrhaftig, das war Gottes Sohn.
3: Vater unser im Himmel, geheiligt werde dein Name, dein Reich komme, dein Wille geschehe, wie im Himmel, so auf Erden.
0: Unser tägliches Brot gib uns heute und vergib uns unsere Schuld, wie auch wir vergeben unseren Schuldigern. Und führe uns nicht in Versuchung, sondern erlöse uns von dem Bösen.
3: Gegrüßet seist du, Maria, voll der Gnade, der Herr ist mit dir. Du bist gebenedeit unter den Frauen, und gebenedeit ist die Frucht deines Leibes, Jesus, der für uns gekreuzigt worden ist.
0: Heilige Maria, Mutter Gottes, bitte für uns Sünder, jetzt und in der Stunde unseres Todes. Amen.
3: Gegrüßet seist du, Maria, voll der Gnade, der Herr ist mit dir. Du bist gebenedeit unter den Frauen, und gebenedeit ist die Frucht deines Leibes, Jesus, der für uns gekreuzigt worden ist.
0: Heilige Maria, Mutter Gottes, bitte für uns Sünder, jetzt und in der Stunde unseres Todes. Amen.
3: Gegrüßet seist du, Maria, voll der Gnade, der Herr ist mit dir. Du bist gebenedeit unter den Frauen, und gebenedeit ist die Frucht deines Leibes, Jesus, der für uns gekreuzigt worden ist.
0: Heilige Maria, Mutter Gottes, bitte für uns Sünder, jetzt und in der Stunde unseres Todes. Amen.
3: Gegrüßet seist du, Maria, voll der Gnade, der Herr ist mit dir. Du bist gebenedeit unter den Frauen, und gebenedeit ist die Frucht deines Leibes, Jesus, der für uns gekreuzigt worden ist.
0: Heilige Maria, Mutter Gottes, bitte für uns Sünder, jetzt und in der Stunde unseres Todes. Amen.
3: Gegrüßet seist du, Maria, voll der Gnade, der Herr ist mit dir. Du bist gebenedeit unter den Frauen, und gebenedeit ist die Frucht deines Leibes, Jesus, der für uns gekreuzigt worden ist.
0: Heilige Maria, Mutter Gottes, bitte für uns Sünder, jetzt und in der Stunde unseres Todes. Amen.
3: Gegrüßet seist du, Maria, voll der Gnade, der Herr ist mit dir. Du bist gebenedeit unter den Frauen, und gebenedeit ist die Frucht deines Leibes, Jesus, der für uns gekreuzigt worden ist.
0: Heilige Maria, Mutter Gottes, bitte für uns Sünder, jetzt und in der Stunde unseres Todes. Amen.
3: Gegrüßet seist du, Maria, voll der Gnade, der Herr ist mit dir. Du bist gebenedeit unter den Frauen, und gebenedeit ist die Frucht deines Leibes, Jesus, der für uns gekreuzigt worden ist.
0: Heilige Maria, Mutter Gottes, bitte für uns Sünder, jetzt und in der Stunde unseres Todes. Amen.
3: Gegrüßet seist du, Maria, voll der Gnade, der Herr ist mit dir. Du bist gebenedeit unter den Frauen, und gebenedeit ist die Frucht deines Leibes, Jesus, der für uns gekreuzigt worden ist.
0: Heilige Maria, Mutter Gottes, bitte für uns Sünder, jetzt und in der Stunde unseres Todes. Amen.
3: Gegrüßet seist du, Maria, voll der Gnade, der Herr ist mit dir. Du bist gebenedeit unter den Frauen, und gebenedeit ist die Frucht deines Leibes, Jesus, der für uns gekreuzigt worden ist.
0: Heilige Maria, Mutter Gottes, bitte für uns Sünder, jetzt und in der Stunde unseres Todes. Amen.
3: Gegrüßet seist du, Maria, voll der Gnade, der Herr ist mit dir. Du bist gebenedeit unter den Frauen, und gebenedeit ist die Frucht deines Leibes, Jesus, der für uns gekreuzigt worden ist.
0: Heilige Maria, Mutter Gottes, bitte für uns Sünder, jetzt und in der Stunde unseres Todes. Amen.
3: Ehre sei dem Vater und dem Sohn und dem Heiligen Geist,
1: wie im Anfang, so auch jetzt und alle Zeit und in Ewigkeit. Amen.
0: O mein Jesus, verzeih uns unsere Sünden, bewahre uns vor dem Feuer der Hölle, führe alle Seelen in den Himmel, besonders jene, die deiner Barmherzigkeit am meisten bedürfen.
2: Wir bitten um Gottes Segen. Der Herr sei mit euch
0: und mit deinem Geiste.
2: Es segne und beschütze euch und alle unsere kranken und alten Menschen, der allmächtige und gütige Gott, der Vater und der Sohn und der Heilige Geist.
0: Amen.
2: Gelobt sei Jesus Christus.
0: In Ewigkeit. Amen.

0: Ein Gedanke vom Dekan Matthias Rey.
1: Liebe Hörerinnen, liebe Hörer, wenn man ein geistliches Leben führt, und das gilt ja nicht nur für Katholiken, ich denke da gerade auch an evangelikale Kreise, dann merkt man ja sofort, dass es eben nicht nur Gott gibt, sondern eben auch den Teufel. Also der Teufel nicht als weise Wein von Gott, sondern innerhalb von der Schöpfung ist der Kampf, der in der Apokalypse beschrieben ist, zwischen dem Erzengel Michael und seinen Engel und eben dem Satan, dem Teufel, der Schlange, oder es gibt verschiedene Namen, und seinen Engel, der Luzifer, der Drache und so weiter. Und mit dieser Realität müssen wir ja leben. Also das wird ja schon bei der Taufe, wird das der Exorzismus, der dort gemacht wird vor der Taufe mit der Salbung vom Katechumenöl auf die Brust, also wo das Kind vorbereitet wird auf den Kampf im Leben. Und dann haben wir immer wieder zu kämpfen. Und es ist ja interessant, dass Jesus mehr redet von der Hölle als vom Himmel. Also wenn man all die Stellen zusammenzählt in der Bibel, dann kommt die Hölle mehr vor als Himmel. Und das ist eigentlich klar, also wenn es um die Ernsthaftigkeit vom Leben geht, von unserer Lebensentscheidung für Gott, dann muss man ja auf Gefahren hinweisen. Also wie beim Zähneputzen, wenn man das ernst nimmt, muss man darauf hinweisen, was passiert, wenn man sie nicht putzt. Im Straßenverkehr muss man hinweisen, was passiert, wenn man nicht schaut beim über die Straße laufen und so weiter. Also bei all diesen Sachen, die wir ernst nehmen im Leben, ist immer auch eine Drohung da im Sinn von es darauf hinweisen, was kann passieren, wenn man nicht richtig handelt. Und das ist auch im religiösen Leben. Was kann passieren, wenn wir uns nicht für Gott entscheiden? Jetzt in dem Kampf gegen den Teufel oder eben den Bösen, man kann ja sagen das Böse, weil natürlich alles in dem Dunstkreis von dem Bösen ist eben das Böse, und unser Glaubensleben angreifen, da gibt es ein Mittel. Und das ist Maria. Also sie ist die grosse Frau. Also Gott hat das so gewollt, dass eben der andere nicht besiegt wird durch Gott, durch seine Allmacht. Das würde ja dann der Teufel in seinem Stolz stärken, wenn er vom allmächtigen Gott besiegt wird, sondern eben von der Magd des Herrn, der Dienerin des Herrn oder sogar der Sklavin des Herrn, wenn man es ganz genau übersetzt aus der Bibel. Also sie tut der Schlange den Kopf zertreten. Und dann gibt es ja interessante Sachen im Bereich vom Exorzismus, wo eben der andere dann, ich sage jetzt der andere, um nicht immer vom Teufel zu reden, dann muss Sachen kundtun, wo er dazu gezwungen wird. Da ist ja der grosse Exorzist Gabriele Amort, gestorben leider inzwischen, aber er bezeugt, und das ist übrigens in Maria heute, der Ausgabe von September 2025, ist das zitiert, jedes Ave Maria ist ein Schlag auf meinen Kopf. Also es ist eben der andere, der das sagt über sich. Jedes Ave Maria ist ein Schlag auf meinen Kopf. Und anderswo, also auch in dem selben Artikel zitiert, wenn Katholiken die Macht des Rosenkranzes kennen würden, wäre ich völlig machtlos. Also ich möchte Sie da damit ermutigen. Also der Rosenkranz ist wie eine Schutzmauer um uns herum. Also wenn man den Rosenkranz regelmäßig betet, dann hat der andere keinen Zugriff auf uns. Er kann ja nur dort zugreifen, wo ihm die Türen aufgemacht wird. Aber wenn wir den Rosenkranz regelmäßig betet, dann tun wir um uns herum einen Schutz machen. Und das würde übrigens auch mit dem Zeugnis von einem ehemaligen Satanist übereinstimmen. Das hat mir damals der Kaplan Albert Müller erzählt. Der bezeugt Folgendes. Er sagt, sie hätten so Satanszirkel gehabt und hätten dann Bischöfe und Priester ins Visier genommen und hätten eigentlich alles erreicht, was sie haben wollen. Also sie haben sozusagen dann den Teufel auf die Personen losgeschickt und haben alles erreicht, was sie haben wollen. Ausser bei denen, die regelmäßig den Rosenkranz beten. Dann sagt er, wie sie sind an die Leute nicht hergekommen. Also an die Priester und Bischöfe, die regelmäßig den Rosenkranz beten, sind sie nicht hergekommen. Und das ist sehr interessant. Also es ist ja immer interessant, so Zeugnis von Einmaligen, die dann die dunklen Kreise eben von inwendig kennen und dann sich später bekehrt haben und dann so können Zeugnis geben. Also der Rosenkranz ist ein Gebet, das sehr viel kann bewirken kann. Und ich bin auch ganz überzeugt, wenn wir den Rosenkranz würden verbreiten, dann könnte man noch mehr bewirken, könnte man vielleicht sogar den Frieden in der Welt bewirken. Also ich erinnere da auch zum Beispiel an den Rosenkranzfeldzug in Österreich, wo ja ein Teil von Österreich ist ja in den Klauen von der Sowjetunion gsi und ist ja dann einfach losgelassen worden. Und dort ist ja der Rosenkranz-Sühnefeldzug ist ja gsi, wo eben dann Rosenkranz gebetet worden ist, damit eben Österreich von dem gottlosen Macht vom Kommunismus wieder befreit wird. Und die Befreiung hat stattgefunden. Also wenn ich jetzt andere geschichtliche Faktoren denke, zum Beispiel die Schlacht von Lepanto, da hat ja der Papst den Sieg in Lepanto gegenüber den Türken am Rosenkranzgebet zugeschrieben. Aber eigentlich ist das das kleinere Wunder, weil es hat ja eine Schlacht stattgefunden. Und da kann man sich ja fragen, ist es wirklich der Rosenkranz gewesen oder nicht einfach die Tüchtigkeit der Soldaten, die Europa gerettet hat. Aber in Österreich ist es wirklich am Rosenkranz zuschreiben, weil dort ist kein einziger Schuss gefallen. Also einfach das Loslassen und Österreich war befreit von der Macht des Kommunismus. Also der Rosenkranz als ein Gebet, das einerseits sehr viel beiträgt zu der Vertiefung und Intensivierung von unserem geistlichen Leben, ganz persönlich, und dann eben zugleich auch ein Schutzwall ist gegen alle Angriff. Also ich möchte Ihnen den täglichen Rosenkranz ganz fest ans Herz legen. Denken für andere haben wir auch eine halbe Stunde Zeit. Denken jetzt gerade so Konsum von Medien, heutzutage das Internet, bei der älteren Generation ist vielleicht noch der Fernseher die grosse Versuchung, dass man dort eine halbe Stunde abzwackt und schon haben wir Zeit für den Rosenkranz beten. Das ist eine Sache, die man sich vornehmen muss. Es ergibt sich nicht einfach so. Aber wenn man sich vornimmt, ich tue am Abend bevor ich ins Bett gehe, oder am Abend nach dem Nachtessen, oder am Morgen, je nachdem, wie man veranlagt ist als Mensch im Tagesablauf, tun ich den Rosenkranz beten und dann das wirklich machen, dann kann ich Ihnen garantieren, da werden Sie merken, dass Sie ins geistliche Leben eine gewisse Ruhe bekommen, eine gewisse Stabilität. Und das ist doch dann die beste Voraussetzung auch für den Himmel. So möchte ich Ihnen noch sagen, der Herr sei mit euch.
0: Und mit deinem Geiste.
1: Ich segne euch, der allmächtige Gott, der Vater, der Sohn und der Heilige Geist.
0: Amen. Wir danken Dekan Matthias Rey ganz herzlich für diesen Gedanken an uns.

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Zur nächsten Sendung grüßt Sie herzlich Ihre Andrea Marti. Louise von Savoyen ist am 11. September 1476 im Schloss von Pont-d'Ain geboren und am 22. September 1531 in Cré-sur-Loin gestorben. Sie war durch die Heirat mit Charles de Valois-Orléans Herzogin von Angoulême. Sie genießt eine hohe Verehrung in der Diözese Fribourg-Lausanne-Genf und daher ist der Gedenktag am 24. Juli.